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2: Ja, guten Morgen.
3: Morgen.
4: Morgen.
2: Wir senden heute das erste Mal aus Stuttgart. Das Morgenmagazin sind total aufgeregt. Zumindest ich bin total aufgeregt.
4: Ich auch. Ja, ich auch.
2: Haben uns hier durch die morgendliche Kühle, also wenn ihr jetzt gerade die ersten Takte Musik hört, vielleicht macht ihr das Fenster ganz weit auf. Zumindest hier in Stuttgart ist es eine total klare Luft, ist wunderschön. Und genau, wer ist eigentlich hier im Studio heute?
4: Hi, ich bin Lena.
3: Hallo, ich bin Damaris.
2: Und ich bin Roman, manchmal auch von woanders zu hören. Ihr habt einen Haufen Musik rausgesucht für heute.
4: Ja, genau.
2: Vielleicht erzählen wir ganz kurz, worum wird es heute in der Sendung gehen? Vielleicht die erste Stunde, so viel kann man sich sowieso nicht merken.
3: Es wird ein bisschen um das Lückenlos-Festival gehen. Das ist ein querfeministisches Festival. Dann haben wir Nachrichten aus Rojava. Außerdem ist heute der Tag der leichten Sprache. Genau. Was haben wir sonst vor?
4: Ja, dann sind wir eigentlich schon bei 8 Uhr. Ich würde sagen, den Rest besprechen wir dann später.
2: Das machen wir später. Und ihr erzählt mal kurz, ihr habt Musik rausgesucht, eine schöne Mische. Was ist? Womit geht's los?
4: Ich würde sagen, wir starten mal mit Bad Bunny.
3: Und Nueva Yol. Also man entkommt auch hier dem Bad Bunny Hype nicht.
4: Ja.
5: Nueva Yol!

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1: Ja, in der ganzen Aufregung eben haben wir natürlich das Wichtigste noch vergessen. Und zwar, wo ihr überall das Morgenmagazin hört.
2: 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Montags bis einschließlich donnerstags hört ihr es im Freien Radius Berlin-Brandenburg auf DAB+.
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3: Von wo wir auch gerade senden.
1: Genau.
3: Ja, wir haben ein kleines bisschen Zeit, bin ich eigentlich?
1: Ja. Ja.
3: Ein kleines bisschen Zeit und da würde ich noch einen Beitrag, der mir untergekommen ist, man guckt ja immer so, was passiert eigentlich in den Tagen und nach aktuellen Nachrichten, ganz so aktuell ist es nicht mehr, es ist schon 3 Tage her, aber ja, interessant, queer.de schreibt, Campen, Widerstand gegen AfD-Forderung nach CSD-Verbot. Tatsächlich sind wir jetzt also so weit gekommen, dass erste Verbotsforderungen da sind. Sie schreiben bei queer.de, in Russland werden queere Menschen verhaftet, weil sie für ihre Rechte auf die Straße gehen. Solche Verhältnisse wünscht ein Stadtrat der Kempner AfD auch zu Hause. Und da gibt es jetzt ein Filmchen, wo sich verschiedene Leute aus Zivilgesellschaft und Politik der Stadt Kempten dagegen wehren. Angestiftet ist das vom offenen antifaschistischen Treffen Kempten. Und ja, in dem Video sprechen sich mehrere Stadträtinnen, zum Beispiel Sophie Wirth-Klauser von der SPD, Lea Gläser von Die Linke oder Kai Nitsche von Volt gegen die Einschränkung des Demonstrationsrechts aus. Und OB Christian Schoch schrieb unter das Kurzvideo, vollkommen unstrittig und ganz ohne Zweifel, der CSD ist in Kempten immer willkommen. Also wir dürfen gespannt sein, wie sich die Lage dort entwickelt, wenn nicht nur die erlebnisorientierten 18-Jährigen, die wieder die Stiefel überziehen, gegen den CSD pöbeln, sondern wenn sowas eben richtig institutionell angezettelt wird.
1: Okay, dann würde ich sagen, spielen wir jetzt noch einen Song, und zwar Schwarz zu Blau von Peter Fox.

0: So, wir kommen dann jetzt auch schon zu unserem ersten Beitrag. Dieses Wochenende am 30. Mai, das ist der Samstag, findet das queer-feministische Festival Lückenlos in Merseburg statt. Radio Kurak sprach mit Mila vom Festival, um zu erfahren, was das Lückenlos-Festival ist, aber auch, wie es in Zukunft mit dem Festival weitergehen wird. Mila erklärt zuerst, was es mit dem Namen Lückenlos auf sich hat.
1: Wir haben überlegt, zu dem Namen 2019 das erste Mal, weil wir das Gefühl hatten, wir wollten gerne ein Festival machen und ein feministisches Festival in Merseburg und haben dann zu dem Namen gebrainstormt. Es gab ganz viele Ideen und dann sind wir bei Lückenlos gelandet, weil wir gemerkt haben, dass man Lückenlos ganz unterschiedlich schreiben kann, mit Unterstrich, mit Sternchen, und das hat so ein bisschen diese Schreibweisen Debatte zum einen aufgemacht, und zum anderen geht es uns vor allen Dingen darum, Lücken sichtbar zu machen und auch Lücken in queerfeministischer Arbeit sichtbar zu machen und auch ganz geografisch Lücken zu schließen, also dass eben queerfeministische Arbeit nicht nur in großen Städten wie Leipzig und Halle und Magdeburg zum Beispiel stattfindet, sondern halt eben auch in eher ländlicheren Räumen oder in kleinen Städten wie Merseburg, und das alles verbinden wir mit den Lücken.
2: Ja, und wie ist denn das queer-feministische Festival entstanden?
1: Also genau, wie ich schon meinte, wir haben 2019 kam so das erste Mal der Gedanke auf, hey, irgendwie würden wir total gerne ein queer-feministisches Festival, oder damals haben wir noch über eine Veranstaltungsreihe nachgedacht und haben das noch nicht so Festival genannt, in Merseburg machen, und haben irgendwie gemerkt, wir wollen einen queer-feministischen Freiraum schaffen in dieser Stadt, und den gab es bis dahin nicht, und dann haben wir gemerkt, den macht niemand für uns, den müssen wir uns selbst schaffen. Und so ist dann die Idee für Lückenlos entstanden, und dann 2020 war dann erstmal Pandemie, und mit Festival und Feiern hat irgendwie keiner daran gedacht, und es waren ganz andere Sachen wichtig, und dann sind wir 2021 das erste Mal damals wieder in einem der Lockdowns mit einem Online-Festival gestartet, und das war so die Entstehung von Lückenlos in Merseburg, und Lückenlos findet dieses Jahr schon zum 6. Mal in Merseburg statt. Genau.
2: Ja, und da wollen wir auch gleich zu sprechen kommen. Auf eurer Website kann man auch schon zu dem Programm vom diesjährigen Festival lesen. Kannst du uns nochmal erzählen, was uns denn dieses Jahr für ein Programm erwartet? Ja, vielleicht einen kleinen Überblick darüber geben.
1: Ja, voll gern. Wir starten, also genau, das Festival findet dieses Jahr vom 29. bis zum 30. Mai statt, und wir starten am Freitag mit einer Auftaktveranstaltung im Domstadtkino in Merseburg. Da wird der Film Der Wunsch gezeigt. Das ist ein Dokumentarfilm, der das Liebespaar Maria und Christiane über einen Zeitraum von 10 Jahren begleitet, und es geht um das Thema Kinderwunsch und queere Beziehungen. Und da gibt es ein Filmgespräch im Anschluss, da ist nämlich Judith Beuth und eine der beiden Protagonistinnen, Maria, ist auch zu Besuch, und genau, da werden wir so ein bisschen einsteigen, und das ist sozusagen der Auftakt für das Festival, und der Samstag ist der Hauptfestivaltag. Und da haben wir ein komplett buntes Programm mit ganz unterschiedlichen Formaten, weil es uns immer sehr wichtig ist, nicht nur über einen Weg quasi einen Zugang zu dem Thema Queer-Feminismus zu schaffen, sondern halt ganz unterschiedliche Formate, die Lust auf dabei sein machen. Und da starten wir am Samstag schon um die Mittagszeit um 12 Uhr mit einem Selbstverteidigungsworkshop. Das ist so ein Basic-Kurs. Da geht es nicht um große, spektakuläre Techniken, sondern es geht eher um so Handlungswissen für den Alltag und Ausprobieren und wie kann man gut Grenzen setzen und sowas. Dann gibt es eine Lesung, ganz spannend, die ist auf Deutsch und auf Englisch, von Tia Ulig. Und da geht es um, Tia liest eigene Texte, eben auf Deutsch und auf Englisch. Und das sind so Erzählungen, Gedichte, aber auch Comedy-Texte, die so ihre Erlebnisse als transgeschlechtliche Lesbe in der Nachwendezeit verarbeiten oder bearbeiten. Und genau, da kann man erstmal so einsteigen bei so einer Lesung und zuhören und sich da reinbegeben. Im Anschluss findet ein Vortrag statt von Daniela Döring. Der Vortrag heißt Lücken finden, Lücken feiern. Das ist ein Vortrag, da geht es um eine queer-feministische Erinnerungspraxis. Also so ganz konkret die Fragen von, wer erzählt was, wer sammelt was, wer archiviert was und wer erinnert auch wen und wer erinnert was und welche Lücken gibt es eben in diesem ganzen Bereich Erinnerungsarbeit, Erinnerungspraxis. Und im Anschluss findet ein Theaterstück statt von Frieda Sinderhaus. Und das ist nochmal so ein komplett, also so ein Einstieg in, wie hat sich evolutionsgeschichtlich auch so ein bisschen das Patriarchat entwickelt. Und es ist aber auch sehr humorvoll. Also man kann auch viel lachen dabei, auch ernst Themen. Genau, und dann geht's auch schon in die Abendgestaltung über. Da gibt's drei unterschiedliche Acts, also Live-Musik und DJ, und man kann tanzen, man kann chillen im Garten, man kann sich was Leckeres zu essen holen. Und das ist so ein bisschen so das Hauptprogramm. Und da außenrum gibt's aber auch noch ein ganz wunderbares, buntes Rahmenprogramm. Also es passiert nicht immer nur eine Sache, sondern es passiert immer quasi ein Hauptprogrammpunkt, und dann passieren außenrum im Garten noch ganz viele andere tolle Sachen. Zum Beispiel gibt es ein Speedfriending-Angebot, wo man Verbündete und neue Friends einfach finden kann. Das ist moderiert und da kann man mit so ein bisschen Fragen einsteigen und sich gut kennenlernen. Es gibt Kreativstände, also es gibt einen Siebdruck-Workshop mit den Jugendlichen von der Jugendgruppe Die Kante aus Merseburg. Und das Queere Café zum Beispiel in Merseburg, die machen eine Introvert-Corner. Also da kann man sich so hinschillen, wenn man mal kurz irgendwie ein bisschen Ruhe braucht vom Trubel und vielleicht einfach mal ein Armband basteln will oder so. Es gibt eine Leseecke, es gibt ein Stickangebot, es gibt leckeres Essen, es gibt eine Hüpfburg, ganz viele bunte Sachen.
2: Ja, cool. Danke dir für den Überblick. Wir haben uns auch gefragt, ja, Sachsen-Anhalt hat ja letztes Jahr auch bei der Bundestagswahl mit Mehrheit AfD gewählt und auch in Merseburg hat die AfD gewonnen. Wir haben uns da gefragt, wie kommt euer queer-feministisches Festival denn in Merseburg an und ja, wie schaut ihr vielleicht auch als Organisierende auf die kommende Landtagswahl in Sachsen-Anhalt? Das sind jetzt gleich zwei große Fragen, aber vielleicht magst du uns da kurz eure Gedanken zu mitteilen.
1: Ja, ich glaube, es ist uns immer wichtig zu betonen, dass es queere Menschen überall gibt. Die gibt es nicht nur in großen Städten. Und für diese Menschen und auch einfach für Leute, die irgendwie Lust haben auf einen Austausch, auf spannende Gespräche, für diese Menschen machen wir auch dieses Festival. Wir machen das natürlich auch für uns, um so einen sicheren Ort zu schaffen oder einen sichereren Ort zu schaffen, weil es eben nicht wie in großen Städten so regelmäßige Angebote gibt, wie zum Beispiel immer wieder kehrende Barabende oder so. Es gibt halt eben, was in diesem Bereich ist, in Merseburg nur das Lückenlos-Festival. Wir nehmen aber auch immer wahr, dass es tatsächlich ganz cool angenommen wird, einfach aus der, ich würde sagen, BevölkerungseinwohnerInnen aus Merseburg, die irgendwie sehen, da ist was los. Also es findet im Mehrgenerationenhaus statt. Das ist auch einfach ein sehr belebter Ort in Merseburg. Und die dann irgendwie sehen, ah, da ist heute was los und wir haben die Musik gehört und wir würden gerne reinkommen. Oder genau, wir haben gesehen, es gibt eine Hüpfburg, können wir uns was zu essen holen und sowas. Und da freuen wir uns ganz besonders, wenn einfach Leute, die Lust und Interesse haben, mit uns ins Gespräch zu kommen, vorbeikommen. Genau so, das ist so ein bisschen das eine. Und genau, also ich glaube, da kommt auch von der Seite aus immer wieder sehr positives Feedback, was uns halt ganz besonders freut, wenn wir das Gefühl haben, das wird angenommen, so wie wir das machen. Und das andere ist ja die kommende Landtagswahl. Ich glaube, das ist für alle Menschen, die sich in Sachsen-Anhalt queerfeministisch engagieren, eine Herausforderung. Und es bündelt viel Kraft und viel Energie, sich damit irgendwie auseinanderzusetzen. Vor allen Dingen eben, weil man halt in einer kleineren Stadt wie Merseburg eben nicht so ein, ich würde sagen, großes Netz hat, in das man sozusagen zurückfallen kann, wenn was ist. Aber gleichzeitig merken wir auch, dass es in Merseburg einen ganz tollen Zusammenhalt gibt zwischen ganz vielen Initiativen und Vereinen und Bündnissen, die einfach genau für sich beschlossen haben, wir wollen für ein solidarisches und demokratisches Merseburg kämpfen und wir wollen auch Werte wie Vielfalt und Toleranz offen nach außen zeigen, und das ist irgendwie für uns sehr schön. Und ich glaube, wenn wir da an den Herbst denken, dann geht es vielen von uns so, dass wir sehr dankbar sind dafür, dass es einfach so tolle Menschen in dieser Stadt gibt, die jetzt nicht nur das Festival machen, sondern die halt auch eben viele, viele andere tolle Veranstaltungen machen. Und zum einen ist es so ein bisschen herausfordernd. Es beschäftigt uns natürlich und natürlich machen wir uns Sorgen, wie es werden wird. Aber zum anderen führt es auch dazu, dass man in der einen oder anderen Stelle auch vielleicht nochmal enger zusammenrückt oder sich nochmal besser austauscht. Und da hat Merseburg einfach ganz tolle Initiativen. Genau.
2: Ja, und wenn wir schon von der Zukunft sprechen, habt ihr denn zukünftig vielleicht noch andere Pläne für das Lückenlos-Festival und wenn ja, welche?
1: Naja, also ich glaube, jedes Jahr ist unser Plan für das Lückenlos-Festival, dass es das im nächsten Jahr wieder gibt. Im Lückenlos-Team sind tatsächlich gar nicht so viele Menschen, wie man vielleicht denkt. Wir sind so 6 bis 7 Personen und wir machen das alles ehrenamtlich. Das ist vielleicht nochmal wichtig zu sagen, weil ganz oft denken Menschen, wir würden das auch irgendwie für Honorar oder bezahlt machen oder so. Wir machen das alles ehrenamtlich und das ist, glaube ich, manchmal schon Herausforderung genug, das neben anderen Arbeiten und so weiter, das irgendwie zu machen. Und genau, ich glaube, das ist so unser größtes Ziel für die Zukunft. Wir wollen lückenlos behalten. Wir haben uns diesen Freiraum geschaffen und wir haben jedes Jahr daran weitergearbeitet und es ist keine Option, dass es lückenlos nicht mehr geben wird für uns. Das ist das eine. Und das andere ist, dass wir natürlich auch immer gucken, ob wir Kapazitäten haben, vom Team aus gesehen, auch mal an einer anderen Veranstaltung teilzunehmen, zum Beispiel irgendwie eine Aktion zum Safe Abortion Day im Herbst zu machen oder so. Es ist aber ja auch so, dass Lückenlos ist ja eine Veranstaltung des Sowas e.V. und der Sowas e.V. ist ein Kulturverein in Merseburg und das Team, genau, also dass der Sowas e.V. sozusagen sieht auch immer noch wieder Kapazitäten und da gibt es auch ganz viele tolle Ideen und Projekte, was da einfach an Kultur und Soziokultur in Merseburg noch gehen kann. Da ist noch Luft nach oben und da entstehen auch immer wieder ganz spannende Veranstaltungen. Das sind dann oft eher nicht so große, das große Festival, sondern das ist mal hier eine Lesung, da vielleicht mal ein Konzert, da beteiligen wir uns an dem Straßenfest in der Stadt und so weiter. Genau, also das heißt, es gibt auf jeden Fall Pläne für die Zukunft und ja, unser größtes Ziel ist, dass es lückenlos im kommenden Jahr wieder gibt.
2: Ja, das hoffen wir auf jeden Fall und du hast es gerade schon angesprochen, das wäre auch meine letzte Frage, also hinter dem Lückenlos-Festival steht der Sowas e.V., wie kann man euch als Lückenlos-Festival unterstützen, weil du auch von 6 bis 7 Personen gesprochen hast, also sowohl vielleicht finanziell, aber auch als Verein oder als Person, ja.
1: Ja, ich glaube, am allermeisten kann man uns unterstützen, wenn man sagt, ey, ich habe Bock auf mal Sachen in Merseburg machen und ich komme mal zu einem Plenum oder ich habe Lust, mit in das Team reinzugehen oder ich kann ganz besonders gut, ich weiß nicht, XY oder Fotos machen oder sowas. Also am meisten kann man uns unterstützen, wenn man tatsächlich Lust und Zeit und Kapazitäten hat, uns quasi in unserer Arbeit, also ganz tatsächlich vor Ort zu unterstützen. Dafür gibt es immer Pläne. Es gibt Pläne im, also Treffen im Sowas e.V., aber es gibt auch wahrscheinlich ab Herbst dann wieder lückenlos Treffen. Da kann man einfach dazukommen und auch irgendwie mal reinschnuppern und gucken, okay, ist das was für mich? Kann ich mich da irgendwie einbringen? Dann freuen wir uns natürlich, wenn man auch sagt, okay, ich habe jetzt vielleicht nicht so viel Zeit, irgendwie alle 2 Wochen zu einem Treffen zu kommen und da eine feste Aufgabe zu übernehmen, aber ich will es trotzdem gerne unterstützen. Dann freuen wir uns natürlich, wenn Leute Lust haben, am Festivaltag mit zu unterstützen. Da muss man ganz viel machen, Sachen von A nach B tragen, aufbauen, dekorieren. Da freuen wir uns auch dieses Jahr noch über Unterstützung, falls das jemand hört und Lust hat, kann man uns gerne schreiben. Genau, man kann uns auch finanziell unterstützen, man kann dem Sowas e.V. spenden. Wir empfehlen auch, oder was heißt wir empfehlen, wir sagen auch immer, dass Polylux ein ganz tolles Netzwerk ist. Falls man Geld übrig hat, kann man auch Polylux was spenden. Genau, und aber wenn man tatsächlich Lust hat, mit uns in Kontakt zu kommen, dann kann man uns einfach eine Mail schicken. Das ist, genau, ich hau die vielleicht einfach auch direkt schon mal mit raus.
2: Ja, gerne.
1: Das ist kontakt@lückenlos-festival.de und lückenlos mit UE. Oder man schreibt uns zum Beispiel einfach auf Insta. Das ist auch ganz easy. Da heißen wir lückenlos, auch wieder mit UE, _MER. Und gerade in den letzten Tagen jetzt vor dem Festival sind wir da sehr sowohl hinter den Mails als auch hinter Insta. Und genau, schreibt uns gerne, nehmt Kontakt auf und wir freuen uns über alle, die irgendwie Lust haben, dabei zu sein und irgendwie mit anzupacken.
0: Das sagt Mila vom Lückenlos-Festival, das diesen Samstag in Merseburg stattfindet. Schaut doch mal vorbei, wenn ihr Zeit habt. Ab 14 Uhr geht's los. Weitere Infos gibt's auch auf der Webseite lückenlos-festival.de und auf Instagram unter lückenlos-festival. Und wir haben jetzt nochmal Musik für euch. Und zwar spielen wir da von Renata Flores Siguem.

0: Nachricht aus dem Herzen der Frauenrevolution. Von Women Defend Rojava.
1: Liebe Freundinnen, wir melden uns aus Rojava, dem Herzen der Frauenrevolution. Rojava ist eine Region in Nord- und Ostsyrien, in der 2012 eine sozialistisch-demokratische Revolution ausgerufen wurde. Die Menschen hier organisieren sich nach dem Gesellschafts- und Verwaltungsmodell des demokratischen Konföderalismus. Dieses Konzept wurde von Abdullah Öcalan, dem Repräsentanten der Freiheitsbewegung in Kurdistan, entwickelt. Nach diesem Modell organisieren sich die Menschen basisdemokratisch in Räten, Komitees, Kommunen und Frauenstrukturen. Die Befreiung der Frau ist nach der Philosophie Jin Jian Azadi eine zentrale Säule einer demokratischen Gesellschaft. Eid al-Adha. Ganz Rojava ist in diesen Tagen auf den Beinen und in den Vorbereitungen für das muslimische Opferfest Eid al-Adha, kurdisch Chejna Kurbane. Das Fest dauert 4 Tage und erinnert an die Bereitschaft des Stammvaters Abraham, einen seiner Söhne zu opfern, um Gott seinen Glauben zu beweisen. Häuser werden geputzt, Süßigkeiten für die Kinder gekauft, Gebäck vorbereitet und letzte Einkäufe getätigt. Alles wird vorbereitet, um Besuch zu empfangen. Dieses Jahr beginnt der Eid am Abend des 26. Mai. Der Tag beginnt früh am Morgen mit dem Waschen, dem Anlegen festlicher Kleidung und dem Besuch der Moschee für das gemeinsame Morgengebet. Nach dem Gebet wird das Opfertier, meist ein Schaf, eine Ziege oder ein Rind, geschlachtet. Das Fleisch wird traditionell in 3 Teile aufgeteilt. Ein Teil für die eigene Familie, einer für Verwandte und NachbarInnen und ein Teil für Bedürftige. Die restliche Zeit stehen das Beisammensein, die Gemeinschaftlichkeit sowie die Besuche bei NachbarInnen, FreundInnen und Familien im Vordergrund. In Rojava besuchen viele Familien am ersten Abend die gefallenen Friedhöfe, um der Gefallenen zu gedenken. Familien, FreundInnen und die Bevölkerung sitzen an den Gräbern, zünden Kerzen oder Räucherstäbchen an und gedenken gemeinsam der Gefallenen aus dem Kampf gegen den IS. Die Kirche Komachewaken Kurdistan, Union der Gemeinschaften Kurdistans, ruft zum Opferfest die gesamte Gesellschaft zu gesellschaftlicher Solidarität, demokratischer Organisierung und der Stärkung der kurdischen Einheit auf. Die KCK erklärte, das Opferfest erinnere an den Widerstand gegen Ungerechtigkeit und Unterdrückung und müsse deshalb auch in der Gegenwart mit einem Bewusstsein für gesellschaftliche Verantwortung verbunden werden. Gegen Unterdrückung und Leugnung Haltung zu zeigen, gehört zum historischen Gedächtnis dieses Feiertages. Die Erklärung ruft dazu auf, sich gegen gesellschaftliche Spaltung, Diskriminierung und Konflikte zwischen Bevölkerungs- und Glaubensgruppen zu stellen. Ernennung des syrischen Volksrates, Parlament. In ganz Rojava protestieren Parteien, gefallenen Familienräte, lokale Räte, zivilgesellschaftliche Organisationen sowie politische Gruppen gegen das Vorgehen der syrischen Übergangsregierung bei der Ernennung des neuen syrischen Volksrates, der das neue Parlament darstellen soll. Der neue Volksrat soll insgesamt aus 210 Mitgliedern bestehen. 70 Sitze werden direkt durch die Übergangsregierung vergeben. Die Wahlen fanden in Wahlkomitees statt, die ebenfalls durch die Ernennung von Personen zusammengesetzt wurden. Damit wurden die Mitglieder des Volksrates nicht demokratisch gewählt. Außerdem war vielen Menschen in der Bevölkerung der Wahlvorgang weder bekannt noch transparent. In einem Statement von 21 Parteien und Organisationen heißt es: Wir haben bereits deutlich gemacht, dass wir uns an diesem Prozess nicht beteiligen werden. Dieses Vorgehen des Wahlmechanismus spiegelt weder den Willen des kurdischen Volkes noch den der Bevölkerungsgruppen der Region wider und bildet keine Grundlage für einen echten demokratischen politischen Prozess. Ebenso beweist die fortgesetzte Arbeit mit Ausnahmegesetzen und Sonderregelungen dies, allerdings mit neuen Mitteln und Mechanismen, die versuchen, dem politischen Prozess ein scheinbar legitimes Gesicht zu geben, obwohl ihnen die Legitimität und Akzeptanz durch das Volk fehlen. Sie kritisieren außerdem die Ernennung von Personen in die Wahlkomitees sowie die Ernennung des Vertreters der Region Serkanie. Durch das Geschehene hat einmal mehr die Strategie der Ausgrenzung und Marginalisierung offenbart, die durch die selektive Ernennung einiger weniger Personen umgesetzt wurde. Dies widerspricht den grundlegendsten Prinzipien von Demokratie, Gerechtigkeit und echter nationaler Partnerschaft. In Hesseke zeigen die Ergebnisse dieses Vorgehens, dass christliche Gemeinschaften nicht mehr repräsentiert sind, was sich erheblich auf die politische und demografische Vielfalt der Region auswirkt. Auch die Partei der armenischen Einheit hat keinen Sitz im Volksrat erhalten. Dies bedeutet eine weitere Schwächung der politischen Repräsentation in Syrien. Straßenumbenennung in Homs. Die Aktivistin Hanin Khalifa bekräftigte, dass Syrien in seiner langen Geschichte stets als offener Raum für alle Kulturen und Konfessionen bekannt war. Die gegenwärtige Regierung versuche jedoch, eine monolithische und ausgrenzende Vision durchzusetzen, sei es durch Lehrpläne oder durch Umbenennung von Straßen und öffentlichen Symbolen. Sie erklärte, die wiederholten Änderungen von Straßennamen und historischen Wahrzeichen seien keine bloßen Verwaltungsentscheidungen, sondern transportierten politische und ideologische Botschaften, die auf die Etablierung eines rigiden religiösen Diskurses abzielten. Die Umbenennung einer Straße, die den Namen von Sultan Pascha al-Atrash trug, einem der bedeutendsten Anführer der großen syrischen Revolution gegen den französischen Kolonialismus, sei ein Versuch, die Geschichte der DrusInnen auszulöschen, sagt Hanin Khalifa. Die vorgeschlagene Verfassung bekräftigt Ausgrenzung und Marginalisierung, sagte sie. Da jedes politische Projekt, das nicht auf nationaler Partnerschaft und Respekt vor Pluralismus beruhe, nicht in der Lage sei, echte Stabilität im Land zu schaffen. Umbenennung der Schulen wird abgelehnt. Die Übergangsregierung schickte letzte Woche Listen mit neuen Namen für Schulen an das lokale Bildungskomitee in Khamishlo. Die Schulen in Rojava sind nach Gefallenen benannt, die gegen den IS gekämpft haben, und sollen deren Ehrung und Erinnerung bewahren, indem ihr Mut und ihre Ideen weitergetragen werden. Die Shehdiya-Schule soll künftig den Namen Esed el-Din Sherko tragen. Für die Sheid Feharkat-Schule wurde erneut der frühere Name Hitin vorgeschlagen, der bereits während der Baath-Herrschaft verwendet worden war. Das Bildungskomitee, die SchülerInnen und die LehrerInnen lehnen diese Vorschläge vehement ab und haben eine Antwort an Damaskus gesendet. Vermehrt finden in ganz Nordsyrien Proteste gegen die von der Führung in Damaskus auferlegte Umbenennung von Bildungseinrichtungen statt. Treffen von 2000 kurdischen und arabischen Frauen in Kobane. Mitte Mai haben sich in Kobane 2000 Frauen unter dem Motto »Mit dem Willen freier Frauen werden wir ein demokratisches Syrien aufbauen« getroffen. Arabische und kurdische Frauen haben einen Tag lang über Fragen der politischen Teilhabe, rechtliche Garantien für ihre Errungenschaften sowie ihre Rolle in der zukünftigen Staatsordnung Syriens beraten. Teilgenommen haben sowohl Frauen aus der Gesellschaft, Friedensmütter, Mitglieder von Frauenorganisationen, Angehörige von Gefallenen als auch YPG-Kämpferinnen. Ein viel diskutiertes Thema war die rechtliche Absicherung der zahlreichen Errungenschaften der Frauenbewegung in Nord- und Ostsyrien in der neuen Verfassung Syriens. Unter anderem forderten die Teilnehmerinnen, die YPG offiziell als legitime Schutzkraft der Gesellschaft anzuerkennen. Außerdem machten die Teilnehmerinnen in Gesprächen und Redebeiträgen immer wieder deutlich, wie wichtig die politische Teilhabe von Frauen in allen Entscheidungsstrukturen Syriens ist. In der neuen syrischen Ordnung dürfen Frauen nicht erneut an den Rand gedrängt werden, erklärte Ilham Ahmed, die Co-Außenbeauftragte der Selbstverwaltung Nord- und Ostsyriens. Das Treffen war auch deshalb sehr wichtig, weil arabische und kurdische Frauen gemeinsam über Perspektiven diskutiert haben. Damit haben sie sich aktiv gegen die von der Übergangsregierung geförderte Spaltung zwischen arabischer und kurdischer Gesellschaft gestellt. Sechste Rückkehrtruppe bricht nach Afrin auf. In der letzten Woche ist ein weiterer Konvoi vertriebener Familien von Khamishlo und Derik aus Richtung Afrin aufgebrochen. Dieses Mal haben sich rund 1000 Familien, viele bereits am Abend zuvor, mit ihrem Hab und Gut am jeweiligen Rand der beiden Städte getroffen, um am frühen Morgen gemeinsam in ihre Heimat aufzubrechen. Es ist mittlerweile die sechste Rückkehrgruppe, seit die Rückkehr im Waffenstillstandsabkommen vom 29. Januar zwischen der Übergangsregierung und der Selbstverwaltung vereinbart wurde. Als im März dieses Jahres die erste Gruppe zurückkehrte, gingen emotionale Bilder um die Welt, als vertriebene Familien zum ersten Mal wieder den Boden Afrins betreten konnten. Die Familien waren 2018 aus Afrin geflohen, als die Türkei gemeinsam mit dschihadistischen Milizen die Stadt und Region besetzt hatte. Die türkische Besatzungsmacht verfolgte seitdem neben einer klassischen Kolonialpolitik auch eine Politik der ethnischen Säuberung. Mehr als 400.000 Menschen wurden aus ihren Dörfern und aus der Stadt Afrin vertrieben. Seitdem mussten die Familien aufgrund des andauernden Kriegsgeschehens in Nord- und Ostsyrien immer wieder erneut fliehen. Viele haben auf ihrer Flucht in bis zu 6 verschiedenen Städten gelebt, oft in Flüchtlingslagern oder provisorisch in Schulen. Weitere Konvois sind geplant, denn noch längst nicht alle Vertriebenen konnten bisher zurückkehren. Auch Vertriebene aus Serkanje, das 2019 von der Türkei besetzt wurde, warten auf ihre Rückkehr. Darüber wird weiterhin zwischen der Selbstverwaltung und der Übergangsregierung verhandelt. Und damit wünschen wir revolutionäre Grüße aus Rojava.
2: Und so sicher, wie morgen die Sonne aufgeht, so sicher wird diese Revolution siegen. Xinjiang Azadi!
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0: Heute ist der Tag der leichten Sprache. Diesen Tag gibt es seit 2020 und macht darauf aufmerksam, wie wichtig barrierefreie Kommunikation ist. Laut der Leo-Studie sollen ca. 17 Millionen Erwachsene in Deutschland Schwierigkeiten haben, komplexe Texte zu verstehen. Deswegen bedarf es eines sprachlichen Rollstuhls. Der Lebenstraum e.V. in Halle hat sich dieser Aufgabe angenommen und besitzt ein Büro für leichte Sprache, bei dem künftig auch kostenlose Sprechstunden angeboten werden sollen. Ihr hört nun Marc Dietzel vom Verein.
1: Der Tag der leichten Sprache für uns Bedeutung, dass es schön ist, dass es so einen Tag gibt, um darauf aufmerksam zu machen, was leichte Sprache ist, wem die nützt und ja, vielleicht einfach nochmal ein paar Menschen mehr erreicht, die sonst dazu irgendwie keinen Berührungspunkt haben.
2: Was genau ist denn überhaupt leichte Sprache?
1: Also leichte Sprache ist tatsächlich eine Art der Sprache, die dazu beitragen sollen, dass alle Menschen Informationen verstehen, die sonst vielleicht irgendwo verloren gehen. Also es ist eine Fachsprache tatsächlich, die einer Übersetzung bedarf und es ist eine stark vereinfachte Sprache, die zum Beispiel darauf setzt, dass es nur Hauptsätze gibt und genau, also so, die auch mit gewissen formalen Anforderungen halt kommt, die im Layout sich widerspiegeln. Es geht im Endeffekt darum, dass schwierige Texte leicht verständlich werden und das auch von der Prüfgruppe entsprechend geprüft wird.
2: Wie sieht denn dann so euer Prozess im Büro der leichten Sprache aus? Also wie kann ich mir das vorstellen? Wie wird Sprache vereinfacht?
1: Ja, also bei uns läuft das so, dass Organisationen zu uns kommen und die Organisationen haben dann zum Beispiel irgendwelche Verträge oder Flyer oder Webseiten, wo sie sagen so, die Informationen sollten allen irgendwie zugänglich sein und die werden dann von Übersetzerinnen übersetzt und die KollegInnen, die da halt arbeiten, gucken sich diese Texte an, gucken, welche Wörter sind vielleicht schwer, welche Sätze mit Nebensatz müssen nochmal irgendwie umgestellt werden und dann werden diese Texte im Prinzip übersetzt, also so, dass die einmal dann in leichter Sprache verschiedene, vielleicht schwierige Begrifflichkeiten auch nochmal erklärt werden. Und der nächste Schritt ist dann, dass es eine Prüfgruppe gibt und die Prüfgruppe besteht aus Menschen, die auf leichte Sprache angewiesen sind und die sich dann zusammen mit den Übersetzerinnen im Prinzip die übersetzten Texte angucken und da dann nochmal im Prinzip ein Auge drauf haben, was ist jetzt wirklich verständlich, weil das passiert halt auch manchmal, dass eine Übersetzung irgendwie vorliegt und die Übersetzung ist dann vielleicht aber gar nicht so verständlich, wie das gedacht war und da wird im Prinzip nochmal drauf geguckt und das auch überprüft, ob das wirklich auch so verständlich ist. Und die Bebilderung, die habe ich jetzt noch vergessen, weil leichte Sprache tatsächlich auch immer mit noch einer bildlichen Ebene im Prinzip kommt.
2: Okay, also arbeitet ihr dann quasi mit betroffenen Personen oder mit Personen, die darauf angewiesen sind, ja dann zusammen. Die Tagesschau zum Beispiel gibt es ja jetzt seit circa 2 Jahren erst in leichter Sprache. Die Tagesschau ist ja ein sehr, sehr wichtiges Medium für die Bevölkerung. Also sehr, sehr viele Leute schauen sich das an, kriegen ihre Informationen von der Tagesschau. Wo siehst du in der Medienlandschaft noch Potenzial für leichte oder einfache Sprache?
1: Also in der Medienlandschaft ist es tatsächlich schön, dass es solche Angebote auch schon gibt. Tatsächlich merken wir bei sowas auch immer, dass das ganz vielen Leuten natürlich auch zugutekommt, die man vielleicht auch gar nicht so am Anfang irgendwie mitgedacht hat. In der Medienlandschaft ist es tatsächlich schwierig, weil es erfordert immer ein gewisses Maß an Abstraktion und irgendwie Wissen, was irgendwie vorher da ist. Und das alles einmal so einfach zu erklären, ist tatsächlich relativ schwierig, gerade wenn es dann irgendwie um Themen geht, praktisch einfach ein bisschen tiefer reingehen, sage ich mal. Was uns bewusst ist oder was wir kennen, ist, dass zum Beispiel die Zeitung vom Bundestag, das Parlament, die haben zum Beispiel so einen Einleger in leichter Sprache, wo immer so ein Artikel irgendwie herausgenommen wird. Und das sind aber tatsächlich so Medienproduzenten, sage ich mal, die schon irgendwie auch ein gewisses öffentliches Interesse haben. So diese privaten Medienoutlets, die haben das relativ wenig.
2: Vielleicht ganz kurz, du hattest gesagt, dass es da auch schwierig ist, oft Artikel in leichte Sprache zu übersetzen, weil sehr, sehr viel Vorwissen gefordert ist. Besteht da drin ein Risiko, dass Inhalte nicht komplett rübergebracht werden können?
1: Was heißt ein Risiko? Also so, was das Ganze macht, ist, dass es erstmal halt Themen aufgreift, die im Prinzip unter einem Fachjargon, also schwierigen

0: beschäftigen, der hat ja auch die Möglichkeit dazu. Von der Seite her würde ich sagen, das ist jetzt nicht unbedingt ein Risiko. Ich glaube eher, dass da halt eine große Chance auch liegt, einfach noch mehr Leute für Themen zu interessieren, die vielleicht sonst halt auch von so einer ja sehr getragenen, schwierigen Sprache irgendwie abgeschreckt werden.
1: Jetzt haben wir ja schon viel über Kommunikation, Sprache in der Kommunikation mit der Öffentlichkeit, Stichwort Medien, gesprochen. Sprache hat ja zweifellos auch das Potenzial auszugrenzen und Zugehörigkeiten zu schaffen. Stichwort Augenhöhe, Inklusion. Welche Rolle spielt so eine leichte Sprache in einer Demokratie oder in einer Gesellschaft, in der man sagt, okay, wir sind eine demokratische Gesellschaft, wir wollen alle mit einbinden?
0: Also da kann ich nur davon berichten, wir haben im Rahmen des Europäischen Protesttags zur Gleichstellung von Menschen mit Behinderungen haben wir einen Workshop gemacht, der sich um politische Bildung drehte und die Landtagswahlen 2026 in Sachsen-Anhalt im Blick hatte. Und da ist uns dann tatsächlich aufgefallen, dass zum Beispiel die Wahlprogramme aller Parteien nicht in leichter Sprache vorliegen. Und das ist natürlich ein Punkt, wo ja Leute auch tatsächlich einfach von einer Willensbildung und einer politischen Teilhabe auch aktiv irgendwie ausgeschlossen werden. Also so die Menschen haben keinen Zugriff auf die Wahlprogramme in leichter Sprache. Das ist natürlich sehr schade für die Demokratie und für die Willensbildung. Also so, weil die Leute sind auf jeden Fall politisch engagiert, sind interessiert und haben aber halt vielleicht einfach dieses sprachliche Niveau nicht, dann sich dadurch so ein Wahlprogramm durchzukämpfen. Und das ist jetzt, wo wir sagen, also das merken wir in unserer Arbeit und das merken wir, wenn wir eben mit Menschen mit Behinderungen irgendwie zusammenarbeiten. Aber das sind halt natürlich auch Sachen, wo ich auch glaube, dass das viel mehr Menschen auch so geht. Also wenn man sich so ein Wahlprogramm irgendwie durchliest, dass man da jetzt auch nicht unbedingt alles immer so versteht, wie es gemeint ist und was da irgendwie dahinter steht. Also so, das ist, glaube ich, auch auf jeden Fall ein Feld, wo sehr viele Leute auch davon profitieren könnten und was da auch ja so zu einer demokratischen Gesellschaft irgendwie auch mit dazugehört, dass alle das auch verstehen, worüber sie abstimmen.
1: Ihr habt eine offene Sprechstunde, bei der ihr kostenlos Unterstützung beim Verstehen von Texten anbietet. Was ist denn eure Vision mit diesem Angebot und was erhofft ihr euch damit?
0: Ja, also unsere Vision damit ist relativ klar. Also wir merken das immer wieder. Wir haben das immer mal bei so verschiedenen Ständen oder Festen irgendwie gemacht und da war tatsächlich auch einfach ein Zulauf da, dass Leute zu uns gekommen sind und gesagt haben, hier, guck mal, den Text verstehen wir nicht. Kannst du mir das vielleicht irgendwie übersetzen und könntest du mir das erklären, was da ist? Und genau, wir machen jetzt im Teilhabezentrum in der Magdeburger Straße 33 an jedem zweiten und vierten Mittwoch im Monat, beginnend im Juni, machen wir jetzt so eine kostenlose Sprechstunde von 16 bis 17 Uhr, wo im Prinzip jeder mit schwierigen Schreiben, die man irgendwie bekommt, zu uns kommen können. Und da sitzt dann jemand von uns aus dem Team da und übersetzt das im Prinzip mit den Interessenten, die da kommen. Und wir schreiben das dann auch nochmal so kurz in leichter Sprache auf und dass man das auch mit nach Hause nehmen kann und auch weiß, was dann jetzt irgendwie die Übersetzung davon war. Und unser Gedanke ist auf der einen Seite, dass wir natürlich den Menschen irgendwie helfen wollen, da irgendwie auch das, was sie bekommen, einfach zu verstehen und einfach daraufhin ihre eigene Meinung sich bilden zu können und Sachen selber zu bestimmen. Auf der anderen Seite wollen wir natürlich auch gucken, was sind denn das jetzt so für Schreiben, die uns da oft begegnen und die entsprechend den Leuten oft begegnen, dass man dann vielleicht auch mal an die entsprechenden Organisationen oder so herantreten kann und sagen kann, so hier, uns ist aufgefallen, da gibt es auf jeden Fall irgendwie das Bedürfnis, da kommen die Leute zu uns und vielleicht wäre es gut, wenn man das von Anfang an schon irgendwie auch mal in leichter Sprache hat.
2: Das war Marc Dietzel vom Lebenstraum e.V. in Halle. Wir haben mit ihm über die Rolle von leichter Sprache gesprochen. Ab Juni können alle Interessierten jeden zweiten und vierten Mittwoch von 16 bis 17 Uhr im Teilhabezentrum in der Magdeburger Straße 33 in Halle-Saale kostenlos Unterstützung beim Verstehen von Texten erhalten. Falls ihr mehr Informationen dazu braucht, schaut doch auf der Webseite von lebenstraum-verein.de vorbei. Und jetzt hören wir für ein bisschen gute Laune und sommerlichen Vibe noch den Song Malediven von Lawrence Nikolaus.

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2: Hallo, ihr hört das Morgenmagazin von Radio Korax heute live aus Stuttgart. Genau, wir hoffen, ihr seid alle wach und voller Freude in den Tag gestartet.
3: Ja, worum wird es diese Stunde alles gehen? Was haben wir für Themen?
2: Gleich kommen ein paar Nachrichten. Dann reden wir über die Veranstaltung Termine, die es so gibt. Und dann gibt es um 8:30 ungefähr, 8.35 Uhr, ein Live-Interview, wo es um die Debatte vom Faschismusbegriff geht.
3: Okay, dann soll ich gleich mal die Nachrichten kurz erzählen. Viel passiert ist nicht. Also es passiert natürlich ständig und unaufhörlich etwas, aber die Kommentare dazu sind einschlägig. Damit wollen wir euch nicht unbedingt nerven. Ein paar Dinge sind mir trotzdem über die unter den Augen durchgerutscht. Das Parlament schrieb am 22.05. von einer Bundestagssitzung: Die AfD fordert Abschaffung des Emissionshandels. Der seit über 20 Jahren in der EU bestehende Emissionshandel mit CO2-Zertifikaten habe sich zu einer Belastung gerade für die deutsche Industrie entwickelt, kritisierte die Fraktion. Das System erhöhe die Energiekosten und schwäche so die Wettbewerbsfähigkeit. Es bestehe ein krasses Missverhältnis von Kosten und tatsächlichen Effekten, so Micha Fähre von der AfD. Die anderen Parteien weisen darauf hin, dass der Emissionshandel ein Innovationsmotor sei. Allerdings wird auch da ein Reformbedarf signalisiert. 5.000 Menschen besitzen in Deutschland ein Viertel des Vermögens. Angelegentlich dieser Meldung schreibt die Taz: Wenn wir noch einmal zu den Griechen zurückkehren, die Idiot nannten, wer sich als Privatperson versteht und sich für nichts engagiert als für sich selbst, dann sind die Reichen die Entziehenden, ob sie sich nun Familienunternehmer nennen oder in Dubai herumlungern, die wahren Idioten, die nämlich nichts zur öffentlichen Sache beitragen oder jedenfalls weit entfernt von dem, was ihnen möglich wäre. Der BR2 meldet, Chatprotokolle belasten Mitarbeiter der JVA Gablingen. Bedienstete der Justizvollzugsanstalt Gablingen sollen sich in Chatnachrichten erfreut über die Misshandlung von Gefangenen gezeigt haben. Das geht aus den Mitteilungen hervor, die dem BR und dem ARD Politikmagazin Kontraste vorliegen. In den Nachrichten ist nach mutmaßlichen Übergriffen von Spaß oder einem geilen Tag die Rede. Häftlinge sind laut dem Text zerstört worden. Verfasst haben die Chatnachrichten den Ermittlungsbehörden zufolge Bedienstete der JVA Gablingen. Dort sollen Gefangene misshandelt und nackt in Isolierzellen gesperrt worden sein. Die Staatsanwaltschaft hat gegen 13 ehemalige Beschäftigte Anklage erhoben. Queer.de schreibt, zu Kempten Widerstand gegen AfD-Forderung nach CSD-Verbot. Der AfD-Stadtrat Thomas Bernetzer da forderte in der Allgäuer Zeitung CSD-Verbote. Ihm sei es mit Blick auf die Jugend wichtig, dass, Zitat, diese unbeeinflusst durch Staat, Schule und Nichtregierungsorganisation aufwachsen können. Dazu gehöre Veranstaltungen wie den CSD auf öffentlichen Plätzen zu unterbinden. Weiter erklärte er: Ich will niemandem etwas absprechen, aber so etwas sollte man nicht auf öffentlicher Straße veranstalten, sondern nur im privaten Raum. Anklänge an die russische Politik werden mit dem Wort Homopropaganda laut. Das OAT Kempten, also das offene Antifa-Treffen, reagiert darauf mit einem hübschen Video, in dem verschiedene nicht rechte PolitikerInnen sich solidarisch erklären. OB Christian Schoch schrieb unter das Kurzvideo: Vollkommen unstrittig und ganz ohne Zweifel, der CSD ist in Kempten immer willkommen. Und Indymedia meldet, in Stuttgart wurden in der vorletzten Nacht die Zentrale der SPD farblich markiert. Eine Gruppe, die sich als KommunistInnen tituliert, erklärt, Kriegsdienst einzig und allein dem Zweck, den Einfluss und die Profite der KapitalistInnen zu sichern. Deshalb müssen wir uns gegen den globalen Trend der Aufrüstung und Kriegsvorbereitung aussprechen. Wir als ArbeiterInnenklasse müssen uns dieser Entwicklung auf allen Ebenen widersetzen, ganz nach dem Motto, der Hauptfeind steht im eigenen Land. Die markige Sprache bleibt in der Kommentarspalte nicht unwidersprochen.
2: Dann hören wir jetzt noch einen Song, und zwar People are People von Depeche Mode.

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0: So, jetzt sind wir zurück mit den Veranstaltungen und Terminen für euch. Die Redaktion hat uns da ein paar Sachen vorbereitet. Und zwar fangen wir an mit Halle und der Umgebung. Da findet am heutigen Donnerstag, den 28. Mai, der zentrale Hauptturniertag von Senicup 26 in Halle statt. Das ist ein Fußballturnier für Menschen mit intellektueller Beeinträchtigung. Das Turnier findet ganztägig im Stadion des VfL Halle statt. Und mehr Informationen zu den Einzelmatches, den Teams und den Eintrittspreisen findet ihr unter senicup.de. Außerdem lohnt es sich am Wochenende, ganz genau gesagt am Samstag, Merseburg zu besuchen. Dort findet nämlich, wie wir ja eben in dem Beitrag schon gehört haben, das Lückenlos-Festival statt. Queerfeministisch, kostenlos und offen für alle. Lückenlos will Lücken sichtbar machen und Lücken schließen und soll ein Ort sein, um ausgelassen zu feiern, sich wohlzufühlen und die Freiheit zu genießen. Los geht's am Samstag in Merseburg um 14 Uhr und mehr Infos zu der Festivalfläche und vor allem den Programmpunkten findet ihr unter lückenlos-festival.de. Genau, da findet ihr auch das Programm.
1: Dann in Leipzig gibt es eine Gedenkveranstaltung zum Todestag von Klaus R. Heute am 28. Mai um 19 Uhr in der Lützner Straße 30 in Leipzig-Lindenau. Und es gibt einen Vortrag und eine Diskussion mit Mehmet Abak, zum antikurdischen Rassismus. Auch heute von 18 bis 20 Uhr in der Galerie Coop. Das ist in der Kantstraße 18 in Leipzig.
0: Dann gibt es in Dresden eine Lesung, die Lücke im Album nennt sich das. Die Geschichte meiner deutschen nicht-jüdischen Familie und wie ich sie entdeckte. Auch das ist heute am 28. Mai um 18.30 Uhr in der Hall of Fame, Königsbrucker Straße 39. Dresden.
1: Dann in Berlin gibt es eine Diskussion bzw. einen Vortrag Klassizismus verstehen und handeln um 21 Uhr in der bunten Kuh in Berlin.
0: Dann findet auch heute um 19 Uhr die Antifa Schulter an Schulter, wo der Staat versagte, ist ein Film, der da gezeigt wird, statt.
1: Dann
0: Jetzt sind wir in Potsdam.
1: In Potsdam. Da ist ein Vortrag mit Nikolaus Lelle, das Gerücht über den jüdischen Staat, Fake News und Desinformation. Das Ganze findet statt in der Hermann-Efflein-Straße 10 in Potsdam um 19 bis 20 Uhr. 21 Uhr.
0: Genau, am 30. Mai, also am Samstag, findet es. Also es ist ein Musikfestival, mehr Flinter, Power und Graffiti statt. Das ist in der Friedrich-Engels-Straße in Potsdam und beginnt um 14 Uhr. Genau, es ist ein Festival von Flinter Artists für Flinter Artists und für alle Friends, die Bock haben zuzuhören, zu supporten oder einfach nur zu staunen. Genau, das waren, glaube ich, alle Nachrichten, die für uns vorbereitet wurden, oder?
1: Ja.
0: Also alle, nicht Nachrichten, alle Veranstaltungen. Dann hören wir jetzt noch einen Song, und zwar von Conny, Track ist auch nicht glücklich. 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Ich hab gelesen, Drake ist auch nicht glücklich. Wie kann das sein?

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0: So richtig, jetzt höre ich mich. Ich bin jetzt mit Jaro verbunden. Jaro ist eine der Personen, die eine Aktionswoche, naja, eine wissenschaftliche Woche zum Wissenschaft gegen Faschismus veranstalten. In der Zeit vom 1. bis zum 7. Juni. Und es ist eine unglaublich große Anzahl von Veranstaltungen. Okay, wir fangen jetzt miteinander an. Hallo Jaro erstmal.
1: Hallo, schön, dass ich da sein kann.
0: Ja, schön, dass du da bist. Ihr habt eine wissenschaftliche Aktionswoche vorbereitet, mit die sich bundesweit, soweit ich sehe, ausbreitet in ganz, ganz vielen Veranstaltungen. Ich habe sie nicht zählen können, wie viel das eigentlich sind. Vielleicht erzählst du als allererstes mal dazu, wie kommt es zu dieser Aktionswoche? Was ist das ungefähr für ein Kollektiv, was sich da zusammengefunden hat? Und ja, und wie habt ihr das geschafft?
1: Ja, also vielleicht, wir haben es gezählt, es sind aktuell 240 Veranstaltungen in ganz vielen Städten. Und wir wissen auch von ganz vielen Veranstaltungen, die lokal stattfinden, aber nicht auf der Webseite Wissenschaft gegen Faschismus eingetragen sind. Ja, vielleicht, wie kam es zu Wissenschaft gegen Faschismus? Also wir haben uns einfach als Studis und ProfessorInnen zusammengefunden, die den Eindruck hatten, dass Leute Angst vor dem Rechtsruck, Angst auch vor vielleicht einer drohenden faschistischen Gefahr haben und die was tun wollen, aber nicht so ganz den Anhaltspunkt haben, zu wissen, was sie eigentlich tun können. Und dass vielen Dozierenden und ProfessorInnen und aber auch uns als Studis, also ich selber studiere in Leipzig an der Universität, klar ist, dass der Rechtsruck auch mit Einschränkungen der Wissenschaftsfreiheit einhergehen könnte in der Zukunft. Und genau, insbesondere vor dem Hintergrund, dass so Rechte, also insbesondere die AfD, sich ja irgendwie als Verfechter der Demokratie gegen eine Diktatur der Minderheiten oft darstellen und einfach ein krasser Populismus in dem Diskurs ist, haben wir gesagt, wir wollen eigentlich diese Debatte noch mal ein bisschen öffnen. Wir wollen die Debatte über den Faschismusbegriff öffnen und wir wollen die Verantwortung der Wissenschaft in Zeiten einer faschistischen Gefahr einfach mehr an die Uni holen. Und genau, dann haben wir einfach sehr spontan zu zwei Online-Videokonferenzen aufgerufen, wo dann auch 160 Menschen aus ganz, ganz vielen Städten dabei waren. Es waren zum großen Teil Dozierende, Studierende, aber auch VertreterInnen von Fachschaftsräten und so weiter. Genau, und haben eben diesen Vorschlag gemacht, dass wir die Aktionswoche machen und in der Aktionswoche Dozierende ihre Lehrveranstaltungen öffnen sollen und umwidmen sollen zu Diskussionsräumen rund um Faschismus und Antifaschismus.
0: Das ist eine unglaubliche Bewegung, wirklich, wenn du sagst, da sind gleich zum Kickoff 160 Menschen im Raum. Mhm. Kannst du dir erklären, wie das zustande kommt, dass Menschen wirklich da so schnell, wirklich so präzis versuchen, da zu sein?
1: Naja, ich glaube, also dieses Bewusstsein darüber, was auf uns zukommen könnte und dass man eigentlich was tun muss, ich glaube, das ist ja schon vorher da gewesen. Und was wir gemacht haben, ist ja wirklich nur diese Plattform zu bieten. Also total viele Lehrende haben sich auch bei uns gemeldet und gesagt, ich mache sowieso ein Seminar, das passt thematisch total gut dazu. Und ich trage das jetzt einfach hier auf der bundesweiten Webseite ein und dann können alle dazukommen, die möchten. Also genau, ich glaube, wir haben ja mittlerweile 575 UnterstützerInnen unter unserem Aufruf für die Aktionswoche aus mehr als 80 Städten. Und genau, ich glaube, dass wir einfach diese Plattform jetzt bieten und dass wir teilweise auch einfach sichtbar machen, was eigentlich schon an Diskurs existiert.
0: Nun kommen wir da ganz schnell ins Schwimmen, habe ich immer den Eindruck. Du hattest vorhin schon das Wort Populismus im Mund. Es geht um das Wort Faschismus, Autoritarismus, Nationalsozialismus, Neonazismus. Ich habe manchmal den Eindruck, dass wir da eine neue Unordentlichkeit drin haben und dass es relativ schwierig ist, manchmal so einzuschätzen, was was ist das jetzt eigentlich und wo liegt eigentlich jetzt da gerade das Schlimme bei dem, was ich da gerade vor mir sehe? Ich fühle es erstmal instinktiv, habe ich das Gefühl, da geht was nicht. Aber diese Ordnung, die lässt häufig auf sich warten. Inwieweit verknüpft ihr die Idee damit, dass da vielleicht mehr Orientierung dabei entstehen kann?
1: Also genau dafür soll diese Woche da sein. Also genau, was du gerade gesagt hast, diese Frage von, was sehen wir eigentlich gerade vor uns und wohin geht der Rechtsruck in Deutschland, wohin geht die AfD in Deutschland und geht das in Richtung von einem Faschismus oder nicht? Das ist ja eine total offene Frage, die auch in der Wissenschaft ganz viel debattiert wird und genau dafür soll diese Woche eben da sein. Also es ist jetzt nicht, dass wir gesagt haben, die AfD ist faschistisch und jetzt müssen alle was dagegen machen, sondern wir wollen genau diesen Diskussionsraum eigentlich öffnen, zu überlegen, okay, wir merken als WissenschaftlerInnen, als Studierende, da ist ein Problem und wir wollen das diskutieren, weil das der erste Schritt ist, dazu handlungsfähig zu werden. Und genau, ich glaube, das reicht von Analysen zu, dass es gerade in Richtung mehr Autoritarismus geht, dass wir ja auch krasse Finanzkürzungen an den Unis erleben, bis hin zu eben Menschen, die sagen, die AfD ist in Teilen ein faschistisches Projekt und dieser faschistische bzw. völkisch-nationalistische Flügel unter Höcke, der ist der stärkste Flügel in der AfD und der wird sich auch langfristig durchsetzen. Und ich glaube, was das ja gerade so sehr akut macht, sind die anstehenden Landtagswahlen in Sachsen-Anhalt. Also im September wird ja unter anderem in Sachsen-Anhalt gewählt. Und da steht die AfD gerade einfach bei mehr oder weniger konstant 40%. Und wenn die AfD damit näher an die Regierungsschalthebel rankommt nach dieser Wahl, dann bedeutet das ja, dass sie auf Landesebene auch relativ direkten Zugriff auf die Bildungspolitik hat. Und das wird die Universitäten einfach sehr, sehr direkt betreffen. Und ich glaube, vielleicht braucht es am Ende gar keine Klarheit darüber, welchen Begriff wir jetzt eigentlich nehmen. Aber es braucht eine Klarheit darüber, was die AfD in ihrem Programm stehen hat. Und das sind krasse Einschränkungen der Wissenschaftsfreiheit. Also da steht sowas drin wie Gender Studies oder Postcolonial Studies sind keine Wissenschaft, was ja wirklich einfach Quatsch ist. Oder dass die Islamwissenschaften in Deutschland mal wieder zurechtgerückt werden müssten. Also das heißt, dass die wissenschaftliche Auseinandersetzung mit der Kultur des Islam eine Drehrichtung will. Und ich glaube, wie die bei der AfD dann aussieht, das können wir uns alle wahrscheinlich vorstellen. Und genau, das geht aber nicht nur auf sozialwissenschaftliche Studiengänge, sondern ich würde sagen, alle Studiengänge müssen sich am Ende überlegen, was ist eigentlich unsere Verantwortung in diesen Zeiten.
0: Es sind auch Ansprachen an LehrerInnen zum Beispiel in Veranstaltungen drin. Und das führt mich ein bisschen zu einem bestimmten Punkt. Wenn wir heute ganz oft den Begriff AfD im Mund führen, dann wird meiner Meinung nach auch ein Stückchen verdunkelt, dass das seit den Republikanern eigentlich schon kontinuierlich so durchgeht, dass wir hier Bewegungen haben, teilweise auch mit biografischen Fortsetzungsromanen, dass Leute früher bei den Republikanern waren, heute dort sind und so weiter. NPD als Zwischenstation. Und wir haben aus meiner Sicht allzu oft das Bild, naja, wenn wir die AfD hier irgendwie wegkriegen, dann können wir uns friedlich zurücklehnen. Und ich habe Sorge, dass das nicht ganz stimmt, sondern dass das Problem, gerade du sprachst das völkische Denken an, dass das was ist, was tatsächlich in der politischen Kultur dieser Gesellschaft, also in der normalen Gesellschaft drinne aufgewachsen ist. Wie gut, glaubst du, kann dort so eine intellektuelle Intervention, wie gut könnte die dort greifen?
1: Ich würde sagen, also das ist ja nur ein Baustein von vielen Bausteinen, die wir gerade in der Zivilgesellschaft sehen, die sich bewegen, die sich überlegen, warum wählen eigentlich so viele Menschen AfD und was können wir dagegen tun? Und ich würde sagen, was du angesprochen hast, ist ein total wichtiger Punkt, nämlich die AfD ist natürlich jetzt nicht der Grund oder der Auslöser, sondern warum so viele Menschen AfD wählen, ist, würde ich sagen, ja auch einfach ein Grund, dass viele Leute verständlicherweise eine totale Enttäuschung spüren gegenüber den etablierten Parteien und dass viele Leute einfach sehen, dass die etablierten Parteien nicht mehr wirklich eine gute Zukunft uns bieten können. Und also gerade für uns als Jugend, als Studierende, ist das natürlich noch mal gruseliger, weil wir noch ganz schön viel Zeit hier verbringen werden. Und dann in diese Zukunft zu schauen, ist einfach, also macht sehr, sehr vielen auch meiner KommilitonInnen Angst. Das haben wir in sehr, sehr vielen Gesprächen rausgefunden. Und ich würde sagen, an so manchen Punkten, da lassen sich CDU und AfD beispielsweise kaum noch unterscheiden. Also wenn man sich jetzt anschaut, was hat die AfD in ihren Programmen stehen, was die Migrationspolitik angeht und was setzen CDU und SPD aktuell oder hat auch die Ampelregierung ja schon in der Asylpolitik umgesetzt. Also da sehen wir ja auch einen deutlichen Ruck nach rechts und gleichzeitig würde ich sagen, es ist schon wichtig zu sehen, dass es einen qualitativen Unterschied gibt bei der AfD. Also weil CDU und SPD, die haben ja nicht vor, den Rechtsstaat so umzubauen, wie die AfD das teilweise ankündigt. Und genau, vielleicht um den Bogen noch mal so ein bisschen zu machen, deswegen ist es natürlich wichtig, dass wir als allererstes sagen, okay, wir müssen uns konkret mit der faschistischen Gefahr auseinandersetzen, weil wenn faschistische Kräfte, autoritäre Kräfte stärker werden, dann ist hier nicht mehr viel mit Wissenschaftsfreiheit. Und gleichzeitig müssen wir natürlich auch so direkt überlegen, was können denn eigentlich Alternativen sein? Weil wir können ja, es gibt ja total legitime Interessen, aus denen Leute teilweise AfD wählen. Also sei es die höheren Renten, sei es die niedrigen Sozialleistungen, die niedrigeren Renten, die niedrigeren Sozialleistungen. Und für sowas braucht es ja auch irgendwie Lösungen. Und zum Beispiel in Leipzig haben wir uns entschieden, dass wir zusätzlich zu dem eher akademischen Rahmenprogramm, aber teilweise auch so sehr kulturellen Programm von Wissenschaft gegen Faschismus, also hier in Leipzig von MitarbeiterInnen der AfD, der HGB, die dann beispielsweise auch so eine künstlerische Auseinandersetzung mit dem Faschismus in die Aktionswoche reinbringen, dass wir dem noch ein eher studentisch, teilweise auch aktivistisch geprägtes Programm das darum ergänzen wollen. Und genau, unser Ziel ist damit zu zeigen, egal wie viele Räume man an der Uni wegkürzt, egal wie eng das Studienkorsett seit Bologna kontinuierlich gezogen wird, die Uni war schon immer und ist auch weiterhin ein Ort politischer Auseinandersetzung. Und wenn wir klar sagen wollen, dass wir gegen die AfD sind, dann werden wir das tun und da kann uns keine noch so schräge Interpretation des Neutralitätsgebots von abhalten. Und darüber hinaus erleben wir einfach selbst ja jeden Tag die steigende Queerfeindlichkeit, den steigenden Rassismus, die steigenden Preise, fast unbezahlbare Wohnungen und die erschreckende Polarisierung der Gesellschaft. Und das ist einfach keine Welt, in der wir weiterleben wollen und können. Und deswegen wollen wir mit einem eher kulturell geprägten Rahmenprogramm ein Bild der Offenheit, der Gemeinschaft, der Solidarität auch nach außen setzen. Und deswegen ist auch ein ganz wichtiger Punkt, dass wir eben nicht nur in akademischen geprägten Veranstaltungen uns überlegen, uns über den Faschismusbegriff austauschen, sondern es muss der erste Schritt sein, um dann weiter zu überlegen, wie weit reicht denn die Verantwortung der Wissenschaft, aber auch weitergedacht der gesamten Universitäten denn in diesen Zeiten.
0: Ja, das eine Thema AfD, ich würde sagen, gegenüber den VorgängerInnen an politisch ganz rechts liegenden Gehäusen zeichnet sie sicherlich ihre besondere kriminelle Energie, die ganz ungeschminkt so vorgetragen wird und ausgetragen wird, aus. Und insofern natürlich den Kampf sollte man nicht sein lassen. Mir ging es halt auch noch ein Stückchen genau um diese Antriebe. Ich glaube nicht, dass es legitime Gründe gibt, eine AfD zu wählen, weil sie eigentlich keine Angebote macht, außer das Angebot, identitär zu irgendwas zu gehören und irgendwie mit zu den Tollen zu gehören. Es gibt, wenn ich hier durchblätter durch diese 200 Veranstaltungen, ich finde zum Beispiel zu Männlichkeit und Antifeminismus eine Reihe von Sachen. Ich finde Sachen, die sich so mit diesem völkischen Konzept auseinandersetzen und mit so Erinnerungssachen. Habt ihr schon irgendwie ein Bild, was sind eigentlich die Ressourcen, aus denen so eine Neonazi-Renaissance sich eigentlich speist? Weil zu übersehen ist sie ja nicht.
1: Also vielleicht noch so zu dem Punkt davor. Ich würde auch sagen, dass dass die AfD natürlich keine Antworten auf die Probleme hat, und das ist ja auch ein Teil des Problems. Und trotzdem wählen Menschen sie, und total wenige Menschen, die die AfD wählen, haben tatsächlich ein geschlossen rechtes Weltbild. Und wir können ja nicht einfach sagen, alle, die die AfD wählen, sind Nazis, sondern wir müssen irgendwie diskutieren, warum wählen Menschen die AfD und welche legitimen Interessen, wie zum Beispiel höhere Sozialleistungen oder so, stehen denn dahinter, und welche anderen Angebote braucht es? Also genau, wir müssen den Nährboden, auf dem die AfD quasi wächst und sprießt, natürlich auch mit bearbeiten. Ich glaube, das ist vollkommen klar. Vielleicht zu deiner zweiten Frage, vielleicht kannst du noch mal so ein bisschen sagen, wie du das meinst.
0: Na, mir geht's ein bisschen um solche, nehmen wir das Thema Antifeminismus und Queersfeindlichkeit und Misogynie. Wenn wir diesen gesamten Komplex anschauen, haben wir sowas wie eine neue Männerbewegung, so eine Männosphäre. Das sind sicherlich die richtig gehenden Kracher. Wenn ich jetzt aber reinschaue in eine beliebige deutsche Tageszeitung, dann habe ich eigentlich in aller Regel schon im redaktionellen Teil, dass betont wird, dass wir eigentlich zu viel Gendergerechtigkeit haben und dass das irgendwie überschnappen würde. Und wenn ich dann runter in die Kommentare gucke, finde ich nichts mehr, was nicht misogyn ist da drin und nicht queersfeindlich. Also ein Stück weit haben wir die zumindest aktuell, sind wir noch nicht mal als Defensive wahrnehmbar. Und das ist so ein Punkt, den ich meinte. Also wie interveniert man in eine Gesellschaft, in der beispielsweise so ein Bashing von zukunftsgewandter Politik, auch so nachhaltiges Wirtschaften und so weiter. Das sind ja so Themen, die AfD super besetzt. Damit kriegen sie auch ihre Zustimmungswerte. 40%, ne? Und wo denkst du, Wie habt ihr da irgendwie als Aktionswoche da schon eine Formulierung für euch gefunden, wo ihr deren Stärken seht und wo ihr die notwendigen Angriffspunkte seht?
1: Also ich habe ja vorhin schon gesagt, die Universitäten sind ja nur ein Baustein einer Zivilgesellschaft, und dementsprechend ist unser Anspruch mit der Aktionswoche eben auch vor allem eine Repolitisierung der Universitäten beziehungsweise überhaupt die Öffnung der Räume für eben genau diese Auseinandersetzung, weil wir konkret an den Universitäten merken, dass sich diese Räume verengen. Also, dass wir in Leipzig zum Beispiel teilweise Probleme hatten damit, Aufstehen gegen Rassismus-Plakate aufzuhängen, wo AfD draufsteht, weil das gegen das Neutralitätsgebot verstoße, was ja wirklich eine ganz verquere Interpretation des Neutralitätsgebots ist. Und ich glaube, die Universitäten werden es jetzt natürlich nicht leisten, dass man, oder sie werden nicht der alleinige Treiber davon sein, dass man, ich würde sagen, menschenwürdige Positionen oder menschenrechtsbasierten Diskurs überhaupt wiederherstellen kann. Aber ich glaube, sie sind ein wichtiger Treiber davon. Und also, wenn man sich auch unsere UnterstützerInnenliste anguckt, da sind ja Menschen,

0: den Parteitag zu blockieren. Und was wir aber gerade in Erfurt sehen, ist, dass da ganz viele Gespräche in der Zivilgesellschaft, mit der Zivilgesellschaft geführt werden, um eben diese laute Masse von Menschen, die nicht die AfD wählen, überhaupt erstmal dazu zu bringen, zu sagen, hey, deine Stimme zählt. Und ich glaube, als Universitäten sind wir eben ein Teil dieser Zivilgesellschaft und wir können einen Teil des Diskurses beeinflussen und das ist auch so ein bisschen unser Ziel. Aber wir können jetzt natürlich nicht von heute auf morgen nur mit den Universitäten die gesamte Zivilgesellschaft umkrempeln.
1: Das ist also, würde ich jetzt sagen, ein super Schlusswort. Damit sich die Leute behalten, zerreden wir das nicht. Ich wünsche euch natürlich alles Gute für diese Aktionswoche oder uns allen alles Gute. Ihr findet auf wissenschaft-gegen-faschismus.de findet ihr das gesamte Programm, wo ihr euch anschauen könnt, was lokal bei euch in der Gegend stattfindet. Mir bleibt erst einmal nur Danke zu sagen und einen schönen Tag zu wünschen an Jaro in Leipzig.
0: Ja, danke, dir auch und vielen Dank.
1: Ne? Tschüss.
2: Ja, wir haben jetzt erstmal nochmal Musik für euch, bevor es dann gleich weitergeht mit den Antifa-Nachrichten. Und da spielen wir Peter Fox, Haus am See.

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1: Und damit herzlich willkommen zu den Antifa-Nachrichten für den 28. Mai 2026. Trotz steigender Lebenshaltungskosten jetzt bei gleichem Preis mit rund 20% mehr Inhalt. In den Kurzmeldungen beschäftigen wir uns unter anderem mit dem Urteil gegen die mutmaßliche ehemalige RAF-Terroristin Daniela Klette, der Haftverkürzung für Lina E., der geplanten Teilnahme des Berliner Zeitung und Ostdeutsche Allgemeine Zeitung Verlegers Holger Friedrich am sogenannten Demokratiekongress der AfD sowie einer Werbekampagne für das rechte Portal Nius in U-Bahn der Berliner Verkehrsbetriebe. Danach widmen wir uns hier hardcore dem musikalischen Antifaschismus. Radio Frei Erfurt sprach mit dem Chor der Rotkehlchen. Der sucht nämlich noch nach Unterstützung für den 4. Juli bei der Demo gegen den AfD-Parteitag in Erfurt. Anschließend gedenken wir wie immer den Opfern rechter Gewalt und geben euch danach noch einige Veranstaltungstipps mit auf den Weg. Aber erstmal zu den Kurzmeldungen. Los geht's. Die mutmaßliche ehemalige RAF-Terroristin Daniela Klette wurde zu 13 Jahren Haft verurteilt. Das berichtet unter anderem die Legal Tribune Online am Mittwoch, dem 27. Mai. Verurteilt wurde Daniela Klette unter anderem wegen schweren Raubes sowie Verstößen gegen Waffengesetze. Das Landgericht Werden sah es als erwiesen an, dass Klette mit zwei mutmaßlichen Komplizen Geldtransporter und Supermärkte in verschiedenen Städten in Niedersachsen und Nordrhein-Westfalen überfallen hat. Bei der Verkündung des Strafmaßes sei es im Saal durch UnterstützerInnen zu Buhrufen gekommen. Demonstrierende im Saal hätten die Worte Freiheit für Daniela gerufen. Einzelne Demonstrierende seien daraufhin von Beamten aus dem Saal geführt worden. Daniela Klette wurde Ende 2024 in einer Wohnung in Berlin festgenommen. Der Prozess gegen sie lief seit März vergangenen Jahres vor dem Landgericht Werden. Seitdem saß Daniela Klette in Untersuchungshaft. Im März vor der Urteilsverkündung beschrieb Schriftstellerin Stefanie Barth die Bedingungen für Daniela Klette in Untersuchungshaft gegenüber der tagesaktuellen Redaktion von Radio Korax unter anderem folgendermaßen.
2: Das ist so eine Isolationshaft Light, wenn du so willst. Die ist nicht isoliert, aber so eine Absonderung, die geht natürlich in Richtung Isolation. Das macht sich bemerkbar. Ich bin jetzt gar nicht informiert darüber, wie viele Gefangene insgesamt in diesem Trakt sind, in dem sie eingeschlossen ist. Aber natürlich, alle anderen können das machen. Alle anderen können soziale Beziehungen, soziale Bindungen aufbauen. Sie kann es nicht aufgrund dieser Absonderung.
1: Im März erhob der Generalbundesanwalt eine weitere Anklage gegen Daniela Klette, womit ihr ein weiterer Prozess droht. Der Vorwurf lautet auf Beteiligung bei drei RAF-Anschlägen zwischen den Jahren 1990 und 1993. Die Vereinigung der Verfolgten des Naziregimes, Bund der Antifaschistinnen und Antifaschisten Sachsen-Anhalt, kurz VVNBDA, fordert die sofortige Einstellung von Ermittlungen der Staatsanwaltschaft Magdeburg gegen eine Oma gegen rechts. Das geht aus einer Pressemitteilung des VVNBDA Sachsen-Anhalt vom Mittwoch, dem 20. Mai hervor. Eine 71-Jährige von den Omas gegen rechts soll bei einer Demonstration gegen den AfD-Parteitag in Magdeburg im April auf einem Plakat den rechtsextremen Thüringer AfD-Fraktionschef Björn Höcke als Nazi bezeichnet haben. Wie der VVNBDA Sachsen-Anhalt mitteilt, sei das Plakat Teil einer gemeinsamen Kampagne mit Aufstehen gegen Rassismus unter dem Titel Björn Höcke ist ein Nazi. Dem VVNBDA Sachsen-Anhalt zufolge habe die Polizei gegen die Demonstrantin Anzeige erstattet und sie vor Ort zum Übermalen des Plakats aufgefordert. Laut Gisela Döring, Landesvorsitzende des VVNBDA Sachsen-Anhalt, handele es sich um keine strafbare Beleidigung einer politisch herausgehobenen Person, wie verschiedene Gerichte in der Vergangenheit bestätigt hätten. Döring wirft der Staatsanwaltschaft Magdeburg eine unhaltbare, politisch motivierte Vorgehensweise gegen das Mitglied der Omas gegen rechts vor. Der verurteilte Helfer der NSU-Terrorzelle, Ralf Wohleben, ist wieder frei. Das berichtet der Deutschlandfunk. Vor einer Woche ist Wohleben nach dem Ende seiner Haftstrafe entlassen worden, wie eine Sprecherin der Bundesanwaltschaft in Karlsruhe bestätigte. Er war zu einer 10-jährigen Freiheitsstrafe wegen Beihilfe verurteilt worden, weil er den NSU-Terroristen Uwe Bönhardt und Uwe Mundlos eine Pistole besorgt hatte. Gemeinsam mit Beate Zschäpe verübte das NSU-Trio bis 2006 eine rassistische Mordserie, in der sie 10 Menschen ermordeten. Die Thüringer Landtagsabgeordnete und jahrelange Obfrau der Linken in NSU-Untersuchungsausschüssen, Katharina König-Preuß, warnte vor einem möglichen Rückfall Wohllebens in rechte Kreise. Es sei davon auszugehen, dass Wohlleben in der Neonazi-Szene mit offenen Armen empfangen und erneut eine relevante Rolle einnehmen werde, so König-Preuß. Grund für diese Annahme sei die kontinuierliche Unterstützung aus militanten Neonazi-Strukturen. Dazu gehöre laut König-Preuß, dass es beispielsweise Solidaritätsbekundungen und Spendensammlungen aus diesen Kreisen für Wohlleben gegeben habe. Lina E. wird vorzeitig aus der Haft entlassen. Das berichtet das Nachrichtenmagazin Spiegel am Mittwoch, dem 27. Mai. Der dritte Strafsenat des Bundesgerichtshofs lehnte eine Beschwerde des Generalbundesanwalts gegen die Aussetzung der Reststrafe für Lina E. zur Bewährung nach eigenen Angaben ab. Der Bundesgerichtshof bestätigte damit einen vorherigen Beschluss des Oberlandesgerichts Dresden vom März. Dem Gutachten eines Sachverständigen zufolge habe Lina E. eine gute Prognose für das Leben in Freiheit. Sie hätte sich unter anderem glaubhaft von ihrer früheren Bereitschaft zur Gewalt losgesagt. Im Mai 2023 war Lina E. unter anderem wegen gefährlicher Körperverletzung und Mitgliedschaft in einer kriminellen Vereinigung vom Oberlandesgericht Dresden zu 5 Jahren und 3 Monaten Haft verurteilt worden. 2/3 ihrer Strafe hat Lina E. mittlerweile in Haft verbracht. Der Verleger Holger Friedrich tritt beim sogenannten Demokratiekongress der AfD als Redner auf. Das berichtet der Volksverpetzer am Montag, dem 25. Mai. Weitere RednerInnen von rechts außen sind unter anderem der ehemalige Verfassungsschutzpräsident Hans-Georg Maaßen, die frühere Bonner Politikprofessorin Ulrike Gero sowie der ehemalige tschechische Präsident Václav Klaus. Klaus soll nach seiner Zeit in der Politik Rechtsextreme in verschiedenen europäischen Ländern unterstützt haben. Neben Holger Friedrich sollen zudem weitere Vertreter rechter Plattform vor Ort sein, darunter von der Schweizer Weltwoche, dem Portal News sowie der Jungen Freiheit. Holger Friedrich, der unter anderem Verleger für die Ostdeutsche Allgemeine Zeitung und die Berliner Zeitung ist, war in der Vergangenheit wiederholt in die Kritik geraten. Beide Zeitungen von Friedrich hatten im März ein Interview mit dem Vordenker der sogenannten Neuen Rechten, Götz Kubitschek, veröffentlicht. In der Berliner Zeitung verteidigte Friedrich seine Teilnahme am sogenannten Demokratiekongress der AfD und sprach davon, dass er der wichtigste Debattenraum für ihn sei, den er nutzen wolle. Kritik an der Teilnahme Friedrichs äußerte unter anderem der Historiker Ilko Sascha Kowalczuk gegenüber dem Volksverpetzer. Ihm zufolge sei Holger Friedrich dort, wo er hingehöre, unter Demokratiefeinden, die die Grundwerte der Demokratie schleifen und die Universalität von Menschenrechten leugnen wollten. Medienwissenschaftler Volker Lilienthal sprach gegenüber dem Volksverpetzer davon, dass Holger Friedrich mit seiner Teilnahme die Zivilisiertheit der AfD überschätze und weiter irrlichtere.
3: Sie haben mich ins Gesicht gefilmt, das dürfen Sie nicht.
1: Das rechte Portal News wirbt für sich in U-Bahn der Berliner Verkehrsbetriebe, kurz BVG. Darüber berichtete zuerst der Tagesspiegel. Laut einer Sprecherin der BVG sei man selbst nicht Absender der beworbenen Inhalte und die entsprechenden Werbeflächen würden von einem vertraglich gebundenen Partner vermarktet. Der Taz zufolge handelt es sich dabei unter anderem um die Firma Wall GmbH. Gegenüber der Taz sprach das Unternehmen davon, bei der Werbung von News keine Verstöße gegen Gesetze und Regeln gefunden zu haben und dass man der Presse- und Meinungsfreiheit verpflichtet sei. Julian Reichelt von News kündigte laut dem Newsdienst Turi 2 weitere Werbeflächen an Bahnhöfen und als Außenwerbung in Berlin und Magdeburg an. Vor kurzem war bekannt geworden, dass das Unternehmen hinter dem rechten Portal News im Jahr 2024 Verluste von rund 16 Millionen Euro verkraften musste. Während der ersten 3 Jahre seines Bestehens machte das Unternehmen hinter News demnach rund 33 Millionen Euro Verlust. Über eine Beteiligungsgesellschaft hält der Multimillionär Frank Gotthardt fast 90% der Anteile an der Firma, die News verwaltet. Sorgen um die Finanzierung muss sich News jedoch wahrscheinlich auch in Zukunft nicht machen. Wie der Mediendienst Kress Ende vergangenen Jahres unter Berufung auf das Manager-Magazin schrieb, soll Gotthardts Vermögen im Vergleich zum Vorjahr deutlich gestiegen sein, von vormals etwa über 500 Millionen Euro auf etwa 800 Millionen Euro. Das italienische Rote Kreuz schätzt, dass bis zu 200.000 Menschen auf der Flucht im Mittelmeer gestorben sind. Das geht aus verschiedenen italienischen Nachrichtenmeldungen hervor. Vor kurzem sprach der Vorsitzende vom Roten Kreuz Italien, Rosario Valastro, von dieser Schätzung in einem TV-Interview bei Le Intervista vom Staatssender Rai TV. Darin betont er, dass in den vergangenen 10 Jahren womöglich bis zu 200.000 Menschen gestorben sind, die sich auf Flucht befanden und bei Notfällen nicht von der italienischen Küstenwache gerettet wurden. Vor allem um die Insel Lampedusa kommt es zu Ausnahmefällen, wo das italienische Rote Kreuz auch seit 3 Jahren eine Notunterkunft betreibt, die maximal Platz für 600 Menschen bietet. Valastro hebt in dem TV-Interview auch hervor, dass sich die Situation auf dem Mittelmeer in den vergangenen Jahren etwas entspannt habe und die GEAS-Reform diesen Trend auch weiter begünstigen wird. Doch mit der GEAS, also dem gemeinsamen europäischen Asylsystem, werden auch weitere Probleme und vor allem Dysfunktionalitäten in der Asyl- und Migrationspolitik heraufbeschworen. So beispielsweise die Auslagerung von Verantwortung an Drittstaaten wie Libyen und der Türkei. Mitte Mai legte das Seenotrettungsboot CI-5 mit 72 Menschen an der sizilianischen Küste vor Catania an. Dagegen hat nun vergangene Woche Italien strafrechtliche Ermittlungen gegen den Kapitän der Sea-Watch 5 eingeleitet. Wir berichteten bereits davon in den Antifa-Nachrichten. Bei der besagten Rettungsaktion vor Catania griff die libysche Küstenwache das zivile Rettungsschiff Sea-Watch 5 an. Die strafrechtlichen Ermittlungen setzen den Kapitän der Sea-Watch 5 jedoch nun unter Verdacht wegen Beihilfe zur unerlaubten Einreise. Wegen Eisrazzien droht das Stadionpersonal in Los Angeles mit Streik. Hintergrund sind Drohnenrazzien der Einwanderungsbehörde ICE im Umfeld der Fußball-WM, welche dieses Jahr in den USA stattfindet. Die Beschäftigten des SoFi-Stadium in Los Angeles kündigten bei einer Protestkundgebung vor der Arena an, dass sie die Arbeit einstellen wollen, sollten ICE-Agenten bei den 8 dort stattfindenden Fußballspielen eingesetzt werden. ICE-Direktor Todd Lyons hatte im Februar erklärt, dass seine Behörde, also ICE, während des Turniers eine sogenannte Schlüsselrolle für die Sicherheit spielen werde. Die rund 2000 Mitarbeitenden der WM-Arena in Los Angeles werden von der Gewerkschaft Unite Here Local 11 vertreten. Medienberichten zufolge hatte die Gewerkschaft bereits eine formelle Beschwerde gegen den Weltverband FIFA und weitere Organisationen bei der unabhängigen US-Bundesbehörde National Labor Relations Board eingereicht. Die Präsenz von ICE schaffe ein Klima der Angst, lautete eine der Vorwürfe der Gewerkschaft. Es herrscht unter anderem die Sorge, dass auch Beschäftigte selbst Ziel von Razzien werden könnten. Sie fordern bundesweite Garantien, dass ICE bei keinem der WM-Spiele in Los Angeles zum Einsatz kommen wird. Beschäftigte des Stadions äußerten zudem Kritik wegen des Akkreditierungsverfahrens der FIFA. Dieses verlangt von den Beschäftigten, vor dem Turnier persönliche Daten einzureichen. Die Beschäftigten fordern, dass diese Daten nicht an ICE weitergegeben werden. Das SoFi-Stadium ist normalerweise die Heimstätte der NFL-Teams Los Angeles Chargers und Rams. Soweit die Kurzmeldungen und wir werden jetzt hier musikalisch singen gegen FaschistInnen. Das möchte ein antifaschistischer Chor aus Erfurt bald in groß machen. Am 4. Juli möchten sie gemeinsam ein musikalisches Zeichen bei der Gegendemo zum AfD-Parteitag in Erfurt setzen und zusammen mit so viel wie möglich anderen Chören singen. Sie rufen auf, sich zu beteiligen, einzeln bei den Rotkehlchen oder auch als ganzer Chor. Gegründet haben sich die Rotkehlchen Anfang des Jahres und treffen sich seitdem jede Woche zum gemeinsamen Proben. Radio Frei war an einem Sonntag im Mai bei der Probe des Chores Rotkehlchen dabei und hat mit zwei der Organisatorinnen gesprochen. Und eine der beiden erzählt uns jetzt, wie es zum Namen überhaupt kam.
4: Genau, das ist innerhalb der ersten Probe entstanden. Also wir haben die ganze Zeit schon antifaschistischer Chor, ist ein sehr langer Name und wir wollten gerne was irgendwie Nahbares, Anschlussfähiges haben und was auch ein bisschen so einfach ein cooler Titel ist und haben dann in der ersten Probe direkt diesen Vorschlag eingebracht, wollten das aber nicht der Gruppe überstülpen, sondern gerne das irgendwie als gemeinsame Entscheidung treffen. Genau, und dann ist es dieser Vorschlag aber auch geworden und es ist richtig schön, wir haben dann da abgestimmt und noch andere Vorschläge gesammelt, aber der hat sich am Ende durchgesetzt und dann konnten wir damit anfangen, nochmal neu Werbung zu machen und genau, Rotkehlchen ist einfach sehr schön.
1: Dabei ist der Chor so aufgebaut, dass möglichst alle Interessierten mitgenommen werden. unabhängig von den Vorkenntnissen.
4: Ich würde sagen, dass wir halt immer offen sind für alle, die dazukommen wollen. Und die kriegen dann die Zugänge, die es halt so gibt, wie wir uns halt vernetzen und wie sie den Zugang zu den Noten und auch den Audiodateien bekommen, damit sie sich vorbereiten können auch für die nächste Probe. Und versuchen das so sehr bedürfnisorientiert zu machen. Also wenn Leute früher von der Probe gehen müssen, dann ist das so. Hauptsache, sie waren irgendwie da. Oder wenn Leute erst später kommen können, das ist irgendwie okay. Und wir freuen uns einfach, wenn sie da sind.
1: Erst zu Beginn des Jahres haben sich die Rotkehlchen gegründet, mit damals noch anderem Namen, aber gleich richtig groß.
4: Es war total spannend. Beim ersten Auftragtreffen waren wir so richtig baff, weil so 120 Leute da waren. Keine Ahnung, ich glaube, wir haben so mit 30 maximal gerechnet und es war krass, dass so viel Interesse da war. Und da ist es dann zwischendurch auch ein bisschen abgeflacht. Genau, also 40 Leute ist jetzt so, würde ich sagen, der Durchschnitt. Und wir hoffen aber, dass wir den Rest, den wir jetzt quasi ein bisschen verloren haben über diesen längeren Raum, aber der halt dafür eine feste Struktur bedeutet, jetzt noch für diese großen Demoproben mit wieder mobilisieren können, zusätzlich zu auch den anderen Chören und einzelnen Menschen, die sich nur für die Demoproben angemeldet haben, jetzt vor dem 4.7.
1: Da soll es dann nämlich richtig laut werden, auch für die AfD. Wahrscheinlich werden die Chöre nämlich sehr nah an der Erfurter Messe, also dem Veranstaltungsort des Parteitages, auftreten. Und zwar auf dem Parkplatz direkt daneben. Die AfD wird den musikalischen Protest so also auch zu hören bekommen. Damit geht aber einiges an Arbeit einher. Julia, eine der Chorleiterinnen der Rotkehlchen, bringt eine klare Motivation mit.
4: Mein Motor von Anfang an ist ein bisschen, dass ich so im Hinterkopf das Sommerinterview von Alice Weidel habe, wo im Hintergrund, was man einfach nicht gehört hat, was sie gesagt hat, weil im Hintergrund so laut Menschen gesungen haben. Und genau das will ich am 4.7. schaffen mit unserem Chor. Da hätte ich richtig Lust drauf, dass so viele Leute laut sind und wir irgendwie musikalisch ein Zeichen setzen können. Genau, das will ich eigentlich noch übertrumpfen. Aber natürlich zwischendurch immer wieder, dass es mir einfach Spaß macht, in den Proben zu sein. Die Menschen sind hier nett. Ich mag irgendwie, wie wir zusammenarbeiten. Und man merkt ja wirklich auch, wie Dinge einfach besser werden, wenn man an ihnen arbeitet und sie irgendwie mehr und mehr probt und dann auf einmal Stücke auch vierstimmig klappen und das kann so Gänsehaut machen und wir können ein Gefühl mit dem transportieren, was wir singen. Ja, das mag ich richtig gern.
1: Und unbedingt eingeladen sind auch andere Chöre. Die Rotkehlchen planen mit interessierten MitsängerInnen 3 gemeinsame Proben an dem 30. Mai, dem 14. Juni, dem 28. Juni und das alles jeweils von 16 bis 18 Uhr. Bei diesen Terminen werden sie insgesamt 5 Stücke einstudieren, 2 mehrstimmige Werke und 3 einstimmige Stücke. Die Noten, Audiodateien sowie die Probenorte können nach Zusage bei den Rotkehlchen angefragt werden. Bestenfalls haben die Chöre bis zu den gemeinsamen Proben das Repertoire einstudiert, damit alles nachher nur noch zusammengesetzt werden muss. Weitere Informationen dazu finden sich über den Instagram-Kanal der Rotkehlchen, rotkehlchen.ace, also Anton, Cäsar, Emil, oder einfach die Fragen per Mail senden an rotkehlchen.chor@gmx.de. An dieser Stelle erinnern wir an die Opfer rechter Gewalt. Diese Erinnerung führen wir auch in den kommenden Wochen weiter. Über das ganze Jahr hinweg möchten wir an all jene Menschen erinnern, von denen man weiß, dass sie seit 1990 durch rechte Gewalt zu Tode gekommen sind. Informationen übernehmen wir dazu unter anderem von der Amadeo Antonio Stiftung, dem Buch Rechte Kontinuitäten von Harry Weibel und von Opferberatungsstellen und weiteren antifaschistischen Gruppen und Initiativen.
5: Wir erinnern an Klaus B. Am 22. Mai 2010 wurde in Kamp-Lindfort in Nordrhein-Westfalen die Leiche des obdachlosen, sehbehinderten 51-jährigen Klaus B. gefunden. Die Polizei nahm 4 Verdächtige fest. Demnach hatten die 4 sich am Samstagabend auf dem Parkplatz getroffen und beschlossen, Klaus B. zu ärgern. Aus, Zitat, Langeweile, Zitat Ende, sagte der Leiter der Mordkommission. Klaus B. hatte seine Mörder filmen können, bevor sie ihn zu Tode prügelten. Im Gerichtsverfahren wurde der 17-jährige Hauptangeklagte aufgrund mangelnder Beweise teilweise freigesprochen. Klaus B. wird nicht als Opfer rechter Gewalt anerkannt. Wir erinnern an Kachat Batesow. In Wittstock im Landkreis Ostprignitz-Ruppin wurde am 4. Mai 2002 der russlanddeutsche Kachat Batesow im Alter von 24 Jahren von 5 Rassisten in einer Disco angegriffen und so schwer verletzt, dass er am 23. Mai an den ihm zugefügten Verletzungen verstarb. Das Landgericht Neuruppin verurteilte den Haupttäter zu 10 Jahren Haft. Die 4 Mitangeklagten erhielten Haftstrafen zwischen 7 und einem Jahr Haft auf Bewährung. Eine politische Dimension der Tat wurde negiert und Kachat Batesow wird nicht als Opfer rechter Gewalt anerkannt. Wir erinnern an Dieter Eich. In der Nacht zum 24. Mai im Jahr 2000 im Berliner Bezirk Pankow wurde der 60-jährige Sozialhilfeempfänger Dieter Eich in seiner Wohnung von 4 Neonazis erst zusammengeschlagen und anschließend erstochen. Die 4 Täter hatten sich in der Nachbarwohnung des einen betrunken und sich dann gemeinsam ein Opfer im Haus ausgesucht, um ihre aggressiven Stimmungen freien Lauf zu lassen. Am 2. Mai 2001 verurteilte das Landgericht Berlin alle 4 Täter zu Haftstrafen zwischen 5 und 8 Jahren nach Jugendstrafrecht sowie zu 11 Jahren und 6 Monaten nach Erwachsenenstrafrecht. Dieter Eich ist als Opfer rechter Gewalt staatlich anerkannt. Wir erinnern an Axel Urbanitz. Am 24. Mai 2001 wurde der 27-jährige Axel Urbanitz vor einem Freibad in Bad Blankenburg in Thüringen von dem 24-jährigen Steffen D. mit Schlägen und Tritten so schwer verletzt, dass er wenig später an den massiven Brust- und Kopfverletzungen verstarb. Vor der tödlichen Attacke wurde das Opfer, das unter Epilepsie litt, von dem 24-jährigen Neonazi beleidigt. Beide Männer waren zur Tatzeit stark alkoholisiert. Der sofort herbeigerufene Notarzt konnte nur noch den Tod von Axel Urbanitz feststellen. Am 29. November 2001 verurteilte das Landgericht Gera den Täter wegen Körperverletzung mit Todesfolge und versuchter Nötigung an Tatzeugen zu einer Haftstrafe von 7 Jahren. Axel Urbanitz wird bis heute nicht als staatliches Opfer rechter Gewalt anerkannt. Wir erinnern an Jeff Dominiak. Jeff Dominiak war Mitglied der Dodge Riders, einer Motorradgruppe. Sein Vater war Ägypter. An seinen Wohnorten in Wildau und Königs Wusterhausen war Jeff immer wieder rassistischen Anfeindungen ausgesetzt. Am 26. Mai 1993 war Jeff mit seinem Motorrad unterwegs. Mit einem Freund war er auf der Autobahn Dresden-Berlin unterwegs, als der Neonazi Daniel K. ihn mit einem kurz zuvor gestohlenen Audi 100 zweimal rammte. Jeff Dominiak wurde dabei überfahren und erlag seinen schweren Verletzungen. Ungeklärt ist bis heute, ob der Fahrer des Autos Dominiak aus seiner Nachbarschaft gekannt und dessen Motorrad absichtlich gerammt hat. Der Täter wurde vom Kreisgericht Königs Wusterhausen im November 1993 unter anderem wegen fahrlässiger Tötung nach Jugendstrafrecht zu einer Freiheitsstrafe von 2 Jahren und 9 Monaten Haft verurteilt. Offiziell ist Jeff Dominiak nicht als Opfer rechter Gewalt geführt. Wir erinnern an André Kleinau. In der Nacht zum 27. Mai 2011 wird der obdachlose André Kleinau am Oschatzer Südbahnhof von 5 Männern aus sozialdarwinistischen Motiven brutal zusammengeschlagen. 5 Tage später stirbt er an seinen schweren Verletzungen. Im Januar 2013 werden die 5 Täter wegen Totschlags zu Freiheitsstrafen ohne Bewährung verurteilt. Die Haupttäter Ronny Schleider aus dem Umfeld der Jungen Nationaldemokraten und Sebastian Bach erhalten 13 bzw. 10 Jahre Haft. Die 3 jugendlichen Täter werden zu Jugendstrafen von bis zu 3 Jahren verurteilt. André K. wird nicht offiziell als Todesopfer rechter Gewalt anerkannt. Wir erinnern an Klaus R. Am 28. Mai 2094 wird der 43-jährige Klaus R. in einem Mietshaus in Leipzig-Lindenau von 6 Neonazis zu Tode geprügelt. Das spätere Opfer und die Täter wohnten zu diesem Zeitpunkt im selben Haus, in dem die Neonazis eine Wohnung besetzt hielten. Nach einem Streit mit Klaus R. traten die Täter mit Stiefeln auf ihren Nachbarn ein und schlugen ihn mit Boxhandschuhen. 1995 verurteilte das Leipziger Landgericht den 18-jährigen Hauptangeklagten wegen versuchten Totschlags und schwerer Körperverletzungen zu 5 Jahren Haft. Die 5 Mittäter kamen mit niedrigeren Haft- und Bewährungsstrafen davon. Klaus R. wird nicht als Opfer rechter Gewalt anerkannt.
1: Zum Abschluss der Antifa-Nachrichten hier noch ein paar Veranstaltungshinweise.
5: Im Lesesaal der Leopoldina, immer ab der Hallenstraße 36, kann man um 18 Uhr einen Vortrag von Linda Erke aus Wien zuhören. Die etablierten Wissenschaftler und österreichischen Nationalsozialisten Armin Dadieu und Oswald Mengin entzogen sich der alliierten Strafverfolgung und machten in Argentinien Karriere. Der Vortrag zeigt, wie Nationalsozialisten trotz der politischen Niederlage zu privilegierten Migranten wurden. Am Dienstag um 18 Uhr. Heute, dem 28. Mai, findet von 19 bis 21 Uhr in der Translib, Götzstraße 7 in Leipzig, eine Gedenkveranstaltung für Klaus Ehr statt. Anlass ist sein Todestag, der sich zum 32. Mal jährt. Vor Ort gibt es kurze Redebeiträge sowie Raum für gemeinsames Erinnern. BesucherInnen können Blumen und Kerzen mitbringen. Ein historischer Rundgang durch Connewitz erwartet Interessierte am Samstag, dem 30. Mai, von 11 bis 13 Uhr. Treffpunkt ist vor dem Werk 2 in Leipzig. Thematisiert werden Orte der NS-Zwangsarbeit und die Lebensrealität der Betroffenen. Der Rundgang ist kostenlos. In Leipzig-Lindenau wird am Sonntag, den 31. Mai, von 18 bis 21 Uhr in der Translib, Götzstraße 7, ein Vortrag zur Sozialpsychologie rechter Gewalt angeboten. Referentin Saskia Grenitz beleuchtet dabei sozialdarwinistische Motive seit den 1990er Jahren in Ostdeutschland. Im Anschluss besteht die Möglichkeit zur Diskussion. Morgen, dem 29. Mai, steigt von 17 bis 22 Uhr im Jupp, Florastraße 84 in Berlin, ein Charity-Festival. Geboten werden mehrere Konzerte, eine Hip-Hop-Show sowie Essen und Getränke. Ziel ist die Unterstützung der offenen Kinder- und Jugendarbeit. Der Eintritt ist frei. Literaturinteressierte können heute um 19.30 Uhr in die Beiz, Schönhauser Allee 26a in Berlin kommen. Dort wird der Roman Pulver von Johann Reiser vorgestellt. Das Buch spannt einen Bogen von der frühen Rüstungsindustrie bis in die Gegenwart. Im Fokus stehen gesellschaftliche Entwicklungen rund um Militarismus und soziale Veränderungen. In Köln wird am Montag, dem 1. Juni um 18.30 Uhr am Rudolfplatz zu einer Kundgebung gegen Sozialkürzungen aufgerufen. Verschiedene Gruppen, zum Beispiel die Linke, mobilisieren zu Protesten gegen geplante Einschnitte im Sozialstaat. Thematisiert werden unter anderem steigende Lebenserhaltungskosten und politische Reformen.
1: Leider schon vorbei, aber auch nächste Woche wieder für euch da. Das waren die Antifa-Nachrichten für den 28. Mai 2026.
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0: Wir haben jetzt einen kleinen Beitrag für euch und zwar zum Busy Hands Fest. Es wuselt, es schuftet, es werkelt. Überall machen Menschen Kunst, Musik, Design. Und manchmal kommt alles zusammen und es ist auf einmal zu sehen. Das sind die Momente, wo der geneigte Besucher solch eine Veranstaltung sich dann denkt, wow, so viel kreative Energie. So grob könnte das Konzept vom Busy Hands Fest in Leipzig sein. Das findet auch jetzt wieder statt, und zwar vom Freitag, den 29. Mai, bis zum 31. Mai im neuen Schauspiel Leipzig. Dort ist die schöne Welt der Illustrationen und der DIY-Aktivitäten versammelt, und zwar im Bereich Signs, Tapes, Konzertposter, Platten und so weiter. Und auch die dazugehörige Typografie spielt dabei eine Rolle, wie auch Konzerte. Einen genauen Blick darauf, was die geneigten BesucherInnen dort erwartet, hat Radio inklusive gewagt und sich Ronja und Markus für ein Gespräch in das Studio geholt. Die beiden berichten, worum es eigentlich beim Busy Hands Festival geht.
1: Also es ist ein Festival, wo es im Großen und Ganzen um Kunst und Musik geht, also in allen möglichen Verbindungen. Also alles, was mit Kunst zu tun hat und mit Musik und wo sich das verbindet, wo das zusammenkommt. Das ist Thema unseres Festivals. Also genau genommen sind wir alles GestalterInnen aus Leipzig und wir haben dieses Festival ins Leben gerufen, weil wir alle eben im Feld von ja vor allem Postergestaltung und Artworkgestaltung tätig sind. Also wir arbeiten viel für Bands, designen eben für Bands und machen Kunst für MusikerInnen und in dem Kontext von Musik. Und das Festival soll eben so eine Plattform sein, wo diese Art von Kunst auch irgendwie sichtbar wird. Also dass wir dann eben diese Plakate zeigen und auch Leute einladen, die Plakate zeigen, die dort ihre Sachen verkaufen können. Es gibt halt auch einen Markt, wo dann zum Beispiel verschiedene Labels aus Leipzig zusammenkommen, die dann ihre Releases und Kassetten und Schallplatten verkaufen können. Und wir haben verschiedene Ausstellungen zum Thema Musik und Gestaltung und laden dazu eben KünstlerInnen aus verschiedenen Teilen Deutschlands ein.
2: Ja, vielleicht ergänzen Sie so einmal, aus welchen Teilen irgendwie das Busy Hands Festival besteht. Immer so der große Hauptteil quasi die Messe, wo verschiedene AusstellerInnen, wie Markus das gerade schon gesagt hat, ihre Poster und Artworks zum Verkauf anbieten und den BesucherInnen zeigen. Dann gibt es eben verschiedene Ausstellungen, den Tape-Markt, was Markus ja auch gerade schon erklärt hatte. Und dieses Jahr auch ganz neu unsere Pop-Up-Stage. Da werden Samstag und Sonntag den ganzen Tag verteilt über verschiedene KünstlerInnen Musik spielen, auch ganz verschiedene Genres. Und dann gibt es im Theater, im neuen Schauspiel noch verschiedene Gespräche, wo auch Radio inklusive zu Gast sein wird am Samstag. Und dann gibt es noch ein Konzert und einen Discoabend.
3: Was ist dieses Jahr beim Festival geplant?
2: Dieses Jahr sind ganz viele Dinge geplant, tatsächlich mehr als die Jahre davor. Am Freitag geht's los mit der Eröffnung der Messe und der Eröffnung einer der beiden Ausstellungen. Am Freitag gibt es dann auch direkt das Busy Hands Konzert. Also es gibt jedes Jahr eigentlich immer ein Konzert. Normalerweise war das immer am Samstag. Dieses Jahr wird das schon am Freitag stattfinden. Genau, bei dem Konzert spielen Artificial Go. Die kommen aus den USA und Ulla Suspect. Und dann spielt einer aus unserem Kollektiv, Carlo Vivari, der legt danach noch auf.
1: Also Artificial Go ist dann eher so, ich würde mal sagen, so ganz relaxter Punk, aber was so Punk, nicht so jetzt Punk im Sinne von total laut und krachig, sondern eher so ein bisschen verspielt und tanzbar, würde ich mal behaupten. Und Ulla Suspect ist dann, also die ist eine Künstlerin aus Nürnberg, die mit ihrer Band auftritt und das ist dann so, ja, so ein bisschen Neue Deutsche Welle Einschlag, glaube ich auch, so und so, auch so Punk, Post-Punk bisschen. Und vielleicht noch mal kurz zu der Ausstellung schon am Freitag. Das ist eine Ausstellung von Ricaletto, heißt der Künstler, aus Berlin. Der stellt dort seine Artworks aus. Also der ist auch ganz schön umtriebig gewesen in Leipzig. Der hat in Leipzig mal gewohnt. Spielt auch in der Punkband Pisse. Ist dafür auch vor allem bekannt mit. Und ist aber so als Künstler für Artworks, macht er eben ganz viel so LP-Cover und Poster und auch Tattoos ganz viel und der stellt eben da vor allem dann seine Plattengestaltungen und Shirts und Merch-Designs aus. Die zweite Ausstellung, die am Freitag eröffnet wird, ist die Ausstellung, wo es sich vor allem um die Band und den Umkreis der Band No Twist dreht. Also No Twist ist eine Band aus dem Münchner Raum, für die auch schon ganz viele Plakate gedruckt wurden und Gestaltungen gemacht wurden, die auch sehr, sehr großen Wert legt auf so hochwertige Designs und ihre Plattengestaltungen immer ganz, ganz besonders auch plant. Und da präsentieren wir eine Sammlung von Konzertplakaten für die Band, die gedruckt wurden in den letzten Jahren. Und da wird eben eine große Sammlung, großes Archiv dieser Poster für die Band gezeigt. Und dann daneben in der gleichen Etage im neuen Schauspiel stellt Jimmy Draht aus. Jimmy Draht ist eine Künstlerin eben auch aus dem Münchner Raum, die auch für diese Band namens No Twist eben ganz viele Artworks und Gestaltungen gemacht hat in ihrer Karriere als Künstlerin. Und sie wird eben da auch viele Designs und Gestaltungen zeigen von nicht nur für No Twist, sondern auch für ganz viele Bands, die in diesem Umkreis entstanden sind und in dieser Szene, die sich dort entwickelt hat damals.
2: Ich mache heute am Samstag weiter. Genau, der Samstag öffnet um 12 Uhr und geht bis 20 Uhr. Und zwar haben wir am Samstag einige Leute auf der Pop-Up-Stage. Das ist einmal Kio, Krachim, Der Beleg, Jens aus der Wäsche und Beatrice Graf. Dann gibt es an dem Samstag verschiedene Talks. Das ist einmal, wie ich ja schon erwähnt hatte, Radio Inklusive mit einem Public Hearing. Dann wird über die Ausstellung, die Markus gerade zusammengefasst hat, also die No-Twist-Ausstellung, gesprochen. Dann haben wir den Teleskop-Podcast eingeladen. Die kommen und machen quasi einen Live-Podcast zusammen mit Dominik Kiesling. Dann wird der Tape-Markt den ganzen Tag offen sein. Die kommen mit circa 20 Labels aus Leipzig, aber auch aus ganz vielen anderen Städten hier aus der Nähe. Genau, und am Abend, so ab 20 Uhr, beginnt dann unsere Disco. Und, da ist DJ Mitze mit dabei, den ihr ja auch wahrscheinlich schon kennt. Dann Ricaletto, den wir ja gerade schon vorgestellt haben, der eine der beiden Ausstellungen betreut, mit seiner Band John, Paul, George, Ringo und Richard. Und ganz neu plus Theresa. Dann legen noch DJ Harissa und DJ Roy 3000 auf.
1: Eine lange Nacht werden, ja, auf jeden Fall. Am Sonntag ist es dann eigentlich so vom Programm her, geht es einfach mit dem Tape-Markt weiter natürlich, der läuft die ganze Zeit, also dieser Labelmarkt im Garten vom neuen Schauspiel und wir hoffen natürlich auf bestes Wetter, mal gucken. Und die Pop-Up-Stage und diese Podiumsdiskussion gehen eben weiter am Sonntag. Dieser Pop-Up-Stage spielen Ariel My Friend und Nix Neues und Pony Pracht, die drei Acts kommen am Sonntag noch. Und in dem Theatersaal auf der Bühne wird's einen Talk geben über die Band Dead Moon von Simone, die nicht von dir, sondern von der anderen Simone, die ein Buch gemacht hat über diese Band aus den USA, mit der sie eben viel auf Tour war. Und da gibt's eben einen Vortrag darüber. Und dann eben noch eine Comic-Lesung vom Ventilverlag mit verschiedenen Künstlerinnen und Künstlern, die aus ihren Songcomics lesen, die sie für den Ventilverlag gezeichnet haben. Das ist eben eine Buchreihe, wo Zeichnerinnen ja Lieder quasi als Comic umsetzen. Und diese Comics werden dann vorgelesen und gezeigt und dazu wird es eine Live-Improvisation auf dem Klavier geben. Also das ist eine ganz, ganz verrückte Performance bestimmt, die wir da vorhaben und ist auch für uns ein großes Experiment, aber da sind wir schon sehr gespannt drauf. Und um 18 Uhr gibt es dann Bingo. Das ist dann der große Abschluss, das große Highlight zum Abschluss, das es schon jedes Jahr eben gibt und wo man eben auch diverse Poster und Sachen gewinnen kann aus den Ausstellungen.
3: Wie sieht es mit Barrierefreiheit beim Busy Hands Festival aus?
2: Mit der Barrierefreiheit sieht es leider im neuen Schauspiel nicht so gut aus. Wir haben uns über mehrere Jahre jetzt schon mit dem neuen Schauspiel immer mal wieder in Verbindung gesetzt, um über das Thema zu reden, weil das neue Schauspiel, also das Gebäude und das Gelände an sich, das ist einfach schon relativ alt und besteht schon sehr lang und ist ziemlich verwinkelt und ist auf verschiedenen Ebenen. Also es gibt sehr viele Stufen, was natürlich für die Barrierefreiheit ziemlich schwierig ist. Also auch nicht nur wir, auch andere Vereine oder Gruppen sind da schon öfters an das neue Schauspiel herangetreten. Ein Umbau, der aber der Barrierefreiheit so ein bisschen zugunsten kommt, gestaltet sich aber tatsächlich im neuen Schauspiel bisher recht schwierig und wird, wenn es dazu kommt, ein eher langwierigeres Unterfangen, weil einfach die Umbaumaßnahmen nicht so einfach umzusetzen sind. Genau, wir von unserer Seite probieren halt möglichst viel für die Barrierefreiheit zu tun, indem wir unsere Website relativ barrierearm gestalten, bei Instagram darauf achten, dass Schriften gut sichtbar sind, dass wir den Text auf verschiedenen Sprachen posten und indem wir auch, also vor allem jetzt dieses Jahr das erste Mal, auch Menschen mit Behinderung in unser Line-up einbinden und denen eine Bühne geben. Genau, und sind da aber stetig dabei, mehr auch zu lernen, uns mehr zu informieren und immer mehr zu machen.
3: Kostet das Festival Eintritt?
1: Ja, das Festival kostet dieses Jahr wirklich zum ersten Mal Eintritt. Nachdem wir das sonst immer gegen Spende gemacht haben, ist es diesmal einfach für uns eine Planungssicherheit, die wir brauchen, um zu wissen, dass genug Geld reinkommt, um die KünstlerInnen auch anständig irgendwie bezahlen zu können, weil das immer mit den Förderungen auch sehr schwierig gelaufen ist. Im letzten Jahr haben wir zum Beispiel auch eine große Förderung nicht bekommen, weswegen das Festival gar nicht stattfinden konnte. Und da haben wir uns entschieden, das einmal zu jetzt auf dem Weg zu probieren, dass wir uns da ein bisschen mehr absichern und dann eben von dieser freiwilligen Spende weggehen zu einem Betrag, den man eben schon als Eintritt bezahlen musste. Genau.
2: Genau, also der Freitag ist erstmal frei. Also die Messeeröffnung und die Ausstellungseröffnung kosten keinen Eintritt. Das Konzert kostet 8 bis 12 €. Das ist einmal eine Preisspanne, wo man sich dann aussuchen kann, was man bezahlen möchte. Für Samstag und Sonntag haben wir jeweils 2 verschiedene Ticketkategorien. Einmal so ein Vollzahlerticket und einmal ein Sozi-Ticket. An dem Samstag ist das Vollzahlerticket 15 € und das Sozi-Ticket 10 €. Und an dem Sonntag ist das Vollzahlerticket 12 € und das Sozi-Ticket 8 €.
3: Gibt es was, worauf ihr beide euch am meisten freut?
2: Ja, also ich freue mich auf ganz viele Dinge. Freue mich über, glaube ich, am meisten auf die Messe, weil da ganz viele tolle KünstlerInnen kommen, tatsächlich auch europaweit, also nicht nur aus Deutschland, sondern auch aus England, aus Spanien. Und da sind ja ganz viele tolle Leute dabei. Und ich freue mich schon darauf, einfach zu stöbern und zu gucken, was sie alles mitgebracht haben und vielleicht selber das eine oder andere zu kaufen. Und dann freue ich mich auch auf die Pop-Up-Stage, weil wir das zum ersten Mal machen. Und da freue ich mich besonders auf Kio, weil das ist eine Freundin von mir, eine Bekannte, die ich bisher noch nicht live gesehen habe. Deswegen bin ich da ganz besonders gespannt. Und auch auf das Konzert am Freitag.
1: Ja, ich freue mich also eigentlich am meisten auf den Markt, also auf diesen Labelmarkt, der im Garten stattfindet an den beiden Tagen, weil es eine der wenigen Situationen ist, wo sich mal diese ganzen kleinen Labels aus Leipzig, die da so existieren, wo man treffen und wo man sich mal austauschen kann. Ich habe auch ein kleines Label selber und ich bin dann auch irgendwie neugierig, was gerade so passiert in dieser kleinen Mini-Szene, die aber trotzdem schon sehr vereinzelt irgendwie auch jeder so sein Ding macht. Und da kommen sie mal alle zusammen und man kann immer so ein bisschen quatschen und so ein bisschen gucken, was gerade so rauskommt und was gerade so jeder so veröffentlicht. Und das macht einfach Spaß, da zu stöbern und sich dann immer so ein paar kleine Alben anzuhören hier und da und zu gucken, was es gerade Neues gibt. Da freue ich mich am meisten drauf und aufs Konzert auch.
3: Haben wir irgendwas vergessen?
2: Also was man der Vollständigkeit halber noch erwähnen kann, ist, dass es natürlich auch was zu essen geben wird und was zu trinken. Genau, nicht, dass da jemand denkt, müsste vorher essen und kommt dann da schon mit vollem Magen an. Also es wird alles geben. Es wird auch noch eine Kinderbespaßung, sag ich mal, geben von Momokron, die so Live-Siebdruck machen. Und einige Leute bieten auch noch so Sticker-Basteln an. Und es wird, glaube ich, rundum einfach ein richtig schönes, buntes und vielseitiges Wochenende.
4: Das waren Ronja und Markus im Gespräch mit Radio Inklusiv. Sie organisieren zusammen mit anderen Menschen das Busy Hands Festival. Dieses findet ab morgen, dem 29. Mai, bis Sonntag, dem 31. Mai, im Neuen Schauspiel Leipzig statt. Mehr Informationen zum Festival finden Sie auch im Internet auf der Seite busyhandsfest.com. Jetzt spielen wir noch einen Song, und zwar Beautiful Day von Henry Purell.

0: Wir kommen jetzt wieder zu Veranstaltungstipps und fangen wieder an mit Halle. Am Wochenende in Halle finden vom 29. bis zum 31. Mai verschiedene Aktionen unter dem Titel des langen Tag der Stadtnatur statt. Über 50 kostenlose Einzelveranstaltungen im gesamten Stadtgebiet, die von engagierten Personen und Organisationen angeboten werden. Unterschiedlichste Exkursionen und Mitmachangebote für alle sollen für die Natur vor der Haustür begeistern und informieren. Mehr Infos dazu findet ihr unter tag-der-stadtnatur-halle.de.
1: Weiter geht's mit Leipzig. Da ist am Samstag, den 30.05. von 14 bis 22 Uhr das Axaxi-Straßenfest. Das ist der 18. Geburtstag und dort gibt's Kultur, Fun, Infostände, eine Kinderecke und Musik von tollen Bands. Auch da findet ihr weitere Infos auf der Seite www.planlos-leipzig.org. Wenn ihr danach dem Straßenfest sucht, kommt ihr dorthin.
0: In Dresden findet das Zack Mini Festival 2026 statt. Es ist ein aktivistisches Mini Festival von und mit zahlreichen regionalen Initiativen, vorwiegend aus dem Bereich Flucht und Migration. Die Mission Lifeline Ortsgruppe lädt dieses Jahr bereits zum 5. Mal zum Zack ein und die haben wohl auch 10-jähriges Jubiläum. Ins OK, dieses Mal unter dem Motto geht's noch. Wir möchten mit dem Zack einen Raum zur Vernetzung, zum Austausch für aktive, interessierte und betroffene Menschen von solidarischem Handeln schaffen. Es gibt reichlich kreative und informative Angebote wie Workshops und Kurzfilme und auch der Dresdner Kneipenchor und Musik gibt es auch.
1: Weiter geht's mit Veranstaltungen in Berlin. Da finden die 23. linken Buchtage statt vom 29. bis zum 31. Mai im Kreuzberger Mehringhof. Außerdem ist auch vom 29. bis zum 31. Mai We Will Survive das Anti-Gentrification Weekend.
0: In Potsdam findet das Hausfest vom Samstag, den 30. Mai um 15 Uhr bis Sonntag, 31. Mai um 4 Uhr statt. Außerdem gibt es das Happy Frühlingsfestchen auf der Wagenhausburg. Am 31.

0: Das heißt also, wenn ihr euch da nach Hamm bewegt, ist alles mit ÖPNV erreichbar, dieses Klimacamp, was es dort gibt, was auch noch bis 2. Juni weiterläuft. Und ansonsten gibt es am Samstag, am 30.05. wieder diesen 1000-Kreuze-Marsch der AbtreibungsgegnerInnen, und dazu lädt Pro-Choice Leipzig, aber nicht nur die allein, sondern sie stehen jetzt erstmal nur namentlich für ein Bündnis mit einer Einladung, die ich mal kurz vorlese. Dort im Erzgebirge, wo jedes Jahr christliche Hardliner, die sogenannten Evangelikalen und Faschos Hand in Hand ihren kleinsten gemeinsamen Nenner, ihre Frauen- und Queerfeindlichkeit begehen wollen, dort, wo sie von traditionellen Familienwerten schwadronieren und Abtreibung als Mord bezeichnen, während tausende Frauen durch illegalisierte, unsichere Abtreibungen sterben müssen. Dort, wo sie Hitlergruß zeigend am Rand stehen, wo sie glauben, wir sollten Angst vor ihnen haben, dort stellen wir uns ihnen in den Weg und lassen sie wissen, dass ihnen das Hinterland nicht gehört. Das ist aus dem Aufruftext. Soweit soll ich jetzt vielleicht, bevor hier noch ein paar Takte Musik kommen, noch kurz sagen, was alles auf den Sendern weitergeht. Bei Korax geht's weiter mit Indire, bei Radio Blau Perlen und Blindgänger, Der Rost brennt, eine bunte Musiksendung. Beim Freien Radio Berlin Brandenburg Kohl Campus, Schersad, Kaplan sammelt. Bei Coloradio geht's weiter mit dem Musiktaxi, und hier in Stuttgart beim Freien Radio mit dem Endlosband. Mir hat's Freude gemacht.
1: Mir hat es auch sehr viel Spaß gemacht.
2: Ja, das war ein sehr guter Start in den Morgen für uns. Ich hoffe für euch auch. Und das war's dann für uns. Verantwortlich für die Sendung waren heute Damaris,
1: Lena
0: und Roman.
2: Und wir spielen jetzt zum Abschied nochmal Musik für euch. Was haben wir denn da noch?
1: Ich würde sagen, wir starten mit For Wanna von Puan. Dann schönen Tag euch. Tschüss.
0: Tschüss.
1: Tschüss.

0: Ja, ein Live-Mitschnitt von Nina Schuber und deinen Titel von Vicky Leandros. Und damit herzlich willkommen hier bei uns im Radio Swapford oder bei Radio Swapford zu einer neuen Sendung Urbi et Orbi, das Städtemagazin für Swapford und den Rest der Welt. Die Themen sind wieder vielfältig. Ich wünsche viel Spaß. Am Mikrofon ist der Frank.
1: Drei, vier, fünf Mal in einem Monat.

Stefan Remmler und Kid Royal, keine Sterne in Athen. Auch das ist ein Musiktitel aus einem Film, aus einem Eberhofer-Krimi. Da kommt der Titel her. Ich sage mal was Folgendes. Wer so gern zu Hause allein, wer das möchte, es gibt einen Tag der offenen Wohnungstür im Quartier Künstlerviertel. Die Modernisierung des Ensembles steht ja kurz vor dem Abschluss. In der Heinrich-Zille-Straße, Rathenau-Straße, Georg-Richter-Straße wird derzeit ein Mehrfamilienhaus der Wohnbau umfassend saniert. Ist ja schon seit 2024, da lässt sich ja die Genossenschaft das dreistöckige Gebäude insgesamt mit 33 Wohnungen sanieren. Zwei- und Vierraumwohnungen mit 40 bis 96 Quadratmetern schrittweise. Und setzt damit Maßstäbe, modern, energieeffizient und zukunftsweisend zu sein. Aus einer Vielzahl an Einraumwohnungen wurde durch die Zusammenlegung moderner Wohnraum geschaffen, der sich an Familien, Einzelpersonen, aber auch an Paare richtet. Und wo kann man da nur hingehen? Am 6. Juni von 10 bis 12 Uhr öffnet die Wohnungsbaugenossenschaft mehrere dieser Wohnungen für Interessierte. Hier konkret in der Rathenowstraße 47 und 48 sowie in der Georg-Richter-Straße 1 und 2. Besucher können sich vor Ort ein Bild von den Veränderungen im Gebäude im Quartier machen. Die Lage im Stadtteil West ist mit ihrer direkten Busanbindung verkehrsgünstig gelegen. Ebenso gibt es fußläufig diverse Einkaufsmöglichkeiten. Im Mittelpunkt der Sanierungsarbeiten stehen neben der Erneuerung der Haustechnik und einer aufgewerteten Gebäudehülle durch den Tausch der Fenster und Türen weiter sichtbare Veränderungen für den Stadtteil Künstlerviertel. Die Modernisierung ist ein Teil einer kontinuierlichen Weiterentwicklung des Wohnungsbestandes der Genossenschaft. Alle Interessierten sind natürlich herzlich eingeladen zum Tag der offenen Wohnungstür. Und hier jetzt der Kontakt: Wohnungsbaugenossenschaft Frankfurt-Oder EG. Regina Haring ist die Teamleitung Kommunikation in der Sophienstraße 40 im 15230. Und wer anrufen möchte, 0335 68 30 35 5. Und dann gibt es natürlich moderne, wie wir alle sind, auch E-Mail-Adressen regina.haring@wohnbau-frankfurt.de oder man geht direkt auf die Webseite www.wohnbaufrankfurt.de. Und das Ganze, ja, kann man denn mal gucken. Interessante Wohnungen sind es übrigens da oben, kann ich nur sagen. Früher waren sie schon interessant und jetzt sind sie noch interessanter. Die Wohngegend ist attraktiv. Ja, man ist schnell im Grün und man ist aber auch schnell in der City. Auch wieder Filmmusik. David Bowie, Helden auf Deutsch. Mit dem entsprechenden Filmvorspann. Bitteschön.

David Bowie, auch Filmmusik. Kinder vom Bahnhof Zoo, dann sind wir Helden. Natürlich Christiane F., wir Kinder vom Bahnhof Zoo. Ja, dann gucken wir mal, was es noch so gibt in Frankfurt an der Oder. Da gibt es ja einiges. Pickel D. und Frederik, die bekannten Trickfilmfiguren des Fernsehens. Das kleine Schweinchen oder die beiden Schweinchen. Am 1. Juni 9.30 Uhr im Theater des Lachens wird es das geben. Sag mal, Frederik, was ist? Wer kennt nicht dieses Ferkel Piggity und seinen großen Bruder Frederik? Egal, welche Frage Piggity stellt, Frederik weiß fast immer eine Antwort. Erwachsene zahlen 8, Kinder von 4 bis 10 Jahren zahlen 5 Euro. Ja, und Familien zahlen 22 Euro. So sollte das sein. Und wenn ich dann mal gucke, wie es weitergeht und mir mein Rechner hier nicht einen Strich durch Rechnung macht. 1. Juni ist ja der Internationale Kindertag und da geht es dann um 14 Uhr im Stadion von Soria, S-O-S-I-R, im Seitenspielfeld im Stadion in Svubice, um 14 Uhr dann los, Kindertag in Svubice. Am Dienstag gibt es nochmal um 9.30 Uhr im Theater des Lachens Piggity und Frederik. Die Deutsch-Polnische Seniorenakademie, künstliche Intelligenz im Alltag nutzen. Diese Frage und Antworten gibt es um 15 Uhr am 2. Juni in der Europa-Universität Viadrina im Senatssaal im Hauptgebäude 109. Und immer wieder darauf hinweisen, bei Vogt, dienstags immer um 19 Uhr in der Kulturmanufaktur. Jeder, der will, kann tanzen und wird angeleitet. Man muss nur nicht selber mitbringen und vielleicht ein paar Schuhe, die übers Parkett gleiten. Zwischen den Zeilen. Ein Abend über Literaturübersetzungen mit Ursula Popranska und Lothar Quinkenstein. Ja, die kommen es kostenlos, gibt es in der Europa-Universität, in der Universitätsbibliothek. Seniorenkränzchen. Es ist ja die erste Woche und da gibt es ja mal mittwors um 14.30 Uhr in der Wiechern-Tagespflege im Westkreuz das Seniorenkränzchen, an dem jeder teilnehmen kann, der Senior ist, also entsprechend Ausweis hat. Und ja, diesmal ist es ein Thema, dem man nicht aus dem Weg gehen kann. Offen reden, herzlich begegnen mit dem Bestattungshaus Rost und Rost. Anmeldungen sind erwünscht. Unter der Telefonnummer 0335 28 39 57 11. Und es ist natürlich kostenfrei. Ja, und dann gucken wir mal, ob wir noch was finden, was interessant ist. Sommer, Sonne, Sonnenschein. Jawohl, es geht wieder los. Dieses Schulkonzert im Kleistforum am Donnerstag, den 4. Juni um 9 Uhr. Schulkonzert. Nachwuchsgruppe des Knabenchors der Singakademie, Projektchöre Fröbel Horte, Steffen Schreier am Klavier und der Dirigentin Boris Blenk, der Dirigent Miguel Ehlert, die Dirigentin Magdalena Ilowska und der Dirigent Rudolf Tiersch. Tickets kosten 3 Euro. Jo. Und dann haben wir uns wieder ein bisschen Musik verdient. Und wir waren ja bei dem Seniorencafé und da geht es ja mit Rost und Rost um das Thema, was wir immer gerne nicht besprechen wollen, aber was als einzige gewiss ist in diesem Leben, das ist der Tod. Und hier mal ein Titel, fast jeder würde ich sagen, kennt damals von den Herrn Hill noch den Titel Teddybär 1-4 und hier kommt die Antwort.

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Ja, mit den besten Grüßen an unseren Bernd. Von ihm habe ich ja diese Sendung hier übernommen und in seinem Geiste führen wir die ja weiter. Deswegen auch der nächste Titel hier. Da hat der Frank Farian, der ist ja nur auch schon als Komponist und Songschreiber da oben tätig, mit seiner Tochter Janina diesen Titel noch zum Schluss gemacht.

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So sollte es auch sein. Wir bleiben also jetzt ein bisschen in der, wir werden ein bisschen munterer, wir bleiben beim Filmmusik. Wenn der Wind von Osten weht, ist Filmmusik aus dem Film Cleo, der auf einem sehr bekannten und wahrscheinlich auch größten Streaming-Anbieter läuft. Ich finde ihn super, ich finde ihn gut, der ist sehr satirisch und es geht um Geschichte, die ich, wie gestern erfahren musste, viele Westdeutsche nicht ganz kennen. Die Geschichte nach 1945 ist für viele nur der Westen interessant gewesen, den Osten gab es nicht, es sei denn, man hatte Verwandte und wenn man dem glauben kann, es gibt oder es gab Schulen, also wo man Abitur gemacht hat, Gymnasien, da war dann der Geschichtsunterricht 1933 Schluss. Also mal den Film angucken, der heißt Cleo und die Hauptdarstellerin ist Jella Haase und die singt auch jetzt diesen nächsten Song, Wenn der Wind von Osten weht.

Wir haben ja nur viel von Einsamkeit gehört und auch gesprochen. Es gibt etwas dagegen, was man auch in Frankfurt dagegen tun kann. Gemeinsam, so heißt das, der Stadtspaziergang, der jeden zweiten Donnerstag im Monat stattfindet. Also aber nicht alle vier Wochen, sondern wirklich jeden zweiten Donnerstag. Da ist der Treffpunkt um 16 Uhr am Steinbockbrunnen in der Bischofstraße 17. Man kann Frankfurt erkunden, man kann ins Gespräch kommen, man kann Menschen kennenlernen und es findet bei fast jedem Wetter statt, außer eben bei Sturm und Eis. Dann am Donnerstag um 16.30 Uhr im Theater Frankfurt-Oder für alle Menschen, die nicht mehr lesen können oder noch nie lesen konnten, gibt es eine sehr gelungene Aktion der Lesezirkel. Da wird vorgelesen im Theater Frankfurt-Oder. Dann gibt es in der Sky Lounge von seinen Kollegen vom Frankfurter Regionalsender die Afterwork-Party, wie gesagt, ab 18 Uhr. Unitea gibt es wieder. Es haben sich wieder junge Menschen zusammengefunden und machen jetzt Unitea, das Festival Nummer 26 und die Eröffnung unter dem Motto Tröste mich gibt es dann am Freitag um 17 Uhr. Was ist Unitea? Unitea ist das studentische organisierte Theater- und Performance-Festival der Europa-Universität Viadrina und hat sich in den vergangenen Jahren als fester Bestandteil des kulturellen Lebens in der Doppelstadt Frankfurt-Oder-Svobice etabliert. Das Festival bringt Studierende, lokale Kulturinstitutionen sowie zivilgesellschaftliche Initiativen zusammen und schafft einen niedrigschwelligen Zugang zu zeitgenössischer Kunst im städtischen Raum. Dieses Jahr steht es ja unter dem Motto Tröste mich vor dem Hintergrund aktueller gesellschaftlicher Krisen, zunehmender Verunsicherung und individueller Überforderung widmet sich das Festival der Frage, wie Trost als aktive gemeinschaftliche Praxis erfahrbar werden kann. Im Zentrum stehen künstlerische Arbeiten, die Verletzlichkeit sichtbar machen, Vertrauen stärken und solidarische Formen des Miteinanders erproben. Alles ist kostenfrei und kostenlos. Ja, und wie gesagt, die Eröffnung ist um 17 Uhr im Kleistforum am Freitag, den 5. Juni. Dann im Planetarium geht es um 18 Uhr zur Erkundung der dunklen Magie. Jagd nach den Bausteinen des Kosmos. Die Frage stellt sich, woraus besteht der Kosmos? Und diese Frage beschäftigt ja schon seit Menschengedenken. Tauschen Sie im Planetarium eins der größten Rätsel der Wissenschaft. Tauchen Sie ein. Lassen Sie sich anschaulich vor Augen führen, woher wir Kenntnis von der Existenz der dunklen Materie haben. 33 Minuten Zeit sollten Sie mal mitbringen. 14 Jahre wird empfohlen, sollte man auch sein. Erwachsene bezahlen 8 Euro. Und ermäßigt gibt es 4 Euro. Um 18 Uhr dann im Kleistforum geht es dann weiter mit Unitea. Air Cash heißt das. Und da ist eine, ja, was ist das? Eine Performance, dokumentarische Performance, stehen die Stimmen von 11 jungen Frauen aus Afghanistan. Die stehen im Vordergrund. Tickets gibt es, sollte man reservieren. Eine Reservierung ist erforderlich, aber sie sind kostenfrei. Eine musikalische Lesung mit Jan Simonovic gibt es in der Heilandskapelle am 5. Juni um 18.30 Uhr unter dem Motto Und der Wal spuckt mich aus. Romantik? Fragezeichen, Romantik, Ausrufezeichen, am Freitag, den 5. Juni um 18.30 Uhr in der Ulrich-von-Hutten-Buchhandlung ist das Thema. Und worum geht's? Es geht ganz einfach ein Lesekonzert mit Texten von Heinrich Heine, Wilhelm Busch und Kurt Tucholsky. Erzählt wird das Ganze von Judith Speckmeier aus dem Theater des Lachens und Daniel Heinz von den Oderhähnen.
Die Musik wird gespielt von Thomas Georgi, Violoncello und Riccardo Bonzolo am Klavier. Das Ganze ist kostenfrei. Und dann gibt es eine Voraufführung. Es ist ja wieder Sommertheaterzeit der Oderhähne. Hinten beim Haus, bei uns beim Haus der Künste, ist die Bühne aufgebaut. Und es gibt eine Voraufführung. Das neue Sommerstück heißt Heiße Zeiten, die Wechseljahre Revue. 19.30 Uhr im Haus der Künste. Worum geht es diesmal? Vier Frauen, ein Terminal, ein Flug nach New York, der sich weigert abzuheben. Was bleibt, ist Zeit. Und ein Thema, dem keiner ausweichen kann. Wechselhafte Zeiten. Zwischen Hormonchaos und Sinnkrise, Selbstfindung, Umbruch, Heißhungerattacken und Schweißausbrüchen landet das Quirlquartett mitten im musikalischen Ausnahmezustand der Wechseljahre. Mit legendären Evergreens treffen die vier zu jedem Symptom punktgenau den richtigen Ton. Unverblümt, frivol und erfrischend herzlich und ehrlich. Die Oderhähne feiern ja dies hier ihr 50-jähriges Bestehen oder besser gesagt Jubiläum. Und dazu gibt es eben besondere Veranstaltungen auch, da sollte man immer mal raufgucken. In diesem Stück, das Standardstück der Sommersaison, ist, wie gesagt, Heiße Zeiten, die Wechseljahre-Revue. Und das Ganze ist natürlich mit Saskia Dreier, Madeleine Wegener, Clara Minter und Tine Scheibe. Ja, Buch ist von Tillmann von Blomberg, die Songtexte sind von Bärbel Ahrens und die Regie führt hier Nadine Assmann. Tickets gibt es für 32 Euro regulär und 22 Euro dann ermäßigt. Wer aber lieber The Dark Side of the Moon erleben möchte, hat um 20 Uhr am Freitag, den 5. Juni, dazu die Zeit im Planetarium. Kann ich nur empfehlen, wunderbare Veranstaltung. Unitea geht weiter um 20.30 Uhr im Mehrgenerationenhaus Mikado mit dem Film Begegnungen. Für viele, die gerne trödeln gehen, der City-Flohmarkt, dann um 10 Uhr am Samstag geht er wieder los in der Karl-Marx-Straße. Jo, nun kommen wir mal so ein bisschen was Lustigem. Filmmusik.

German Soul Groove mit Christian Streifen aus dem Film Erdinger. Also Quatsch, den Eberhofer Krimi wieder mal. Warum eben auch nicht? Eine Flasche Bier kann ja manchmal alles retten. Wir waren bei den Veranstaltungsinformationen für Frankfurt an der Oder. Den Cityflohmarkt haben wir abgehakt. Es gibt ein Abwasserfest. Und das Ganze ab 10 Uhr am Samstag, den 6. Juni, dann in der Kläranlage Frankfurt Oder. Sie feiert ja 30-jähriges Jubiläum oder besser gesagt 30-jährigen Geburtstag. Kann man ja in Cityflohmarkt ablaufen und dann läuft man einfach weiter bis hinter zum Mittelweg und dann ist man auch schon da zum 30-jährigen Geburtstag der Kläranlage unten. Was wird es alles geben? Ein Bühnenprogramm ist klar. Eine Schnitzeljagd mit vielen Spielen, Bastelangeboten, Entenangeln, Baggern und natürlich die große Technik zum Anfassen. Auf kleine und große Wasserfreunde wartet also viel Unterhaltung und viel Spaß. Zudem gibt es Informationen zur Ausbildung bei der FWA. Die Einnahmen dieses Mal von Speisen und Getränken gehen an das Kinderheim Clara Zetkin, die ja schon langjähriger Partner sind. Nochmal der Ort, Mittelweg 8 und Achtung, begrenzte Parkplätze. Wer das da unten kennt, der weiß, da ist nicht viel Platz. Also wirklich City Flohmarkt nehmen und anschließend weitergehen bis runter zum Mittelweg. Ja, und da gibt es dann auch ein Theater, ein Wissenschaftstheaterstück, sagt man. Eine Wissenschaftstheaterproduktion und das Ganze ein Theaterstück für Neugierige ab 6 Jahre. Über die durstige Erdbeerpflanze Malvina auf der Suche nach Wasser und Nahrung. Und der witzigen Raupe Humpatik, die ihr helfen möchte und so manchen Pilz, der vielleicht die Erdbeere retten kann, den gibt es natürlich auch. Eine Geschichte über Freundschaft und Wunder der Natur und natürlich Erdbeeren. Erdbeerzeit geht ja bald los. Die offizielle Erdbeerzeit im Juni in Deutschland. Thematische Stadtführung, Kinderführung mit Oma Gerda. Diesmal Kunst digital entdecken ab 6 Jahre. Treffpunkt ist die deutsch-polnische Touristeninformation Frankfurt Oder am 6. Juni um 11 Uhr. Dann eine thematische Stadtführung. Aussichtsturm und Stadion in Swobice. Das Ganze um 11 Uhr, Parkplatz hinter dem Friedhof in Swobice ist der Treffpunkt. Die Red Cox haben ein Heimspiel auf dem Frischletzplatz vor Pommern-Wandels kommen da. Unitea geht weiter im Mehrgenerationenhaus um 15 Uhr. Am besten Internetseite aufrufen und selber gucken. Da sind sehr viele Veranstaltungen. Planetarium auch. Limbradur und die Magie der Schwerkraft um 16 Uhr am Samstag im Planetarium. Wir sind immer noch beim 6. Juni und Unitea interkultureller Kaffeeklatsch. Und was gibt's noch? Und was hold und still geworden? Schon wieder Morden. Roter Hunger heißt das Ganze. Faszination Polarlichter im Planetarium um 18 Uhr am 6. Juni. In der Kulturmanufaktur gibt es auch etwas. Cash and Candy spielen Gitarre, Fiedel und Kontrabass. Sie sind auf Spurensuche im amerikanischen Liederbuch und machen gute Musik. Die drei Musiker sind wirklich hören und sehenswert. Eintritt für Erwachsene 21 Euro, ermäßigt 15 Euro. Dann ist die Premiere am Samstag, 6. Juni im Haus der Künste um 19.30 Uhr, heiße Zeiten und Wechseljahre-Revue. Queen Heaven heißt die Veranstaltung im Planetarium, eine sehr schöne Musikveranstaltung mit viel Optik, 20 Uhr, 6. Juni. Dann die ganzen, der Wolf und die 7 Geißlein ist natürlich dann am Sonntag wieder im Theater des Lachens um 10 Uhr. Da brauchen wir, glaube ich, nichts machen. Dann gibt es eine geführte Radtour, eine Geschichtstour. Da ist der Treffpunkt Sonntag 10 Uhr am deutsch-polnischen Touristeninformation. Auf ruhigen Wegen parallel zur Oder entdecken wir nicht nur natürliche Orte, sondern auch Reste des Lagers Oderblick unweit der Autobahnbrücke. Ja, Zeit ungefähr 4 Stunden, wenn man denkt, 30 Kilometer. Erwachsene zahlen 15 Euro, wie gesagt. Aufgrund der begrenzten Plätze vorherige Anmeldung erforderlich. Touristeninformation @frankfurt-bubice.eu oder im Telefon
0335 für Frankfurt oder 61 00 800. Der Familiensonntag im Kleistmuseum mit Holz und Holzeisen zum einzigartigen Druckstock. Das Ganze, wie gesagt, um 14 Uhr im Kleistmuseum. Die heißen Zeiten, Wechseljahre, wie gibt es dann auch am Sonntag um 17 Uhr im Haus der Künste. Und damit ist das Wesentliche eigentlich schon gesagt. Wir bleiben weiterhin. Diese Musik gibt es in dieser Variation leider nur live zu sehen oder eben auf einer CD, die haben wir damals bekommen, weil wir bei der Veranstaltung waren. Blackmore's Night, den Titel öfter mal, Child in Time, ja, aber nicht in der Konstellation. Die Background-Sängerin, bitte beachten, Zwillinge, die Stimmen sind Wahnsinn. Bitteschön.

Ja, es sind wirklich bloß zwei Frauen, die den Background singen. Ich habe Gänsehaut jedes Mal, wenn ich dieses höre. Es gibt es auch auf DVD, wer es gerne möchte. Ich mache mal Werbung. Blackmore's Night in diesen Konzerten. Jawohl. Oder Blüten e.V. Wem sagt das was? Ich denke mal, die wenigsten werden ihn kennen, aber er hat schon immerhin 30 Vereinsmitglieder. Und es ist der erste Cannabis Social Club in Frankfurt an der Oder. Wir sagen die Clubmitglieder, das erfüllt uns schon mit Stolz, dass wir den Frankfurterinnen die Cannabis-Beziehung beziehen wollen, Cannabis anbieten können und sie nicht mehr auf dem Schwarzmarkt der organisierten Kriminalität angewiesen sind. So sagt Tom Bertholz, das Vorstandsmitglied. Sie berichten auch über die vielen, vielen bürokratischen Hürden. Das ist ja in Deutschland nichts Neues. Aber außerdem müsse jede einzelne Person dokumentiert werden, ergänzt Bertholz. Die Anbauvereinigungen unterliegen Kontrollen, bei denen zum Beispiel der THC-Gehalt im Labor festgestellt wird. Außerdem haben sie sicherzustellen, dass bei jeder Weitergabe von Cannabis eine strikte Kontrolle des Alters und der Mitgliedschaft durch Vorlage des Mitgliedsausweises in Verbindung mit einer amtlichen Lichtbefolgt mit

das Licht stimmt und alles andere. Die gesetzliche Abgabemenge beträgt ja pro Person maximal 25 Gramm pro Tag und 50 Gramm im Monat. Ja, also ist jetzt keine Werbung für Cannabis, aber wir sollten wissen, Frankfurter sollten wissen, dass es die Oderblüten jetzt hier in Frankfurt Oder gibt. Ja, wir kommen zu Agnetha Felskog. Die kennt ja jeder als Sängerin von ABBA, war die blonde Dame. Aber Ola Håkansson, wer kennt denn den? Der Sänger von Secret Service. Zwei Schweden haben sich zu einem Duett getroffen.

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Mit ABBA verabschiede ich mich und wünsche eine angenehme Woche hier beim Freien Bürger Radio Frankfurt. Wir hören und sehen uns garantiert wieder. Tschüss.

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Da war er also wahrhaftig bei uns am 9. Mai in der Dolgeliner Feldsteinkirche zu Live in Reitwein Nummer 131. Dieser kleine Börge Jensen aus den kultigen Olsenbanden-Filmen. Eine knappe Stunde hatte sich Zeit genommen nach seinem Konzert und fleißig signiert CDs, Schallplatten, Fotos, Plakate. Sogar Olsenbanden-T-Shirts und DVDs hatten ihm die Besucher vorgelegt. Die wenigen Fans, die den ehemaligen Schauspieler dabei mit Börge ansprachen, die musste er freilich darauf hinweisen, dass sein richtiger Name Jess Holzö sei. Darauf legt er Wert, der ernstzunehmende Blues-Interpret Jess Holzö aus Dänemark. Willkommen, liebe Radio Slupfurt-Freunde, zur Live in Reitwein Radiostunde. Ich bin Wolle vom Live in Reitwein e.V. Ein tolles Blueskonzert hat er hingelegt, dieser Jess Holzö, gemeinsam mit seinem kongenialen Partner Morten Wittrock am Piano. Zur Band gehörten da auch noch ein Gitarrist und ein Drummer, beide aus Sachsen-Anhalt, die ein paar Tage zuvor über den Gig in Dolgelin von den beiden Protagonisten informiert wurden. Hatten die doch tatsächlich vor dem Gig nicht ein einziges Mal mit Morten und Jess geprobt. Holzö sang und spielte sich live durch das Programm seiner 6 Alben, die er seit 2010 aufgenommen hat. Von den 16 Songs waren 12 Eigenkompositionen zu hören und 4 Covers bekannter Blues-Klassiker. Und weil ich von den 6 Alben 5 Stück dabei habe, kann ich euch heute in der Live in Reitwein Radiostunde quasi das ganze Konzert vorstellen, allerdings mit Hilfe der Originalaufnahmen. Die 4 gecoverten Nummern, die findet man nicht auf Holzös Alben, deshalb hänge ich die zum Ende der Radiostunde von anderen Interpreten dran. Bis auf eine Nummer von den 4, das war nämlich als Zugabe Got My Mojo Working, seinerzeit bekannt gemacht durch Muddy Waters. Hat man nun auch hier schon so oft gehört, muss dann nicht nochmal sein. Ansonsten aber die komplette Setlist heute aus der Dolgeliner Feldsteinkirche am 9. Mai. Viel Spaß also nun, fast nonstop mit Börge von der Olsenbande. Sorry, natürlich mit Jess Holzö und Morten Wittrock.

Wallace live in Reitwein Radiostunde blickt zurück auf das Konzert von Jess Holzö alias Börge von der Olsenbande mit Morten Wittrock und einer spontan engagierten Band. Genau das hat stattgefunden am 9. Mai in der Dolgeliner Feldsteinkirche beim Event live in Reitwein Nummer 131. Nach Holzö und Wittrock traten übrigens noch Angela Corey und Mauro Pandolfino mit Band als The Shalleras and the Rumble Pack auf. War ein atemberaubendes Top-Rock'n'Roll-Konzert übrigens. Ich muss es hier unbedingt wenigstens erwähnt haben. Weiter in der Live in Reitwein Radiostunde mit der kompletten Setlist des Gigs von Jess Holzö und Morten Wittrock. Mojo Working lasse ich mal weg. Wie gesagt, 16 Songs, davon 4 Covers und 12-mal eigenes Material. Das eigene Material, wie ihr im Laufe der Radiostunde hört, größtenteils sogar in dänischer Sprache. Jess Holzö und Morten Wittrock.

0: Ihr hört die komplette Setlist des Yes Holzö Morten Wittrock Konzerts, stattgefunden am 9. Mai bei Live in Reitwein Nummer 131 in der Dolgeliner Feldsteinkirche, 5 Minuten südlich von Seelo. Es folgen nun nochmal 4 Songs aus der Original-Setlist. Danach kommen dann 3 von den 4 Coversongs des Holzö-Gigs in Dolgelin. Aber da melde ich mich vorher nochmal.
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Die Live in Reitwein Radiostunde mit den Originalaufnahmen der kompletten Setlist des Konzerts von Jess Holzö und Morten Wittrock bei Live in Reitwein Nummer 131. Und wie schon gesagt, Got My Mojo Working lasse ich mal weg, aber von den anderen drei gecoverten Blues-Klassikern, da habe ich interessante Versionen aus dem Archiv kramen können. Cover Nummer 1 war Got a Sweet Little Girl von Muddy Waters. Das hört ihr in einer Live-Aufnahme mit der Muddy Waters Band aus 1967. Gitarrist und Sänger bei Muddy Waters zu jener Zeit war ein gewisser Luther George Boysnake Johnson. Und genau der singt da auch. Cover Nummer 2 war Blues with a Feeling. Rabone Tarrant und Jack McVie waren 1947 die Autoren und Interpreten. Und genau dieses Original hört ihr dann nachher. Cover Nummer 3 war New Stranger Blues von Blues-Veteran Tampa Red. Auch hier kann ich euch das Original anbieten, ist von der Shellac-Scheibe von 1931. Viel Spaß damit. Danach ist die Live in Reitwein Radiostunde zu Ende. Danke fürs aufmerksame Radio zuhören. Wolle vom Live in Reitwein e.V. hat zurückgeguckt auf das Olsenbanden-Börge-Konzert bei Live in Reitwein Nummer 131 in der Dolgeliner Feldsteinkirche vom 9. Mai. Sorry, natürlich auf das Konzert von Jess Holzö und Morten Wittrock und Band. Tschüss dann, bis zur nächsten Live in Reitwein Radiostunde im Juni. Da wird es dann um das Open Air in Groß-Lindow gehen.

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1: Hallo, mein Name ist Alex Demirovic. Ich begrüße euch zum Theorie-Podcast der Rosa-Luxemburg-Stiftung. Heute wollen wir über ein Buch von Karl Marx sprechen, den ersten Band des Kapitals. Über Karl Marx haben wir ja schon in einem anderen Podcast gesprochen, der Bürgerkrieg in Frankreich. Und heute geht es dann um einen jener Texte von Marx, die zu Recht auch als Hauptwerk gelten, eben Band 1 des Kapitals. Ein Buch, was ja für die sozialistische, für die Arbeiterbewegung, für die kommunistische Bewegung von kaum zu überschätzender Bedeutung ist in der Art und Weise der Analyse und der Kritik kapitalistischer Produktionsverhältnisse. Marx ist, um es nur noch mal kurz daran zu erinnern, 1818 geboren, 1883 in London, dann gestorben. Er hat zwischenzeitlich in Paris, in Brüssel, auch in Köln gelebt. Nach der gescheiterten Revolution von 1848 ist er dann endgültig nach London übergesiedelt. Und das ist auch ein wichtiges Datum für ihn und seine eigene Forschungsarbeit. Marx war ja bekanntermaßen nicht an einer Hochschule beschäftigt, sondern hat ja sich und seine Familie durch

0: journalistischer Arbeit ernährt, auch immer wieder die finanzielle Unterstützung von Friedrich Engels bekommen. Also war eigentlich das, was man einen prekären Intellektuellen nennen könnte. In der Zeit dann ab 1850 hat er sich nochmal sehr viel gründlicher und systematischer mit Fragen der politischen Ökonomie befasst, also mit vielen Texten, wenn man so will, der bürgerlichen Ökonomie, der bürgerlichen Wissenschaft der Ökonomie und das zum Gegenstand einer systematischen Kritik machen wollen. Man könnte sagen, dass Marx an diesem Projekt über lange Zeit gearbeitet hat, eben von 1850 mit vielen Exzerptheften, dann hat er 1857 das Manuskript geschrieben, was als Grundrisse bekannt geworden ist, 1859 ein erstes Heft zur Kritik der politischen Ökonomie vorgelegt, in dem es um Geld und Ware geht und dann an weiteren Entwürfen in den 1860er Jahren gearbeitet, bis dann der erste Band des Kapitals 1867 vorgelegt wurde. Nachdem dieser vergriffen war, überarbeitete Marx diesen Band, integrierte Überlegungen, die er im Anhang zu der Erstauflage schon formuliert hatte, arbeitete also das Einleitungskapitel neu aus, integrierte Überlegungen, die in die französische Übersetzung des Bandes aufgenommen wurden. Der Band, den wir jetzt in der Regel kennen, ist die vierte Auflage, die Engels dann vorgelegt hat, 1890, also in einer Version, die Marx so selbst gar nicht kannte. Und man kann sagen, darauf weist ja insbesondere Michael Heinrich hin, dass es möglicherweise von ihm auch geplant war, nochmal eine so grundlegende Überarbeitung auch des ersten Bandes, dass das Projekt, naja, nicht auf neue Grundlagen, aber doch eine neue Planung des Gesamtaufbaus des Kapitals stattgefunden hätte. Also lange Zeit war es prägend für die Vorstellung, dass man dachte, das Kapital liegt eigentlich vollständig vor in den drei Bänden Kapital plus den Theorien über den Mehrwert, so wie das dann von Karl Kautsky vorgelegt wurde, bis in die 50er Jahre hinein und dann für die Debatten über Marx in den 60er Jahren besonders wichtig, der Hinweis auf eine Formulierung in dem Vorwort zur Kritik der politischen Ökonomie, dass Marx eigentlich so etwas vor Augen hatte wie einen 6-Bücher-Plan. Also er formuliert es so, dass er ein System der bürgerlichen Ökonomie vor Augen hat. Und dieser 6-Bücher-Plan sieht vor, dass es eben den Band zu Kapital, ein Band zu Grundeigentum, ein Band zu Lohnarbeit geben soll, zu Staat, zu auswärtigem Handel und zu Weltmarkt. Also das wäre der 6-Bücher-Plan. Man kann annehmen, dass Überlegungen zum Grundeigentum und auch etwas zur Lohnarbeit dann schon in die vorhandenen Schriften, also den ersten Band und dann in die Manuskripte zum zweiten und dritten Band eingegliedert wurden. Aber genau genommen ist es eben doch provisorisch. Was er genau genommen vor Augen hat, ist die Anatomie der bürgerlichen Gesellschaft, die Basis. Und auf dieser Basis erhebe sich ein ungeheurer Überbau, die er dann auch als ideologische Form bezeichnet. Und dazu gehören dann eben Staat, Recht, Religion, Philosophie, Moral. Also da könnten wir heute ganz leicht auch noch sehr viel weitere Bereiche hinzunehmen, also den Sport und die kulturindustriellen Praktiken. Auch er spricht ja dann schon die Kunst an. Also das heißt, wir haben sozusagen ein sehr umfangreich gegliedertes Ganzes, was er vor Augen hat. Und das ist sehr viel umfangreicher als das, was er selbst in der Einleitung von 1858 thematisiert, eine ökonomische Totalität. Also wenn wir das so betrachten, könnte man sagen, Marx hat also einen wirklich kleinsten Teil des von ihm skizzierten Forschungsprogramms überhaupt realisiert. Mit dem ersten Band des Kapitals und in dieser Dreiteilung, die er vorgenommen hat, geht es hierbei um die Frage des Produktionsprozesses des Kapitals, der dann durch die zwei Folgebände über Zirkulation, Reproduktion im zweiten Band und den Gesamtprozess im dritten Band eben weiter ergänzt und ausgearbeitet werden soll. Wir haben also hier ausgearbeitet in methodisch und inhaltlich umfassender Weise, wenn man so will, im Kern. Aber das ist eben schon auch paradigmatisch wichtig, denn Marx war sich wirklich sehr im Klaren darüber, dass das, was er hier macht, also was er mit diesem ersten Band vorlegt, eine wissenschaftliche Revolution ist, weil er das bürgerliche Denken sehr grundlegend kritisiert, deutlich macht, dass das bürgerliche Denken, die bürgerliche Ökonomie eigentlich die eigenen Grundlagen nicht begreifen kann. Also die bürgerliche Ökonomie kann den Wert nicht erklären, also die gesellschaftliche Grundlage des Warentauschs kann eigentlich nicht wirklich über die Arbeit sprechen. Also das ist sozusagen eine Leugnung der Realitäten und wir können das bis heute sehr intensiv erleben, weil eben Zusammenhänge von gesellschaftlicher Arbeit, Gewinnmaximierung, Kapital und Naturaneignung, dass dieser Zusammenhang auch heute, bis heute in seiner ganzen Brisanz, in seiner Gefährlichkeit geleugnet wird. So dass Marx, finde ich, ganz zu Recht sagen kann, dass unsere Gesellschaft sich eine Kappe über Augen und Ohren zieht, damit sie die Ungeheuer, die sie erzeugt, nicht zur Kenntnis nehmen muss. Marx selbst stellt eben in den Mittelpunkt seiner Überlegung die Frage der gesellschaftlichen Arbeit und das mit dem Ziel, Klassengesellschaft, also die gesamte Vorgeschichte der modernen Klassengesellschaft, grundlegend umzuwälzen. Also letztlich zielt sein Buch darauf, beizutragen zur Überwindung von sozialen Klassen. Also das Ziel ist eine klassenlose Gesellschaft. Insofern nimmt er eben eine, wenn man so will, parteiliche Perspektive ein. Aber es ist nicht einfach die Perspektive der Arbeiterklasse, sondern die Überwindung von Klassen überhaupt. Wenn man jetzt sich fragt, also was macht Marx in diesen Büchern und insbesondere jetzt in dem Buch, was wir heute besprechen, dann gibt er in einer Notiz, die in Band 3 zu finden ist, ein Hinweis, dass er sagt, ihn interessiert es, die innere Organisation der kapitalistischen Produktionsweise zu analysieren und damit meint er den idealen Durchschnitt dieser Produktionsweise. Das ist, glaube ich, entscheidend, weil es eben schon auch deutlich macht, was er auch im Vorwort zur ersten Auflage betont, dass nämlich aus seiner Sicht, in seinem Verständnis, das moderne Kapital, die ökonomische Gesellschaftsformierung durch das Kapital, bedeutet, dass die Gesellschaft eben nicht wie eine ständige Gesellschaft starr ist mit fixen Anordnung, sondern dass es sich um eine sehr dynamische Gesellschaft handelt, die sich ununterbrochen umwälzt. Also das hält er geradezu für ein Merkmal der kapitalistischen Produktionsweise. Man könnte sagen, das wird im Begriff des Fortschritts thematisiert, der Innovation. Also dass eben diese Gesellschaft ein Organismus ist, der in permanenter Umwandlung, in Selbstrevolutionierung sich befindet, also gar keine Stabilität kennt. Also die Stabilität wird gleichsam in dieser permanenten Umwälzung gefunden. Also das, was eben Marx und Engels auch im Kommunistischen Manifest von 1848 schon so emphatisch betont haben, durchaus auch positiv, dass die bürgerliche Gesellschaft diese revolutionäre Seite hat, einer permanenten Auflösung alles Ständigen, alles Beharrenden, Und ich betone das deswegen, weil ich finde, das ist auch ein bisschen gegen die Überlegung von Georg Lukács in Geschichte und Klassenbewusstsein gerichtet, oder man kann es so verstehen. Das Buch von Lukács ist ja sehr viel später geschrieben. Wir haben das ja im Podcast hier auch behandelt, dass Lukács eben die Vorstellung hat, dass die kapitalistische Vergesellschaftung letztlich auf Verdinglichung hingeht, also Gegenständlichkeitsformen, die eben starr sind, fixiert sind, so dass er das Emanzipatorische darin sieht, dass es eben dieses Verdinglichte wieder verflüssigt werden muss. Und diese Verflüssigung für eine Aufgabe der revolutionären Arbeiterbewegung hält. Aber man könnte hier mit Marx sagen, na ja, da braucht es die revolutionäre Arbeiterbewegung vielleicht auch dazu, aber eigentlich macht es das Kapital schon von sich aus. Es wälzt eben seine eigenen Grundlagen und seine eigenen Verhältnisse immer wieder um dann das zu bewirken, was Gramsci eben als Transformismus bezeichnet, nämlich alles permanent ändern, damit alles gleich bleibt. Oder wenn ich das jetzt auch noch sagen kann, weil ich es so wunderbar finde, wie Adorno es formuliert, wenn er den Begriff des Fortschritts kritisiert, dass er sagt, na ja, alles schreitet fort, nur das Ganze nicht. Also eigentlich findet eben in diesem permanenten Fortschritt der bürgerlichen Gesellschaft der entscheidende Fortschritt nicht statt, der ums Ganze geht und der eben bedeutet, dass die Menschen nicht verarmen, dass die Natur nicht ausgeplündert wird, nicht zerstört wird und dass wir unsere Lebensverhältnisse tatsächlich selbst bestimmen. Und dazu würde auch gehören, dass wir diesen Zwang zur permanenten Umwälzung, dass wir diesen Zwang selbst noch unter gesellschaftliche Kontrolle bekommen, dass wir die Fähigkeit besitzen, uns diese Dynamik zu erschließen, zu verstehen und den gesellschaftlichen Wandel, die Veränderung eben bewusst zu entscheiden und nicht Getriebene eines solchen Prozesses sind. Der erste Band besteht aus 7 Abschnitten und aus 24 Kapiteln. Es verbietet sich, jetzt auch nur den Anspruch zu erheben, in der Zeit, die der Podcast uns zur Verfügung stellt, das jetzt im Detail vorzustellen. Deswegen ist das, was jetzt folgt, auch keine wirkliche Einführung in die ganzen Überlegungen, die Marx da anstellt, sondern es ist der Versuch, einige wichtige Gesichtspunkte anzusprechen, von denen ich glaube, dass sie auch in der Diskussion über Marx von Bedeutung geworden sind. Also ich meine, dass das Buch von Marx wirklich sehr schön, klar, logisch, aufschlussreich gegliedert ist. Er behandelt in dem ersten großen Abschnitt, den ersten Kapiteln, die Frage von Ware und Geld und geht eben von dieser bemerkenswerten Überlegung aus, dass der Reichtum in Gesellschaften, die von der kapitalistischen Produktionsweise beherrscht werden, eben in der Form von Waren vorliegt. Und ich glaube, dass diese Beobachtung sehr anschaulich ist, also der Reichtum erscheint als eine ungeheure Warensammlung und das führt eben dann auch zu der Frage, was versteht er dann unter diesem Begriff der Ware? Also die Überlegung zur Ware. Ware und Geld bilden für ihn einen inneren Zusammenhang. Es sind Formen, die das Kapital vorfindet. Das muss man wirklich sehr stark betonen. Ware und Geld sind gesellschaftliche Form, die das Kapital vorfindet. Man kann das Kapital eben nicht aus Ware und Geld erklären. Jemand wie Georg Lukács hat das so versucht, andere haben das so versucht, aus den Widersprüchen von Ware und Geld, also der Warenproduktion, das so zu thematisieren, die Widersprüche, die sich daraus ergeben. Aber Marx ist da sehr klar, das ist eine einfache und vorgefundene Form. Die Ware vereinigt in sich einen Widerspruch, nämlich den Widerspruch von Gebrauchswert und Wert. Also der Widerspruch, dass die Ware muss Bedürfnisse befriedigen, muss gebrauchswert sein und ist insofern dann aber auch Träger von Tauschwert und Wert. Und darin steckt schon eine der Grundleistungen von Marx, also die ja dann auch von der bürgerlichen Ökonomie immer wieder bestritten wird, also dass eben die Ware wie auch die kapitalistische Produktion eine Formbestimmtheit hat, nämlich einerseits stofflich ist, Bedürfnisse befriedigt, konkreter Arbeit, dass sie aber unter bestimmten Bedingungen stattfindet, und das ist die Tauschwertseite, also die Form des Tauschwerts. Und diese Form prägt sozusagen den ganzen Prozess in der Art und Weise, wie Gebrauchswerte geschaffen werden, auch wie sie genutzt werden, zur Verfügung gestellt werden, sodass eine Gesellschaft stofflich und von ihrer Wertseite aus sehr unterschiedlich reich sein kann, also hinsichtlich des Werts sehr reich und in der stofflichen Seite arm. Und so ist es auch oft verteilt, dass es eben sehr viel Reichtum bei gleichzeitiger großer Armut gibt. Etwas, was genau Marx interessiert. Die besondere Einsicht, die Marx hier entwickelt in diesem ersten Abschnitt, ist eben der innere Zusammenhang von Ware und Geld, also dass er eben deutlich macht, dass Geld keine Konvention ist, also nicht einfach von außen festgelegt wird, sondern dass Geld selbst eine bestimmte Form ist, also eine verselbstständigte Gestalt der Ware, also Geld ist eben selbst Träger von gesellschaftlicher Arbeit und nimmt eben im Tausch diese besondere Funktion ein. Das erklärt sich so, dass eben die Ware im Austausch mit anderen Waren sich gleichsetzt, also die X-Ware A ist Wert Y-Ware B. Das heißt, es gibt diese Gleichheitsbeziehung, und in der Gleichheitsbeziehung wird ja aber gleichzeitig auch deutlich gemacht, dass es etwas Drittes gibt, und das ist eben abstrakte, notwendige Arbeit, also gesellschaftliche Arbeit, wie sie im Durchschnitt zur Herstellung einer Ware erforderlich ist. Und Geld ist eben eine Ware unter vielen anderen, und im Austausch erweist es sich eben dann als ein praktischer Prozess, dass alle Waren sich dann wiederum in einer Ware austauschen, also eben über verschiedene Schritte, alle Waren eben eine einzige Ware ausschließen, die dann als allgemeiner Träger des Werts betrachtet wird, obwohl alle anderen Waren auch diesen Wert verkörpern, der sich ergibt daraus, dass sie geronnene, materialisierte gesellschaftliche Arbeit sind. Für Marx ist es dieser Tauschprozess deswegen interessant, weil darin eben auch ein bestimmtes Moment von Fetisch drinsteckt. Das ist das, was er betont. Also dann neu in dieser zweiten Auflage macht er das eben sehr kenntlich mit einem eigenen Abschnitt. Und das erklärt sich eben aus der Dynamik des Warentauschs, dass der Warentausch eine besondere Form, wenn man will, der Verschleierung, der Verbergung bürgerlicher Produktionsverhältnisse beinhaltet, dass nämlich, wenn Waren sich tauschen, dann etwas Paradoxes geschieht, dass nämlich der Gebrauchswert einer Ware zur Erscheinungsform des Werts der anderen Ware wird. Wenn man sagt, eine X-Ware A ist Y-Ware B wert, der Wert nimmt ja dann konkret die Gestalt dieser Ware B an, und das heißt, es kehrt sich etwas um, nämlich dieser Gebrauchswert dieser einen Ware, also die natürliche Gestalt, verkörpert jetzt abstrakt menschliche Arbeit, also die, die sozusagen im Vergleich in Anspruch genommen werden muss, um dann überhaupt zu machen. Die konkrete Arbeit, also Schneider, Bäckerarbeit, Maschinenbauerarbeit, diese konkrete Arbeit, die in dieser Äquivalentform, wie Marx sie bezeichnet, dann steckt, verkörpert eben abstrakt menschliche Arbeit. Das heißt, auch da kommt es zu einer Umkehrung. Konkrete Arbeit wird zur Form der abstrakten und private Arbeit, die von Einzelproduzenten erledigt wird, nimmt gleichzeitig die Arbeit in gesellschaftlicher Form an. Das ist für Marx deswegen interessant und deswegen spricht er von Fetisch, weil damit die gesellschaftliche Eigenschaft der Arbeit sich an die Naturalform einer Ware oder der Ware, in der der Wert gemessen wird, dass die Naturalform den Wert verkörpert und damit als etwas Natürliches erscheint. Das heißt, das gesellschaftliche Verhältnis wird durch den Äquivalententausch genau genommen verstellt. Die Ware ist eben so viel wert, ja, also X Ware A ist Y Ware B wert. Das heißt, die Ware B, die Naturalform, Kartoffeln oder Brot, was immer, oder eben Gold, wird dann zur naturalen Erscheinungsform. Das ist etwas, was Marx gleich von vornherein sagt. Und jetzt geht es ihm im Weiteren darum, zu zeigen, wie eben aus dieser einfachen Form der Ware und des Geldes, die eben vorgefunden sind, wie das Kapital jetzt sich das sozusagen zu eigen macht und eben auf der Grundlage dieser vorgefundenen Form sich sowas wie ein modernes Kapitalverhältnis herausbildet, wie Marx das im zweiten Abschnitt dann analysiert, Verwandlung von Geld in Kapital. Und das ist aus meiner Sicht eine der Schlüsselpassagen dann auch des Kapitals, dass er sagt, hier entsteht das genuin Neue, nämlich dass das Kapital jetzt sich eine eigene Grundlage schafft, indem es die Lohnarbeit, also das menschliche Arbeitsvermögen, selbst zu einer Ware macht. Das ist Weltgeschichte. Also das ist speziell. Das ist etwas, was eben das Kapital neu entwickelt als eine spezifische Eigenschaft der kapitalistischen Produktionsweise. Also eine weltgeschichtliche Innovation, wenn man so will, die die gesellschaftlichen Verhältnisse vollständig revolutioniert.
1: Karl Marx, das Kapital. Zur Verwandlung von Geld in Kapital muss der Geldbesitzer also den freien Arbeiter auf dem Warenmarkt vorfinden. Frei in dem Doppelsinn, dass er als freie Person über seine Arbeitskraft als seine Ware verfügt. Dass er andererseits andere Waren nicht zu verkaufen hat. Los und ledig. Frei ist von allen zur Verwirklichung seiner Arbeitskraft nötigen Sachen. Die Frage, warum dieser freie Arbeiter ihm in der Zirkulationssphäre gegenübertritt, interessiert den Geldbesitzer nicht, der den Arbeitsmarkt als eine besondere Abteilung des Warenmarkts vorfindet. Die Natur produziert nicht auf der einen Seite Geld- oder Warenbesitzer und auf der anderen bloße Besitzer der eigenen Arbeitskräfte. Dies Verhältnis ist kein naturgeschichtliches und ebenso wenig ein gesellschaftliches, das allen Geschichtsperioden gemein wäre. Es ist offenbar selbst das Resultat einer vorhergegangenen historischen Entwicklung, das Produkt vieler ökonomischen Umwälzungen, des Untergangs einer ganzen Reihe älterer Formationen der gesellschaftlichen Produktion. Die historischen Existenzbedingungen des Kapitals sind durchaus nicht da mit der Waren- und Geldzirkulation. Es entsteht nur, wo der Besitzer von Produktions- und Lebensmitteln den freien Arbeiter als Verkäufer seiner Arbeitskraft auf dem Markt vorfindet und diese eine historische Bedingung umschließt eine Weltgeschichte. Das Kapital kündigt daher von vornherein eine Epoche des gesellschaftlichen Produktionsprozesses an.
0: Was Marx eben dann im Folgenden auf vielen Dutzenden und hundert Seiten zeigt, ist, wie dieses neue Verhältnis der Aneignung des menschlichen Arbeitsvermögens durch das Kapital im Einzelnen dann stattfindet, weil das Kapital eben ein gesellschaftliches Verhältnis ist, was auf der Basis von Wert und Geld jetzt dieses menschliche Arbeitsvermögen aneignet, sich also in Wert setzt, also sich reproduziert durch immer weitergehende Aneignung von menschlichem Arbeitsvermögen. Und das kann man, wie er betont, nicht auf der Ebene des Warentauschs analysieren, sondern man muss in die Welt der Produktion hineingehen. Und auch das ist ja eine ganz wesentliche Einsicht, dass Marx jetzt eben sagt, es reicht nicht, die Sphäre der Zirkulation anzuschauen, also sind die Menschen frei und gleich, sondern was passiert real in der Produktionssphäre? Wie ist die Arbeit organisiert und was passiert da eigentlich? Und er thematisiert also die Ausbeutungsverhältnisse und ihm ist wichtig und er betont es immer wieder, da wird erstmal niemandem Unrecht getan. Die Warenbesitzer handeln, tauschen Äquivalente. Also das heißt, sie erhalten jeweils den gleichen Wert. Der Wert bleibt gleich. Die einen geben Geld und die anderen geben ihr Arbeitsvermögen. Niemand wird dabei betrogen, sondern sie gehen dann in die Produktion und dann nutzt der Kapitaleigentümer den Gebrauchswert, den er auf dem Arbeitsmarkt kauft, nämlich das Arbeitsvermögen der Arbeiter und nutzt diesen Gebrauchswert so, wie er ihn kauft, also nach den Konventionen, die eben gesellschaftlich bestehen, einen bestimmten Arbeitstag von 8 Stunden, 10 Stunden, 12 Stunden und dann kommt es innerhalb dieser Arbeitssphäre zu einer Zweiteilung, dass nämlich ein Teil der Arbeit, die der Lohnabhängige, der Lohnarbeiter vollrichtet, ein Teil dieser Arbeit trägt zur Reproduktion bei. Das heißt, das ist notwendige Arbeit, die notwendig ist, weil sie dazu beiträgt, dass der Arbeiter sich erhält und auch morgen wieder zur Arbeit kommen kann, eventuell damit auch seine Familie ernährt, seine Bildung, seine Ausbildung, soweit das überhaupt notwendig ist aus der Sicht des Kapitals. Das heißt, das ist alles in dieser notwendigen Arbeit enthalten und der Lohn muss genau diese Kosten eben decken. Dazu kommt aber eben, weil der Kapitaleigentümer verwendet jetzt, gebraucht diesen Gebrauchswert des Lohnabhängigen, kann jetzt eben da noch viele weitere Stunden diese Arbeiter arbeiten lassen. Ja, und das ist eben mehr Arbeit. Also in dieser Zeit wird eigentlich dann auch weiter Wert gebildet, ja, also der eben Mehrwert gebildet, der von dem Kapitaleigentümer angeeignet wird. Das ist die Produktion des absoluten Mehrwerts, also die absolute Ausdehnung der Arbeitszeit weit über die notwendige Arbeitszeit hinaus, die der Arbeiter für seine eigene Reproduktion braucht. Also, und was Marx jetzt zeigt in langen Ausführungen ist, wie um den Arbeitstag gekämpft wird, also die Verlängerung von Seiten des Kapitaleigentümers oder die Kürzung der Arbeitszeit durch Kämpfe der Arbeiterbewegung. Es gibt eben einen Kampf um die Arbeitszeit bis hin zur Durchsetzung eines Normalarbeitstags. Wir würden sagen, heute die 38,5-Stunden-Woche, real ist sie dann länger. Die Forderung nach einer kurzen Vollarbeit, also mit eher 28 Stunden, also eine deutliche Absenkung. Also das sind Streitigkeiten, die eben unter kapitalistischen Bedingungen nicht aufhören. Und gleichzeitig geht es ja auch, wie wir sehen, bei den Wirtschaftsweisen jetzt darum, dass sie sagen, die Lebensarbeitszeit muss ausgedehnt werden bis 70 oder noch länger. Also diese Auseinandersetzung hört nicht auf. In dem weiteren Abschnitt wird eben sehr ausführlich darüber gesprochen, dass das Verhältnis von notwendiger Arbeit und Mehrarbeit, das ist die Mehrwertrate, die Ausbeutungsrate, dass diese Relation eben auch zugunsten des Kapitals geändert werden kann, indem eben das, was die Arbeitskraft kostet, also was sie wert ist am Arbeitsmarkt, dass das eben auch gesenkt werden kann durch die Steigerung der Produktivkräfte. Also es ist möglich, die Lebensmittel, die Ausbildungskosten, die Mieten, die Ernährung, das alles so zu verbilligen, dass der Wert der wahren Arbeitskraft eben deutlich sinkt und damit eben der Anteil der Mehrarbeit für die Kapitaleigentümer höher wird. Sodass Marx sagt, na ja, es ist im Interesse der Kapitaleigentümer eben die Produktivkräfte zu entwickeln, um die Kosten, den Wert der wahren Arbeitskraft eben immer weiter zu senken. Es darf natürlich nicht so weit gehen, dass eben Lohnarbeit dann praktisch völlig überflüssig wird, aber dass es eben immer weiter gesenkt wird und immer mehr lebendiges Arbeitsvermögen in den Waren eingesaugt wird. Die Waren selbst werden dann immer größer, also die stoffliche Seite wird immer größer und der Wert verteilt sich dann praktisch anteilig auf viele Einzelwaren, die wiederum auch dann, weil sie aufgrund höherer Produktivität dann eben in größeren Massen erzeugt, billiger werden, dann auch in der Konkurrenz am Markt günstiger verkauft werden können, sodass es eben zu harten Konflikten von den verschiedenen Kapitaleigentümern kommt, um eben die eigene Produktion durchzusetzen dann am Markt. Also für Marx eben ein wichtiger Gesichtspunkt von den Gesetzen des Kapitals her, dann die Konkurrenz zwischen den individuellen Kapitalen zu erklären. Marx zeigt eben diese beiden Aspekte von absolutem und relativem Mehrwert, um dann in einem großen Abschnitt auf die Akkumulation, den Akkumulationsprozess des Kapitals in seiner Gesamtheit einzugehen, um zu zeigen, dass das Kapital eben diesen Mehrwert aneignet und einen Teil dieses Mehrwerts dann eben wieder investiert und damit der Produktionsstock zunehmend weiter ausgedehnt wird, also immer mehr lebendiges Arbeitsvermögen eingesaugt wird in eine immer größere Warenmenge auf der Basis entwickelter Produktivkräfte. Und damit eben es zu einer zunehmenden Scherenbildung kommt, auf der einen Seite ein enormer Reichtum, der sich bei wenigen Kapitaleigentümern dann bildet und eben einer Verarmung auf der anderen Seite. Manches ist natürlich nicht so gekommen, wie Marx sich das vorgestellt hat, dass es, wenn man so will, zu einer absoluten Verarmung kommt. Andererseits kann man sagen, hat es ja diese Verarmungsprozesse gegeben. Ungefähr 20% der Bevölkerung lebt im Armutsbereich und wir haben auf der anderen Seite eine enorme Vermögensentwicklung und Vermögenskonzentration. Das heißt, wir erleben tatsächlich diese Polarisierung und das kann man sich leicht vorstellen, dass ja jede Kleinigkeit, jede kleine Tätigkeit in der Warenform dazu beiträgt, dass eben die einzelnen Tätigkeiten jeweils immer kleine Beträge auf der Kapitalseite zu immer riesigen Gewinnen führen. Ja, also wenn man jetzt einen Konzern nimmt wie McDonald's, dann verdienen die einzelnen Beschäftigten 65.000 in Deutschland 12,20 € Mindestlohn und jede Person, die da arbeitet und durch computergesteuerte Prozesse tätig ist, trägt eben mit kleinen Beträgen zu einer riesigen Summe an Gewinn bei und das natürlich auf nationalem und globalem Niveau eben noch mehr, sodass sich riesige Beträge dann bei wenigen Kapitaleigentümern ansammeln, entweder persönlichen Eigentümern oder Aktionären und insofern dann eben eine der wichtigen Punkte von Marx zur Akkumulation sich bewahrheitet.
1: Vierundzwanzigstes Kapitel. Die sogenannte ursprüngliche Akkumulation. Geld und Ware sind nicht von vornherein Kapital, so wenig wie Produktions- und Lebensmittel. Sie bedürfen der Verwandlung in Kapital. Diese Verwandlung selbst aber kann nur unter bestimmten Umständen vorgehen, die sich dahin zusammenspitzen. Zweierlei sehr verschiedene Sorten von Warenbesitzern müssen sich gegenüber und in Kontakt treten. Einerseits Eigner von Geld, Produktions- und Lebensmitteln, denen es gilt, die von ihnen geeignete Wertsumme zu verwerten durch Ankauf fremder Arbeitskraft. Andererseits freie Arbeiter, Verkäufer der eigenen Arbeitskraft und daher Verkäufer von Arbeit. Freie Arbeiter in dem Doppelsinn, dass weder sie selbst unmittelbar zu den Produktionsmitteln gehören, wie Sklaven, Leibeigene und so weiter, noch auch die Produktionsmittel ihnen gehören, wie beim selbstwirtschaftenden Bauer und so weiter, sie davon vielmehr frei, los und ledig sind. Mit dieser Polarisation des Warenmarkts sind die Grundbedingungen der kapitalistischen Produktion gegeben. Das Kapitalverhältnis setzt die Scheidung zwischen den Arbeitern und dem Eigentum an den Verwirklichungsbedingungen der Arbeit voraus. Sobald die kapitalistische Produktion einmal auf eigenen Füßen steht, erhält sie nicht nur jene Scheidung, sondern reproduziert sie auf stets wachsender Stufenleiter. Der Prozess, der das Kapitalverhältnis schafft, kann also nichts anderes sein als der Scheidungsprozess des Arbeiters vom Eigentum an seinen Arbeitsbedingungen. Ein Prozess, der einerseits die gesellschaftlichen Lebens- und Produktionsmittel in Kapital verwandelt, andererseits die unmittelbaren Produzenten in Lohnarbeiter. Die sogenannte ursprüngliche Akkumulation ist also nichts als der historische Scheidungsprozess von Produzent und Produktionsmittel. Er erscheint als ursprünglich, weil er die Vorgeschichte des Kapitals und der ihm entsprechenden Produktionsweise bildet.
0: Zum Gespräch über Band 1 Kapital von Marx begrüße ich heute Sabine Nuss. Hallo Sabine.
2: Hallo Alex.
0: Ich freue mich, dass es geklappt hat, weil ging ja ein bisschen hin und her.
2: Ja.
0: Aber wir haben ja auch viele Gespräche schon bei anderen Gelegenheiten über Marx gehabt, also eine schöne Fortsetzung jetzt. Zwei, drei Sätze zu Sabine. Sabine, du warst ja lange Kollegin in der Rosa-Luxemburg-Stiftung, hast auch da ganz früh angefangen, die Marx-Schulung zu entwickeln und dann auch lange betrieben. Zuletzt warst du im Karl-Dietz-Verlag tätig. Jetzt bist du freie Publizistin. Zu deinen Publikationen gäbe es eine Reihe zu nennen. Hier will ich jetzt nennen, keine Enteignung ist auch keine Lösung. Und dann den Sammelband, den du herausgegeben hast, Marx und die Roboter. Also vielen Dank, dass du da bist. Genau, und wir wollen eben über das Kapital sprechen. Ich frag ja immer mal so, ja, wie bist du eigentlich zu Marx gekommen? Marx war ja kein Marxist, ja, also nicht nur, dass er vielleicht daran gezweifelt hat, ob es überhaupt sinnvoll ist, aber niemand wird ja als Marxist geboren, niemand kommt damit sozusagen auf die Welt, also aber irgendwie führt es viele dann doch dazu. Manche schreckt es ab, manche bleiben dabei. Wie ist es bei dir?
2: Also, da ich ja begeisterte Hörerin deines Podcasts bin, habe ich natürlich mich vorbereitet auf den biografischen Anteil dieser Frage und habe dann, das war wirklich ganz gut, weil ich habe für mich selber auch nochmal überlegt, wie war denn das eigentlich damals? Wie bin ich denn eigentlich auf Marx gestoßen? Und die Antwort wird jetzt wahrscheinlich ein bisschen ungewöhnlich sein, zumindest, dass man drüber spricht, obwohl ich glaube, dass es vielen so geht, aber in der Tat war das bei mir so, wie soll ich das jetzt formulieren? Ich war auf der Axel Springer Journalistenschule und man muss dazu sagen, ich war fast schon 30, als ich zum ersten Mal Marx gelesen habe. Ich glaube, das ist auch nicht unbedingt für diejenigen, die sich zumindest länger damit beschäftigen und die irgendwie dranbleiben, üblich. Ich war also fast schon 30, ich war auf der Axel Springer Journalistenschule, also jenseits dessen, wo man irgendwie Marxismus verbindet und ich habe mich
0: in jemanden
2: verliebt in dieser Zeit. Und das ist wirklich ganz lustig, im Nachhinein verstehe ich vieles auch besser als damals. Der hat mir mehr oder weniger fast gebeichtet, ich bin übrigens Kommunist. Und ich dachte, okay, ist das jetzt eine Krankheit oder ist das was Schlimmes? Ich habe es überhaupt nicht richtig verstanden. Aber ich habe gedacht, ja, ich gucke mir das einfach mal an. Natürlich meinte er jetzt nicht Kommunist im Sinne vom historischen Kommunismus, ne? Also klar. Aber ich bin dann durch ihn zum ersten Mal zum Kapitallesekreis gekommen. Und das war außeruniversitär. Und das war fürchterlich. Das war also so ein richtiger, hauptsächlich männerbesetzter Checkerkurs, wo vorne einer saß, der irgendwie gesagt hat, wie es richtig ist und was da drin steht. Und ich hatte die ganze Zeit das Gefühl, oha, du darfst jetzt auf keinen Fall was sagen oder was fragen, sonst blamiere ich mich. Also das war ehrlich gesagt, die erste Erfahrung war nicht so wunderbar. Es war total humorbefreit und unlocker. Und ich dachte, okay, das ist es also jetzt, was da meine neue Liebe toll findet. Und dann habe ich aber zum Glück gemerkt, dass der da auch nicht so begeistert ist. Und dann habe ich dann nach der Journalistenschule bin ich dann erst sozusagen an die Uni gekommen. Und dort habe ich dann meinen ersten Kapital oder überhaupt meine erste Berührung mit Marx gehabt über Gesine Schwan. Und zwar hat sie die Pariser Manuskripte angeboten als Seminar.
0: Ja, das war ja
2: 96.
0: So genau,
2: 96, 97. Genau. Und wer Gesine Schwan kennt, es ist natürlich das Gegenprogramm gewesen. Die war total begeistert von den Pariser Manuskripten. Die hat es mit einem unglaublichen Esprit, hat sie dieses Seminar angeboten. Und eigentlich muss man sagen, dass es Gesine Schwan war, die mit ihrem Temperament und ihrer Fähigkeit, andere zu begeistern, mich für Marx interessiert hat.
0: Würdest du sagen, das ist ja vielleicht eine interessante Frage, gibt es einen geschlechtlichen Zugang zu Marx? Also die männlichen Nerds, die immer alles besser wissen und vor denen man sich scheut, überhaupt zu reden. Und dann, ja, eine Frau, die so mit Esprit, wie du sagst, und lebendig einem Marx vermittelt. Also ich meine, weil das ist ja schon, finde ich, ein ernstes Problem. Ja, also die Fragen der Ökonomie sind ja sowieso auch immer ein bisschen abschreckend. Ja, und dann geht es ja auch genau darum, wie ermöglichen wir Zugänge oder wie gibt es diesen Zugang?
2: Ja, da sprichst du was an. Da kannst du vielleicht auch selber auch gleich nochmal was dazu sagen, weil wir haben ja dann später ich habe erst an der Freien Universität Berlin unter der Schirmherrschaft von Elmar Altvater Kapitalkurse erstmals angeboten. Und da haben wir schon zum ersten Mal einen Kapitalkurs nur für Frauen, also für Studentinnen angeboten. Das wurde uns aber von der Unileitung untersagt, wegen Verstoß gegen das Gleichbehandlungsgesetz sozusagen, durften wir das gar nicht. Wir haben das dann auch gelassen und dann sind wir dazu übergegangen, Kapitalkurse nur von Frauen teamen zu lassen. Und das, als ich dann später in der Rosa-Luxemburg-Stiftung diese Kurse weitergeführt habe, hatten wir auch die Policy, dass wir nur als Teamerinnen oder als Frauen das machen. Und meines Erachtens macht es einen Riesenunterschied. Aber was mir selber entgegenkam, war gerade die älteren Besucherinnen unserer Kurse, vor allen Dingen die männlichen, haben immer gesagt, oh, das ist ja viel netter bei euch, das ist ja viel angenehmer als früher, als ich die Kapitalkurse in den 70er, 80ern gemacht habe.
0: Ja.
2: Ja, und das kannst du natürlich jetzt besser beurteilen als ich, wie das da war, ne?
0: Ich weiß nicht, ich hab das Kapital für mich alleine gelesen, weil ich eben diese Kurse auch nicht so interessant fand.
2: Wie alt warst du da?
0: Naja, da war ich ja am Anfang meines Studiums, aber ich hatte Marx schon als Schüler gelesen, aber so die kleineren Texte. Und
2: als Schüler?
0: Ja, also Lohnpreis und Profit. Wir waren ja nach der Schülerbewegung oder in der Schülerbewegung haben wir ja solche Kurse mit SDS-Genossen organisiert. Und die gingen natürlich genau so, wie du es schilderst, ja. Das war halt eben so ein bisschen top-down, ja. Und man musste schon den ganzen Mut zusammenkratzen. Und dann dachte ich, nee, das tue ich mir nicht an. Aber es wurde immer unterstellt, man müsste alles schon immer gewusst haben.
2: Mhm.
0: Ja, und eigentlich sind die Probleme klar und Marx gibt dauernd nicht die richtigen Antworten. Und wir arbeiten jetzt darüber. Und ich dachte, ich muss es erst mal ein bisschen verstehen.
2: Mhm.
0: So, ja, also so.
2: Aber das ist, Entschuldigung, wenn ich jetzt kurz da reingrätsche, bei meinem ersten Kurs, von dem ich vorhin erzählt habe, da war das so, da hat der da vorne saß, ein Stück gelesen oder ist schon vorausgesetzt worden, dass man gelesen kam in diesen Lesekreis und hat dann referiert, was da drin steht und wie man es zu verstehen hat.
0: Ja.
2: Bei uns, wir haben das so gemacht, dass die Teilnehmerinnen selbst die Abschnitte zu Hause gemeinsam vorbereitet haben und dann haben sie es vorgetragen und dann haben wir darüber diskutiert. Ne?
0: Klar, es ist ein anderes Verfahren.
2: Es ist ein anderes Verfahren. Klar. Und das ist ich glaube, das in Form und Inhalt fallen da schon auch ein bisschen zusammen. Wir haben zum Beispiel auch gesagt, wann immer jemand Sätze beginnt mit schon Hegel hat gesagt das oder wie wir ja von Foucault wissen, dass man das ruhig darf, aber dann muss man bitteschön immer dazu sagen, wie wir von Foucault schon wissen und was hat Foucault denn gesagt, was wir glauben, dass wir schon von ihm wissen. Ja. Ne? Und das hat gebremst.
0: Ne? Das bremst. Die andere gefährliche Formulierung, die auch so universitär ist, das muss man genauer betrachten oder da muss man noch mal tiefer darüber nachdenken, was ja auch immer so Gesten sind. Du hast jetzt noch nicht tief genug nachgedacht. Ja, also das finde ich, das ist verführerisch. Das ist mal so eine Art Grunderfahrung. Also wir wollen ja auch mit dem Podcast alle ermutigen, sich überhaupt dadurch nicht einschüchtern zu lassen, sondern genau dieses emanzipatorische Potenzial, was mit Marx verbunden ist, zu entdecken und zur Geltung zu bringen. Ja, und wie ging es für dich weiter? Also mich würde es auch interessieren, weil du ja jetzt auch genau mit dem Buch zu Enteignung, aber du hast ja auch diese Aspekte zu Planung. Ich meine, für dich ist es ja auch ein sehr konkretes Arbeitsinstrument geworden in den Diskussionen, in denen du dich bewegst, ja.
2: Ja, genau. Also ich hatte ja vorhin schon erwähnt, dass die Pariser Manuskripte, das sind eben bestimmte Frühschriften von Marx, eigentlich der erste Text waren, mit dem ich in Berührung kam. Und ich habe dann erst später mich mit dem Kapital auseinandergesetzt. Und ich habe auch am Anfang überhaupt noch nicht das Ausmaß der Art und Weise, wie was Marx da eigentlich macht, verstanden. Weißt du, das fängt an mit, weiß ich nicht was, der Ware, ja, und so viel Rock tauschen sich mit so und so viel Leinwand. Da fängt schon an, dass du denkst, stimmt doch gar nicht, tauscht sich ja nicht Rock gegen Leinwand, sondern gegen Geld, ja. Also überhaupt mal diese Methode zu verstehen, und am Anfang macht er ja genau diese Wertanalyse, wie eigentlich Geld, logisch meine ich jetzt nicht historisch, entsteht, ne? Das hat mich schon von Anfang an sehr fasziniert. Also die Art und Weise, wie er selber abstrahiert von den Dingen, die uns so als selbstverständlich in der Wirklichkeit entgegenkommen, wie Geld, ja, oder Wert. Ja. Also wenn wir zum Beispiel in den Supermarkt gehen, dann sehen wir da eine Tomate liegen und die hat halt einen Preis, die kostet halt was. Aber wir empfinden das als genauso natürlich, wie dass sie rot ist oder saftig oder eine Frucht ist. Ne? Und bei Marx fand ich das Faszinierende, dass der eben erstmal nichts als gegeben hinnimmt, ne? Sondern dass der erstmal alles hinterfragt. Sogar sowas wie Geld, ja. Und im Grunde genommen, da komme ich jetzt auch zu dem Thema, womit ich mich heutzutage, also jetzt seit ein paar Jahren eigentlich schon, nämlich um die Eigentumsfrage. Die übergeordnete Frage von seinem Spätwerk, vom Kapital, ist im Grunde genommen, wie kann es sein, dass eine Gesellschaft sich reproduzieren kann als Gesellschaft, obwohl die, die etwas produzieren, völlig blind für einen anonymen Markt ins Blaue rein irgendwas herstellen in der Hoffnung, es möge sich verkaufen. Ja, es wird überhaupt nicht vorab geplant, ja, oder bestimmt oder abgestimmt oder überlegt, was brauchen wir, wie viele Bedürfnisse gibt es eigentlich, wie stellen wir die her, sondern es ist private Produktion, nannte das Marx, und trotzdem funktioniert das irgendwie, dass zumindest die Bedürfnisse, die das Geld haben, also die Zahlungsfähigen, dass die irgendwie zumindest gestillt werden. Und das würde ich mal sagen, ist die übergeordnete Frage von Marx, und er antwortet damit, dass die Art und Weise, wie Menschen sich vergesellschaften im Kapitalismus, ja, über Privatproduzentinnen, eben übers Geld, über den Wert funktioniert. Ja. Das bedeutet, das ist ja eine sehr radikale, im Sinne von an die Wurzel gehende Theorie, das bedeutet im Umkehrschluss, wenn die Produzentinnen sich vorab abstimmen darüber, was sie produzieren, bräuchte es am Ende gar kein Geld mehr. Ja. Das ist was an die Grund, würde ich jetzt sagen, Grundsubstanz der bürgerlichen Gesellschaft reicht, weil ja Geld und Eigentum so naturalisiert wird. Und das beschäftigt mich heute wieder in dem Sinne, als dass ich bei den Alternativen, wie könnte eine andere Gesellschaft aussehen, jenseits von Vermögenssteuer oder gerechte Steuerpolitik mich bewege, sondern schon genau hingucke, wie produzieren wir eigentlich und wie konsumieren wir, und geht es nicht auf eine Art und Weise, die jenseits einer privaten Produktion funktioniert, weil da meines Erachtens die Ursache des toxischen Wachstumszwangs liegt.
0: Ja, ich habe so zwischendrin bei deinen Überlegungen, also ich kann ja jetzt wirklich da mitgehen und denken, ja, Marx spricht es ja an, also wie diese vorgefundenen Formen von Geld und Ware eben dann in der kapitalistischen Produktionsweise so eingebaut werden, dass auch die Lohnarbeit eben dann warenförmig organisiert wird. Und letztlich geht es eben genau auch darum, diese Form von abstrakter Arbeit und Durchschnittsarbeit zu überwinden. Ich habe eher so ein bisschen gestutzt bei der Frage, weil das stimmt. Es gibt dieses Problem, was Marx anspricht, dass es eben produziert wird für einen anonymen Markt. Aber vielleicht auch, weil dann auch die Kapitaleigentümer so viel Marx gelesen haben. Ja, und Marx eben ja immer wieder mal ja so eine wichtige Lektüre auch für Börsenmakler wurde.
2: In Krisen vor allen Dingen.
0: Ja, in Krisen vor allen Dingen. Dass man sagen kann, na ja, die sehen das schon auch. Also erstens kann der Markt ja ganz viele Bedürfnisse nicht befriedigen. Ja, also entweder weil es die zahlungsfähige Nachfrage nicht gibt oder weil es dafür von der Gesamtstruktur der individuellen Kapitale her sich so nicht ergibt oder die Unternehmen nicht genügend Gewinn damit machen. Also das heißt, es gibt eben sehr, sehr viele Reibungen. Ja, und dann gibt's ja auf der anderen Seite eben auch Planung in den Unternehmen, die überlassen ja vieles auch nicht dem Zufall, sondern die gucken ja, dass eben die Märkte strukturiert und organisiert sind. Also dass eben die kalkulieren natürlich genau. Also du kommst ja aus der Medienbranche. Wie viele Zeitungskäufer werden wir morgen haben? Also was müssen wir drucken? Wie viele Menschen werden im nächsten Sommer nach Spanien fahren, in die und die Hotels, in der und der Klasse? Also das heißt, es sind ja sehr präzise Kalkulationen. Deswegen finde ich Marx auch so interessant, weil er immer sagt, es gibt eben diese Regelmäßigkeiten bei allen Bewegungen am Markt, allen Oszillationen hin und her. Es gibt immer diese Durchschnittsbildung. Und diese Durchschnittsbildung, die kann man bei allen hektischen Bewegungen an den Märkten irgendwie prognostizieren. Und deswegen ist es ja interessant, dass es auf der einzelwirtschaftlichen Ebene Planung gibt.
2: Ja, das stimmt.
0: Das war so ein Punkt, wo ich so gestutzt bin und wo ich ja auch dann, also ich denke, das ist jetzt vielleicht für dich auch ein wichtiger Bezug, weil du ja, finde ich, immer zu Recht auch betonst, naja, diese Planungsseite haben wir.
2: Genau,
0: ja.
2: Also das ist ja ein Riesenfass, dieses Thema. Genau. Ne? Es gibt ja im Moment wieder so eine Renaissance der Planwirtschaftsdebatte, ne? Demokratische Wirtschaftsplanung. Und ich bin da eigentlich eine Kritikerin, weil ich erstens mal der Meinung bin, dass der Planungsbegriff in die Irre führt, weil auch im Kapitalismus Planung stattfindet in großem Maßstab. Also ein Großteil der Güter, die zum Beispiel über See verschifft werden, ist Gütertransport innerhalb von großen Konzernen.
0: Genau.
2: Also das darf man jetzt nicht vergessen. Insofern finde ich, müsste man dann immer irgendwie eine Spezifik dazu sagen, also dass wir dann von kapitalistischer Planung oder von demokratisch-sozialistischer Planung oder wie auch immer das Kind nennen möchte, aber geplant wird immer dann, wenn irgendwie Arbeitsprozesse stattfinden.
0: Genau.
2: Das geht gar nicht anders.
0: Und
2: ne?
0: Die werden so minutiös geplant, dass es bis in die Gesten geht von Zehntausenden Lohnabhängigen, ja, dass die genau vorschreiben, wie bewegen die sich zwischen der Theke und der Kasse.
2: Richtig.
0: Oder wie braten die das Fleisch an oder so. Also wird jeder einzelne Arbeitsschritt wird gemessen und algorithmisch kontrolliert, also heute eben auch richtig algorithmisch, sodass die mit Kamera und Durchschnittsberechnung exakt wissen, was in einer Filiale passiert, entweder bei Walmart oder bei McDonald's. Also das ist sozusagen, es ist eben total zwanghaft.
2: Mhm, ja, aber der Hintergrund, also das geht auch nochmal auf diesen unterschiedlichen Zweck. Der Hintergrund ist, warum man im Kapitalismus diese Planungsinstrumente optimiert, dass die natürlich versuchen, auch Synergieeffekte, alles Mögliche wird da irgendwie benutzt, so gut wie möglich die Produktivkraft zu steigern oder die Produktivität zu steigern.
0: Genau.
2: Und zwar nicht, weil wir gerne lieber Arbeit haben wollen, möglichst wenig oder möglichst mühelose, ne, sondern um natürlich in der Konkurrenz ist ein wichtiges Wort, was ich jetzt noch nicht erwähnt hatte, die Konkurrenz ist der Motor dessen. Ne? Du musst in der Konkurrenz versuchen, die Produktivität zu steigern. Im Grunde genommen, Profitmaximierung ist ja der Zweck dahinter. Ne? Mhm. Und in einer, sage ich jetzt mal, Gesellschaft, die postkapitalistisch wäre in einem positiven Sinne, ja, da wäre natürlich auch anzustreben, dass wir die Produktivität steigern, aber zugunsten des besseren Lebens, also zugunsten Arbeitszeitersparnis. Ja. Und im Kapitalismus ist es immer so, dass die billige Arbeitskraft in Konkurrenz steht zu den arbeitskraftersparenden Maschinen. Ja.
0: Ja, genau.
2: Das ist das Problem.
0: Ja, das ist ein schöner Hinweis, weil tatsächlich die Produktivkraftentwicklung, ja, Marx beschreibt das ja auch an der Maschine, also die Maschinenentwicklung ist ein regelrechter Kampf gegen die Arbeiterinnen. Ja, also Produktivkräfte werden gesteigert, auch durch Maschinen, nicht nur. Ja, und letztlich wird dieser Reichtum, der es ist ja realer Reichtum, aber gegen die Arbeiter verwendet, weil sie dann eben freigesetzt werden, arbeitslos werden und die Kapitalseite höhere Gewinne macht. Ich finde eigentlich eine der interessantesten Aspekte neben diesem Aspekt, dass Maschinen eben auch ein Kampfmittel, wenn man so will, im Klassenkampf sind, dass Marx eben auch betont, wie Planung, also die Kooperationsfähigkeit steigert, ja, also die enge Verzahnung der einzelnen Tätigkeiten, so dass sie enger ineinander greifen, zeitlich gesehen effizienter sind, dass unter dem Kommando des Kapitals diese Produktivität der gemeinsamen Arbeit angeeignet wird und deswegen für die Kapitalseite auch notwendig ist, viele, viele Arbeitskräfte zu haben, um damit zu Durchschnittsgrößen zu kommen. Wie viel muss im Durchschnitt gearbeitet werden, um ein bestimmtes Produkt herzustellen? Das heißt,

0: Steigerung genutzt, um Menschen auszubeuten. Mhm. Wo man sich auch vorstellen kann, dass es natürlich ganz viele Affekte auch der Leute gibt gegen diese Kooperation, weil sie merken, das steigert eigentlich nur die Macht des Kapitals über ihr eigenes Leben. Mhm. Ja. Die Frage, die ich gerne nochmal stellen würde, die ich in meinem Vortrag gar nicht berührt habe, aber wenn wir jetzt mal denken an die Diskussion, die wir hatten in Berlin über Sozialisierung, ja, also Vergesellschaftung mhm. von Wohnraum. Und das berührt ja auch die Planungsfrage. Dann geht ja die Frage auch dahin, wohin geht dann eigentlich Sozialisierung? Und für mich ist interessant, dass Marx dann an so einer Stelle im 24. Kapitel dann sagt, na ja, so wie er sich das vorstellt, und das ist ja überraschend, dann sagt er, die kapitalistische Produktion erzeugt mit der Notwendigkeit eines Naturprozesses ihre eigene Negation. Ja, denkt man, okay, es ist die Negation der Negation. Und jetzt ist diese Negation der Negation, sie stellt nicht das Privateigentum wieder her, wohl aber das individuelle Eigentum auf Grundlage der Errungenschaft der kapitalistischen Ära, der Kooperation und des Gemeinbesitzes der Erde und der durch die Arbeit selbst produzierten Produktionsmittel. Also individuelles Eigentum. Ja, das ist ja eigentlich doch eine überraschende Wendung. Wenn wir jetzt von Vergesellschaftung des Wohnraums sprechen, dann war ja tatsächlich eine der Fragen, wem gehört es denn dann? Sind es Genossenschaften? Ist es staatlich? So wurde ja eigentlich das klassisch beantwortet. Es wird vergesellschaftet, dann gehört es der Allgemeinheit, dem Staat. Also am Ende dann wenigen Funktionären unter Umständen, wenn es schlimm läuft. Und Marx ist ja an diesem Punkt eigentlich sehr speziell, dass er sagt, es gehört am Ende den Individuen. Die mhm. Individuen entscheiden. Mhm. Es gehört nicht irgendwelchen abstrakten Institutionen oder Größen.
1: Das ist ein bisschen ein Problem, worüber ich auch in meiner Dissertation und später dann aber auch in dem Enteignungsbuch geschrieben habe. Das hat ein bisschen was mit dem Begriff und mit der Kategorie Eigentum zu tun. Marx benutzt die Kategorie Eigentum im Grunde genommen auch teilweise überhistorisch, ne? Und das geht, eigentlich geht das nicht, ja. Eigentum ist eine originär bürgerliche Kategorie, ja. Auch im Wortschatz gibt's Eigentum erst mit der Entstehung der bürgerlichen Gesellschaft. Im Mittelalter kannte man das Wort Eigentum nicht mhm. in dieser Abstraktion, ne? Im Grunde genommen müsste man Eigentum immer übersetzen mit Verfügungsgewalt oder Verfügungsweise oder Verfügungsmacht, ja. Dann kommst du da ein bisschen näher ran. Was Marx meint an dieser Stelle, er sagt was Ähnliches im Manifest, wo er sagt, das individuelle Eigentum ist doch gerade im Kapitalismus überhaupt nicht durchgesetzt. Die Mehrheit der Menschen, der Abhängigen, hat gar kein Eigentum. Ja, also es ist ja diese Chimäre der Marktapologeten, die immer sagen, in der bürgerlichen Gesellschaft mit der Ablösung des Feudalismus ist das Individuum erstmals befähigt worden, die Früchte seiner Arbeit zu ernten und nicht mehr dem Grundherrn abtreten zu müssen. Er ist jetzt endlich frei und gleich. Das ist ja alles, das ist bei Marx übrigens auch sehr schön zu lesen, ist ja alles eine Ideologie. Ne? Mhm. Und im Grunde genommen sagt er, wir müssen überhaupt erst die Produktionsverhältnisse und die Verfügungsweise über die Mittel, mit denen wir leben und überleben, wieder der Kontrolle der Mehrheit der Menschen anheimstellen, dass man davon sprechen kann, von sogenanntem individuellem Eigentum. Ne? Das, was du jetzt zitiert hast, da verwendet er Eigentum sowohl im Sinne des bürgerlichen Eigentums als auch im Sinne des Eigentums in einer emanzipatorischen Gesellschaft. Und das macht so verwirrend.
0: Ja, einerseits, also ich finde das eine tolle Perspektive, genau so. Ich finde, natürlich könnte man sagen, das gilt ja für viele Begriffe, die er verwendet. Ja, ich meine, der Begriff der Arbeit, der Begriff der Klasse, der Begriff des Staates, der Begriff der Ökonomie, alle sind ja bürgerliche Begriffe. Ja. Und letztlich geht es ja auch darum, ne, also das, was wir ja am Anfang schon hatten, also Geldware zu überwinden. Es geht auch darum, Wirtschaft zu überwinden, also natürlich nicht Produktion des Lebens, also die, wenn man so will, politische Ökonomie der Arbeit wird es weiterhin geben, weil wir, natürlich werden wir arbeiten, um uns zu erhalten. Aber das findet nicht in der ökonomischen Formbestimmtheit statt. Das ist ja der entscheidende Punkt. Nicht unter den Formen von Geld, Ware, Gewinn. Und man könnte jetzt sagen, na ja, er spielt auch ein bisschen mit den Begriffen, weil er sagt, na ja, wir beziehen uns negatorisch auf etwas,

0: etwas, was unser Leben jetzt bestimmt. Und wie wir damit dann umgehen, das werden wir sehen. Mhm. Ja, so. Mhm. Aber es ist ja trotzdem ein ganz spannender Punkt, dass er sagt, wir geben es, also du hast es ja auch stark gemacht, wir geben es in die Verantwortung der Einzelnen. Mhm. Also es, das ist doch der historische Punkt. Es tritt ihnen nicht dann erneut in abstrakter Gestalt entgegen als staatliches, öffentliches oder sonstiges Eigentum, sondern es ist ihres. Sie gemeinsam mit den anderen.
1: Ja, das stimmt. Ja. Das ist auch lustig, dass du das sagst mit dem, er spielt ein bisschen damit, weil im Grunde genommen, es fällt mir jetzt erst auf, mache ich das auch, wenn ich zum Beispiel in einem Vortrag sage ich immer, ja, die FDP, die will ja immer Wohnungseigentum für alle, bin ich total dabei. Will ich auch. Ich will auch Eigentum für alle. Ja. Nur unter den hiesigen Bedingungen wird die FDP das natürlich mit noch so viel Grundsteuerabsenkung nicht hinkriegen. Ne? Die sind ja total realitätsfern, was so Gehalt und Verdienst von sogenannten Geringverdienern angeht. Ne? Aber insofern spiele ich natürlich auch ein bisschen damit, mit dieser Begrifflichkeit. Ne? Genau. Und weil du das vorhin angesprochen hast, mit Vergesellschaftung ist es ja nochmal ähnlich. Ne? Marx verwendet den Begriff Vergesellschaftung ja auch in unterschiedlichen Sinnzusammenhängen. Ne? Also er sagt ja einerseits, Vergesellschaftung gibt es in Form einer kapitalistischen Vergesellschaftung. Das bedeutet dann, dann gibt es offensichtlich auch eine andere, sagen wir mal die mittelalterliche. Ja? Und er sagt Vergesellschaftung von Produktionsmitteln. Also das gibt es eigentlich gar nicht bei ihm, aber man kann das rausziehen.
0: Ich finde, wir sollten an diesem Punkt aufhören mit dem spielerischen Marx. Das ist, finde ich, nachdem wir vorhin so viel über strenge Diskussion, abschreckende Diskussion gehört haben, dass wir hier zum spielerischen Marx kommen.
1: Sehr gut.
0: Ja, finde ich sehr schön. Und auch dem Marx, der eben die individuelle Freiheit, die individuelle Fähigkeit, die Kooperation mit den anderen so stark in den Mittelpunkt der Überlegungen rückt. Ich glaube, das ist ein wichtiger Gesichtspunkt.
1: Unbedingt.
0: Ja, Sabine, hey, vielen Dank.
1: Ich bedanke mich.
0: Für den Einblick in deine Motive und Gründe und deine Beschäftigung mit Marx. Und hoffentlich ermutigen wir ganz viele, Marx zu lesen. Und wenn ich von mir her das sagen kann, Marxistin zu werden. Ja, ich weiß, das magst du nicht, aber das ist, ja, okay.
1: Finde ich total gut. Danke auch nochmal für die Einladung und vielleicht einen kurzen Werbeblock. 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
0: Ja. So, vielen Dank.
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0: Hallo. Ich begrüße euch zum Theorie-Podcast der Rosa-Luxemburg-Stiftung. Mein Name ist Alex Demirovic. In dieser Episode wollen wir Band 2 des Kapitals von Karl Marx behandeln. Und zur Biografie muss ich jetzt nicht so viel sagen, zum Kontext. Also Marx ist 1818 geboren, 1883 in London gestorben. Das wurde ja in vorherigen Podcasts auch schon ein bisschen erläutert. Deswegen komme ich jetzt eher gleich auf diesen Band zu sprechen. Dieser Band, Band 2, besteht aus Manuskripten. Er wurde von Marx nicht fertiggestellt. Friedrich Engels wurde von Marx sozusagen kurz vor seinem Tod, also durch die Tochter übermittelt, gebeten, die Manuskripte so anzuordnen, dass daraus ein lesbarer Text wird. Das hat Friedrich Engels gemacht. Der Text ist also zusammengesetzt aus Teilen, Manuskripten, halbfertigen Manuskripten, manche mehr ausgearbeitet, manche nur bruchstückhaft. Und Engels hat versucht, es im Sinne der Logik des Arguments darzulegen. Der Text wurde dann eben als Band 2 veröffentlicht in 1884, ja, also entspricht sozusagen der Vorstellung von Marx, diese drei Bände zu schreiben, der Produktionsprozess des Kapitals im Band 1. hier jetzt der Zirkulationsprozess des Kapitals und dann im Band 3, der ja auch nicht fertiggestellt wurde, der Gesamtprozess des Kapitals. Also das muss man, wenn man den Text liest, glaube ich, wirklich im Blick behalten, dass es sich um einen provisorischen Text handelt. Der Text ist deswegen in einer gewissen Weise auch ziemlich spröde, muss man sagen. Also ich glaube, dass wenn Marx die Gelegenheit gehabt hätte, daran noch weiter zu arbeiten, dass er viele kapitalismustheoretische Überlegungen noch weiter eingeflochten hätte und Konsequenzen seiner Argumentation noch stärker verdeutlicht hat. So muss man sich manchmal wirklich durch sehr formelle Textteile hindurchlesen, durch eigentlich eine gut verständliche Formelsprache. Aber es ist eben durchaus mühsam, sich konzentriert dabei zu verhalten, weil man kann es gut verstehen, aber es ist doch anspruchsvoll von der Formelsprache her. Und man muss auch sagen, von einer gewissen Marx-eigenen Genauigkeit, die dazu führt, dass um einen Sachverhalt zu verstehen, das eigentlich ganz gut und schnell geht, aber die Formulierungen dann oft sehr genau und dadurch auch sehr umständlich sind, also um die Komplexität des Problems zu umkreisen. Diese Manuskripte zeigen, dass Marx an dem Thema der Zirkulation gearbeitet hat mit den ersten Manuskripten 1861 bis 63 und bis Ende der 70er Jahre, also nach Erscheinen des ersten Bandes des Kapitals, auch an diesen Fragen noch weiter gearbeitet hat bis 1878. Wenn man jetzt sich überlegt, worum geht es ihm, dann kann man sagen, im Band 1 hat er den Produktionsprozess des Kapitals analysiert, also das Problem des Austauschs zwischen Kapital und Arbeit und die Produktion des Mehrwerts, also Prozesse der Ausbeutung im Verhältnis von Kapitalist und Lohnarbeitenden. Das heißt für ihn, das ist ja zentral für seine ganze Theorie, geht es darum zu zeigen, zu beweisen, dass der Gewinn des Kapitals in der Produktion entsteht, also in diesem merkwürdigen Zustand, den Marx dann auch schildert, dass eben auf der Zirkulationsebene Kapital und Lohnarbeit, also die beiden Akteure, Verträge eingehen und dann eben Waren getauscht werden und das Rätsel der politischen Ökonomie, der bürgerlichen politischen Ökonomie immer ist, woher kommt eigentlich der Reichtum der Kapitaleigentümer? Und häufig wird es eben erklärt durch den Zirkulationsprozess, also durch das teurer Verkaufen als Kaufen, also letztlich eine Annahme, dass es sowas gibt wie einen Betrug, dass der Gewinn aus dem Zirkulationsprozess, dem Prozess des Verkaufens von Waren entsteht. Und man könnte sagen, eine der durchgehenden Argumentationslinien in diesem Manuskripten des zweiten Bands ist zu zeigen, dass das nicht der Fall ist, dass eben in der Zirkulationssphäre kein Mehrwert erzeugt wird, sondern das Kapital, also der Wert des Kapitals und der Mehrwert eben prozessiert wird durch diese Prozesse der Zirkulation hindurch. Wenn man nochmal an den ersten Band denkt, dann ist eben interessant, dass Marx entlang von drei begrifflichen Unterscheidungen operiert. Also er beginnt mit der Unterscheidung von Tauschwert und Gebrauchswert, mit der These, dass der Springpunkt der politischen Ökonomie eben genau diese Unterscheidung von Tauschwert und Gebrauchswert ist und dass die bürgerliche Ökonomie das eigentlich nicht unterscheiden kann, also diese Besonderheit, dass es eben gar nicht um Bedürfnisse oder konkrete Gebrauchseigenschaften geht, sondern um die Verwertung von Kapital, dass darin das Moment der Ausbeutung, der Aneignung von Arbeitskraft anderer Menschen besteht und dass es eben immer um diese Tauschwertseite geht, sodass Gebrauchswert und Tauschwert durchaus auch in ein konfliktreiches Verhältnis zueinander treten und der Tauschwert die Gestalt von Geld annimmt und das Mittel ist, mit dem auch dann die Gebrauchswerte zirkuliert werden. Eine zweite wichtige zentrale Unterscheidung im Band 1 ist die Unterscheidung von konstantem und variablem Kapital. Das heißt, die Unterscheidung betrifft die Investition in konstantes Kapital, also Maschinen, also Produktionsmittel oder Rohstoffe, die dann eben verarbeitet werden. Und der Kapitaleigentümer legt einen Teil dieses Kapitals aus in der Form des variablen Kapitals. Das heißt, er geht Verträge mit Lohnabhängigen ein, die er vorfinden muss. Das ist ein wichtiger Punkt, auf den ich dann auch noch zurückkommen werde. Also die Auslage in die Arbeitskraft, die eben dann diese Produktionsmittel einsetzt und Waren für den Markt produziert. Die letzte Unterscheidung ist die von absolutem und relativem Mehrwert im ersten Band, also die wichtige Unterscheidung, dass die Aneignung von Mehrarbeit in zwei Formen stattfinden kann, nämlich durch eine Verteilung der notwendigen Arbeit, die Lohnabhängige leisten müssen, um sich selbst zu reproduzieren, und ein Anteil, der eben ein Überschuss ist, der an die Kapitaleigentümer geht. Das ist sozusagen in der Länge des Arbeitstags verteilt. Und dann gibt es eben den relativen Mehrwert, dieser Begriff, der darauf zielt, die Intensität der Arbeit zu bezeichnen, also die Verdichtung von Arbeitsprozessen durch eine immer höhere Produktivität der Organisation, des Arbeitsprozesses durch bessere Kooperationsbedingungen oder durch Maschinen, also durch Beschleunigung der Prozesse, die den Arbeitsalltag hochgradig verdichtet und mehr an Mehrarbeit auspressen kann. Wenn man jetzt den Band 2 nimmt, also Zirkulationsprozess des Kapitals, dann arbeitet Marx hier mit drei wichtigen begrifflichen Unterscheidungen. Das ist zunächst mal die Unterscheidung von fixem und zirkulierendem Kapital, von einfacher und erweiterter Reproduktion des Kapitals. Und das wird eben dargestellt in der Unterscheidung der verschiedenen Abteilungen des Kapitals, also der Abteilung, die mit der Produktion von Produktionsmitteln befasst ist und der Abteilung 2, die sich mit der Produktion von Konsumptionsmitteln befasst. Soweit erstmal diese grobe Struktur oder begriffliche Anlage. Und wenn man jetzt sich das anschaut, dann ist der Band zur Zirkulation in drei Teile gegliedert. Der erste Teil betrifft die Metamorphosen des Kapitals. Der zweite Teil betrifft den Umschlag des Kapitals. Also hier werden die Begriffe von fixem und zirkulierendem Kapital entwickelt. Und der dritte Teil beschäftigt sich mit der Reproduktion und Zirkulation des gesellschaftlichen Gesamtkapitals. Und hier geht es um die Begriffe einfache und erweiterte Reproduktion. Der erste lange Abschnitt befasst sich mit den Kreislaufprozessen, den Prozessen der Metamorphose. Das heißt, das Kapital wird jetzt hier in den Blick genommen unter dem Gesichtspunkt, dass es eigentlich ein gegliederter Prozess ist. Ja, also aus der Produktion ergeben sich eben Waren. Und Marx geht jetzt dem nach, wie genau diese Gliederung sich weiter darstellt. Und es stellt sich für ihn so dar, dass er drei Kreisläufe unterscheidet, die aber zusammen den Kreislauf der Zirkulation bilden. Also er unterscheidet zwischen dem Kreislauf des Geldkapitals, also das ist Geld, Geld tauscht sich in Ware. Und Ware wird eingesetzt, also Produktionsmittel, Rohstoffe, dann die Lohnarbeit, die Arbeitskraft. Das setzt sich um in die Produktion von Waren. Diese Waren müssen dann selbst wieder am Markt verkauft werden. Und der Unternehmer, der Kapitaleigentümer, bekommt sozusagen das Geld zurück, was er eingesetzt hat, um diesen Produktionsprozess in Gang zu setzen. Und da es sich um kapitalistische Warenproduktion handelt, ist das, was er zurückbekommt oder hofft zurückzubekommen, mehr als er in diesen Prozess hineingegeben hat. Also Marx beschreibt diesen Kreislauf als Geld, Ware, Produktion und dann mehr Ware und mehr Geld. Also in seinen Zeichnungen ist es dann GWPW-G', also nur um das anzudeuten. Das ist der erste Kreislauf. Der zweite Kreislauf ist der Kreislauf, der mit der Produktion beginnt, also nicht mit Geldkapital, sondern produktivem Kapital. Das ist die Unterscheidung. Und dann eben zu dem Ergebnis führt von Waren, die dann verkauft werden gegen Geld, also immer ein Äquivalent. Und dann kehrt das zurück als Geld und wird erneut investiert, neu ausgelegt in Produktion. Und dabei geht es Marx zufolge, das ist ja der Gesamtzusammenhang der Theorie, immer um Kapitalmaximierung, also Verwertung von Kapital. Und das heißt, ein Mehrwert zu produzieren, mehr Wert als vorher vorhanden war, der von den Kapitaleigentümern angeeignet wird. Der dritte Kreislauf ist der von Waren, also das heißt, es sind ja immer dieselben Elemente. In dem Fall wird eben aus dem Blickwinkel des Warenkapitals der Kreislauf rekonstruiert. Das ist Ware. Ware muss verkauft werden gegen Geld. Geld wird eingesetzt zur Produktion von Waren, um dann eben wieder zu Geld zu werden, also auf dem Markt. Das heißt, drei Kreisläufe. Jeder Kreislauf wird von Marx thematisiert unter dem Gesichtspunkt eines selbstständigen, eigentümlichen Prozesses, nämlich der Kreislauf von Geldkapital, der Kreislauf von produktivem Kapital und der Kreislauf von Warenkapital. Für Marx ist entscheidend, dass diese Kreisläufe zusammen eine Einheit bilden, also die kapitalistische Ökonomie stellt sich eben dar als ein Kreislauf von Kreisläufen in einem, ich zitiere das mal, in einem beständigen, rotierenden Kreis ist jeder Punkt zugleich Ausgangspunkt und Punkt der Rückkehr. Das heißt, wir haben hier einen Kreislauf von Kreisläufen und für Marx ist das eben jetzt ein entscheidender Gesichtspunkt, dass in diesem Prozess ein Mehrwert entsteht, der in diesem Prozess selbst mit so prozessiert werden muss. Also in Wirklichkeit aber befindet sich jedes individuelle industrielle Kapital in allen drei Kreisläufen zugleich. Die drei Kreisläufe, die Reproduktionsform der drei Gestalten des Kapitals vollziehen sich kontinuierlich nebeneinander. Also das, was Metamorphose ist, ja, also das Kapital nimmt die Form des Geldkapitals an, nimmt die Form des produktiven Kapitals an, also Produktionsmittel plus Arbeitskräfte, oder nimmt die Form des Warenkapitals an. Das ist das, was Marx Metamorphose bezeichnet, weil es jeweils sich um eine spezifische Form handelt, in dem sich das Kapital bewegt. Wenn es Geld ist, kann es nicht produzieren. Wenn es produktives Kapital ist, dann kann es noch nicht auf den Markt gehen. Das heißt, es ist ein funktionaler Kreislauf von Kreisläufen, der eben dann auf sich selbst zurückkommt. Also der kann mit Geld beginnen und hört mit Geld auf. Er kann mit Ware beginnen und muss wieder zu Ware werden. Und der Gesamtkreislauf ist eben ein Prozess, in dem diese verschiedenen Kreisläufe jeweils auf sich zurückkommen und damit den gesamten Prozess des Kapitals reproduzieren. Nicht alle Formen von Kapitalreproduktion sind gleich mit Zirkulation. Also manche Waren fallen dann auch aus dem Prozess raus, also sind dann nicht mehr wichtig für die Kapitalreproduktion. Also wenn wir an Konsumgüter denken oder Dienstleistungen, dann fallen die aus diesem Prozess der Reproduktion und aus dem Zirkulationsprozess raus. Das heißt, Marx nimmt die Gesamtheit dieser beiden Prozesse in den Blick und macht eine vorsichtige Unterscheidung von Zirkulationsprozess und Reproduktionsprozess des Kapitals. Also der Reproduktionsprozess des Kapitals ist in diesen weiteren Zirkulationsprozess eingefasst. Dieser Prozess der Reproduktion des Kapitals verläuft flüssig, kontinuierlich. Und das Kapital verändert immer seine Form, aber das, was eben jetzt erstmal in der Darstellung, jetzt auch in meinen Ausführungen, wie ein Prozess erscheint, der nacheinander sich vollzieht, handelt es sich real um einen Prozess, der gleichzeitig und nebeneinander geschieht. Das ist für Marx ein wichtiger Gesichtspunkt, um genau das Kapitalverhältnis zu beschreiben. Es ist nicht sinnvoll anzunehmen, dass der Kapitaleigentümer mit einem einmaligen Betrag in den Prozess der Produktion reingeht, also erstmal die Produktionsmittel kauft, die Arbeitskräfte anheuert, um dann in einem einmaligen Prozess diese Waren zu erzeugen und dann in einem einmaligen Prozess diese Waren auf den Markt zu bringen, sondern genau genommen finden alle drei Formen, also diese Metamorphosen, die nacheinander erscheinen, finden gleichzeitig statt. Das heißt, der Kapitaleigentümer muss, um den Prozess kontinuierlich und flüssig zu organisieren, genügend Kapital haben, um diese Metamorphosen sozusagen kontinuierlich gleichzeitig zu organisieren. Also genügend Kapital für den Neukauf von Produktionsmitteln und Arbeitskräften, wenn der Prozess stattfindet. Und wenn das Ergebnis die Waren auf dem Markt sind, muss er schon wiederum gleichzeitig die Mittel zur Verfügung haben, um erneut genau diese Prozesse von Neuem in Gang zu setzen. Das heißt, es geht dabei auch um die Umschläge, also dass Kapital in einem solchen Fließprozess drin ist und dabei auch zirkuliert. Die Zirkulation, das ist wichtig für die gesamte Argumentation dieses Buches, die Zirkulation erfordert Zeit, also das Kapitalverhältnis ist eben ein komplex gegliedertes Verhältnis, nämlich in den verschiedenen Formen, die das Kapital durchläuft. Und dieser Prozess des Durchlaufens der verschiedenen Formen kostet Zeit. Also bis eben der Kapitaleigentümer die Produktionsmittel eingekauft hat, die Lohnarbeiter findet, dann der Produktionsprozess als solcher dauert seine Zeit. Und dann müssen die Waren verkauft werden an den Märkten. Das heißt, jeder dieser Prozesse dauert und das Kapital ist in einem fließenden Prozess. Deswegen unterscheidet dann Marx auch weiter im Folgenden zwischen fixem und zirkulierendem Kapital. Aber bevor ich darauf komme, noch der Gesichtspunkt, dass der Zirkulationsprozess eine eigene Dynamik im Verhältnis zum Produktionsprozess beinhaltet, weil es eben bedeutet, dass der Kapitaleigentümer ein größeres Volumen an Kapital zur Verfügung haben muss und das ihn zwingt, ja, diesen Prozess aufrechtzuerhalten, Märkte zu organisieren, also die Produktionsmittel zu erwerben, die notwendig sind, damit er diesen Produktionsprozess organisieren kann. Wichtig an der Überlegung von Marx ist ja, dass er das jetzt in der Form beschreibt, dass es sich um einen, wie kann man sagen, einen reinen Prozess handelt, der funktioniert. Also die Metamorphosen vollziehen sich. Aber genau genommen thematisiert er indirekt etwas, was für die Argumentation des Buches wichtig ist, wird von ihm nicht ausführlich dargelegt, nämlich, dass es sich auch um krisentheoretische Überlegungen handelt, weil ja in den Metamorphosen jeweils eine Stockung zustande kommen kann, also der Kapitaleigentümer, bevor er in den Produktionsprozess geht, findet nicht genügend Produktionsmittel, zum Beispiel Rohstoffe, oder nicht genügend Arbeitskräfte, oder der Produktionsprozess stockt, weil Maschinen nicht richtig funktionieren, ja, oder die Lohnarbeitenden in den Streik treten, oder er findet nicht genügend Käufer für seine Waren. In jedem Fall kann es eben zu Stockungen kommen. Das heißt, Geld verwandelt sich nicht in Ware, sondern bleibt Geld. Es wird unproduktiv. Es kann dann eventuell einen Schatz bilden, aber der bleibt unproduktiv. Im Produktionsprozess kann es zu Störungen kommen. Und beim Verkauf der Waren kann es dazu führen, dass die Waren nicht absetzbar sind, also keine Käufer zu finden sind, oder die Waren real einen Wertverlust erlitten haben, also die erhofften Preise, also das Äquivalent für den Wert, dann nicht erzielt werden können. Das heißt, der gesamte Kreislauf kann immer wieder krisenhaft sein. Das gehört zur Durchschnittsbewegung, die er anspricht, also diese Stockung, ohne jetzt wirklich daraus schon krisentheoretische Überlegungen zu entwickeln. Genauso macht er auch deutlich, dass aus dem Prozess heraus selbst ja so etwas stattfinden kann wie eine Schatzbildung. Also das heißt, Waren werden verkauft in großem Umfang, aber es kann sein, dass jetzt der Produktionsprozess fortgesetzt werden kann, aber keine neuen Maschinen notwendig sind. Dazu ist wichtig die begriffliche Unterscheidung von fixem und zirkulierendem Kapital kurz zu erläutern. Fixes Kapital, das sind eben Gebäude oder Maschinen, also wenn man so will, infrastrukturelle Einrichtungen, die den Wert an die Produkte abgeben. Also eine Maschine, von der im Durchschnitt erwartet wird, dass sie 10 Jahre Lebenszeit hat, gibt in diesen 10 Jahren jeweils ein Zehntel ihres Wertes an das Produkt, die hergestellten Waren, ab. Wenn die Waren entsprechend vollständig verkauft werden können, dann kommt sozusagen mit jedem Umschlag ein Zehntel des Werts der Maschine zurück an den Kapitaleigentümer. Aber es lohnt sich für ihn erstmal nicht, so die Annahme, gleich eine neue Maschine zu kaufen und einzusetzen, sondern eher jetzt abzuwarten, bis eben der Gesamtbetrag der Investition zurückgekommen ist. Also nach 10 Jahren, also die 100% des Maschinenwerts. Und in dieser Zwischenzeit liegt das Kapital brach, also das ist das, was Marx Schatzbildung nennt. Aus seiner Sicht ist es deswegen interessant, weil dieses Geld eingesetzt wird, also aus dem Prozess der Zirkulation heraus kann dann schon so etwas entstehen wie die Kreditfunktion, das Kreditgeld und eben auch Banken. Das geht ja in beide Richtungen, nämlich dass Unternehmer auch, um die Zeit zu überbrücken, also um die Metamorphosenreihe beginnen zu können, obwohl sie noch gar nicht so viel Kapital akkumuliert haben, Kredite aufnehmen und dann Schulden eingehen, um genau diesen Prozess einzugehen. Also das heißt, ein bestimmtes Volumen an Vorräten der Waren, die sie brauchen als Vorprodukte, Rohprodukte, die zu kaufen und einzulagern, oder eben eine Maschine, also eine neuere Maschine, die eine höhere Produktivität hat, obwohl die alte Maschine sich noch nicht ausreichend verwertet hat, aber Unternehmer dann überlegen, dass sie konkurrenzfähig bleiben müssen mit einem höheren Anteil an relativem Mehrwert. Marx zufolge ist ein relevanter Gesichtspunkt, dass die Geldform länger in der Form von Kapital verharren kann als die Warenform. Die Warenform ist anfällig für Schädigung, also ne, dass eben Getreide schimmelig wird oder verfault oder bestimmte Produktionsmittel, wenn sie lange lagern, nicht mehr gut nutzbar sind, weil sie rosten und so weiter. Also deswegen ist es eben immer wieder wichtig zu überlegen, lohnt es sich jetzt schon in Waren zu investieren oder das noch in der Geldform zu bewahren. Das heißt, Marx thematisiert die Bildung von Kredit- und Bankenfunktionen schon in diesem zweiten Band als Ergebnis von Zirkulationsprozessen selbst. Das, weil die Zirkulation diese manchmal langen Zeiträume braucht, dann eben Geld eingesetzt werden kann für andere Kapitaleigentümer. Ein wichtiger Aspekt dabei ist genau das, was man sagen kann, was Vorratsbildung ist. Also man könnte sagen, Marx thematisiert das, was wir seit den 1990er Jahren im Zuge der Globalisierung vielfach diskutiert haben, also Lieferketten, dass er sagt, es geht um Schnelligkeit, also Geschwindigkeit, Sicherheit, also dass es ein flüssig organisierter Prozess ist, der in der globalen Ökonomie sich vollziehen kann, also dass es eben komplexe Logistiksysteme gibt, die in der Lage sind, die Waren schnell zur Verfügung zu stellen, weil je schneller und sicherer diese Prozesse organisiert sind, umso weniger unproduktiv gebundenes Kapital ist dann notwendig. Ja, das heißt, man kann sich praktisch darauf verlassen, dass man keine großen Vorräte anlegen muss, sondern sehr, sehr schnell agieren kann. Das ist eine Erfahrung, die Marx hier schildert, die dann in der jüngeren Zeit während der Pandemie gemacht wurden, wo dann eben Lieferketten erheblich gestört waren, weil eben an den Häfen nicht gearbeitet wurde wegen der Pandemie. Oder auch, wenn Lieferketten unterbrochen werden durch militärische Vorgänge, wie jetzt zum Beispiel die Konflikte am Horn von Afrika und Jemen, dass die Transportwege politisch-militärisch eben bedroht sind und damit diese Fließprozesse gestört werden. Wenn Marx über fixes und zirkulierendes Kapital spricht, dann ist auch interessant, ich habe jetzt schon angesprochen, der Zeitaufwand, der mit der Zirkulation verbunden ist. Er wendet sich auch der ganzen Frage des Transports zu und betont eben, so wie er das auch bezogen auf Kaufleute thematisiert, da wird kein eigener Wert geschaffen. Aus der Zirkulation entsteht also kein Wert und kein Mehrwert. Das gilt auch für den Transport. Ja, aber der Transport kann dazu beitragen, dass weniger Kapital eingesetzt werden muss. Das heißt, je billiger der Transport ist, je schneller dieser Prozess sich vollziehen kann, umso weniger Kapital muss unproduktiv dafür verwendet werden. Es ist interessant, es gibt so einige Seiten, auf denen er diese Fragen dann verhandelt entlang von Gebäude, also Immobilien. Und was ich auch sehr schön und lesenswert finde, sind die Passagen, in denen er sich über die Eisenbahn äußert und den Eisenbahntransport und da die Umschlagzeiten also eben thematisiert, also wie da genaue Berechnungen dann auch gemacht werden, wie viel Geldeinheiten die Erhaltung, die Erneuerung einer Bahnmeile kostet. Ja, also dass eben der Prozess der Erneuerung, der Reparatur, des Ersatzes ständig stattfindet. Also wenn man so will, ein bisschen anders, als das jetzt in den letzten Jahrzehnten in der Bundesrepublik geschehen ist, wo man im Prinzip lange Jahre das Ganze hat irgendwie verrotten lassen und nicht erneuert hat und nicht repariert hat und jetzt eben hohe Kosten damit sich verbinden und dysfunktionale Prozesse der Transportstörung, weil eben genau diese Kontinuität nicht stattgefunden hat, also im, wenn man so will, im rollenden, fließenden Prozess zu erneuern. Also man hätte dem Bahnmanagement empfehlen können, die entsprechenden Seiten hier in Band 2 des Kapitals zu lesen. Der dritte Abschnitt, der sich mit der Reproduktion und Zirkulation des gesellschaftlichen Gesamtkapitals befasst, der geht jetzt auf diese Frage ein, dass das Kapital wiederum unterschieden ist in die Form der Produktion von Produktionsmitteln und in die Form der Produktion von Konsummitteln. Das heißt, diese zwei Abteilungen, und Marx diskutiert jetzt auf diesen Seiten formell die Austauschbeziehung zwischen diesen beiden Teilen des Kapitals. Also das heißt, Abteilung 1 besteht aus konstantem und variablem Kapital, also Auslagen für Produktionsmittel und Arbeitskräfte. Und jetzt muss eben dieser Austausch so organisiert sein oder sich derart vollziehen, dass die Lohnabhängigen und die Kapitaleigentümer in Abteilung 1, also Produktionsmittelhersteller, genügend Konsummittel finden. Und das wiederum muss ermöglichen, dass sich der Prozess der Reproduktion in Abteilung 2, also Konsummittel, vollziehen kann. Das heißt, dort werden Produktionsmittel gekauft der Abteilung 1, um eben Konsummittel oder Luxusgüter zu erzeugen. Marx zeigt eben, wie dieser Prozess auch hier kreislaufförmig sich vollzieht. Also da kommt das sozusagen nochmal auf den Punkt. Mit der Unterscheidung dieser beiden Abteilungen thematisiert Marx, dass zunächst mal die einfache Reproduktion gelingen muss, dass Kapitaleigentümer die Produktionsmittel herstellen und deren Lohnabhängigen, dass die eben genügend Konsummittel von Abteilung 2 kaufen können, und umgekehrt müssen die Kapitaleigentümer von Abteilung 2 die Produktionsmittel von Abteilung 1 kaufen. Und das heißt, in der einfachen Reproduktion kann man annehmen, dass dieser Prozess so verläuft, dass in der Gesamtsumme das aufgeht, und dann gibt es eben die erweiterte Reproduktion und Zirkulation des Kapitals, indem durch zunehmende Akkumulation, Aneignung von Mehrarbeit dieser Kreislauf sich immer weiter erweitert durch Produktionsmittel. Aus diesen Prozessen, genauso wie auch aus den Prozessen der Metamorphosen, können ständig Krisen entstehen, weil eben nicht gewährleistet ist, dass genügend Nachfrage besteht. Also wobei Marx ausdrücklich sagt, es geht nicht um Nachfrage, sondern um zahlungsfähige Nachfrage. Also sind die verschiedenen Teilgruppen, ja, von Kapitaleigentümern und Lohnabhängigen in der Lage, jeweils aus den anderen Abteilungen die Produkte zu kaufen. Und damit wird der Gesamtprozess dann beschrieben. Marx macht es hier so, wie er das in den ganzen Manuskripten eben verfolgt. Es ist der Versuch zu zeigen, so kann der Prozess idealerweise in seiner reinen Form gelingen, also im Durchschnitt. Aber zum Durchschnitt dieses Prozesses gehören eigentlich auch immer Störungen, Unterbrechungen und krisenhafte Dynamiken.
3: Die kapitalistische Produktion produziert nicht nur Ware und Mehrwert. Sie reproduziert und in stets erweitertem Umfang die Klasse der Lohnarbeiter und verwandelt die ungeheure Majorität der unmittelbaren Produzenten in Lohnarbeiter. Dieselben Umstände, welche die Grundbedingungen der kapitalistischen Produktion produzieren, das Dasein einer Lohnarbeiterklasse, bewirken den Übergang aller Warenproduktion in kapitalistische Warenproduktion. Im Umfang, wie diese sich entwickelt, wirkt sie zersetzend und auflösend auf jede ältere Form der Produktion, die vorzugsweise auf unmittelbaren Selbstbedarf gerichtet, nur den Überschuss des Produkts in Ware verwandelt. Sie macht den Verkauf des Produkts zum Hauptinteresse, zunächst ohne scheinbar die Produktionsweise selbst anzugreifen. Zweitens aber, wo sie Wurzel gegriffen, zerstört sie alle Formen der Warenproduktion, die entweder auf Selbstarbeit der Produzenten gegründet oder bloß auf den Verkauf des überschüssigen Produkts als Ware. Sie verallgemeinert zuerst die Warenproduktion und verwandelt dann stufenweise alle Warenproduktion in kapitalistische. Welches immer die gesellschaftlichen Formen der Produktion, Arbeiter und Produktionsmittel bleiben stets ihre Faktoren. Aber die einen und die anderen sind dies nur der Möglichkeit nach im Zustand ihrer Trennung voneinander. Damit überhaupt produziert werde, müssen sie sich verbinden. Die besondere Art und Weise, worin diese Verbindung bewerkstelligt wird, unterscheidet die verschiedenen ökonomischen Epochen der Gesellschaftsstruktur. Im vorliegenden Fall ist die Trennung des freien Arbeiters von seinen Produktionsmitteln der gegebene Ausgangspunkt, und wir haben gesehen, wie unter welchen Bedingungen beide in der Hand des Kapitalisten vereint werden, nämlich als produktive Daseinsweise seines Kapitals. Der wirkliche Prozess, den die so zusammengebrachten persönlichen und sachlichen Warenbildner miteinander eingehen, der Produktionsprozess, wird daher selbst eine Funktion des Kapitals. Kapitalistischer Produktionsprozess. Jeder Betrieb der Warenproduktion wird zugleich Betrieb der Ausbeutung der Arbeitskraft. Aber erst die kapitalistische Warenproduktion wird zu einer epochenmachenden Ausbeutungsweise, die in ihrer geschichtlichen Fortentwicklung durch die Organisation des Arbeitsprozesses und die riesenhafte Ausbildung der Technik die ganze ökonomische Struktur der Gesellschaft umwälzt und alle früheren Epochen unvergleichbar übergipfelt.
0: Zum Gespräch über Marx, den zweiten Band des Kapitals, begrüße ich Christian Schmidt. Hallo Christian.
4: Hallo.
0: Ja, freue ich mich, dass du da bist. Christian, du bist Philosoph, arbeitest und lehrst an der Humboldt-Universität in Berlin und am Center for Social Critique, was ja auch zur Humboldt-Universität gehört. Wenigstens zwei von den vielen Publikationen will ich erwähnen. Einschlägig hier für unser Gespräch ist jetzt Marx zur Einführung und der im letzten Jahr von dir mit herausgegebene Band Ökonomie als Gesellschaftstheorie. Vielleicht ist es ja auch erwähnenswert, dass du in der Marx-Herbstschule, die die Rosa-Luxemburg-Stiftung ja seit vielen Jahren anbietet, den Band 2 behandelt hast. Ja, vielleicht mal mit der Frage angefangen, wenn man das Buch liest. Ja, also man liest ja ein unfertiges Buch. Es besteht aus Manuskripten, die Engels zusammengestellt hat. Manches ist entwickelt, manchmal stehen die Dinge auch nicht in so einem ganz logisch-diskursiven Zusammenhang, sondern es gibt dann auch immer wieder mal Brüche im Argument. Es ist anstrengend zu lesen, das muss man sagen. Ein bisschen spröder Text.
4: Ja, ja, das stimmt schon.
0: Warum liest man das?
4: Es ist ein bisschen ein technischer Text.
0: Ja, ja,
4: also es
0: genau.
4: werden ganz viele so technische Begriffe eingeführt. Ja. Fixes Kapital, flüssiges Kapital, Umschlagszeit, Produktionszeit. Und das ist ja manchmal bei Marx im Kapital so, dass man denkt, das wiederholt sich doch jetzt zum 10. Mal. Die Formel wird irgendwie von 3 Seiten angeschaut. Fängt man jetzt mit der Produktion an und endet wieder bei der Produktion.
0: Du meinst die Metamorphosenanalyse.
4: Genau,
0: ja.
4: Diese ganze Metamorphosenanalyse.
0: Und
4: naja, also dieses typische GWG oder WGW, das ist ja auch schon im ersten Band. Ja? Da liest man diese Seiten und denkt, hört das irgendwann mal wieder auf?
0: Ja.
4: Oder welchen Sinn hat es überhaupt, dass er das so macht? Und in gewisser Weise ist auch der zweite Band so technisch.
0: Ja, er eigentlich aber, noch ein bisschen technischer. Ne?
4: Ja, also er hat nicht so diese, was im ersten Band gibt es ja dann auch diese Kampf um den Arbeitstag, diese eher soziologischen Passagen, wo die Leute sich dann aufatmen und festhalten. Ja? Die gibt es im zweiten Band nicht. Dafür ist er auch ein bisschen kürzer. Aber das sind sozusagen diese Sachen weggelassen. Und jetzt ist die Frage, warum ist das interessant? Ja, das ist zum einen interessant für Leute, die so die technischen Sachen verstehen wollen. Aber es ist auch interessant, weil hier verschiedene Themen angesprochen werden, die eigentlich wichtig sind im Zusammenhang mit der ganzen Analyse des Kapitals. Also, wo kommen die Krisen her? Ist eine der großen Fragen, die da eine Rolle spielt. Wie verhält sich das einzelne Kapital zu den anderen Kapitalen oder zum Kapital im Gesamten, ist eine wichtige Frage, die eine Rolle spielt. Und um diese Fragen beantworten zu können, ist eben diese technische Vorbereitung dann doch ganz nützlich. Und sie macht zum anderen auch nochmal, ich finde, viel deutlicher als im ersten Band, und auch wieder im dritten Band, wie Marx eigentlich arbeitet. Also es gibt ja dieses eine Vorwort, in dem er sagt, wir können nicht mit einem Skalpell arbeiten, wenn wir uns der politischen Ökonomie nähern wollen. Ja, und wir haben auch keine Reagenzien, die uns die Analyse ermöglicht, wie in der Chemie, sondern wir müssen das mit Abstraktion machen.
5: Genau.
4: Ja, und wie funktioniert eigentlich genau diese Abstraktion? Und das ist, du hast gesagt, das sind unfertige Manuskripte, aber was das betrifft, sind sie eigentlich schon relativ klar strukturiert.
5: Theoretisch sind sie ziemlich klar in genau dieser Hinsicht. Ja. Ich finde auch, das sollten wir vielleicht wirklich mal kurz ein bisschen vertiefen, weil ich finde, da gibt es so eine interessante Spannung in der Argumentation, dass er eigentlich ja immer wieder sagt, er macht es im Durchschnitt der Bewegung, also er sucht gleichsam den Prozess so begreiflich zu machen, dass er funktioniert. Er sieht von allen Erschwernissen ab, von allem, was eben den Prozess unnormalerweise stören könnte. Gleichzeitig ist ja interessant, dass er gerade darin auch wiederum den Prozess der Krisenhaftigkeit erläutert. Also die Krise kommt nicht irgendwie zufällig und von außen rein, also berühmter schwarzer Schwan, sondern eigentlich aus der Dynamik des Prozesses selbst. Ja, der, du hast jetzt Krise stark gemacht. Ich finde, dass ja eigentlich das Buch unglaublich viele Hinweise gibt, aber nie krisentheoretisch wird.
4: Ja, also das hängt ein bisschen damit zusammen, wie die Kritik der politischen Ökonomie funktioniert. Und das Wort Kritik hat in Kritik der politischen Ökonomie verschiedene Bedeutungen. Aber eine ist eben die Kritik dieses Gesamtzusammenhangs. Und so wie Marx im ersten Band versucht deutlich zu machen, warum es Ausbeutung geben kann, wenn auch niemand betrogen wird, also wenn der gleiche und gerechte Tausch verwirklicht wird. Das ist ja sowas, was du vorhin idealen Durchschnitt genannt hast.
5: Ja,
4: also
5: ja.
4: Immer wieder findet Betrug statt und immer wieder werden Leute über den Tisch gezogen. Aber das ist nicht das Interessante.
5: Ja,
4: das Interessante ist, dass es auch im idealen Durchschnitt funktioniert.
5: Ja.
4: Und so ist es hier im zweiten Band mit den Krisen. Ja, also man könnte sagen, Leute sind gierig, ja, oder die Leute passen nicht auf.
5: Oder betrügen. Bei den Preisbildungen oder
4: all
5: so.
4: All diese Sachen, die es gibt. Und wenn wir uns an die letzten Krisen erinnern, ja, dann waren das ja auch immer Deutungsmuster zu sagen.
5: Ja, ja.
4: Die Banker sind gierig geworden.
5: Klar,
4: ja, oder
5: genau.
4: Sie arbeiten mit unfairen Mitteln oder sie halten sich nicht an die Regeln und so weiter und so fort.
5: Ja, ja.
4: Und was hier gemacht wird, ist zu sagen, schatten wir mal all das ab und schauen uns nur an, wie es funktionieren würde, wenn es denn so funktionieren würde, wie es funktionieren soll.
5: Ja.
4: Als Modell. Selbst dann kann man an ganz vielen Punkten sehen, warum Krisen immer wieder auftreten und zu diesem Prozess dazugehören.
5: Genau. Ich meine, das führt auch zu dem Punkt, den du schon angesprochen hast. Das finde ich einen wirklich wichtigen Punkt, den ich in meinem Vortrag leider gar nicht näher beleuchtet habe. Das Verhältnis nämlich der Einzelkreisläufe, ja, also in der Metamorphosenreihe, angefangen mit Warenkapital, angefangen mit Geldkapital oder produktivem Kapital. Und dass es ja eben jeweils eigenlogische Kreisläufe sind mit eigenen Besonderheiten, die Marx thematisiert. Und es ist genau so, beim Lesen stellt sich das Gefühl an, okay, weiß ich doch schon irgendwie. Und dann gibt es doch diese Grundfrage, dass er sagt, na ja, aber alle diese Einzelkreisläufe müssen in einen Gesamtkreislauf eingebettet sein. Die müssen sozusagen ihre Voraussetzungen vorfinden, damit sie überhaupt als Kreislauf funktionieren können. Und das ist ja ein interessanter, auch krisentheoretischer Aspekt, weil aus dem Einzelkreislauf, also auch des individuellen Kapitals, immer die Frage entsteht, wie kommt es eigentlich zum Gesamtkreislauf des Kapitals? Ja, weil das ist ja dann die Krise, dass es nicht gelingt. Und dieser Gesamtzusammenhang, also dass er letztlich versucht, dafür ein Modell auch zu entwickeln.
4: Ja, ich glaube, dass diese ganzen technischen Details dadurch auch interessant werden,
5: wenn
4: man so eine Perspektive hat. Ja, dass man sagen kann, ich verstehe plötzlich viel besser, was das bedeutet, zu sagen, diese ganzen einzelnen Prozesse haben unterschiedliche Zeitlichkeiten.
5: Ja. Ja,
4: also wenn ich Brötchen herstelle, dauert das eine andere Zeit, als wenn ich ein U-Boot herstelle.
5: Ja, ja.
4: Auf der Oberfläche ist das aber beides Kapital, das da verwertet wird.
5: Genau.
4: Ja, und man muss in diese Details hineinschauen und dann auch schauen, wie ist jetzt der U-Boot-Bau mit dem Brötchenbacken? Wie hängt das eigentlich zusammen? Ja? Also weil die Arbeiter, die auf der U-Boot-Werft arbeiten, jahrelang, jeden Morgen Frühstücksbrötchen essen müssen.
5: Ja? Ja.
4: Und gleichzeitig gilt das auch fürs Geldkapital. Ja? Also Zinsen bezahle ich jährlich. Ja? Und die Löhne werden auch monatlich bezahlt.
5: Und war damals täglich oder wöchentlich,
4: ja, vermutlich. Also man hat diese unterschiedlichen Zeiten und diese Zeitläufe, die eben so ineinander greifen.
5: Ja.
4: Und wenn man das alles so liest, ja, und auch sieht, wie komplex das eigentlich wird, schon auf dieser Ebene,
5: ja,
4: dann fragt man sich ja, wie kann das überhaupt funktionieren? Und das ist eigentlich der interessante Effekt, der sich einstellt, wenn man sich durch diese technischen Passagen so ein bisschen durchgequält hat.
5: Sag mal, da du ja auch Philosophie machst, also an sich würde ja jetzt naheliegen, den Begriff der Totalität anzusprechen, ja, in dem Zusammenhang. Also ein Kreislauf, der sich selbst voraussetzt und auf sich zurückläuft. Also ne, alle Elemente sind durch diese Totalität bestimmt. Nun könnte man ja sagen, eigentlich ist doch ein klassischer Totalitätsbegriff so ausgestaltet, dass er gelingt. Also in der Totalität verweist alles aufeinander und es bildet einen geschlossenen Kreislauf, der gelingt. Und was ja Marx jetzt macht, ist ja ein Modell zu entwickeln, damit komme ich nochmal, also was wir vorher schon hatten, Krise, dass es eine Totalität ist, die eigentlich, und du hast es ja jetzt auch gerade nochmal so pointiert gesagt, scheitert. Es ist eine Totalität, die in sich alle Prozesse so gliedert, dass alles scheitert. Immerzu von Neuem scheitert und immerzu von Neuem gelingt. Ist nicht genau das, was wir historisch mit dem Begriff der Totalität vor Augen haben, oder?
4: Naja, ich bin mir da gar nicht so sicher,
5: ja,
4: ob man wirklich sagen kann, das scheitert.
5: Na, bisher gibt es den Kapitalismus noch.
4: Ja, eben. Ja. Ne? Also es gibt immer wieder diese Prozesse. Mhm. Aber was man sehen kann, ist, dass es nicht so ein selbstverständliches Gelingen ist. Mhm. Das ist, glaube ich, das Interessante. Also, dass die Krisen in diesen Prozess hineinwirken und sich dadurch Gesetzlichkeiten durchsetzen, von denen man sonst gar nicht wüsste, wie die sich eigentlich durchsetzen sollen. Ja? Also
5: ja,
4: wenn man jetzt diese ganze Wertformanalyse im ersten Band nimmt, ja? Da gibt es ja Leute wie Axel Honneth, die sagen einfach, das braucht man nicht mehr zu lesen, das ist vollkommen überholt, weil das können wir empirisch zeigen, dass niemand so handelt. Ja? Und dass die Wertform oder diese Wertverhältnisse, die Arbeitstheorie des Wertes, dass das alles überhaupt nichts mit der Realität zu tun hat. Und was in diesen Krisen passiert ist aber, so wäre das Argument von Marx, dass man sagt, wenn man das von oben ein bisschen anschaut, dass dieses Modell gar nicht eins zu eins umgesetzt werden kann,
5: ja, ja,
4: dass aber die Gesetzmäßigkeiten, die durch diese Abstraktion, die da vorgenommen wird und durch die, ja, Abstraktion überhaupt erstmal sichtbar werden, sich am Ende doch wieder durchsetzen müssen.
5: Ja.
4: Das heißt, die Krise gehört eigentlich zur Totalität. Die Krise ist nicht das Scheitern der Totalität, sondern ist die Totalität,
5: genau,
4: ist in sich krisenhaft.
5: Aber das ist ja eine interessante Reformulierung des ganzen Problems der Totalität, weil sie prozessiert, ja, genau genommen Krisen, Krisenhaftigkeit und setzt sich gleichsam mühsam da durch. Und die Frage, die sich ja natürlich stellt, ist jetzt sozusagen weit darüber hinaus die Frage, wollen wir eigentlich ein Leben ohne solche Krisen? Ne, weil man könnte ja sagen, also wir kommen ja vielleicht nochmal zurück auf den Gesichtspunkt, den du schon angesprochen hast, die Zeit. Aber wollen wir eigentlich eine Lebensform, in der alles mit Ächzen und Stöhnen und krisenhaft? Ich meine, Kant hat das ja in seinen eigenen Schriften ja auch thematisiert. Also es gibt den geheimen Plan der Natur und die Gesellschaften entwickeln sich fortschrittlich immer weiter durch Kriege, durch Folter, durch Zerstörung. Und dann denkt man, naja, aber ist das eigentlich sinnvoll und wünschenswert? Ne? Und wir würden ja üblicherweise eher sagen, nee, das wollen wir nicht.
4: Ja. Marx, ja, würde das auch sagen.
5: Marx würde das eben auch sagen. Das heißt, ja, die Analyse dient, also das ist ja ein Aspekt des Kritikbegriffs. Letztlich dient die Analyse ja auch zu zeigen, das scheitert dauernd, das misslingt auch. Das Einzelkapital wird immer wieder zerstört.
4: Das, also ja, ich würde das sind, glaube ich, zwei Ebenen, die man auseinanderhalten muss. Als Gesamtprozess würde ich sagen, wenn wir von Totalität sprechen, dann sprechen wir ja von einem Gesamtprozess.
5: Ja, ja.
4: Stellt sich dieser Gesamtprozess immer wieder her?
5: Ja.
4: Bis jetzt. Ja? Also ja, da kann eine Grenze kommen, aber die ist sozusagen von dem her erstmal nicht berührt. Er stellt sich immer wieder her, krisenhaft. Aber die Frage ist, was bedeutet das fürs einzelne Kapital? Da hast du ja gerade gesagt, das, ja, wird vernichtet. Ja? Also das geht zugrunde in diesem Prozess.
5: Oftmals, ja. Oftmals, nicht immer, ja, aber es gibt, nein, ja auch lange Kontinuitäten.
4: Ja, aber, ja, das passiert immer wieder. Ja? Also, mhm, es ist schwer für einzelne Kapitalisten, die stehen immer in diesem Konkurrenzprozess und sind immer von dieser Drohung umstellt, dass ihr Kapital auch untergehen könnte. Und auf der Ebene von einzelnen Personen, ja, also wenn wir nicht nur von Kapitalistinnen und Kapitalisten reden, sondern auch von den Leuten, die arbeiten, die sind von diesen Krisenprozessen natürlich auch ganz hart getroffen.
5: Ja, ja.
4: Und deswegen ist so eine Vergesellschaftungsform, die das, Marx spricht dann immer von naturwüchsig oder quasi naturwüchsig, organisiert, wo so etwas sich eben krisenhaft durchsetzen muss und nicht gesteuert und geplant werden kann, das hat relativ hohe Kosten, könnte man jetzt sagen, für die Einzelnen. Und das spricht natürlich dagegen, das so zu organisieren.
5: Genau. Letztlich ist es ja auch ein permanentes Scheitern im Verhältnis von Einzelnen und Allgemeinem. Ja, also, dass man sagen könnte, die Einzelnen werden ständig diesem Prozess der Allgemeinheit untergeordnet.
4: Ja.
5: So gesehen könnte man sagen, es ist ein absolut vordemokratischer Prozess, wenn wir denken, dass ja irgendwo das eine Spannung ist, die ausgetragen werden muss, dass das Einzelne sich zur Geltung bringen kann.
4: Das ist auch eine Spannung, die die kritische Theorie schon immer wieder formuliert hat.
5: Thematisiert.
4: Also es gibt zum Beispiel von Negt und Kluge, die sagen, der Betrieb ist irgendwie rational organisiert.
5: Ja, genau.
4: Und dieser Rationalität sind die Leute unterworfen. Der Gesamtprozess ist vollkommen irrational.
5: Ja.
4: Also in diesem Sinn krisenhaft, wie wir es beschrieben haben. Und die Menschen leben irgendwie so dazwischen. Also kein Betrieb würde sich so organisieren, wie die kapitalistische Ökonomie insgesamt organisiert ist.
5: Ja,
4: keine
5: genau.
4: Familie könnte so organisieren, wie die

0: homogener Block ist, sondern sich in die Zeit hineinlegt. Ja, also ein hohes Maß an Verzeitlichung, ne? Also ganz unterschiedliche Produktionszeiten, Umschlagszeiten. Also für die Kapitalbildungsprozesse, für die Akkumulationsdynamik entstehen daraus ja auch wiederum irre Spannungen zwischen Einzelnen und Gesamtprozess. Ne? Also stofflich gesehen, auf der einen Seite, aber vor allen Dingen auch hinsichtlich der Verwertung von Kapital. Ja, und das finde ich wäre nochmal mit Blick auf die Frage unseres Verständnisses, Kapitalverhältnisses, klärungsbedürftig, oder?
1: Ich finde es interessant hinsichtlich unseres Verständnisses von dem, was Zeit ist.
0: Ja. Ja,
1: also wir haben jetzt so eine bestimmte Vorstellung von physikalischer Zeit, die dominant ist,
0: ja,
1: wo man so denkt, das ist einfach so ein leeres Fortschreiten. Ja, also
0: ja.
1: Klack,
0: genau.
1: Klack, klack, immer eine Sekunde, ja. Und so,
0: ja,
1: so spinnt sich die Zeit voran. Und Zeit ist natürlich eine Dimension von Bewegung oder Veränderung, mhm, wenn man das jetzt mal ein bisschen von weiter weg betrachtet. Und es gibt eben in diesem gesellschaftlichen Prozess, den das in diesem sozialen Verhältnis, den das Kapital darstellt, gibt es eben ganz viele verschiedene Prozesse, die ihre eigenen Zeitlichkeiten haben und
0: genau,
1: dadurch auch ihre eigenen Rhythmen haben. Ja, also
0: genau.
1: Klack, klack, klack, Sekunde, Sekunde, Sekunde ist ja auch ein Rhythmus. Ja?
0: Ja.
1: Aber der Rhythmus von Produktionszeiten, von diesen Produktionsprozessen, die ja ganz materielle Prozesse sind,
0: ja,
1: ja? Also
0: ja,
1: von Reifung oder ja, Dinge brauchen einfach eine bestimmte Zeit, um zu entstehen. Mhm. Und im Kapitalismus werden diese Zeiten nicht einfach so hingenommen, die sind nicht einfach da, sondern es wird ja auch Einfluss genommen auf diese Zeiten, soweit es geht. Ja? Also indem man zum Beispiel versucht, die Produktionszeit zu verkürzen, indem man versucht, die Umschlagszeiten, also die Verwertungszeiten dann wieder zu beeinflussen und so weiter und so fort.
0: Genau.
1: Ja, also das heißt, hier sieht man in dem zweiten Band schon, dass Zeitlichkeit für den Kapitalismus in verschiedenen Hinsichten eine Rolle spielt. Einmal als krisenhaft, einmal als etwas, was es zu beherrschen und zu verändern
0: genau
1: gilt. Und dass es aber eben nicht diese eine Zeit gibt, ja, sondern es gibt eben Zeitlichkeiten.
0: Ja, ja, genau. Also je nach Verwertungsdynamik, Logik, ja, wird eben massiv Einfluss genommen auf Verkürzung der Transportzeiten oder Beschleunigung von Reifungsprozessen, was weiß ich, bei Käse, bei Getreideanbau, bei
1: Brot.
0: Also,
1: na? Bei Brot.
0: Bei Brot, bei Mode von einem Umschlag auf 16, also Fast Fashion, dass man eben da die Zeiten enorm beschleunigt, um Kapitalverwertung dann eben auch zu dynamisieren, ne? Und natürlich auch mit der, wenn man so will, Finanzialisierung auch sich von der Zeit in einer gewissen Weise unabhängig zu machen. Also Geld so flüssig zu halten, dass man es in Echtzeit gleichsam anlegen und wieder losbinden kann von Anlagen. Also das Wort Anlage heißt ja auch eine Bindung eingehen. Ja.
1: Da bin ich skeptisch.
0: Ja? Ja.
1: Also ich glaube, das zeigt uns vielleicht auch der zweite Band, dass man diese Entkoppelung nicht so einfach
0: machen
1: kann.
0: Dass man es nicht hinkriegt.
1: Sondern dass es immer bedeutet, auch bei der Finanzialisierung, ja, also das Geld kommt irgendwo her und es geht irgendwo hin. Es ist immer in diesen Umschlagprozessen enthalten. Ja?
0: Und
1: Marx diskutiert es ja an manchen Stellen auch, dass er sagt, wenn die Leute jetzt anfangen, Geld anzuhäufen, ja, was machen sie denn da eigentlich? Ja? Sie haben irgendwie einen Anspruch auf Geld in der Bank. Ja? Oder sie geben Sachen, die sie eingenommen haben, an die Bank. Und was ist das Geld da? Es ist ja nicht ein Haufen, der in der Bank liegt, sondern es wird sofort wieder in Produktionsprozesse eingespeist. Und gleichzeitig was im zweiten Band nicht vorkommt, also das ist so eine der Abstraktionen, die da noch vorgenommen wird und dann im dritten Band aufgehoben wird, gleichzeitig fungiert das Geld dann eben als Kredit in den anderen Produktionsprozessen.
0: Ja, ja.
1: Was schon wieder eine Lösung dafür sein könnte, für manche der Probleme, die im zweiten Band auftauchen, wo man sich fragt, wie funktioniert das? Weil eben da ein Instrument, eine Technik erfunden wurde, mit der man diese Probleme abmildern und lösen kann.
0: Ja.
1: Und das macht manche Kritiken am zweiten Band, also ich denke jetzt insbesondere an Rosa Luxemburgs Akkumulation des Kapitals, auch ein bisschen schräg. Ja? Weil sie einerseits das ganz ernst nimmt, was Marx im zweiten Band macht und diese Schemata, die es dann da insbesondere zur Reproduktion des Kapitals als Gesamtprozess
0: zwischen den
1: gibt,
0: Abteilungen,
1: mit den beiden Abteilungen, weil sie das ganz ernst und wörtlich nimmt, und mit denen rechnet und andererseits eben aber dann auch so Sachen vorwirft, wie dass er bestimmte Sachen nicht mit hineingenommen hat. Ja? Das heißt, die Abstraktion, die dort vorgenommen wird, ist eine Abstraktion, die sie einerseits mitmacht

0: andererseits nicht. Mhm. Ja, und dadurch entsteht bei Luxemburg wiederum was Interessantes. Ja, ich würde gar nicht sagen, das entwertet jetzt alle ihre Überlegungen. Nur als Kritik an Marx und als Kritik am zweiten Band sind sie nicht so richtig.
1: Das Buch behandelt ja das Thema der Reproduktion. Ja, also das ist ja ganz entscheidend. Und ich finde, es lohnt sich vielleicht nochmal einen Blick auf die Diskussion auch dieses Begriffs zu werfen. Also Louis Althusser hat ja in Ideologie und ideologische Staatsapparate es für wichtig erklärt, dass, also aus seiner Sicht ist es ja ein Moment der Krise auch des Marxismus, dass der Marxismus nicht den Begriff der Reproduktion ernst nimmt, ja. Und dann letztlich so argumentiert, wir müssen uns auf den Standpunkt der Reproduktion stellen. Und das ist eigentlich bemerkenswert, weil man ja sagen könnte, Marx macht ja den Begriff der Reproduktion ganz stark, ja. Gleichzeitig ist es nicht das, was man unter einer gesamtgesellschaftlichen Reproduktion verstehen könnte. Und der Aspekt, der Althusser jetzt besonders wichtig ist, nämlich Reproduktion der Unterwerfung. Also ne, es geht ja Marx bei Reproduktion darum, dass alle Elemente des Kapitalverhältnisses und des Kapitalverhältnisses selbst reproduziert werden in der Reproduktion. Also das ist keine statische Angelegenheit, sondern es reproduziert sich. Aber dann geht er auf Arbeiter nicht mehr näher ein und sagt ausdrücklich, das ist nicht sein Thema hier. Althusser macht genau das stark.
0: Ja, also das ist schon interessant, weil Althusser hier auch was macht. Ja? Er nimmt von Marx dieses Modell und sagt, wir wissen ja schon durch den zweiten Band, also er bezieht sich explizit auf den zweiten Band, wir wissen ja schon, dass sich die einzelnen Bestandteile des Kapitals reproduzieren müssen. Ja? Mhm. Und dann, wie du sagst, ja, stellt auch Althusser fest, aber über die Reproduktion der Arbeitskraft wird gar nicht weiter gesprochen. Mhm. Ja, und das ist in gewisser Weise auch eine sehr interessante Ergänzung, die Althusser da macht. Aber sie liegt gar nicht so sehr im Fokus von dem, was Marx machen will. Den interessieren die einzelnen Kapitale und wie die sich miteinander verschlingen. Und jetzt ist die Frage bei diesen Kritiken, ja, sowohl von Althusser als auch von Luxemburg, ist immer die Frage, darf man das so machen? Also kann man diese Reproduktionsschemata machen, ohne über die Reproduktion der Arbeitskraft zu sprechen, im Detail? Ne? Ja, oder kann man das machen, ohne, Luxemburg nennt das gleich, Außenhandelszufuhr, irgendwie über den Außenhandel zu sprechen?
1: Ja, ja.
0: Ist das eigentlich möglich? So über
1: praktisch über diese, wie wenn es sich um eine geschlossene Ökonomie
0: das,
1: handelt.
0: Und das sagt er, also das wirft Luxemburg ihm dann auch vor, ja. Mhm. Das sagt er ja explizit, ja. Also ich betrachte das als eine Ökonomie, die die ganze Welt umfasst. Und ich sehe auch ab davon, dass es noch andere Klassen geben könnte. Ja? Das sind ganz klare Setzungen, die Marx macht. Und das ist stark an dem Buch, ja, dass diese Voraussetzungen da so stark genannt werden, insbesondere im zweiten Band. Und deswegen würde ich sagen, ja, man darf das so machen.
1: Ja.
0: Das hat was mit dem Argumentationsziel zu tun. Und das bringt uns vielleicht auch nochmal zu dem, der Begriff der Reproduktion bringt uns dann auch nochmal zurück zum Begriff der Totalität. Was ist die eigentlich?
1: Ja.
0: Die Totalität hängt sehr stark davon ab, was ich eigentlich gerade erklären will. Wenn ich wie Althusser erklären will, wie die Reproduktion der Arbeitskraft funktioniert und Arbeitskraft nicht nur verstehe als, da muss ein biologisches Wesen da sein, das sich so weit regeneriert hat, dass es am nächsten Tag wieder arbeiten kann, und vielleicht auch noch Kinder kriegt, sodass in der nächsten Generation auch wieder Leute dastehen, die arbeiten können, sondern Arbeitskraft etwas ist, was zugerichtet sein muss, was bereit sein muss, in solchen Arbeitsprozessen sich ausbeuten zu lassen, was die gesellschaftliche Position auch akzeptiert. Ja, dann hängen da ja ganz viele Sachen mit dran, ja, die man sagen könnte, zu einer gesellschaftlichen Totalität gehört das dazu. Dass die Leute die richtige Einstellung haben, dass sie die richtigen Fähigkeiten und Fertigkeiten haben, dass sie in einer bestimmten Art und Weise auf die Welt und auf ihren Platz in der Welt blicken. All das würde dazugehören. Für Marx ist die Totalität, die er betrachtet, aber eine andere. Es ist die Totalität dieser Austauschprozesse.
1: Aber ist es nicht auch so? Ja, aber ist es nicht auch so? Ich meine, du hast es jetzt nochmal so methodisch, methodologisch zugespitzt. Man könnte natürlich auch sagen, also er hat ja in der Einleitung, die dem Text der Grundrisse vorausgestellt ist, von 1857, spricht er ja von der ökonomischen Totalität. dass er da auch selber eine Einschränkung vornimmt. Aber wir auch, man könnte auch sagen, das ist auch tatsächlich, wofür Althusser ja immer argumentiert hat oder auch Horkheimer, eine Art Erkenntnisfortschritt im Marxismus gibt, nämlich zu sagen, das reicht nicht, ökonomische Totalität. Ne, im Kapital, Band 1, aber auch hier, sagt er, ich lasse die Arbeiter weg. Die findet der Kapitalist einfach vor. Aber wir wissen natürlich auch nicht zuletzt aus den vielen Diskussionen der Frauenbewegung, dass es eben so nicht ist. Ja, und aus den ganzen Forschungen aus dem Umfeld von Foucault, dass es so nicht ist, dass es wahnsinnig viel bürgerlichen Aktivismus gegeben hat, Familienmodelle zu schaffen, die Arbeiterinnenklasse zu familiarisieren, bestimmte Formen von Kleinfamilien zu konstruieren und Frauen dann in die Hauswirtschaftsschulen zu schicken und zu moralisieren. Also viele solche Praktiken. Und man könnte sagen, dass ist auch ein wirklicher Erkenntnisfortschritt, also den man gar nicht gegen Marx, sondern man könnte sagen auch mit Marx argumentieren kann, aber der eben darüber hinausgeht, über das, was du jetzt sozusagen als Erkenntnisziel dieser Analyse in den drei Bänden Kapital formuliert. Also dass wir da auch wirklich mit Marx sozusagen einfach weitergegangen sind. Mal wie das berühmt heißt, mit Marx über Marx hinaus.
0: Ja, ja, also Erkenntnisfortschritt, da zögere ich so ein bisschen an der Stelle, ob ich das so beschreiben würde wollen. Es ist halt ein relativ klares theoretisches Projekt, das Marx in den drei Bänden des Kapitals verfolgt. Und ich finde das wichtig, das ernst zu nehmen. Warum finde ich das so wichtig? Weil ich glaube, dass dadurch eben auch Fehllektüren entstehen können, dass man nicht alles mitnimmt aus diesen drei Bänden des Kapitals, was sich daraus mitnehmen lässt, wenn man an jeder Stelle immer schon Einwände formuliert. Dadurch, dass er mit dieser Methode der Abstraktion so stark arbeitet und so bewusst arbeitet, ist es kein sinnvoller Zug, immer zu sagen, in Wirklichkeit sind die Sachen doch viel komplizierter. Das stimmt.
1: Ja, nein, das ist ja auch ein lächerliches Argument.
0: Sondern man muss die Erkenntnisschritte mitmachen und dann gibt es immer noch Momente, also selbst wenn man jetzt sagt, muss in gewisser Weise im dritten Band kommt man so ein bisschen wieder an der Oberfläche des Ökonomischen an, ja, was einem immer noch nicht hilft zu sagen, wo lege ich denn jetzt am besten mein Geld in Aktien an, ja, also das ist ja nicht das Ziel des Buches oder das Ziel der Überlegung. Aber selbst wenn man das sagt, gibt es eben noch diese ganzen Aspekte, die du angesprochen hast, die da nicht vorkommen, die in diesem Projekt nicht vorkommen. Und jetzt ist die Frage, hilft es uns mit dem Begriff der Totalität daran anzugehen und so eine Vorstellung zu haben, die Horkheimer ja vielleicht gar nicht hatte?
1: Nein, ich habe auch mehr, ich habe auch mehr Althusser vor Augen, weil ich finde, dass seine Überlegung zu sagen, ich betrachte die drei Bände des Kapitals praktisch als eine erste Entfaltung der Philosophie. Das ist ein Projekt, was nicht in den drei Bänden aufgeht. Ja, deswegen bin ich auch so gegen diese Kernwesens-Oberflächen-Metaphorik. Ja. Ne? Da also, weil das ganze Projekt so einschränkt. Das war jetzt so das, was mir durch den Kopf ging, dass ich finde, ja, sollten wir nicht oder könnten wir nicht diese Überlegung, dass wir sagen, okay, Marx nimmt da etwas als selbstverständliche Voraussetzung, aber der historische Prozess von Herrschaft, von sozialen Kämpfen belehrt uns darüber, innerhalb dieser Theoriebildung das tatsächlich mit hineinzunehmen. Und das ist nicht jetzt abstrakt zu sagen, ah, die Welt ist viel komplexer oder so, ja, sondern es sind ganz konkrete Erkenntnisprozesse aus den sozialen Kämpfen gewonnen, ja, und den Praktiken der Arbeiterbewegung zu sagen, ja, wir müssen das in den Blick nehmen. Wie werden Menschen familiarisiert? Wie operiert die Bourgeoisie moralisierend, wenn sie solche Reformen Fabriken mit Schule, mit Pfarrern, mit und so weiter. Also was ja zeitgleich zu Marx stattgefunden hat. Also seine Skizze des Manchester-Kapitalismus ist ja genau genommen auch nur die Skizze eines besonderen Modells, ja, weil zeitgleich hat es viele andere Versuche von Kapitaleigentümern gegeben, sicherzustellen, dass der Prozess der Reproduktion gelingt. Ja.
0: Ich will dem gar nicht so unmittelbar widersprechen. Die Frage, die sich mir nur stellt, ist an dem Punkt, ändert das etwas an unserem Verständnis des Kapitalprozesses oder des Kapitals als soziales Verhältnis? Und da wäre ich skeptisch.
1: Ja.
0: Deswegen auch die Frage, muss das unter der Überschrift Totalität diskutiert werden? Zu sagen, es gibt diese verschiedenen Aspekte und diese verschiedenen Aspekte tragen auch alle zur gesellschaftlichen Reproduktion bei und verschlingen sich auch mit der Kapitalreproduktion, ist ja durchaus richtig. Ja? Aber die Frage ist, muss wieder so eine Retotalisierung stattfinden? Ist vielleicht auch eine Diskussion zwischen Foucault und Althusser, die da stattgefunden hat. Ja? Also dass Althusser schon auf der Seite stand, zu sagen, all diese Untersuchungen sind wichtig und richtig und sie tragen besser zu unserem Verständnis davon bei, was kapitalistische Reproduktion insgesamt bedeutet. Mhm. Während Foucault eher gesagt hat, es gibt ganz verschiedene Momente, aus denen man das betrachten kann und auch die verschlingen sich wieder miteinander. Ja? Aber es findet nicht mehr dieser Prozess der Totalisierung statt. Und das hat durchaus strategische Konsequenzen, wie man das ansieht.
1: Ja, klar, also
0: Die Frage ist, gibt es einen Punkt oder ein Verhältnis, das umgestürzt werden muss? Gibt es mehrere Verhältnisse, die umgestürzt werden?
1: Da bin ich ja sehr klar der Meinung, dass es viele Verhältnisse gibt. Ja. Aber das ist ja die interessante Frage, die, ich finde, du hast recht, zwischen Foucault und Deleuze und Althusser sozusagen anhängig waren als Fragestellung, nämlich wie artikulieren diese Widersprüche sich? Und Althusser ist ja ganz skeptisch gegenüber dem Totalitätsbegriff, weil er darin so eine Vereinheitlichungstendenz sieht und deswegen eher vom gegliederten Ganzen spricht. Und ich würde sagen, ja, was doch jetzt die Diskussion der letzten Jahre auch zu Intersektionalität gezeigt haben, ist eben eine Vervielfältigung der Auseinandersetzung. Deswegen habe ich auch diese Frage nochmal so eingebracht auf dem Standpunkt der Reproduktion. Weil das könnte ja heißen, dass wir eben sagen, die Reproduktion gelingt, also wie wir das vorhin unterschieden haben. Einerseits gibt es sozusagen diese Abstraktion, also der reinen Reproduktion und gleichzeitig wird darin aber auch das ganze Krisenhafte schon eben auch mit thematisiert und erklärt und dass es eben auch für die Geschlechterverhältnisse, für den Zugriff auf globale Ressourcen und dazu gehört eben auch menschliches Arbeitsvermögen, das so mit in den Blick genommen werden muss oder sollte. Ja, das war so ein bisschen mein Punkt.
0: Aber die Frage für mich ist, warum magst jetzt genau das mit diesen Reproduktionssachen so abschottet. Und die Kritik, das hast du ja gesagt, von feministischer Seite, hauptsächlich von feministischer Seite, aber nicht nur, ist ja sehr groß immer daran gewesen, zu sagen, das wird so abgeschottet. Aber aus der Perspektive dieser Kapitalprozesse, die er da betrachtet, ist die gesamte Reproduktionssphäre durch den Arbeitslohn abgedeckt. Sie ist dadurch bezahlt. Das ist alles Teil dieses Moments. Ja? Und jetzt kann man sagen, da passiert noch ganz viel und das muss betrachtet werden und es ist wert, betrachtet zu werden. Dagegen will ich gar nichts sagen. Aber vielleicht kann man von daher verstehen, warum diese Abschottung an der Stelle so funktioniert.
1: Ja, ja. Also ich finde diesen Akzent gut, also diese Formseite so zu betonen. Ne, das ist ja genau diese, kann man sagen, diese Abstraktionsleistung, die Marx da versucht, das Kapitalverhältnis so zu thematisieren. Ich glaube, dass der Band eben mit diesem Hinweis von Althusser auf Reproduktion vielleicht eben uns hilft, dann doch auch mehr in förmlicher Hinsicht zu thematisieren. Weißt du, ich meine es jetzt gar nicht so als sozialgeschichtliche Aspekte, sondern ich meine eben schon auch diese Dimension, wie können wir das formspezifisch hineinholen, dass wir in diesen Formen, diesen ideologischen Formen, in diesen Praktiken leben. Ja, und ich meine, deswegen finde ich das Vorwort, ja, wo Marx das so thematisiert, eben dann letztlich für mich sehr, sehr wichtig, von 59, dass er eben sagt, ja, also was ich real mache, ist, ich schreibe zur Anatomie der bürgerlichen Gesellschaft. Ne? Und Gramsci, der das so aufgreift und sagt, na ja, schön, aber wer verliebt sich schon in das Knochengerüst einer Person? Ja, also dazu gehören eben viele andere Prozesse auch. Und dafür haben wir vielleicht viel zu wenig, wenn man so will, formelle Begriffe. Ja, aber in die Richtung würde ich, glaube ich, gerne argumentieren.
0: Ja, das verstehe ich, aber um jetzt nochmal mit dem abzuschließen, womit wir auch angefangen haben, ja, das Plädoyer für den zweiten Band und warum er in all seiner Sprödigkeit und ja, Technizität und sozusagen auch Beschränktheit trotzdem interessant ist, ist zu sagen, naja, man kann auch an diesem begrenzten Projekt schon relativ viel sehen und verstehen.
1: Super, vielen Dank, Christian. Das ist wunderbar. Ich hoffe, es hilft, jede Hemmschwelle bei der Lektüre des zweiten Bands zu überwinden. Allen Zuhörerinnen viel Spaß bei der Lektüre.
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1: Hallo, hier ist Alex Demirovic. Ich begrüße euch zu dem heutigen Podcast über einen Text von Karl Marx, den er zur Unterstützung der Pariser Kommune geschrieben hat und der unter dem Titel Der Bürgerkrieg in Frankreich bekannt wurde. Das passt ganz gut, weil wir mit unserem Studio auch in der Straße der Pariser Kommune sitzen. Also trifft sich das gut. Wir haben heute Alex Gallas als Gast hier zum Gespräch, den ich dann noch weiter vorstellen werde.
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1: Bevor wir im Folgenden auf den Text von Karl Marx zu sprechen kommen, Der Bürgerkrieg in Frankreich, möchte ich einige Bemerkungen zu Marx als Person machen. Über Marx ist so vieles gesagt. Er scheint als Person und Denker so bekannt. Gerade die Tatsache, dass er über viele Jahrzehnte eine Ikone der sozialistischen und kommunistischen Bewegung war, erleichtert jedoch den Zugang zu seinem Denken nicht. Er wurde zu einer Kultperson. Sein bärtiges Gesicht schmückte Banner, die auf Demonstrationen getragen wurden. Seine Theorie wurde zum Marxismus oder gar zum Marxismus-Leninismus stilisiert und als Weltanschauung verehrt. Seine Schriften bekamen den Status einer anzurufenden Autorität. In politischen Auseinandersetzungen konnte der Bezug auf einen Satz, ein Zitat aus seinen Werken, eine Richtungsentscheidung beeinflussen, in wissenschaftlichen Diskussionen einem Richterspruch gleichkommen. Deswegen wurde die Interpretation seiner Schriften zu einer zentralen Praxis in der sozialistischen Tradition. Das alles war so überhaupt nicht in seinem Sinn. Mehrfach wies schon sein engster Freund Friedrich Engels darauf hin, dass Marx sich gar nicht als Marxist verstanden habe. Marx selbst hat es ausdrücklich abgelehnt, eine Geschichtsphilosophie zu vertreten, die es erlauben würde, mit einem einfachen, scheinbar in alle Schlösser passenden Schlüssel die vielfältigen Praktiken der Menschen zu erschließen und auf einfache Formeln zu bringen. Jahrzehntelang hat er neugierig Forschung betrieben, um die Logik der kapitalistischen Produktionsweise und der von ihr angetriebenen Gestaltung des gesellschaftlichen Lebens und der Verhältnisse zur Natur zu begreifen. Die Theorie, um die er sich viele Jahre lang bemüht hat, war revolutionär. Das war ihm sehr bewusst. Er habe, so schrieb er selbstbewusst, mit dem Kapital das furchtbarste Missil, Wurfgeschoss entwickelt, das den Bürgern an den Kopf geschleudert worden ist. Denn seine Kritik der politischen Ökonomie stellt das herrschende Verständnis von Reichtum und dessen Erzeugung in Frage. Nicht diejenigen, die über die Arbeit anderer das Kommando haben und über die gesellschaftlichen Produktionsmittel verfügen, tragen zum Erhalt der Gesellschaft bei. Marx rückt eine Realität in den Blick, die im Wissen der Herrschenden und im ökonomischen Wissen gar nicht vorkommt. Diese Realität ist die Welt der gesellschaftlichen Arbeit, die täglich ausgeübt wird. Marx weist auf das sich gleichsam stumm vollziehende Gewaltverhältnis hin, das darin besteht, dass die Arbeit so viele Menschen mit umfangreichen Mitteln von wenigen angeeignet wird. Er sah sich als Materialist und hat das Verständnis von Materialismus radikal erneuert. Die gesellschaftlichen Gesetzmäßigkeiten gelten nicht ewig, sie finden sich nicht irgendwo dort draußen, sondern bilden sich jeweils in den Auseinandersetzungen zwischen Menschen in immer neuer Form heraus. Doch das muss eben nicht so bleiben. Marx hat zu einer Erkenntnis beitragen wollen, die besagt, dass die Individuen die Gesetzmäßigkeiten, unter denen sie leben, frei gestalten können. Marx wurde am 5. Mai 1818 in Trier geboren. Er starb am 14. März 1883 in London. Nach dem Abitur studierte er zunächst in Bonn und dann in Berlin. Zu seiner theoretischen Entwicklung gehört, dass er zunächst Junghegelianer und radikaler Republikaner und Demokrat war, bevor ihn dann Feuerbachs humanistischer Kommunismus kritisch gegenüber der Hegel-Tradition werden ließ und er sich dann im gemeinsamen Verständigungsprozess mit Friedrich Engels auch gegen den feuerbachschen Materialismus wendete. Der Austausch mit Engels war für Marx von grundlegender Bedeutung. Gemeinsam bemühten sie sich um ein neues Verständnis des Materialismus. Er sollte seine Grundlage in den historisch konkreten Praktiken der Menschen und ihren Verhältnissen finden. Die von ihnen vorgeschlagene Konzeption von Kommunismus sollte nicht mehr mit quasi-religiösen oder Gerechtigkeitsvorstellungen begründet werden, sondern mit einem genauen Verständnis der gesellschaftlichen Entwicklungsdynamik verbunden sein und sich aus der Sache selbst ergeben. Sie traten für eine freie Assoziation der Individuen ein. In ihr sollte die Ausbeutung der Männer, Frauen oder Kinder, die Sklaverei, der Rassismus oder Nationalismus durch selbstbestimmte Emanzipation der Individuen überwunden sein. Aufgrund seines Engagements musste Marx mehrfach ins Exil gehen. 1849 zog er dann nach London, wo er mit seiner Familie bis zu seinem Tod leben sollte. Soweit er nicht von Engels finanziell unterstützt wurde, erwarb Marx den Lebensunterhalt durch journalistische Artikel. Sie machen den Hauptteil seiner Publikationen aus. Auch diese wurden von ihm durch intensive Lektüre akribisch vorbereitet. Neben den Brottätigkeiten arbeitete Marx viele Jahre am Kapital, von dem dann 1867 der erste Band erschien. Nachdem er sich seit 1852 weitgehend aus der Politik zurückgezogen hatte, engagierte er sich ab 1864 in der Internationalen Arbeiterassoziation. In deren Namen verfasste er im April und Mai 1871 unter dem Titel »Der Bürgerkrieg in Frankreich« eine Adresse zur Unterstützung der Freien Republik der Pariser Kommune. Publiziert wurde die Adresse erst nach deren Niederschlagung. Diese Adresse ist mehr als nur eine Solidaritätserklärung, sie ist ein genuines theoretisches Werk von Marx, das Fragen aufgreift, die sich aus dem Prozess der Schaffung einer radikaldemokratischen sozialen Republik ergeben. Es handelte sich um sein letztes öffentliches theoretisches Werk und wurde wohl zu seiner meistgelesenen Publikation zur Lebenszeit.
2: Das Werk. Bürgerkrieg in Frankreich. Das wahre Geheimnis der Kommune war dies. Sie war wesentlich eine Regierung der Arbeiterklasse. Das Resultat des Kampfs der Hervorbringenden gegen die aneignende Klasse, die endlich entdeckte politische Form, unter der die ökonomische Befreiung der Arbeit sich vollziehen konnte.
1: Wir haben ja das Zitat aus der Adresse von Marx gehört, in dem er ja aus seiner Sicht ganz das zentrale Moment der Pariser Kommune bestimmt, nämlich eine politische Form für die soziale Emanzipation. Marx' Text zur Pariser Kommune liegt in drei Fassungen vor, der publizierten Adresse Der Bürgerkrieg in Frankreich und zwei Entwürfen. Nach der Niederschlagung der Pariser Kommune fanden die Wechsel der politischen Regimeform in Frankreich ein Ende, wie sie seit 1789 stattgefunden hatten. Die parlamentarische Republik setzte sich durch. Bevor ich auf den Text von Marx selbst zu sprechen komme, möchte ich kurz etwas zum historischen Hintergrund sagen. Frankreich hatte am 19. Juli 1870 dem Norddeutschen Bund den Krieg erklärt. Nach einer Reihe von militärischen Niederlagen und der Gefangennahme von Louis Bonaparte bei Sedan war das Zweite Kaiserreich am Ende. Am 4. September wurde die Republik proklamiert und eine Regierung der nationalen Verteidigung gebildet. Die preußischen Truppen hielten etwa ein Drittel Frankreichs besetzt. Sie standen vor Paris und schlossen die Stadt seit dem 20. September für mehrere Monate ein. In verschiedenen Städten, in Lyon, Marseille oder Toulouse, gab es Aufstände, mit denen die Republik durchgesetzt werden sollte und an denen die Arbeiterschaft mit eigenen sozialen Forderungen engagiert beteiligt war. Die Zentralregierung konnte diese einzelnen Aufstände unter Kontrolle bringen. Auch in Paris gab es schon am 31. Oktober einen Revolutionsversuch zum Sturz eben dieser Regierung. Obwohl diese in einem daraufhin durchgeführten Plebiszit die Mehrheit der Pariser Wahlbevölkerung fand, konnten Radikale und Internationalisten bei den Munizipalwahlen am 5. und 6. November Bürgermeisterämter erlangen. Am 28. Januar 1871 unterzeichnete Frankreich eine Waffenstillstandsvereinbarung. Marx betont die Ironie des Vorgangs, dass eine Regierung der nationalen Verteidigung kapituliert und einwilligt, Preußen große Kriegskontributionen innerhalb von 2 Wochen zu zahlen, sowie den größten Teil der Pariser Forts, die Feldartillerie und Kriegsmaterial der Armee von Paris an die deutschen Behörden zu übergeben. Vereinbart wurden auch Wahlen zur Nationalversammlung, weil diese einen Friedensvertrag abschließen und die bürgerliche Macht absichern sollte. Diese Wahlen fanden am 8. Februar 1871 statt. Aufgrund des Wahlverhaltens der ländlichen Bevölkerung, die Frieden wollte, entfielen von den 645 Sitzen etwa 400 auf Monarchisten und 80 auf gemäßigte Republikaner. Ein Hauptkonflikt zwischen der Regierung und Paris war, dass die Pariser Bevölkerung mit der Kapitulation nicht einverstanden war. Die Pariser Nationalgarde, die aus etwa 300.000 Mann bestand, behielt ihre Waffen. Aus der Sicht der Regierung war dies bedrohlich, denn die Nationalgarde rekrutierte sich aus der städtischen Unterschicht und Arbeitern, die radikale soziale Forderungen erhoben. Nationalversammlung, Regierung und Bismarck waren sich darin einig, eine rote Republik zu verhindern. Zur Unterstützung der Regierung ließ Bismarck deswegen französische Kriegsgefangene frei. Der Pariser Nationalgarde sollten in einer Nacht- und Nebelaktion die Feldgeschütze genommen werden. Da dies scheiterte, zog sich die Regierung nach Versailles zurück. Dies führte am 18. März 1871 zur Machtübernahme durch das Zentralkomitee der Nationalgarde. Am 26. März fanden die Wahlen zum Kommunerat statt, an der sich etwa 230.000 Stimmberechtigte beteiligten. Am 28. März wurde die Kommune proklamiert. 2 Monate später, am 28. Mai, fielen nach einem einwöchigen Kampf die letzten Barrikaden, das demokratische Experiment der Kommune wurde durch blutige Repression von der Regierung niedergeschlagen. 20.000 bis 30.000 Arbeiterinnen wurden getötet, 40.000 verhaftet, weitere 30.000 bis 40.000 Arbeiterinnen flohen. Marx schlussfolgerte aus dieser brutalen Unterdrückung: Zum ersten Mal halte es die Bourgeoisie für ein aus dem Feudalismus stammendes Recht, sich gegen die Plebejer zu verschwören und gegen diese mit Waffengewalt einen Bürgerkrieg zu führen. Zweitens seien zwei feindliche nationale Armeen, die gerade noch im Krieg gewesen waren, bereit gewesen, sich zu verbünden, um gemeinsam die bürgerliche Klassenherrschaft gegen die sich emporarbeitende neue Gesellschaft zu verteidigen. In der von Marx formulierten Adresse lassen sich drei systematische Argumente bestimmen, die deutlich seine Handschrift tragen. Eine geschichtsmaterialistische Überlegung durchzieht die Darstellung. Während Marx in seinen ökonomiekritischen Analysen kaum auf die historischen Akteure eingeht, sondern betont, dass er die Individuen als Personifikationen von gesellschaftlichen Verhältnissen begreift, rückt er hier in der Adresse detailliert das Handeln der Politiker auf der Seite der bürgerlichen Klasse in den Blick. Dabei holt er weit aus und stellt die tragende Rolle einzelner Personen heraus, die seit Jahrzehnten die politischen Entscheidungen bestimmen. Er zeigt, wie heuchlerisch, wie verlogen und wie korrupt diese Politiker sind. Sie geben vor, Republikaner zu sein, aber sie verraten die Revolution, das Parlament, sie treten für die Monarchie ein, lassen republikanische und sozialistische Demonstranten niedermetzeln und bereichern sich über die Jahrzehnte immer wieder durch Ausplünderung des Staates. Marx veranschaulicht, dass es notwendig ist, die lange Dauer sozialer Prozesse in den Blick zu nehmen, indem er die untergründig wirkenden Aktivitäten der Revolution in den Blick nimmt. Die Kommune ist demnach die Antwort auf eine jahrzehntelange Herrschaftspraxis und die historisch bestimmte Form, in der das seit Jahrzehnten bestehende, unbestimmte Verlangen des Pariser Proletariats nach einer sozialen Republik und nach Überwindung der Klassenherrschaft sich endlich Geltung verschaffte. Diese lange Geschichte mündete schließlich in eine besondere Konjunktur, in der sich drei Widersprüche verdichteten. A. Der nationale Widerspruch, dass preußische Truppen einen Teil Frankreichs besetzt hielten und aufgrund der Belagerung Paris die Armee losgeworden war. B. Der politische Widerspruch, dass es nach dem Kaiserreich um die Einführung der Republik, des Föderalismus und der kommunalen Demokratie ging. Und schließlich C. Der soziale Widerspruch zwischen den Lohnabhängigen und der Bourgeoisie. Marx zweitem systematischen Argument zufolge überdeterminiert dieser soziale Widerspruch die beiden anderen Widersprüche. Die Pariser Nationalgarde wollte die Stadt verteidigen. Das passte der bürgerlichen Regierung nicht, weil die Nationalgarde hauptsächlich aus Arbeitern bestand. Die Fortsetzung des militärischen Konflikts störte auch die Bereicherungspraxis des Bürgertums. Es hatte zudem Angst vor den sozialen Forderungen der bewaffneten Arbeiterbewegung. Nach dem gescheiterten Versuch der Regierung, die Arbeiter von Paris zu entwaffnen, konstituierten diese am 18. März die Kommune. Damit begann ein soziales und politisches Experiment, das nach Marx Verständnis praktische Antworten auf Fragen gab, die er in Artikeln der 1840er Jahre aufgeworfen hatte. Was muss geschehen, damit Menschen ihre Beziehung nicht mehr über den Staat regeln? Welche Maßnahmen müssen ergriffen werden? Die Arbeiterinnenklasse könne nicht die fertige Staatsmaschinerie in Besitz nehmen. und für ihre eigenen Zwecke in Bewegung setzen. Der Staat verkörpere Einzelinteressen, die aus den Beziehungen in der Gesellschaft hervorgingen, von ihr getrennt, fixiert, unabhängig gemacht und ihr in der Form des Staatsinteresses entgegengesetzt würden. Immer deutlicher sei seit 1789 hervorgetreten, dass die öffentliche staatliche Gewalt eine Maschine der Klassenherrschaft sei und den konkurrierenden Fraktionen der Herrschenden dazu diene, sich Ämter und finanzielle Ressourcen anzueignen. Die Kommune sei demgegenüber die Rücknahme der Staatsgewalt durch die Gesellschaft als ihre eigene lebendige Macht, Rücknahme der Staatsgewalt durch die Volksmassen selbst. Die Kommune habe die politische Form der sozialen Emanzipation erfunden. Die Rücknahme des Staates vollzog sich zunächst einmal durch die Konstitution der Kommune als demokratische Körperschaft. Das Stimmrecht wurde aus seiner Begrenzung befreit. Nicht mehr nur alle Jahre sollten Repräsentanten für das Parlament gewählt werden. Die Nationalgardisten wählten ihre Kommandeure. Die Stadträte wurden durch alle Bürgerinnen gewählt und waren jederzeit absetzbar. Die Kommune sollte eine arbeitende Körperschaft sein. Der Kommunerat nahm auch exekutive und richterliche Funktionen wahr. Richter wurden gewählt. Polizisten und Beamte waren jederzeit absetzbar. Geistliche wurden als Privatpersonen betrachtet, die von den Gläubigen direkt unterstützt werden mussten. Der Schulbesuch war frei, Lehrmittel kostenlos. Wie Marx betont, sollte es keine Staatsgewalt über der Gesellschaft mehr geben, also eine zentrale Verwaltung, Steuern, stehende Armee oder Parlament. Es ging aber den Plänen nach nicht darum, die Nation aufzulösen, sondern sie territorial neu in Kommunen zu gliedern. Viele Aufgaben sollten vor Ort erledigt werden, kritisch sollte überprüft werden, welche Funktion der zentralen Staatsgewalt rational seien. Diese sollten an verantwortliche kommunale Beamte übergeben werden. In einer dritten Argumentationslinie machte Marx deutlich, dass die Kommune eine Revolution und Regierung der Arbeiterklasse sei. So wurde die Nachtarbeit für Bäckergesellen oder die private Gerichtsbarkeit der Fabrikherren abgeschafft, Geldbußen und Lohnabzüge mussten den Arbeitern zurückgezahlt werden, geschlossene Werkstätten und Fabriken wurden als Arbeitergenossenschaften wieder geöffnet. Mieten wurden erlassen, Wohnungsräumungen wurden aufgeschoben. Die Funktionäre der Kommune erhielten Arbeitslohn. Marx betont, dass die Kommune eine Revolution war, in der die Initiative bei der Arbeiterklasse lag und sie auch offen als führende Klasse des Prozesses anerkannt wurde. Sie konnte diese Zustimmung finden, weil die Kommune die große Masse der Mittelklasse rettete, die vom Kaiserreich enteignet worden war durch Finanzschwindel und Kapitalzentralisation. Den Bauern machte die Kommune ein Bündnisangebot mit der Proklamation, dass die Kosten des Krieges seine Verursacher zu tragen hätten, es sollten Steuern, Hypothekenschulden und die Willkürherrschaft von Flurschützen und Präfekten beseitigt werden und Dienstleistungen, die von Anwälten, Notaren und Gerichtsvollziehern teuer erbracht wurden, von kommunalen Beamten, die die Bauern selbst wählen könnten, übernommen werden. Die Kommune sollte, so Marx, als Hebel dienen, um die ökonomischen Grundlagen umzustürzen. Die Arbeit sollte emanzipiert werden, die produktive Arbeit keine Eigenschaft mehr einer besonderen Klasse von Menschen sein, sondern alle sollten an der gesellschaftlichen Arbeit teilhaben. Diese Überlegung ist von grundlegender theoretischer Bedeutung, denn immer wieder wird Marx vorgeworfen, die Rücknahme des Staates in die Gesellschaft und die radikale Erweiterung des Wahlrechts müsse zu einer Entdifferenzierung der Gesellschaft führen, weil nun alle Menschen ständig an allen Entscheidungen in vollem Bewusstsein beteiligt wären. Das würde dann aber alle überfordern und Entscheidungen unmöglich machen. Aber Marx betont, dass es ihm um etwas anderes geht. Das spontane Wirken der gesellschaftlichen Gesetze des Profits sollte durch das spontane Wirken der Gesetze der gesellschaftlichen Ökonomie, der freien und assoziierten Arbeit ersetzt werden. Die Kommune war als politische Form kein Vorbild für die Zukunft, kein Modell für eine kommende Revolution, sondern ein anregender Versuch. Die Kommune ist ein Moment der Geschichte unserer Gegenwart und ein Erbe. Denn für die sozialistische Bewegung und die rätedemokratische Diskussion wurde die Kommune eine positive Orientierung. Sie griff das Ziel der französischen Revolution auf und steht mit der nach wie vor ausstehenden Emanzipation der produzierenden Klasse für eine, wie Marx sagt, soziale Erneuerung der Menschheit. Auch wenn etliches von dem, was Marx über sie schreibt, von der historischen Forschung korrigiert wurde, hat seine Analyse dazu beigetragen, die Aufmerksamkeit auf konkrete Modelle für den Prozess einer friedlichen und von einer breiten Mehrheit getragenen demokratischen Transformation der sozialen Verhältnisse zu lenken. Damit entsprach er sicherlich dem Selbstverständnis eines großen Teils der Kommunaden. Ich zitiere hier am Schluss einen der Beteiligten. In dieser Kommunerevolution, die den Individuen und Gruppen in der Gemeinde das Recht zurückgab, ihre politischen und sozialen Interessen selbst zu regeln, ein Recht, das bis dahin durch die Regierungstätigkeit usurpiert war, glaubten die Republikaner-Sozialisten nicht ohne Grund, den seit so langer Zeit gesuchten richtigen Weg gefunden zu haben für eine wirklich friedliche und ohne Zeitaufschub angepackte Transformation der ökonomischen Bedingungen.
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1: Wir kommen jetzt zum Gespräch über den Text von Marx, den ich gerade vorgestellt habe. Im Studio ist als Gast heute anwesend Alex Gallas. Hallo Alex, schön, Alex, dass du da bist. Vielen Dank. Alex, ich will dich kurz vorstellen. Du arbeitest an der Universität Kassel, dort in der Fachgruppe Politikwissenschaft, bist eben dort wissenschaftlicher Mitarbeiter und betreust als Mitherausgeber eine Zeitschrift, die auch in einem gewissen Sinn thematisch mit dem verbunden ist, was wir heute besprechen, das Global Labor Journal. Wir haben auch andere Gemeinsamkeiten, nämlich dass wir beide uns mit staatstheoretischen Fragen in der materialistischen Tradition befassen. Beide haben wir einen gemeinsamen Bezug, auch auf Nikos Poulantzas. Genau, und dann können wir jetzt auf diesen Text von Marx dann näher eingehen. Und ich würde mal mit einer Frage beginnen, die sich irgendwie automatisch einstellt, wenn man einen Text liest, der vor 150 Jahren geschrieben wurde, also eben anlässlich der Pariser Kommune. Das ist natürlich die Frage nach der Aktualität. Und ich fand Adornos methodische Überlegung immer so ganz gut, dass er sagte, wir sollten nicht fragen, was hat uns ein Text zu sagen, er macht das am Beispiel von Kant, sondern wir könnten die Frage auch umdrehen und sagen, was haben wir eigentlich diesem Text und seinem Autor zu sagen? Was würdest du denken? Also worin besteht die Aktualität denn aus deiner Sicht, also wenn wir uns dem heute zuwenden?
3: Also ich fange mal mit der einfacheren Frage an, nämlich was der Text uns sagt. Und vielleicht können wir dann im Gespräch darauf kommen, was wir dem Text sagen. Erst einmal fand ich den Text sehr spannend auf drei unterschiedlichen Ebenen. Ich finde ihn theoretisch interessant. Er hat tatsächlich staatstheoretische und kapitalismustheoretische Überlegungen, die auch für das weitere Verständnis des Marxischen Werks wichtig sind. Er ist analytisch spannend, weil er zeigt, wie man vor dem Hintergrund von sehr weitgehenden theoretischen Überlegungen darüber, wie Kapitalismus funktioniert, dennoch sowas machen kann wie eine materialistische politische Analyse eines bestimmten Moments. Und er ist politisch interessant, weil er ja diskutiert die Frage, wie kann man sich eine sozialistische Gesellschaft vorstellen, wie kann man sich einen Bruch mit kapitalistischer Klassenherrschaft vorstellen und was ergeben sich da eigentlich für Herausforderungen? Ich glaube, das wird auch sehr deutlich bei der Lektüre.
1: Ja, vielleicht können wir wirklich auf diesen zweiten Punkt, den du jetzt stark gemacht hast, mal eingehen, weil ich das auch so beeindruckend finde, dass man ja genau sagen kann, also ich habe diesen Ausdruck ja auch verwendet, was Marx da macht, ist ja eine Konjunkturanalyse. Und das ist ja etwas, was sehr interessant ist, weil er damit ja auf eine ganz bestimmte Weise auch Konjunktur definiert. Dass er nämlich deutlich macht, Konjunktur ist eine besondere Situation, in der sich soziale Widersprüche auf eine besondere Weise konstellieren, zusammenkommen, verdichten. Also Konjunktur ist nicht sozusagen etwas, was von außerhalb betrachtet wird, sondern ist eine innere Dynamik eines Prozesses, der etwa auch in seinem Fall etwas ermöglicht. Ja, also jetzt eben genau genommen Menschen in eine Situation bringt, dass sie handeln. Das können sie sich auch nicht immer alles frei aussuchen, so sehe ich das, ja, sondern sie sind da ja auch, wenn man so will, hineingestellt. Das ist genau die Konjunktur. Und dann müssen sie sozusagen auch etwas daraus machen. Aber es bearbeitet auch gesellschaftliche Widersprüche. Wie würdest du das sehen? Ne, weil man ja einerseits denkt, ja, man macht Revolution, aber da ist ja klar, da macht ja in dem Sinne erstmal niemand Revolution, sondern die Leute werden ja auch eigentlich da hinein gezwungen und dann müssen sie etwas tun aus dieser Situation heraus. Oder wie würdest du da Konjunktur sehen?
3: Genau, also Konjunktur, ganz wichtig, erstmal nicht im Sinne von ökonomischer Konjunktur oder Konjunkturzyklus, ja, genau. Sondern ja. Im Sinne von Situation, wie es auch in den romanischen Sprachen verstanden wird. Und dann ist natürlich, wie du auch schon gesagt hast, die Frage der Strategie ganz zentral.
1: Ja.
3: Also die Frage der Einschätzung darüber, was gibt es eigentlich für Möglichkeiten und Beschränkungen in dieser Situation für Akteure, was für Widersprüche? Und was ich interessant fand, es gibt ja eine ganze Reihe von Texten um diesen Text herum. Man kann auch sehen, dass sich die Einschätzung von Marx selbst sehr verschoben hat in sehr kurzer Zeit. Was darauf hindeutet, dass da unglaublich viel im Schwang war.
1: Du meinst die zwei Entwürfe, die er davor geschrieben hat oder parallel?
3: Genau, es gab die zwei Entwürfe und ja, dann gab es ja auch noch die Adressen an den Generalrat der Internationalen. Und da hat er im Januar 1871, der Text, den wir besprechen, ist im Juni noch geschrieben, dass das Zitat ist, jeder Versuch, die neue Regierung zu stürzen, wo der Feind schon fast an die Tore von Paris pocht, wäre eine verzweifelte Torheit.
1: Ja.
3: Und nur wenige Monate später merkt Marx, was in dieser Situation der Krise, die Preußen stehen in Frankreich, das Zweite Kaiserreich ist zusammengeklappt, dass da auch ungeheure Möglichkeiten entstehen für eine soziale Mobilisierung.
1: Ja, das meine ich aber auch mit der, das ist ja eben tatsächlich eine interessante Frage, dass man manchmal in die Situation hineingetrieben wird. Er sagt, es ist eine Torheit und wahrscheinlich sehen es viele Akteure tatsächlich auch, denn Paris ist schon 4 Monate lang belagert, die Preußen schießen mit Kanonen in die Stadt rein, es gibt nicht genügend Nahrungsmittel. Und dann, was wäre die Alternative? Abhauen geht auch nicht, weil die Stadt eben umzingelt ist und auch die französische Regierung, ja, also sozusagen sich gegen Paris stellt. Und da merkt man, das Moment der Freiheit ist gleichsam selber etwas, was sozusagen auch durch eine Situation, wie kann man sagen, ja, beinahe fast herbeigezwungen wird, ne? Und dass man dann sagt, ja, töricht, ist natürlich so eine schwierige Frage, ne? Oder diese eigentümliche Dialektik in so einer historischen Situation, die das zum Umschlagen bringt, ja.
3: Ja, und das zeigt einfach, wie wahnsinnig viele Kräfte da am Werk sind und niemand hat eine kohärente Strategie, diese Situation zu stabilisieren.
1: Genau.
3: Und was ich an dieser Art von Analyse eben wahnsinnig spannend finde, ist auch, dass die gegen so ja, sehr mechanistische Bilder, die oft von Marx oder dem Marxismus entworfen werden, geht. Da bemühen sich diese Akteure ständig auf der Kapitalseite irgendwie die Situation zu stabilisieren mit völlig widersprüchlichen, unterschiedlichen, in diesem Fall auch mit erheblicher Gewalt verbundenen Strategien. Ja. Und gleichzeitig, wie du schon sagtest, gibt es eigentlich gar keine andere Möglichkeit, als für die Pariser Arbeiterklasse in die Offensive zu gehen. Und wir bekommen ein Bild von Politik, wo es eben um Widersprüche und Instabilität geht und nicht darum, dass sich irgendwelche ehernen ökonomischen Gesetze mit Notwendigkeit durchsetzen und dann auf irgendeiner politischen Ebene mechanisch nachvollzogen werden. Ja.
1: Genau. Also das Moment der politischen Freiheit. Wie würdest du das sehen? Mich hat ja jetzt bei der Neulektüre und auch bei der Vorstellung dieses Textes etwas beeindruckt, was ja in ein Verhältnis gesetzt werden muss, auch zu diesem Begriff der Konjunktur. Und du gibst dem ja jetzt in deinem Vorschlag auch was ganz stark Situationistisches, wenn man so will. Man könnte ja sagen, du liest es eigentlich wie eine Art situationistische Analyse. Und mein Eindruck ist, dass Marx eigentlich letztlich von der Revolution als einem untergründigen Maulwurf spricht. Und dass man denken kann, eigentlich sagt er ja, was der unbestimmte Wunsch der Arbeiter und Arbeiterinnen in Paris war, das hat sich sozusagen untergründig 20 Jahre lang weiter bewegt. Denn dann sagt er, jetzt ist es eine bestimmte politische Form, eine ganz konkrete, also das heißt, er hat untergründig, kann man sagen, haben da historische Suchbewegungen stattgefunden, die dazu beitragen, jetzt diese Konstellation auch beim Schopfe zu greifen. Ne, einerseits das Zwangsmoment, ne, dass die preußische Armee vor Paris steht und die republikanische Regierung eigentlich letztlich Monarchie wieder haben will. Und jetzt kommen die Arbeiterinnen und sagen, nein, wir machen was Eigenes, Neues, in einer eigentlich verzweifelten Situation. Aber darin steckt ja auch eine lange Geschichte.
3: Genau, in dem Text selbst habe ich auch ein spannendes Zitat in einem Nebensatz gefunden, wo er sprach von den tiefer liegenden Strömungen der modernen Gesellschaft. Also das ist ja genau dieses Bild. Es gibt eine kapitalistische Produktionsweise, die bestimmte Krisendynamiken hat und die sich dann in so einer Situation geltend machen. Und ich dachte halt natürlich an dieses berühmte Zitat aus dem 18. Brumaire. Ja. Die Menschen machen ihre eigene Geschichte, aber sie machen sie nicht aus freien Stücken. Nicht unter selbstgewählten, sondern unmittelbar vorgefundenen, gegebenen und überlieferten Umständen. Ja. Was ja auch diesen Zusammenhang zu fassen versucht. Dass wir einerseits davon ausgehen, es gibt sowas wie Tiefenstrukturen, die sich krisenhaft reproduzieren, aber dann in dieser krisenhaften Reproduktion und in diesen Kämpfen um diese Reproduktion auch Öffnungen für Intervention.
1: Alex, was mir noch wichtig wäre, als einen Gesichtspunkt in die Diskussion zu bringen, ist, weil wir ja auch beide viel zu Poulantzas gearbeitet haben und das ja für unsere Theoriebildung auch wichtig ist. Ich finde, diese Analyse von Marx macht einen Punkt stark, der ja doch vielfach außer Betracht bleibt. Die Staatsanalyse bleibt ja doch häufig sehr formal, ja, also im Sinne von Institutionen, Apparate, Fraktionen und so. Und hier mit seiner Ebene der Handlungsperspektive, also dass er so stark auf Politiker achtet, deren Karriere er über 30, 40 Jahre rekonstruiert, nimmt er etwas in den Blick, nämlich der Staat wird ausgeplündert. Die Steuern werden geklaut, Steuern werden verhängt, um sie zu klauen. Mit Banken werden gemeinsame Geschäfte gemacht, um die Banken und die Politik zu bereichern. Das heißt, Marx zeichnet auch ein Bild des Staatsapparats, von dem man sagen kann, also Finanzspekulation, ja, also dass es um große Gelder geht, um Bereicherungspraktiken. Der Staat wird als Pfründe genutzt, Ämter zu besetzen, sie auszuplündern und das über Jahre und Jahrzehnte. Das heißt, Marx macht da etwas stark in der Analyse, von dem man sagen könnte, eigentlich fehlt uns das. Also diese Art von Praktiken des Betrugs, der mafiösen Netzwerke, also das, was wir jetzt ja auch in einer gewissen Weise erleben, wenn man denkt, Andi Scheuer oder Jens Spahn, also ne, und man könnte jetzt so die Regierung durchgehen, aber für unsere Theoriebildung sind diese Praktiken eigentlich relativ weit weg.
3: Ich glaube, da gibt es eine gewisse Spannung zwischen zwei Perspektiven auf den Staat. Was Marx ja mit dieser Maschinerie stark macht, ist etwas, was ineinandergefügt ist mit dieser Metapher und gleichzeitig auch nach gewissen Automatismen abläuft, die man schwer unterbrechen kann, weshalb er ja auch zu der Schlussfolgerung kommt, dass man die letztlich nicht einfach in Besitz nehmen kann und reformieren kann. Ja. Das hat in dieser historischen Konstellation sehr, sehr viel für sich, weil wenn man sich den Verlauf der Kämpfe in Frankreich und der politischen Auseinandersetzung an, ist diese

0: Na, aber eigentlich wird da dauernd Geld rausgeschmissen, was an den Händen weniger Leute kleben bleibt, ja. Und das finde ich so interessant, dass man denkt, ja, der thematisiert die Maschine, aber er guckt wahnsinnig genau auf Praktiken der Korruption, des Betrugs, des Ausplünderns, wo man denkt, eine riesige Mafia ist da am Werk, ne? Und die ganze Maschine dient eigentlich der Selbstbedienung einer Mafia. Und die thematisiert er.
1: Ja, genau. Und ich glaube, das ist ein Ausdruck von bestimmten Kräfteverhältnissen, einer bestimmten Form der Konfrontation zwischen den Klassen. Also ich glaube, der Punkt, warum das jetzt wiederkehrt und wir sagen, ja, vielleicht sehen wir da viel drin, hat eben auch was mit dem Verlauf der Auseinandersetzungen zu tun. Also wenn man...
0: Ja, wir haben zu viel Trump vor Augen, ne?
1: Wir haben viel Trump vor Augen oder vielleicht Berlusconi oder solche Leute. Und wir haben auch vor Augen, dass wir natürlich in einer Situation wie der Nachkriegszeit in Westeuropa, wo wir große Arbeiterparteien hatten, die innerhalb des Staates agiert haben, natürlich eine andere Form der Verkörperung von Kräfteverhältnissen auf der Ebene des Staats hatten, die vielleicht auch bestimmte politische Formen dieser Art nicht unbedingt begünstigt hat.
0: Wenn man jetzt so ein bisschen eine Akzentverlagerung vornimmt, vielleicht dann haben wir ja Kontinuitäten, die sind ja auch wiederum für heute überraschend, dass Marx ja den sozialen Charakter der Kommune als Revolution bezeichnet, weil er sagt, na ja, da wird das Richterrecht der Fabrikherren, dass sie bei Verspätung Arbeiterinnen den Lohn kürzen oder dass sie sie bestrafen mit Entzug eines halben Monatseinkommens, ja, wenn irgendwelche Widersetzlichkeiten stattfinden, dass ich genau solche Dinge man eben auch erfährt, wenn man dann hört über Taiwan oder Bangladesch aus der heutigen Situation, dass es genau solche wirklich patriarchalen, despotischen Fabrikverhältnisse ja weiterhin gibt. Der konkrete Anlass war die Herstellung von Gummihandschuhen, also eine Fabrik, die das macht ja und den Großteil des europäischen Markts beliefert, wo man sagen kann, die Unternehmen hier nutzen diese despotische Arbeitsform ohne zu zögern. Und es ist genau das, was eine lange Praxis der sozialen Kämpfe ist. Ja, und du als jemand, der ja zu globalen Arbeitsbeziehungen und Arbeitsverhältnissen arbeitet, würdest du sagen, dass das auch gute Anknüpfungspunkte sind?
1: Das
0: Also.
1: sind gute Anknüpfungspunkte. Und dann denke ich auch an das Kapital, wo der Begriff der Despotie in Bezug auf den Arbeitsprozess ja auch verwendet wird. Also ich würde sagen, dass Kapitalismus auf der Ebene der Produktion immer mit Formen von Despotie einhergeht, weil wer kontrolliert den Produktionsprozess, wer trifft Entscheidungen, das ist die Kapitalseite natürlich. Und das zeigt dann die Forschung, die sich eben in den Labor Studies mit diesen Fragen beschäftigt. Das geht durch unterschiedliche Regime und die Despotie nimmt in unterschiedlichen Kontexten sehr unterschiedliche Formen an. Aber es ist immer ein hierarchisches Verhältnis in unterschiedlichen Ausprägungen. Und natürlich können wir sagen, dass wir das finden in den Fabriken im globalen Süden, wo für den Weltmarkt inzwischen im großen Stil produziert wird. Aber natürlich können wir auch die Frage stellen, was passiert denn in der deutschen Fleischindustrie zum Beispiel, wo wir auch ganz traditionell despotische Formen der Organisation des Produktionsprozesses finden. Das heißt, ich glaube, das muss man sich immer vor Augen führen, dass das ein Aspekt kapitalistischer Produktion ist. Und dann, um den Schlenker zurückzumachen, wirft das ja auch eine interessante politische Frage auf. Weil wenn wir davon ausgehen, wir haben halt diese Despotie und wir haben einen Antagonismus zwischen Kapital und Arbeit, also einen Interessengegensatz, der sich nicht auflösen lässt, dann kann sich ja dieses Verhältnis nur reproduzieren durch ungeheure Widersprüche, Spannungen hindurch. Und das wirft eine politische Frage auf, nämlich dahingehend, wie wird das eigentlich gemanagt, dass das immer wieder reproduziert werden
0: Das wäre
1: kann?
0: jetzt meine Frage oder mein Gesichtspunkt, weil wir jetzt genau an dieser Frage der Despotie in den Arbeitsverhältnissen, und du hast ja jetzt dieses Beispiel wahrscheinlich Tönnies, das war ja das, was durch die Medien ging, aber es lässt sich natürlich viele andere Beispiele finden, dann gibt es ja auch immer die Vorstellung, der Staat soll da jetzt rein und der Staat soll es endlich mal regulieren. Und der Arbeitsminister Hubertus Heil hat ja dann auch sofort gesagt, also solche Arbeitsverhältnisse und solche Wohnverhältnisse sind nicht akzeptabel.

0: akzeptabel. Aber nun wissen wir ja, dass dieses Wissen über diese Verhältnisse ja auch schon seit Jahren und Jahren und Jahren vorliegt. Also die Despotie in diesen konkreten Fällen ist eigentlich bekannt. Und jetzt sagt ja Marx, die revoltierenden Arbeiter können die Staatsmaschine nicht einfach übernehmen. Na, also die Hoffnung, dass man nochmal und nochmal und nochmal glaubt, das sei durch eine einfache Regulierung zu bewältigen, ein Problem, was seit 150 und 200 Jahren Bestand hat und mit der Ausdehnung von Kapital- und Lohnarbeitsverhältnissen sich auch immer wieder erneuert. Das ist ja meiner Meinung nach genauso ein Punkt, wo man sagen kann, ja, wie schätzt man jetzt eigentlich das ein mit dem Staat? Also was würde das heißen? Sind die Vorschläge oder die Andeutungen, die sich da finden in dem Text, brauchbar weiterführend für uns?
1: Ja, das ist eine in der Tat sehr wichtige und komplizierte Frage. Ich glaube, die hat zwei Komponenten. Zum einen kann man natürlich tatsächlich beobachten, dass es gelingt, durch Mobilisierung, durch Protest, durch gewerkschaftliche Kämpfe oder andere Formen der Organisierung um Arbeit, gewisse Reformen und Regulierungen zu erzielen. Gleichzeitig, und das ist was, was Marx schildert in einem sehr spannenden Kapitel im Kapital über den Arbeitsmarkt, bedeutet das aber auch, dass diese Despotie nicht grundsätzlich angegriffen wird, sondern es wird immer im Rahmen dieses grundsätzlichen Herrschaftsverhältnisses reguliert und damit auch nicht etwas geschaffen, was stabil und dauerhaft sich reproduzieren kann, sondern in der kapitalistischen Konkurrenz dann auch immer wieder in Frage gestellt wird und ja, immer wieder droht, zurückgedrängt zu werden.
0: Also wenn ich dich mal fragen darf auf deinem eigenen jetzt weitergehenden Bereich. Also Marx hat ja einen Vorschlag gegen den Zentralismus, die Stärkung des kommunalen Föderalismus. Das heißt, eine Vielzahl von Kommunenverfassungen, in denen sich auch die Lohnabhängigen konstituieren und dann auch damit in der Lage sind, eine über der Gesellschaft stehende Staat, also wie er das nennt, Staatsmaschine, umzubauen, zu transformieren. Was würde denn sowas jetzt heißen, wenn wir uns das heute überlegen, jetzt aus dem Blickwinkel globalisierter Arbeit, globalisierter Wertschöpfung? Na, also genau das, was du ansprichst. Also erstmal brauchen wir regulatorische Eingriffe, um Arbeitsstandards und Tarifverträge und so weiter zu sichern oder überhaupt erstmal herzustellen. Aber gleichzeitig sollte es ja auch in transformatorischer Hinsicht geschehen.
1: Genau, also wir brauchen diese Eingriffe, weil sie einfach die realen Lebensverhältnisse der Menschen verbessern, die unter oft sehr, sehr üblen Bedingungen leben. Wir brauchen sie auch, damit Menschen, die sich um ihre Arbeitsverhältnisse herum organisieren, die lernen natürlich darüber, dass sie auch Konzessionen gewinnen können. Und das ist ein sehr, sehr wichtiger Lernprozess für ihr kollektives Agieren. Aber wir sollten nicht der Illusion verfallen, dass wir darüber zu einer grundsätzlichen Lösung von diesem Antagonismus, den ich angesprochen habe, kommen. Und das ist ja genau der marxische Text, der sagt, die Fabriken in Paris wurden dann von den Arbeitern und Arbeiterinnen übernommen und genossenschaftlich verwaltet. Und
0: ja, die Erfahrung, die wir in Argentinien gemacht haben, in vielen Situationen
1: also immer wieder. Also Übernahme der Betriebe, der Kontrolle über die Betriebe, nur das ist eine Möglichkeit, wirklich letztlich diese Despotie aufzubrechen. Und selbst dann ist es noch eine große Herausforderung, das hattest du mit dem Stichwort Globalisierung, globale Produktionsnetzwerke genannt. Ja. Denn natürlich stellt sich schon in Paris die Frage, wenn man sich jetzt vorstellt, dass damals dann die Betriebe besetzt übernommen wurden, wie stellt man die eigentlich in ein Verhältnis zueinander?
0: Ja. Historisch ist interessant, wie die Forschung zeigt, dass sich vor allen Dingen Arbeiterinnen aus den kleinen und mittleren Betrieben im Stadtzentrum für die Kommune eingesetzt haben, aber nicht die in den großen Betrieben, in den Fabriken am Rande der Stadt. Auch das ist natürlich ein interessanter Punkt, den Marx allerdings gar nicht anspricht. Aber wenn man sozusagen die historische Sozialforschung nimmt, dann gibt es wirklich eine große Zustimmung unter den Arbeiterinnen, aber eben bestimmter Sektoren. Also ich würde gerne den Gesprächsgegenstand nochmal wechseln und einen Punkt ansprechen, der ja mit Marx auch immer so verhandelt und strittig ist. Und gerade auch der Text über die Pariser Kommune ist ja auch interessant, weil dann die Frage ist, mit welchen Zielvorstellungen wird eigentlich das gemacht? Ja? Also gilt sozusagen die Pariser Kommune dann als das Revolutionsmodell schlechthin? So wurde es ja lange Zeit auch in der sozialistischen Bewegung behandelt. Meine Neigung ist jetzt eher zu sagen, naja, Marx nimmt es auch als einen Vorschlag, als eine Anregung, da geht historisch was, aber es ist durch die Konjunktur bestimmt. Trotzdem zieht er ja bestimmte allgemeinere Schlussfolgerungen daraus. Ja, man könnte sagen, naja, eine der Schlussfolgerungen ist doch die, dass er sagt, ja, jetzt endlich kann eine Herrschaft der Mehrheit, der wirklichen Mehrheit, das Wahlrecht wird entgrenzt und wird auf alle möglichen Bereiche der Gesellschaft angewendet. Ne? Und nun ist ja aber Marx auch heute, glaube ich, eher berüchtigt als dafür geliebt oder geschätzt, dass ja auch dann, wie er das sagt, naja, was er in seinen Schriften nachgewiesen hat, ist die Diktatur des Proletariats. Und jetzt ist ja dieser Text interessant, weil man dann denkt, naja, aber die Leute handeln friedlich. Marx betont zigfach in diesem Text keine Gewaltanwendung, Ausdehnung des Wahlrechts. Ja, und also was ist sozusagen das, wo man sagen kann, das ist für uns auch interessant, für das weitere Nachdenken über Alternativen?
1: Ja, also wenn man den Begriff Diktatur des Proletariats, den Engels, auch tatsächlich dann auf die Pariser Kommune bezieht, hört, denkt man ja vielleicht erstmal an so ein autoritär-sozialistisches System sowjetischer Prägung.
0: Genau.
1: Das ist vielleicht die erste Assoziation heute. Und es ist interessant, sich diesen Text anzugucken und zu sehen, was Marx sich da vorstellt. Und ich meine, er meint ein Regime des Übergangs hin zu einer anderen Gesellschaft, die die Diktatur des Kapitals, wir hatten ja über die Despotie geredet, versucht zu brechen mit radikal-demokratischen Mitteln. Ja. Also das zentrale Moment, da ist ja Marx ganz klar, der Zerbrechung der Staatsmaschinerie ist einerseits das stehende Heer und die Polizei, die abgeschafft
0: werden müssen. Und das Finanzamt.
1: Und das Finanzamt. Und das Finanzamt.
0: Ja.
1: Und stattdessen eben, wie du gesagt hast, Wahl sämtlicher Positionen und immer mit einem imperativen Mandat versehen, also sofortige Zurückrufung derjenigen, die diese Ämter innehaben, wenn die Repräsentierten der Meinung sind, dass die ihre Arbeit nicht richtig machen. Und damit eine Zerbrechung der Arbeitsteilung, auf der der aus dem Absolutismus entstandene Staat in Frankreich beruht. Also das ist ein ganz anderer Entwurf als das, was wir denken, wenn wir an Diktatur des Proletariats denken. Einen anderen Punkt, den ich ganz spannend fand in dieser Hinsicht, war auch, dass er ganz klar sagt, dass es ein Projekt ist, das auf einem Klassenbündnis beruht.
0: Ja.
1: Also es ist nicht einfach die Arbeiterklasse, die allen irgendetwas diktiert, sondern die Arbeiterklasse agiert zusammen mit der Mittelklasse und Marx ist der...
0: Und den Bauern.
1: Genau, und also Marx hat sehr, sehr optimistische Ausführungen dazu, wie auch die Bauern Teil dieses Bündnisses werden können. Und auch insofern ist das nicht gedacht als die bestimmen diktatorisch von Paris aus alles, sondern ganz im Gegenteil. Es ist als eine Möglichkeit gedacht, die bestehende Diktatur des Kapitals zu durchbrechen und du hattest es ja schön zusammengefasst, dafür zu sorgen, dass die große Mehrheit der Menschen über ihre eigenen Lebensbedingungen bestimmt.
0: Ja, lieber Alex, vielen Dank für das Gespräch mit dir. Ich finde, das hat jetzt viele Gesichtspunkte noch mal ein bisschen ausgeleuchtet, auch einige vertieft. Ich hoffe, das kann auch anregend wirken.
1: Ja, vielen Dank für die Einladung. Hat mir sehr viel Spaß gemacht, mit dir das zu diskutieren. Und ich glaube, wir sind nicht am Ende der Diskussion, aber wir setzen hier jetzt einen Schlusspunkt.
0: Genau, der Text hat wirklich ein Riesenpotenzial, auch wenn er kurz ist und ja auch ein bisschen verstellt vielleicht durch Tradition der Deutung, die du angesprochen hast. Ja, also nochmal vielen Dank. Und ich will für das Weitere ankündigen, dass der nächste Podcast sich dann mit Antonio Gramscis Gefängnisheften befassen wird. Zum Schluss noch eine Bemerkung. Zu unserer ersten Folge über Rosa Luxemburg haben wir eine ganze Reihe von Rückmeldungen erhalten. Wir freuen uns natürlich über die Feedbacks, auch klar über kritische Feedbacks. Es waren auch einige darunter, die sich an der Form gestoßen haben und Vorschläge gemacht haben, wie wir das verbessern können. Und das wollen wir auch gerne berücksichtigen. Wir haben jetzt allerdings eine Reihe von Podcasts schon vorneweg produziert für die nächsten Monate. Wir können das also nicht sofort alles berücksichtigen, aber wir werden das versuchen, soweit wie möglich das zu berücksichtigen, wie es eben in die Konzeption passt. Wir haben auch Vorschläge erhalten, welche Autorinnen wir im Weiteren berücksichtigen möchten. Auch das werden wir gerne tun, also weil wir ja überlegen, das noch eine Reihe von Monaten mit jeweils neuen Texten dann zu machen. Also vielen Dank für eure Rückmeldungen und schreibt uns gerne auch weiterhin, wenn ihr Wünsche oder Kritiken habt. Vielen Dank und tschüss.

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0: Petra und der Wolf. Schön mit euch zu sprechen aus Wien. Ihr seid zwei Personen in der Band. Die Petra Schrenzer, jetzt müsst ihr mir kurz auf die Sprünge helfen. Who is who?
1: Gesang und Gitarre. Also, und ich bin die Petra. Ja.
0: Genau, hallo Petra. Und dann haben wir noch die Aurora Hackel Timon. Du machst dann das Schlagzeug, richtig?
2: Richtig.
0: Ich muss ganz kurz, um es dann abzuhaken, fragen, ja, wie es gerade so bei euch läuft. Ich meine, für Bands ist es jetzt echt eine super beschissene Situation. Wie ist es bei euch gerade? Musstet ihr viele Konzerte absagen jetzt?
3: Nein, also wir hatten sozusagen Glück im Unglück, weil wir mussten natürlich unser großes Album-Release-Konzert absagen bzw. verschieben. Das ist natürlich schade, aber unsere Live-Saison beginnt eigentlich erst Ende April und wir haben ein bisschen Hoffnung, dass nichts oder nicht alles abgesagt werden muss, weil wir dann doch wöchentlich spielen quasi. Also es hätte uns härter treffen können. Für Petra ist auch gerade glücklich, weil sie hatte gerade einen Job als Musikerin am Theater und ist quasi von diesem Job in die Arbeitslose gegangen. Das heißt, sie ist jetzt arbeitslos gemeldet. Das ist eigentlich auch ein Vorteil. Und für mich ist halt ein bisschen blöd, weil ich unterrichte Schlagzeug und das kann ich nicht machen. Und ja, muss man jetzt schauen, was es für Möglichkeiten gibt für Kunstschaffende. In Österreich sollen eben Katastrophenfonds eingerichtet werden, aber das ist gerade am Entstehen.
1: Aber tätig kann man trotzdem gut sein als Musikerin, das ist wieder der Vorteil. Also man kann ja immer allerhand Sachen machen. Songs schreiben zum Beispiel.
0: Ja, aber es ist ein bisschen schade, wenn man mit dem neuen Album noch nicht mal richtig auf Tour war und dann quasi schon das nächste in der Tasche hat, weil man gezwungen war, zu Hause zu bleiben und Songs zu schreiben. Also vielleicht auch ganz interessant für die darauffolgende Tour, wenn es dann so eine Art Double-Feature gibt. Da werden die Konzerte dann immer noch länger und noch schöner. Kurz zur Situation als selbstständige Musiklehrerin. Ich habe jetzt aber auch viel gehört, dass gerade Musikunterricht dann vielleicht doch über so Videokonferenz stattfinden kann. Wie ist das mit Schlagzeug? Ist das schwierig?
3: Ja. Das muss ich mir überlegen, wie ich das mache, weil was du jetzt nicht siehst, ich habe mir ein Übeset zusammengebastelt, das aber nach nichts klingt. Und ich habe halt selber kein Schlagzeug zu Hause. Viele meiner SchülerInnen haben auch kein Schlagzeug zu Hause. Man kann quasi Technikübungen, Trockenübungen auf jeden Fall machen. Mache ich auch viel, aber ich bin noch nicht ganz sicher, gerade für die Jüngsten, wie viel Spaß das macht. Aber ich glaube, das ist etwas, was ich mir bis nächste Woche, dann sind es eben 2 Wochen, überlegen werde. Aber Schlagzeug ist einfach das blödste Instrument in einer Stadt, in der Wohnung zu spielen, das ist irgendwie selten. Ich meine, es gibt elektronische Schlagzeuge, ich besitze leider keins.
0: Ja, Petra und der Wolf, bist du eigentlich Aurora, bist du dann automatisch der Wolf oder die Wölfin? Oder?
3: Das ist eine Zuschreibung, die uns auf jeden Fall oft passiert, liegt auch nahe, aber Petra und der Wolf gab es schon, bevor es einen Wolf gab, also bevor es mich gab, die Petra war solo unterwegs. Genau, jetzt natürlich für ein Duo ist dieser Name irgendwie, ist klar, wer gemeint ist quasi. Ich weiß nicht, wie sehr ich mich mit einem Wolf identifiziere. Aber ja. Wie bitte?
2: Gibt schlimmere Tiere.
3: Ja, nein, ich finde Wölfe sehr anmutig und schön, aber ich glaube, so anmutig bin ich selber nicht.
0: Vielleicht so aggressiv manchmal, wer weiß, am Drumset.
1: Aber der Wolf war eigentlich gemeint als die Musik. Also ja, aber natürlich jetzt mit du, da ist das irgendwie, da denken natürlich alle, die Aurora ist der Wolf, aber nein, das stimmt gar nicht. Der Wolf ist die Musik. So war es ursprünglich mal auch irgendwie. Aber es gab unterschiedliche Gründe halt. Natürlich die platte Aneignung von Petra und der Wolf, was ich eigentlich gar nicht mochte. Und genau. Aber jetzt ist halt einfach ein Name, der ist irgendwie hängen geblieben, weil wir dann einfach uns nicht umbenannt haben. Ich glaube, Aurora, du wolltest dich nicht umbenennen. So war das nämlich. Jetzt ist einfach ein Name. Die Aurora ist der Wolf und so ist das Leben.

0: Wart ihr nicht mal zu dritt auch?
1: Ja. Wir waren sehr lang eigentlich mit einer Bassistin, der Martina Stranger. Die ist, ich glaube, die ersten 2 Jahre waren wir nämlich auch ein Duo, aber weil wir Bass wirklich gern mögen, und die Aurora hat mit der Martina auch zusammen gewohnt. Und dann haben wir sie einfach gefragt, ob sie beim ersten Album mitspielt bei einer Nummer. Und dann ist sie irgendwie dabei geblieben. Das war eigentlich alles voll cool. Nur sind wir dann drauf gekommen, dass die Duo-Form oder so wie Aurora und ich ticken, dass von der Energie oder von dem, wie wir Musik machen wollen, dass das halt einfach wirklich viel besser funktioniert wieder in der Duo-Form. Ja, und dann haben wir eben, genau, dann sind wir einfach wieder ein Duo geworden. Ohne Bass.
0: Was genau funktioniert denn besser? Weil ich frage mich, ob es nicht den Bass doch irgendwie braucht. Also die meisten Bands haben ja einen Bass. Und trotzdem, also es funktioniert, man hört es ja, dass es funktioniert, aber.
2: Ja, das wollte ich gerade dich, Eva, fragen, ob du eben findest, dass der fehlt. Das Ding war eigentlich eine Energiefrage. Also wir haben gemerkt, dass also es ist eigentlich sehr was Individuelles oder Persönliches, weil wir haben gemerkt, dass in diesem Projekt die Energie einfach zwischen Petra und mir sehr gut fließt. Das war in einem Trio nicht mehr so. Und das heißt aber nicht, dass es generell in Trios nicht so sein kann. Also ich habe auch andere Projekte und so, und ich weiß schon, es kann auch in größeren Formationen die Energie gut zwischen allen fließen. Aber in unserem Fall, wir fanden das sehr speziell an uns. Und dann im Trio hat es nicht mehr so gut funktioniert, was das betrifft. Und genau, und ich sage jetzt nicht, dass wir für immer ein Duo bleiben werden, aber für uns ist es einfach, oder für mich auch persönlich auch sehr spannend, was kann man aus diesen sozusagen aus dieser Zweierbeziehung rausholen. An Energie und auch an Klang. Also wir probieren immer von so wenig wie möglich oder so reduziert wie möglich, so viel wie möglich rauszuholen und gehen erst dann den nächsten Schritt. Und der kann auf jeden Fall auch irgendwann wieder heißen, ein Trio oder Quartett oder was auch immer. Aber genau, das war eher auf einer energetischen Ebene.
1: Wir haben ja auch tatsächlich, punktuell setzen wir Bass auch ein. Also ich habe mittlerweile ein Basspedal für meine Füße, weil wir haben im Studio auch dezent punktuell Bass eingesetzt in unterschiedlichen Formen. Also war mal ein Synthi oder eine Baritongitarre, aber einfach um Akzente zu setzen. Und das wollten wir live dann auch haben. Und genau, es gibt ein paar Songs, wo punktuell einfach eigentlich Bass dabei ist, aber jetzt nicht in Form von einer Bass spielenden, also es ist kein eigenes Instrument in der Band, sagen wir es so, ja. Aber es kommt vor.
0: Würdet ihr sagen, dass die Musik dadurch intimer auch ist, weil ihr beiden ja in so einem permanenten Dialog seid?
2: Ja.
3: Ja, würde ich, ja.
2: Und vielleicht ist das das richtige Wort. Diese Intimität, die haben wir also in einer größeren Formation nicht mehr so in der Intensität aufrechterhalten können.
0: Und äußert sich das dann auch bei Live-Konzerten? Und wie? Also wie seid ihr da anders mit dem Publikum dann
1: Ja,
0: verbunden?
1: das wollte ich nämlich gerade sagen, eben, dass sich das live eben so auswirkt, weil wir sitzen einander gegenüber wie im Proberaum und sind dem Publikum seitlich zugewandt. Das heißt, wir sind eigentlich im permanenten Dialog, also nicht, dass wir uns permanent anschauen, weil man kippt ja auch einfach mal in die Musik, aber eigentlich ist der Bezug total zueinander, aber gleichzeitig fühlt es sich für uns so an, als würden wir den Raum halt voll aufmachen fürs Publikum, dass wir die eigentlich mit reinnehmen in unseren Proberaum, also oder in diesen Raum, den wir da schaffen. Also wir machen keinen Frontalunterricht und bespaßen da gerade raus das Publikum, sondern wir machen da unser Ding, aber öffnen irgendwie, also machen so den Kreis irgendwie auf und das funktioniert für uns sehr gut. Also wir sitzen auch beide, ich sitze dann auch. Ich finde, das macht halt auch die Intimität auf einer Bühne zwischen Aurora und mir. Was wir gern hätten, dass das aber das Publikum voll einlädt. Und das Feedback haben wir schon gekriegt, dass sich das so auch anfühlt. Weil sonst wäre es auch doof, wenn das Publikum das als Mauer sehen würde. Aber ich glaube, wir machen, also ja, Also das Gegenteil wollen wir, aber genau.
0: Ich habe natürlich ein bisschen was gelesen, was es zu lesen gab. Online ist ja nicht so wahnsinnig viel. Aber ganz oft kam so gerade beim Gitarrespiel so ein Radiohead-Vergleich. Ich muss sagen, ich habe den jetzt nicht so direkt gehört. Man hat ja immer, wenn man was hört, also mal so eine erste Intuition. Und meine erste Intuition war ein Slater Kinney bei euch. Ich weiß nicht, ob ihr das schon mal, den Vergleich schon mal mitgekriegt habt. Wie seht ihr es? Also seht ihr für euch individuell da auch Nähen zu bestimmten Genres oder Gruppen?
1: Also wenn das auftaucht, dass wir irgendwie, dass es irgendwelche Parallelen zu Radiohead oder Slater Kinney gäbe, fänden wir ich das ganz toll. Also Radiohead war ein großer Einfluss, Slater Kinney auch. Also das ist eh schon voll die Richtung. Also die ganze Grunge-Riege. Ich habe dann als Jugendliche auch ganz viel die Oldschool-Rock-Musik, also Led Zeppelin, Beatles, ja, also diese ganzen Sachen. Und dann die ganzen Riot Girl Bands, Punk. Ja, das sind so Einflüsse. Ich finde es schön, wenn Leute irgendwo Radiohead auch raushören, irgendwo ganz fein. Oder Slater Kinney noch mehr. ja.
2: Bei Slater Kinney ist es sozusagen vielleicht auch naheliegend, weil sie eben ja auch eine Rockformation sind ohne Bass. Aber natürlich, da gibt es auf jeden Fall politische Parallelen und wir verorten uns auf jeden Fall als feministisch und queer-feministisch, haben ja auch dieses Label An Records mitgegründet. Und genau, ich finde es schon auch immer wieder spannend. Ich meine, es liegt wahrscheinlich auch daran, dass wir als Frauen rezipiert werden, aber auch spannend, wenn sozusagen Nähen gesehen werden und quasi eine politische Verortung auch in der Musik gehört werden kann. Weiß ich nicht, ob das so ist oder ob das jetzt ist, weil du diese Hintergrundinfo hattest, aber ich finde das eigentlich auch ganz gut, dass wir Dinge transportieren, die ja, von denen ich gar nicht weiß, dass sie gesehen werden können.
0: Ja, also vielleicht kommen wir dann dazu nochmal möglicherweise später, wenn wir ein bisschen auf die Songs oder das Album eingehen. Vielleicht nochmal ganz kurz zum Thema Verortung. Post-Grunge, so habt ihr, glaube ich, auch, oder weiß nicht, eine von euch das vielleicht formuliert, was ja auch dann die Erbinnen von Nirvana so ein bisschen andeutet. Aber Post-Riot Girl, auf die Idee kämmt ihr jetzt nicht, oder? Weil das immer noch so lebt, oder? Warum gibt es den Begriff eigentlich nicht, Post-Riot?
1: Ja, okay, wahrscheinlich. Aber ich glaube, wir hätten uns auch gar nicht so Post-Grunge. Also wir haben noch kein geeignetes Label richtig gefunden. Also im Groben sage ich immer gern, wir sind einfach eine Rockband. Dann jetzt unser Label hat gemeint Indie-Rock. Haha. Und dann gibt es jetzt Post-Rock, Post-Grunge. Also, aber deswegen haben wir uns damit auch jetzt nicht... Also wir haben versucht, eins von diesen Labels zu finden, das am ehesten passt, aber sind da jetzt noch nicht so ganz zufrieden. Aber...
2: Also wir haben diese Post-Sachen nicht erfunden, deswegen weiß ich nicht, warum sie bei den einen also drangehängt werden, bei den einen Stilrichtungen und den anderen nicht, aber Riot Girl ist ja viel mehr als eine musikalische Richtung, sondern einfach eine Bewegung, und bei Grunge würde ich sagen, das ist sehr... Oder durch der Grunge-Bewegung unrecht, gell? Aber es ist eher musikalisch und modisch. Vielleicht nicht so sehr ideell. Also ich würde sagen, auch Nirvana haben sich als Riot-Girl-Anhänger zumindest bezeichnet, glaube ich.

0: Würdet ihr sagen, dass da gerade eine neue Bewegung am Laufen ist? So queer, feministisch im weiteren Sinne? Also ich fühle es so, ich empfinde es so, dass da gerade wieder wahnsinnig viel geht.
1: Im Vergleich zu was?
2: Zu vor 10 Jahren zum Beispiel.
1: Aha, na, weil ich weiß nicht, weil in Wien ist es überhaupt so, dass in den letzten 10 Jahren total viel los war und jetzt das fast ein bisschen wie etabliert ist, habe ich den Eindruck. Also dass das, also da gab es wirklich viele, oder gibt noch immer, oder also es gab auf jeden Fall wirklich viele Magazine, Festivals, queerfeministische Festivals, unterschiedliche und Bands. Also das war und ist eine ziemlich große, lebendige Szene dafür, dass eigentlich eine kleine Stadt ist. Und das geht jetzt schon seit über 10 Jahren, weil unser Label gibt es jetzt auch schon 7 Jahre. Ja, dann ist es schon länger. Also ich habe das so mit Mitte, Anfang Mitte 20 habe ich das in Wien ganz stark gespürt. So, da geht was. Also queerfeministisch passieren ganz viele Dinge. Und jetzt habe ich fast das Gefühl, dass es, also etabliert ist jetzt eigentlich wirklich zu weit gegriffen, aber das ist einfach da. Da habe ich. Okay. Aber ich muss auch gestehen, dass ich mir jetzt nicht sicher bin, ob ich da Sachen gerade auch nicht am Schirm habe, die passieren. Jetzt, also ich kann halt eher von Wien gerade ein bisschen reden, wo ich wohne halt. Oder Aurora, was sagst du?
3: Ich bin mir auch nicht sicher. Also ich habe schon das Gefühl, dass sozusagen eine neue, sehr taffe feministische Generation herangewachsen ist. Also dass es unter Jugendlichen eben viel selbstverständlicher ist, feministisch zu sein, auch queer zu sein und so. Das finde ich eine sehr gute Entwicklung. Ob das so neu ist, kann ich auch nicht bestätigen. Aber es tut sich was und Dinge verändern sich. Und es gibt die Selbstverständlichkeit wird größer und das finde ich eigentlich toll.
1: Das wollte ich gerade sagen, jetzt mir eingefallen. Ich glaube, im quasi Mainstream verändert sich. Da merke ich, dass es selbstverständlich wird, weil ich habe natürlich von der Subkultur geredet, im Underground. Da ist natürlich voll viel losgegangen. Jetzt merke ich so, also es gibt da jetzt Bands oder die voll bekannt sind und durchaus irgendwie Anklänge haben an was queer feministisches oder feministisches oder so.
0: Genau so meinte ich es auch ein bisschen, weil ich glaube, ihr kriegt das ja viel früher viel mehr mit, dadurch, dass ihr Musik macht. Und das, bis das mal an die Außenwelt dringt, aus dieser Blase rauskommt, vergehen ein paar Jahre. Und so habe ich es auch, glaube ich, dann schlussendlich gemeint, dass wir gerade die Früchte ernten und eine breitere Öffentlichkeit überhaupt mal erfährt, dass es sowas überhaupt gibt oder so Begriffe wie, ich meine jetzt trans, genderqueer, das sind ja alles Sachen, die in den letzten 2, 3 Jahren so richtig an die Decke gehen. Und das gibt es ja trotzdem schon viel länger.
1: Ja, das ist Stichwort Netflix, da kann man das gut sehen, finde ich. Oh, das ist so schräg, also, aber es ist ja auch gut, also ich finde das ja auch super. Ja.
0: Ein anderer Vergleich, den ich wiederum jetzt gar nicht so direkt rausgehört habe, war Tracy Chapman, fand ich auch irgendwie spannend. Ich meine, vielleicht durch das Queere, keine Ahnung. Aber dann kam direkt so eine Korrektur von diesem Autor, ich weiß gar nicht, wer das war. Ihr seid eben nicht wie Tracy Chapman, weil ihr ohne Wärme und Zugewandtheit seid, sondern viel gefährlicher, viel aggressiver. Also es war jetzt keine Abwertung, nur nochmal eine Relativierung. Ah genau, und ästhetisch zu cool, das fand ich auch. Also da, dem würde ich fast zustimmen. Also die Ästhetik ist ja doch sehr wichtig bei euch, oder?
3: Genau, das ist ein neues Review zu unserem aktuellen Album. Ich meine, dieser 80er Jahre Weichspül-Sound, mit dem man Tracy Chapman verbindet, bin ich ganz froh, dass wir da ein bisschen aggressiver rüberkommen. Aber sie hat eine tolle Stimme, tolle Songs, politischer Mensch. Ich habe kein Problem mit diesem Vergleich, aber ich höre es jetzt nicht wirklich. Ästhetik, wichtige Rolle, inwiefern meinst du das?
1: Also meinst du es jetzt optisch auch oder musikalisch? Oder?
0: Beides. Also ich finde, bei beidem ist schon eine starke Coolness zu sehen, was nicht unbedingt oberflächlich sein muss. Also das ist ja jetzt auch mit eurem Albumtitel Surface, die Oberfläche. Also ist ja auch nochmal ganz spannend, wie das genau gemeint ist. Aber also ich konnte das nachvollziehen, ästhetisch cool.
1: Ja. Nein, stimmt, ja. Auch die Fotos, ja, also cool. Also bei der Musik finde ich schwer zu sagen, da habe ich nicht das Gefühl, dass wir cool sind oder tun, weil das ist halt einfach die Musik, die wir machen. Das ist halt Das machen wir einfach. Und bei den Fotos überlegt man sich ja dann auch nochmal anders. Also ich meine jetzt auch die musikalische Performance. Das ist einfach, das ist kein großes überlegtes Konzept in dem Sinn. Natürlich haben wir uns überlegt, wie wir uns hinsetzen und so, aber an sich sind wir da einfach zwei Frauen, die da einfach Musik machen auf der Bühne. Und optisch ist es, war es doch, ja, das stimmt schon, war es doch ein, wir haben eine Entscheidung, auch direkt in die Kamera zu schauen, was wir früher nie gemacht haben. Und sind wir uns Sachen überlegt und wollten beide nicht in die Kamera schauen. Und jetzt haben wir mit dem neuen Album, weil Surface Rufzeichen heißt eben auch Auftauchen. Und deswegen ist der Blick ganz stark in die Kamera, was für uns neu ist. Und wir wollten auch nicht besonders lächeln oder so, weil uns das einfach wichtig ist, dass wir, wie soll ich sagen?
3: Na, als Frauen Sternchen nicht genau. mit so vermeintlich typischen weiblichen Attributen belegt werden, also nicht die schüchternen, lieben Mädchen und so. Also das, ich glaube, da ist schon Bewusstsein gewachsen. Das ist leider auch ein Problem, weil wir können nie sozusagen frei entscheiden oder wer wir sind, wie wir uns inszenieren, sondern es ist immer auch mit diesem Blick auf, welche Rollen werden uns zugeteilt, welche Zuschreibungen oder Rollen auf den Leib geschrieben und da möglichst widerständig zu sein. Also jetzt gar nicht aus einer Strategie heraus, sondern oder aus einer bewussten Strategie heraus, sondern weil ja, keine Ahnung, ich glaube, das ist einfach ein Kampf, den man als Frau in dieser Gesellschaft vielleicht immer schon irgendwie führen muss. Oder ich empfinde es so. Ich empfinde es als oft sehr anstrengend, dagegen, also da irgendwie, ich weiß auch nicht, einzufordern, wer man ist und was man tut. Auch ist jetzt auch in der Männerdomäne Rock vielleicht nochmal spezieller, aber ja, und genau, wir sind jetzt auf jeden Fall offensiver als früher, vielleicht auch selbstbewusster oder zumindest bewusster, was
2: älter sind wir.
3: Ja, älter sind wir, deswegen auch cooler natürlich. Ja, und ich glaube, wir haben also das unpersönlich, das fand ich erstaunlich, weil ich das Gefühl habe, das wäre eigentlich sehr, sehr persönlich und emotional Musik machen und die auch performen. Aber was auf jeden Fall mit dem neuen Album passiert ist, ist, dass wir ein Stück zurückgetreten sind und uns vielleicht ein bisschen, vielleicht schon einfach auch diesen Abstand genommen haben zu dem, was wir machen, damit wir uns nicht immer so in jeder Emotion allem aussetzen. Petra, kannst du das bestätigen?
1: Ich vermute, was du meinst, ist, dass die Songs jetzt, jeder Song ist für sich emotional oder von ein bisschen abgeschlossener. Also früher war viel mehr in den einzelnen Songs, sind viel mehr Themen, viel mehr emotionale Zustände gleichzeitig vorgekommen und die Songs sind einfach verdichteter und konzentriert darauf auf eine Sache, sodass man sich mal auch auf einen etwas ruhigeren Song draufsetzen kann und er braucht dann nicht wieder Brüche zu haben oder irgendwelche zu grobe Ecken und Kanten, was eigentlich immer unser Ding war. Also wir haben einfach geschaut, dass wir uns konzentrieren bei den einzelnen Songs, dass man auch ungefähr bei einem roten Faden oder bei einer Emotion auch ein bisschen bleibt.
3: Vielleicht deswegen, wenn die Reise dann nicht so wild ist, dass man auch ein bisschen entspannter sich das selber reinbringen kann. Und
1: ach so, was ich mir auch gedacht habe, was halt schon auch an den Texten ist, es gibt halt nicht so sowas wie Liebeslieder oder so. Man wird doch nie so wahnsinnig direkt angesprochen oder es gibt dann nicht diese eine Geschichte, die man verfolgen kann oder wo man kennt sich auch oft, glaube ich, nicht so richtig aus, was los ist. Es gibt sehr viel Interpretationsraum. Ich glaube, das kann auch sein, dass das unpersönlich wirkt, weil Tracy Chapman zum Beispiel geht ins Herz, weil die halt ganz direkt, also kommt mir vor, da weißt du, worum es geht, was ihr Anliegen also, ist zum Beispiel. Das sind klare Texte. Also, und das ist bei uns nicht. Und das, also das kann natürlich auch eine Distanz herstellen und dann kann das unpersönlich wirken. Ich fühl mich als sehr persönliche Band.
0: Ich wollte gerade sagen, oder es ist auch gerade noch viel intimer und noch mehr eine Öffnung. Also ich weiß nicht, Petra, schreibst du die Texte allein oder macht das zusammen?
1: Nein, nur bei dem Album jetzt bei dem Album, das letzte Album, hat die Aurora die Lyrics, die Texte geschrieben.

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0: Genau, also ihr habt mir ja die Lyrics geschickt und ich muss gestehen, ich meine, das werdet ihr auch erwartet haben, dass ich jetzt das jetzt nicht sofort alles verstanden habe. Ah ja, klar, darum geht's und cool. Und da kann ich jetzt tolle Fragen dazu stellen. Tatsächlich, es gehört zu der Sorte Lyrics, die für mich als Musikjournalistin ein bisschen unangenehmer sind. Das heißt, aber trotzdem sind sie wahrscheinlich gerade deswegen wahnsinnig gut, weil es ist eher wie ein, weiß nicht, also wie Gedichte. Also es ist extrem dicht, es ist wahnsinnig metaphorisch, poetisch, kryptisch und dann noch auf Englisch und auch die Wortwahl sehr ausgefeilt. Also ich musste wahnsinnig oft nachgucken im Wörterbuch, was man ja sonst nicht so oft muss bei Musik.
1: Ich aber auch beim Schreiben.
0: Okay, das beruhigt mich. Ja, also dadurch finde ich, hat es schon eine wahnsinnige Tiefe. Und trotzdem muss ich dich, Petra, jetzt fragen, so was ist denn so der Tenor? Also ich kann mir jetzt schon denken, dass es nicht happy Songs sind. Also es ist vielleicht auch ganz viel so wie so verschriftlichte Träume oder so auch viel Unterbewusstes, bestimmt auch politische Messages. Aber also gibt es sowas wie ein Tenor jetzt auf diesem Album?
1: Ja, schon. Also es drehen sich eben, also es gibt dann oft so Songpaare auch, die dann auch ähnliche Themen haben. Aber im Großen und Ganzen ist bei uns sowieso immer, geht es immer um gesellschaftliche, politische Strukturen. Und unsere persönliche Position dazu, also aus der heraus entstehen die Texte einfach. Wir besprechen die Texte ja auch. Also es ist ja das, dass ich den Grobentwurf mache und dann besprechen wir das und dann wird auch herumgefeilt. Aber es geht sehr viel auch um die Beschäftigung mit dem Selbst, also dieser Selbstoptimierungs fast Zwang, der heutzutage ist, und auch diese Selbstdarstellungsgeschichten als Musikerin ist es eh, liegt es auf der Hand, aber als Social Media und das ganze Zeug, auch das Leben in so kapitalistischen Strukturen, was das alles abverlangt, also Leistungsdruck, Lohnarbeit, also im Grunde sind das alles die Themen. Fällt mir jetzt auf die Schnelle noch was ein, aber es ist eh, was uns beschäftigt, was die Rora vorhin gesagt hat, als Frauensternchen oder als einfach Menschen, die irgendwie Geld verdienen müssen und wollen und das halt mit Kunst und all diese Sachen. Genau das. Oder auch Selbstzweifel.
0: Könntest du sagen, in welchen Songs das vorkommt? Also jetzt ist diese Kapitalismuskritik im weiteren Sinne, würde ich jetzt vielleicht bei The Wheel verorten. Also immer dieses Rad, das sich drehen muss, es muss immer vorwärts gehen und immer schneller.
1: Ja, genau, ja, voll. Ja, genau, das zum Beispiel. Oder The Greatest ist Selbstzweifel und Selbstoptimierung. Also es lebt auch immer sehr von der gleichzeitigen Widersprüchlichkeit. Also das ist immer so ein bisschen es dreht sich auch immer darum, dass ich jetzt nicht, es ist auch oft ein bisschen auch humorvoll gemeint. Es ist nicht alles so todernst, aber ich finde es immer wichtig, dass diese Widersprüche gleichzeitig da sind. Sowas wie Selbstoptimierung, und da ist auch was Gutes dran, oder mal wirklich zu sagen, so, hey, I am the greatest. Man muss nicht immer so sagen, ja, und das kann ich nicht und da noch so. Nein, man könnte sich jetzt einfach mal als so Person, als Frau hinstellen und einfach mal sagen, ich kann das jetzt einfach. Ich bin jetzt einfach mal auch voll okay, wie ich bin. Man muss nicht ständig sich optimieren, oder? Und dann gleichzeitig ist es auch ein bisschen in dem Song The Greatest ein Anklagen auf dieses permanent selbst darstellen müssen und da irgendwie tolle Fotos immer im Netz und ja, als Musikerin muss man das ja irgendwie machen, mich nervt das sehr voll. Aber mittlerweile finde ich, habe ich da auch Spaß dran, aber auch Fotos zu machen, gewisse und ins Netz zu stellen, aber genau, das ist zum Beispiel bei The Greatest.
0: Da habt ihr auch ein Video dazu gemacht, ne? Ein ganz lustiges eher, so wie bei so einem Western im Saloon, wo ihr das ein bisschen abhängt.
1: Genau. Die Lonesome Cowboys slash Girls, whatever. Ja, ist auch ein wahnsinnig männlich dominierter Raum, dieser Cowboy-Raum. Fanden wir von dem auch ganz cool. Die Idee, aber jetzt dieses Cowboy-Sujet zu nehmen, kam jetzt aber von der Videoproduktionsfirma, die das mit uns gemacht hat. Also die haben sich da ein Konzept überlegt und fanden das eigentlich auch ganz gut und witzig. Und genau.
0: Aber der Cowboy so als popkulturelle Figur ist ja schon sehr selbstbewusst, oder? Also einfach so die Coolness in Person. Der hockt sich da halt immer nur hin und redet nicht kaut auf dem Strohhalm rum und gut ist. Also das reicht schon. Oder zieht an einer Zigarette. Das reicht ja eigentlich aus, um der Coolste zu sein.
1: Ja, das fanden wir auch, dass das auch irgendwie ganz gut zu uns passt. Also wir sind auch sehr gesellige Personen, die auch gern lustig sind, aber jetzt so als Musikerinnen, offensichtlich jetzt, wo du das so öfters fragst, merke ich selber erst, dass wir uns, also dass wir uns so cool, Anführungszeichen, darstellen, auch mit dem Video so, also das, ja, wenn man uns jetzt gar nicht kennt, ist es wahrscheinlich sehr, sind ja sehr coole Bilder einfach so. Ja, Cowboy, stimmt schon. Da bin ich aber gut, also besser als Blümchen und Teddybären und sowas. Also für uns, die passt ja auch zur Musik besser. Der Cowboy als Teddybären oder so.

0: habt in manchen Songs so einzelne deutsche Sätze. Haben die dann nochmal eine besondere Bedeutung? Also, dass wir die dann zum Beispiel auch sofort besser verstehen?
1: Nicht unbedingt, nein. Das war, hat sich eher so aufgedrängt im Schreiben, dass das irgendwie da gepasst hat. Und irgendwie hatte ich da Lust dran, weil wir halt da so deutschsprachig aufgewachsen sind, der Name auch noch deutsch, und dachte, ja, da könnte jetzt auch einmal ein bisschen was Deutsches vorkommen. Hat sich aufgedrängt, aber nein, also das Kommen nie zu spät zum Beispiel, das ist jetzt nicht. Wir kommen nicht weg vom Fleck, das vielleicht noch. Nein, also dass es deutsch ist, hat nicht den Sinn, dass es mehr betont wird. Das hat sich im Schreiben einfach so ergeben, weil Deutsch meine Muttersprache ist, und dann hat sich das dann doch hineingeschoben. Und dann fand ich das irgendwie auch witzig.
2: Und ich glaube, das ist auch ein bisschen unser Stil, dass wir so Irritationen reinbringen. Also so ist ja auch, weil unsere Musik, würde ich jetzt sagen, klingt ernst oder ist auch immer so ein bisschen melancholisch und so. Also kein, nicht so die lustige klassische Unterhaltungsmusik. Und dann haben wir aber Texte, die so eigentlich auch wieder total im einen Kontrast dazu machen, also die eben entweder humorvoll sind oder über auf jeden Fall nicht da, vielleicht nicht. Für mich sind die Texte losgelöst von der Musik, transportieren anderes als die Musik losgelöst vom Text. Und so finde ich das auch mit diesen deutschen Sätzen, das sind ein bisschen so Stolpersteine, die wir da reingelegt haben. Und das machen wir gern auch musikalisch oder live. So kleine Irritationen, Brüche.
0: Aber gerade dieses Wir kommen nicht vom Fleck, es bildet ja auch einen Widerspruch ab zu The Wheel, oder? Also dieses, das ist ja Stillstand und The Wheel, da soll es vorwärts gehen. Ist das eigentlich so ein Songpaar, das zusammengehört?
1: Nein, nein, weil wir kommen nicht weg vom Fleck, das ist ja Stories on Sale, und da geht es ein bisschen da geht es um festgesetzte Narrative eigentlich sehr viel. Und auch in der Widersprüchlichkeit, also da geht es einerseits um, dass sich die Geschichte immer wiederholt und man nichts daraus lernt, und andererseits gleichzeitig geht es im Song darum, dass es diese großen Erzählungen gibt, der Single Stories, die immer gleich weitergegeben werden, und da kommen wir nicht weg vom Fleck, wenn die Geschichten nicht, also wenn man so, also das ist zum Beispiel bei dem Song.
2: Und vor allem The Wheel ist, glaube ich, auch mehr ein Hamsterrad als
3: Genau,
2: ein
3: ja.
2: durch, also ein Strecken zurücklegendes Rad. Also das passt dann wieder zusammen.
1: Ja, also ein Rad, das sich dreht und wo Leute halt, manche verdienen dran und manche kommen zwischen die Räder, so quasi so irgendwie, wenn man will. Also so, wie man will, ja.
0: In The Wheel fand ich noch interessant, so ein paar ja, Anspielung auf andere Songs und Musikerinnen, also und dann auch nochmal so eine Verdrehung davon. Put Out the Red Light, dieser Police-Song, und von LaRue habt ihr gleich Bulletproof und dann No Roof is on Fire. So Bloodhound Gang. Sind das so Spielereien dann? Oder also.
1: Genau, das kommt in anderen Liedern ja auch vor. Ain't No Mountain High Enough kommt ja auch vor. Und so Sachen, ja, das liebe ich. Also ich liebe halt so billige Reime auch, wie man eh gemerkt hat. Das finde ich super. Und dann so Zitate, ich weiß nicht. Das ist halt, wenn man halt Musik hört, das bleibt in mir hängen. Und das ist ja auch der erste Impuls meistens beim Songwriting, dass man irgendwas gehört hat oder sich wieder an was erinnert, und dann kommt das irgendwie auf der Gitarre. Und also genau, und ich mag das total. Also diese Zitate oder auch Verweise. Genau, und dann auch mit diesen billigen Reimen. Das finde ich, ja, find ich toll.
0: Okay, ja, vielleicht ganz zum Schluss noch eine Frage zu dem Song Massive. Das ist rein instrumentell. Und ich habe jetzt die Songs nur, also ich habe ja nicht die LP, sondern einfach die MP3s. Ist das als Trenner gemeint? Und wenn ja, ist es dann der letzte Song auf der A-Seite oder der erste auf der B-Seite?
1: Ist der letzte auf der A-Seite, und live ist es meistens der erste Song, den wir spielen. Der wäre auch auf der CD, hatten wir das auch ursprünglich angedacht, haben uns dann aber dagegen entschieden, und haben ihn einfach in die Mitte geparkt, eben genau, um auch nochmal in der Mitte nochmal so aufzuwecken. Aber zum Beispiel beim Live-Spielen spielen wir echt sehr gerne am Anfang, so als Intro, um erstmal so, boom, da sind wir jetzt, da Rambazamba, es geht da eine Show los. Irgendwie so. Oder Aurora?
2: Ja.
0: Und welcher Song macht am meisten Spaß zu spielen?
2: Lustig, weil ich habe mir gestern gerade gedacht, ich freue mich, im aktuellen Set freue ich mich auf und über jeden Song. Und das war eigentlich auch der Anspruch bei der Platte, deswegen hat es auch nur 6 Jahre gedauert, bis wir die hatten. Wir wollten beide zu 100% zufrieden sein mit jedem Song und jedem Songteil. Und das ist uns auch gelungen, von dem her, mir taugt wirklich alles. Also ich würde nicht mal sagen, dass es von der eigenen, von der Tagesverfassung abhängt, sondern wenn man sich darauf einlässt, und das finde ich ist die Pflicht, wenn man live performt, dann geht es wirklich, mir macht alles Spaß.
1: Ich finde auch alles toll, aber am meisten Spaß macht mir tatsächlich Stories and Sale. Ich muss sagen, wie es ist, weil das ist so ein Pop-Rock-Kracher. Wenn der da hinfetzt, das ist live wirklich lustig. Also Spaß, das macht richtig Spaß. Die anderen sind auch voll interessant. Ich mag sie auch alle urgern, aber mir macht der schon nicht am meisten Spaß. Also wenn
0: ja, also ich sag mal vielen Dank schon mal an der Stelle, Petra und Herr Wolf, Petra und Aurora. Ja, drückt die Daumen, dass es bald wieder losgeht mit den Live-Konzerten und dem Sozialleben, dem Popkulturellen. Ich leide natürlich auch sehr drunter. Danke euch.
1: Ja, danke dir auch vielmals.

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0: können jetzt erstmal generell in das Thema gehen oder willst du noch ein paar der Höhepunkte der letzten 10 Jahre ja schon ansprechen?
1: Ich glaube, das können wir uns für später aufheben. Erstmal wollen unsere Hörer ja sicherlich das aktuelle Thema hören und worum es da überhaupt geht.
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0: Ja, wir sagen, kauft europäisch.
1: Genau, kauft oder wir fordern den Digital Independence Day. Das sind ja alles...
0: Oder den DUT.
1: Oder DigiDay. Oder
0: Digitaler Unabhängigkeitstag, DUT oder DID. Hier bist du erst von Ralf Hude, wollte ich gerade sagen, weil das eine Höhepunkt der Sendung war, aber ich meine den anderen lustigen Autoren, Marc-Uwe Kling. Der hat das zu Beginn des Jahres beim, war es der Chaos Computer Club? Ich hätte gleich vorher nochmal nachgucken müssen.
1: Er hat jedenfalls vorgestellt, dass man den Digital Independence Day feiern möchte, also sprich die Unabhängigkeit von der Abhängigkeit von US-amerikanischen Technologien. Also wie sich vor 250 Jahren die USA von Großbritannien losgelöst haben als Kolonialmacht, fordert er quasi das Gleiche jetzt im digitalen Raum als Lösung, als Loslösung von den USA und deren sogenannten digitalen Kolonialismus, wie es auch wirklich diskutiert wird
0: in manchen Fachkreisen. Wir haben das schon sehr oft angesprochen. WhatsApp ist der beliebteste Messenger in Deutschland an europäischen Ländern. Hängt mit drin bei Facebook, bei Meta, die immer noch mit Facebook eines der größten Social-Media-Plattformen haben. Instagram ist inzwischen, glaube ich, größer. Sprechen wir dann später nochmal drüber.
1: Spätestens im Januar nächsten Jahres,
0: wenn Google das Social-Media-Universum kommt. Von Alpha ist immer noch die dominante Suchmaschine. Die sitzen in den USA. Microsoft ist das dominante Betriebssystem. Auch für öffentliche Einrichtungen, für Behörden.
1: Amazon ist der dominante Online-Shop. Ja. OpenAI mit ChatGPT ist der dominante Player im KI-Bot-Bereich, genauso wie Claude von Anthropic oder Gemini von Google. Also die Liste ließe sich lange, lange fortsetzen.
0: Alles US-amerikanisch und auch wenn da nicht eine Orange auf Chefsessel sitzen würde, gäbe es gute Gründe, sich da unabhängiger zu machen.
1: Auch wenn besagter Mensch für uns der Anlass gewesen war, Anfang 2025 in unserer Folge 104 uns auch schon mal zur digitalen Souveränität zu äußern. Für alle Details verweisen wir nochmal auf die Episode. Wir wollen heute vor allem den Blick auf alles, was in diesem Bi-European-Bereich sich bewegt, mitwenden. Da möchte ich jetzt nicht die historische Spanne ganz, ganz weit aufmachen und den Blick dann sonst wie weit zurückwenden. Aber man kann sagen, das Ganze hat eigentlich vor so 20, 25 Jahren etwa angefangen. Also dieses zunehmende Misstrauen gegenüber den USA und Produkten aus den USA. Das kam unter anderem halt 2001, Anschläge aufs World Trade Center und der folgende sogenannte Krieg gegen den Terror und so vor allem der Präsidentschaft von George W. Bush. Und das führt halt eben dann im Lauf der Jahre und Jahrzehnte, ich verweise auch auf die NSA-Affäre von 2013, das war noch ein bisschen vor unserer Sendung gewesen, aber wir hatten ja auch schon häufiger mal in Folgen uns zu der Thematik mit geäußert. Da verweise ich auch auf unsere Folge, die wir gemacht haben, speziell zum Thema Datenschutz. Also viele Folgen, die wir zum Thema gemacht haben. Und lange Rede, kurzer Sinn, diese lange, lange Reihe von auch durchaus anlassbezogenem Misstrauen gegenüber den USA ist natürlich nicht folgenlos geblieben. Da gab es eine Umfrage von Politico veröffentlicht, beziehungsweise von Hanne Kokeler. Ich weiß gar nicht, wie ich es exakt aussprechen soll. Also die Quelle ist die European Pulse Survey, die halt ausgeführt wurde von Cluster 17 für Politico und B. Bartlett. Also wir sagen jetzt nicht alle Namen was.
0: Von wann ist die?
1: Die ist von Anfang dieses Jahres, also März, 13. bis 21. März, knapp.
0: Ziemlich frisch.
1: Knapp 6.500 Erwachsene wurden online befragt, mit mindestens 1.000 Antwortenden aus den europäischen Ländern Belgien, Frankreich, Deutschland, Italien, Polen und Spanien. Und da gibt es dann halt eine entsprechende Übersicht, die uns jetzt hier gerade grafisch vorliegt und die wir vielleicht nochmal ein bisschen zusammenfassen.
0: Also es wurde in drei Bereiche aufgeteilt, so die Big Player bei digitalen Angeboten und Software etc. Europa, USA und China. Und mit China geht's hier los, das ist das geringste Vertrauen aus Deutschland. Also es gibt wohl abstufbar in 4 Vertrauensstufen. Trust a lot, also vertraue ich sehr. Trust somewhat, vertraue ich ein bisschen. Do not really trust, vertraue ich nicht wirklich. Oder do not trust at all. Und wir gucken auf Deutschland, für chinesische Technologie oder technologische Firmen vertrauen 0% der Deutschen sehr. Nur, das ist nicht mehr
1: abgebildet, aber 2% vertrauen dem Ganzen so ein bisschen und zusammengerechnet 98% vertrauen dem Ganzen nicht wirklich bis gar nicht.
0: Also wirklich 77% do not trust at all. Genauso hoch ist es in Frankreich. Ein bisschen besser sieht es in Spanien aus. Spanien und Belgien. Also
1: zumindest für die Chinesen sieht es besser aus.
0: Für die Chinesen, ja. Da gibt es nur vollständiges Misstrauen in Höhe von 68%. Dafür ein Viertel jeweils do not really trust. Und die haben auch sogar ein paar Prozentpunkte trust a lot.
1: Wobei man sagen muss, sieht besser aus. Ich meine, immer noch 2 von 3 Leuten trauen dem Ganzen.

0: gar nicht. Und selbst in Polen, wo die noch am optimistischsten quasi schauen, haben wir fast 50%, 48% um genau zu sein, gar nicht Vertrauen, 32% nicht wirklich Vertrauen. Also damit halt auch, also weit, weit über 2/3, 3/4 in allen Fällen, also manchmal wirklich fast 100%, also in Deutschland ist es ja sehr bezeichnend, 98% kein bis gar kein Vertrauen. Ja. Also da ist jetzt eigentlich ein Rundungsfehler.
1: Ach so, hast du gerechnet, ich habe gerade auf Rundung 2 herrscht, aber ja stimmt. Ja. 21 plus 77 sind 98 und 2% Trust somewhat.
0: Okay. Genau. Bei US-Technologieunternehmen, also es geht immer darum, Technologieunternehmen aus den entsprechenden Ländern, wie sehr fair oder misstraue ich denen? Also China ziemlich schlecht.
1: Sieht USA, sehr rot aus.
0: Ja, USA. Ich sag mal, im Verhältnis etwas besser, aber auch sehr, sehr rot eingefärbt.
1: Interessanterweise ist auch da bei Polen das Vertrauen am höchsten anscheinend, sind die Polen sehr vertrauensselig oder einfach sehr sympathisch. Oder
0: zumindest
1: sehr
0: gegenüber diesen sehr fremdländischen offen, Konzernen an der Stelle.
1: Offener als der Rest von Europa in dieser Umfrage.
0: Ja, oder sagen wir es so, die Polen haben zumindest wahrscheinlich eine relativ klare Meinung, ob ja oder nein. Wir Deutschen sind ja sowieso immer als pessimistisch geltend, aber das kann man sehr diskutieren an der Stelle. Wir würden uns jetzt erstmal nur auf Deutschland konzentrieren. Bei US-Technologien 53% der Deutschen, also mehr als die Hälfte, vertrauen dem Ganzen gar nicht. Aus den USA kommt Technologieunternehmen, also Meta, Facebook etc.
1: 38% do not really trust, also nicht wirklich. 8% so ein bisschen. Und das musst du wieder zusammenrechnen. So ein
0: gutes Prozent effektiv.
1: Ja, es ist so, 2 Pixel ist der ganz grüne Balken, trust a lot.
0: Genau, und bei europäischen Technologien, da sind wir Deutschen so etwa im Mittelfeld, was jetzt das Positive mit angeht. Also da vertrauen 11% der deutschen europäischen Technologieunternehmen gar nicht und 34% vertrauen dem Ganzen nicht so wirklich. Also wir sind dann bei 45%, also das heißt mehr als die Hälfte findet es generell erstmal gut.
1: Also es ist auf jeden Fall ein deutlicher Abstand gegenüber dem Vertrauen der US-Technologie oder der chinesischen Technologie.
0: Ja, also nur mal zum Vergleich, 77% misstrauen, also 77% der deutschen misstrauen chinesischen Technologieunternehmen, 53% misstrauen US-amerikanischen Technologieunternehmen und nur 11% misstrauen europäischen, also ziemlicher Unterschied.
1: Also, um wieder zu Kauf europäisch bei Europäern zu kommen, da haben die als Unternehmen auf jeden Fall einen gewaltigen Vertrauensvorsprung gegenüber chinesischer oder amerikanischer Technologie.
0: Ja. Und, das ist auch ganz wichtig, die Aussage hier, also nur mit der Vollständigkeit wegen, 47% vertrauen durchaus, 8% vertrauen den europäischen Anbietern sehr. Das ist auch ein ziemlicher Unterschied, also das ist teilweise das 4- bis 8-fache an der Stelle zu den anderen Herkunftsländern.
1: Wobei absoluten Zahlen natürlich das absolute Vertrauen immer noch eher gering ist.
0: Aber das ist generell ziemlich gering. Nur die Polen vertrauen mit 13% da am meisten, generell bei der gesamten Umfrage. Die Polen mit 13% vertrauen europäischen Technologien insgesamt am stärksten von allen, die da befragt worden sind und zu allen, wozu da befragt wurde.
1: Das passt in den Trend.
0: Genau, und das Wichtige ist da auch nochmal zu betonen, das Ganze sind repräsentative Zahlen. Da ist die Studie auch sehr betont darauf. Also dass halt eben die Ergebnisse aus jedem Land halt gewichtet wurden, dass sie halt eben repräsentative Dimensionen bezüglich Alter, Geschlecht und geografischer Herkunft haben.
1: Ja.
0: Also das ist nicht nur eine Stichprobe, das ist eine Aussage an der Stelle.
1: Kann man bei 1000 Leuten auch entsprechend sagen.
0: Also mindestens 1000 Leute, die aus den jeweiligen Ländern befragt wurden. Das ist immer so diese gerne die genommene Grenze, damit es halt eben repräsentativ wird auch. Und das kann man auch durchaus mit Blick auf unser allseits beliebtes Thema seit mehreren Jahren KI mit sagen. Denn die KI-Trainingsdaten, habe ich jetzt mal für mich zusammengefasst, sind ja vornehmlich was? Weiß, männlich, amerikanisch. Also woher kriegen eigentlich die ganzen US, vor allem ja auch US-amerikanischen Systeme, aber welche Quellen werden eigentlich vornehmlich angegeben, wenn es halt eben um Ergebnispräsentationen geht bei den KI-Modellen? Also es war hier bei Visual Capitalist veröffentlicht, basierend auf einer SEMrush-Studie. 150.000 Zitate im Juni 2025 wurden untersucht. Also das ist nicht wenig, aber doch am Ende nur eine Stichprobe. Aber da sieht man schon sehr deutlich. Wir lesen jetzt mal erstmal ohne Kommentar von oben nach unten vor. Wir haben Reddit.
1: Mit 40,1%.
0: Die Wikipedia.
1: Mit 26,3%.
0: YouTube.
1: 23,5%.
0: Google.
1: 23,3.
0: Yelp.
1: 21,0. Was zum Geier ist Yelp?
0: Kommt gleich. Facebook.
1: 20.
0: Amazon.
1: 18,7.
0: TripAdvisor.
1: 12,5.
0: Und Mapbox.
1: 11,3.
0: Und den Rest lassen wir erstmal außen vor noch. Da kommen wir sowieso gleich mal mit drauf zu sprechen.
1: Ich habe das irgendwo schon mal gehört. War das nicht so Restaurantkritiken? Yelp?
0: Gab's
1: nicht
0: so also Restaurants, also Ortsbewertungen im weitesten Sinne. Aber Aussage ist halt,
1: sagt mir auch nichts.
0: Wenn wir halt einfach mal von oben nach unten durchgehen, also die Top-Domains, die von LLMs wie ChatGPT oder Perplexity zitiert worden sind als Quelle ihrer jeweiligen Aussagen, hat eben Reddit US-amerikanisch, Wikipedia immerhin international, aber YouTube gehört zu Google US-amerikanisch, Google ist Google US-amerikanisch, Yelp US-amerikanisch, Facebook, Amazon, TripAdvisor, Mapbox, USA, dann kommt weiter unten auch Instagram, MapQuest, Walmart, eBay, LinkedIn, Quora, Home Depot etc. pp. Und wir haben halt eben unter den Top 20 beispielsweise auch Anteile wie halt eben Walmart mit 9,3%, also quasi das wäre die deutsche Variante von Quelle Aldi, wenn man so fast möchte. Dann Home Depot, das wäre dann keine Quelle Globus Baumarkt oder irgendwie sowas.
1: Also die
0: mit knapp 5%.
1: Das Language Model zieht sich halt tatsächlich Produktbeschreibungen von den Webseiten raus.
0: Beispielsweise, aber wir können es halt nicht sicher sagen, was das jeweils ist. Vielleicht haben sie auch einfach hier und da bestimmte Angaben mitgemacht. Aber der springende Punkt ist halt, fast alle diese Quellen sind kommerzielle Unternehmen aus den USA. Lediglich bei dieser Masse hier haben wir bei der Wikipedia eine gemeinnützige Stiftung dahinter, wobei man da sagen kann, die Mama liegt ja, ist ja auch aus den USA, kommt. Und wir haben dann weit unten OpenStreetMap, was halt eben auch eine, zwar US-amerikanisch durchaus aktive, aber halt eben am Ende auch eine Non-Profit-Organisation.
1: Ja, Non-Profit, Open Source, jeder kann darin editieren. Ja,
0: aber halt eben bei den Angaben hier keine einzige nicht-US-amerikanische Quelle. Und das sollte ja auch schon, Stichwort Buy European, einen so ein bisschen zum Nachdenken anregen. Und damit sind wir ja auch schon mal unserem Schwerpunktthema. Bevor wir in unsere erste Musikpause gehen, würde ich nochmal so ein paar Zahlen runterrattern wollen.
1: Wir haben nicht genug Zahlen heute.
0: Ja, einfach für Zahlen, Daten, Fakten, weil dann wird es glaubwürdig. Europa steht ja durchaus ein bisschen an so einem Scheideweg zwischen technologischer Autonomie auf der einen Seite und den Risiken der Abschottung, wenn man halt eben gar nicht mehr mit anderen Technologien arbeitet. Und mal für den aktuellen Stand. Also da wird mir die Quelle auch nochmal ein bisschen mit zitieren später dann. Aber also im Grunde fast alle, 99% der Deutschen wollen mehr digitale Unabhängigkeit. 93% sehen Deutschland als digital abhängig von anderen Ländern.
1: 89% der Unternehmen ist abhängig von importierten Digitaltechnologien. Das ist sehr klein.
0: Ich kann auch noch mal ein bisschen ranzoomen, kein Problem. Und das öffentliche Beschaffungsvolumen in der EU geben die Mitgliedsländer der Europäischen Union die Summe von
1: 2 Billionen Euro. Und das sind die deutschen Billionen, nicht Billionen, nicht
0: Milliarden. Ich habe extra geschaut, dass es kein Übersetzungsfehler ist. Es sind wirklich 2000 Milliarden Euro.
1: Was ist die deutsche Staatsverschuldung totale gerade?
0: Ich habe einen anderen Vergleich da nochmal nachgeschlagen. Das entspricht 14% des EU-BIP, also das Bruttoinlandsprodukt. Das, was im Jahr also an Wirtschaftskraft geschaffen wird, was wir im Jahr arbeiten als Europäische Union mit 450 Millionen Einwohnern.
1: Da geht 14% für importierte digitale Technologien drauf.
0: Beziehungsweise generell für eben die Beschaffung von solcher Technologien in der EU. Das ist nicht alles nur extern, aber allein in Deutschland, bei der deutschen Bundesverwaltung, liegen wir in einer Größenordnung auch von jährlich etwa einer Viertelmilliarde Euro, die allein die Bundesverwaltung, die ganzen Länder, Kommunen etc. außen vor gelassen, nur die reine Bundesverwaltung, jährlich eine Viertelmilliarde Euro nur für Microsoft. Und die anderen, ich meine, Kleinvieh macht auch Mist, das summiert sich natürlich hochgerechnet am Ende, aber das ist natürlich schon eine ziemlich krasse Summe und das ist eine krasse Summe, über die wir da sprechen. Also es klafft, um ein erstes Fazit zu setzen, es klafft eine ziemliche Wunde eigentlich in der Mitte. Auf der einen Seite wollen wir als Bevölkerung Europas mehr Eigenständigkeit bei digitalen Technologien, auf der anderen Seite machen wir es aber nicht.
1: Ja, wie was man da machen kann, das hören wir gleich. Zunächst mal habe ich mir etwas beschafft, nämlich Musik aus Europa. Slow Mosa kommen aus Norwegen und machen nach eigener Aussage Tundra-Rock.

0: Slow Moser mit Battling Guns, eine Rockband aus Norwegen, denn wir kaufen europäisch.
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0: Hier bei den Online-Geistern, Folge 120, 10-jähriges Jubiläum und ein relativ trockenes Thema bisher hier bei den Online-Geistern.
2: Finde ich eigentlich gar nicht. Also trockener wird es jetzt, wenn wir dann über den Industrial Accelerator Act der Europäischen Union sprechen
0: wollen. Nein, wir haben sehr viele Zahlen. Also Leute in Europa vertrauen eher europäischen Unternehmen, europäischen digitalen Technologien.
2: Aber sie benutzen diese digitalen Technologien aus Europa
0: also
2: nicht.
0: Also wirklich über 90% nutzen trotzdem amerikanische Technologien. Und dabei gibt die EU halt auch noch 2 Billionen, also wirklich deutsche Billionen, für digitale Technologien aus jedes Jahr?
2: Ja, das ist nicht wenig Geld, aber der Großteil fließt halt eben ins Ausland. Da gibt es halt eben aktueller Stand 2026, einen Entwurf für ein neues Gesetz, den Industrial Accelerator Act, also freie Übersetzung wäre quasi das Industriebeschleunigungsgesetzverordnung, das Zitat bisher ambitionierteste europäische Industriepolitik vorhaben. Da sind halt eben so Aspekte wie Made in EU Vorgaben dabei bei öffentlicher Beschaffung, staatliche Förderung. Da gibt es dann so Aspekte wie zum Beispiel, dass 70% der Komponenten zum Beispiel von Elektrofahrzeugen in der EU montiert werden müssen und mindestens 70% der Komponenten aus der EU stammen sollen für so eine entsprechende Angabe. Also so eben quasi wie Made in Germany, nur halt eben auf die ganze EU ausgeweitet. Genauso halt eben wie entsprechend digitale Genehmigungen, Handelspartnerregelungen etc. Das ist alles noch nicht fest an der Stelle, deswegen, wir erwähnen es nur mal, aber es ist natürlich noch sehr, sehr viel Änderungen unterworfen. Aber die Idee von dem Beispiel jetzt, von diesem IAA in dem Fall, also diesem Accelerator Act, ist halt eben, Produktion nach Good Old Europe zurückzuholen, also von nach der ganzen Outsourcing jetzt wieder eine Insourcing zu machen, also aus dem Ausland die Sachen wieder zurückzuholen und halt eben selber auch die Kontrolle drauf zu haben. Was an sich eine nette Idee ist, aber halt eben natürlich auch einige praktische Probleme mit sich bringt. Aber vor allem halt eben schützen soll auch vor dem sogenannten Vendor-Lock-In, weswegen wir auch sehr viele ausländische Produkte am Ende verwenden.
0: Menschen sind Gewohnheitstiere und wenn ich bei dem Laden, wo ich jedes Mal meine Technologie kaufe, einen Computer kaufe und da ist bereits Windows vorinstalliert, warum soll ich mir denn die Mühe machen, da Linux drauf zu installieren?
2: Genau, beziehungsweise kann ich es überhaupt, Stichwort digitale Laien, digitale Analphabeten. Kriege ich das überhaupt hin, Linux, also in dem Fall jetzt eine Linux-Distribution, ich kann Linux Mint empfehlen, zu installieren. Kann ich das überhaupt? Also generell sage ich, ja, das geht, aber es ist halt eben für jemanden, der schon so, ich habe das Internet gelöscht, indem man versehentlich einen Punkt auf dem Desktop entfernt hat. Da ist es natürlich schon herausfordernd, aber es ist halt eben der Punkt, einmal von, kann ich es überhaupt und habe ich überhaupt Bock drauf?
0: Ich würde mal sagen, wenn ihr es schafft, ein Radio einzuschalten oder einen Podcast runterzuladen, dann schafft ihr das auch. Ich sage, ich gebe zu, das ist, sieht erstmal komplizierter aus, aber es ist auf jeden Fall machbar. Ja, das natürlich Betriebssystem ändern.
2: Ich habe eine Idee, das hätten wir eigentlich auch zu unserer Folge jetzt machen können. Wir erklären den Leuten mal, wie man Linux installiert.
0: Mach auf.
2: Aber ein Thema fürs nächste Mal.
0: Ubuntu.com.
2: Okay, aber haben wir ein Thema fürs nächste Mal. Okay, aber.
0: Ja, genau. Aber das ist ja noch das Komplizierteste von den ganzen Sachen. Einfacher wird es dann, wenn man statt WhatsApp zum Beispiel Signal nutzen möchte. Oder statt Twitter oder statt X-Twitter Mastodon.
2: Genau, entsprechende Alternativen, über die wir auch hier und da schon mal mitgesprochen haben. Da lohnt sich sicherlich auch mal eine eigene Folge, so die ganzen, also nicht US-amerikanischen, die ganzen nicht kommerziellen Alternativen, wobei viele sind davon auch kommerziell, aber halt eben einfach aufgrund von Herkunft durchaus sinnvoller. Aber das grundlegende Problem ist halt eben einmal, es ist so schön einfach, mit den üblichen Verdächtigen zu arbeiten. Aber da sage ich auch immer gerne, niemand hat beschlossen, dass PCs dominiert werden müssen von Microsoft, dass Suchmaschinen dominiert werden müssen von Google, dass Online-Shops von Amazon dominiert sind. Das hat niemand gesagt. Das ist auch nicht einfach so passiert. Wir haben das alle durchaus mit unterstützt, indem wir halt eben dort gekauft haben. Und wie das ein norwegischer Bekannter von mir mal schön formuliert hatte, bezüglich, ja, habt ihr da nicht ethische Probleme? Ihr seid ja mit Öl reich geworden. Das hat ja auch viele Probleme verursacht. Da war die sinngemäße Aussage, naja, wir sind halt eben reich genug, um ein schlechtes Gewissen haben zu dürfen.
0: Gut, aber hier zeigt sich, jeder einzelne Mensch kann dabei sich anfangen, gucken, wo kann er so Stück für Stück den amerikanischen Einfluss abbauen und zu Open Source, zu europäischen Anbietern wechseln. Aber das reicht natürlich nicht. Also das war die Grundidee vom digitalen Unabhängigkeitstag, mit dem wir eingestiegen sind, so einmal im Monat sich hinsetzen und einen Service wechseln. Aber das hilft auf lange Sicht jetzt groß, nicht so viel insgesamt, wenn die ganze Industrie nicht auch mitmacht. Und da sind wir dann wieder bei dem, was die EU jetzt vorhat.
2: Genau, mit dem Accelerator Act, beziehungsweise was die EU ja schon eine Weile macht, Stichwort Digital Services Act, wo es ja mindestens auch eine Transparenzübersicht gibt, wer halt eben in Europa sehr große Online-Plattformbetreiber, beziehungsweise sehr große Online-Suchmaschinen sind. Einfach mal jetzt nur in alphabetischer Reihenfolge, also die größten in Europa, die größten Plattform- bzw. Suchmaschinenanbieter in Europa sind in alphabetischer Reihenfolge.
0: AliExpress
2: kommt aus China. Amazon kommt aus den USA.
0: Apple Distribution International Limited, also halt immer jeweils der europäische Sitz von diesen internationalen Firmen, die meistens in China oder USA sitzen.
2: Genau, dann gibt es Alo Freesize, die betreiben Pornhub.
0: Das kennt man.
2: Kommt auch aus den USA am Ende.
0: Booking.com, die sind aus den Niederlanden.
2: Mal gewesen, inzwischen auch USA, aufgekauft worden.
0: Okay, Google Ireland Limited steht da, aber die sitzen natürlich in Kalifornien.
2: Ja, Irland ist nur der Europasitz von dem Ding. Dann die Infinite Styles, die betreiben Shein, Shine, kommt aus China.
0: Okay.
2: Dann ja LinkedIn, Meta, also Social Media Anbieter, LinkedIn gehört zu Microsoft, Meta mit seinen entsprechenden Facebook, Instagram Threads etc.
0: Okay, das ist aber nochmal separat Microsoft Ireland Operations Limited.
2: Ja, weil also LinkedIn ist sein eigenes Unternehmen, also einfach nur ein Tochterunternehmen. Es gibt auch nochmal Microsoft selber, kommt ja auch aus den USA. Dann die NKL Associates, die betreiben XNXX, das ist auch so eine Porno-Plattform.
0: Die sitzt in Tschechien.
2: Also und dann kommen die auch her?
0: Für die europäische Plattform. Ich weiß nicht, hast du nachgeprüft, ob die wirklich aus Tschechien kommen?
2: Tatsächlich nicht. Nee. Ich bin mir unsicher.
0: Ich stecke da nicht so drin.
2: Bei einem kann ich sicher sagen, woher die kommen, bei einem da. Aber wir machen erstmal weiter. Dann gibt's Pinterest, USA. Snapchat, USA. Tech News, die betreiben Scriptchat, ist auch so eine Porno-Plattform.
0: Also dieser
2: offiziell Zypern, aber eigentlich am Ende auch USA.
0: TikTok.
2: China.
0: Da haben wir eine Folge zu.
2: Effektiv zumindest. Also ich erinnere mich noch sehr deutlich an die Dachmanagerin von TikTok.
0: Ja.
2: Nein, nein, es ist eine US-amerikanische Entität, die nur mehrheitlich einem chinesischen Investor, also ByteDance, gehört. Ist am Ende scheißegal, die Mama kommt aus China. Dann Twitter, also X inzwischen, USA, Elon Musk. Dann die Whale Co., die betreiben Temu, das ist China.
0: Ja.
2: Dann die Web Group, die betreiben X-Videos, das ist eine Porno-Plattform, nicht das Elon Musk-Ding X.
0: Aber das ist die europäische, oder? Die tatsächlich ursprünglich europäische.
2: Ich glaube, die kamen ursprünglich wirklich aus Osteuropa, also hier wird Tschechien angegeben. Ich glaube, die kamen auch wirklich her, aber bitte selber nachprüfen für die Recherche, macht's mal selbst.
0: Was ist mit X-Hamster? Die sind doch deutsch.
2: Ich glaube, aber die tauchen hier nicht auf. Also,
0: er ist nicht groß
2: genug. Das ist jetzt dein
0: Porno. Deswegen ist es vermutlich deutsch.
2: Aber WhatsApp gehört ja zu Meta mit dazu, ja. USA. Die Wikimedia immerhin, die ihren Europasitz in den Niederlanden haben, kommt zwar auch am Ende, es ist ja so ein internationales Konglomerat aus diversen Non-Profits an der Stelle. Also da sind auch die USA mit drin, aber es ist immer eine Non-Profit-Angelegenheit.
0: Und dann sind wir bei Z angekommen, alphabetisch. Da haben wir natürlich bei den größten europäischen Online-Plattformen, Händlern, Suchmaschinen Zalando.
2: Die Zalando SE, eine Europa-Aktiengesellschaft, sitzt in Deutschland. Da kann ich es auch definitiv sagen, die kommen wirklich aus Deutschland, haben auch immer noch in Deutschland ihren Sitz. Aber von den genannten fast 20, die es ja so gibt, ein einziger, der wirklich seinen Sitz, also richtig Hauptsitz auch, Mama-Sitz, Mutterkonzern-Sitz in Europa hat. Leute, was soll das? Da draußen. Wir sind das alle, die diese Dienste verwenden. Auch und unter anderem Booking.com und die ganzen Porno-Plattformen. Ich meine, ist es nur menschlich? Reden wir nicht drüber. Aber
0: es ist ja auch im Google immer ganz oben. Wenn ich ein Hotel brauche, dann ist halt Booking.com die erste Suchergebnis.
2: Gott sei Dank ist auf Booking.com gekommen jetzt das Thema. Aber das hat eben das Problem, Thema kritische Masse. Wir haben bei vielen Diensten, gerade bei so kostenlosen, digitalen Massendiensten, wenn ich eben in Richtung von WhatsApp und Co. schaue, die haben sich halt eben schön festfressen können. Das ist halt auch einfach diese US-amerikanische Business-Strategie von gib erstmal Geld aus, gib Geld aus, gib Geld aus, dominier den Markt, gib weiter Geld aus. Nach 20 Jahren kannst du dann anfangen, Geld zu machen. Aber so nach, du musst Geld ausgeben, um Geld zu verdienen.
0: Brechen. Genau, was will die EU jetzt eigentlich machen? Was ist der Plan?
2: Also die EU selbst hat viele Pläne. Es ist vor allem eine Sache, diese ganze Buy-European-Angelegenheit ist eigentlich eher eine Graswurzelbewegung, ähnlich wie diese eben Digital Independence Day. Das muss von uns selbst kommen. Die EU darf an vielen Stellen ja auch nicht zu sehr eingreifen in das freie Marktgeschehen, weil das auch einfach gegen Grundprinzipien der freiheitlich-demokratischen Grundordnung, wie das in Deutschland heißt, verstößt. Man soll ja schon auch die Möglichkeit haben, frei entscheiden zu dürfen, bei wem man was kauft. Aber es gibt natürlich, ich sag mal, Pro und Contra, ja, was für und was gegen europäische Produkte spricht.
0: Also was mir schon mal da einfällt, wenn die EU jetzt keinen Verkauf, keinen Anbieter verbieten darf, kann man zumindest Auflagen haben, dass alles klar gekennzeichnet werden muss, was, ja, wo der Anbieter herkommt und vor allem, was mit deinen Daten passiert, wenn du das Ding nutzt.
2: Und das passiert ja auch, Stichwort DSA, das habe ich jetzt von der Webseite, ja, der Europäischen Union aus.
0: Das ist gehabt, nicht das schwarze Auge gemeint, sondern...
2: Ja, der Digital Services Act, also die digitale Diensteverordnung in der deutschen Übersetzung der EU, genauso auch die DSGVO, also die Datenschutzgrundverordnung oder dann die KI-Verordnung der Europäischen Union, ich sage immer liebevoll KIVO oder halt eben AI Act, für all unterschiedliche Branchen, aber alle technologiegetriebene Branchen, da gibt es diese Gesetze, wo die EU dann mindestens Transparenzvorschriften macht, wo sie auch Konformitätsvorschriften macht, dass beispielsweise KI-Anbieter, die in Europa und für Europäer halt eben arbeiten oder halt eben hier operieren, dass die halt eben bestimmte Maxime einhalten müssen, dass die dass die auf bestimmtes Acht geben müssen. Also nicht einfach Leute manipulieren dürfen, nicht einfach verschleiern dürfen, dass es eine KI ist und so weiter und so fort. Also dass halt eben das Spielfeld für alle gleich ist. Und da kann man sagen, bei diesem Buy European, das ist auch wirklich so eine halbe Graswurzelbewegung. Man könnte vielleicht auch von Lobby durchaus sprechen, aber jetzt nicht so eine Lobby, wie die jetzt vielleicht Microsoft und Co. dann vertreten oder wie in den USA Anfang 2026 ja erlassen worden ist, offiziell von der US-Regierung. Macht alles gegen digitale Souveränität in Europa. Lobbyiert dagegen. Digitale Souveränität ist scheiße für die USA, deswegen macht was dagegen. War eine offizielle, anders formuliert, aber offizielle Herausgabe an alle Botschafter und diplomatischen Vertretungen der USA weltweit. Die sagen so, die Leute sollen von uns abhängig sein. So wie ein guter Drogenhändler das natürlich auch macht. Mach sie abhängig, nicht zu sehr, dass sie einen wegsterben, aber mach sie abhängig genug. Glücksspiel, Selbstprinzip. Und das ist aber auch eben meine zwar vielleicht ein bisschen überspitzten Beispiele, aber es geht halt genauso in die Richtung. Also was spricht jetzt für, was spricht jetzt eigentlich gegen erstmal das Buy European? Es ist an sich... Also ich meine, der größte Kontrapunkt für mich persönlich ist halt eben, dass es halt eben wirklich sehr, sehr tiefe Eingriffe geben kann in halt eben die unternehmerische Freiheit bei Beschaffung, bei Investitionen, dass man halt eben nicht mehr, ich sag mal, so einfach entscheiden kann, mit wem man arbeitet. Aber ist jetzt halt eben auch die Frage, kleine Kinder lutschen auch gerne mal an irgendwelchen giftigen Sachen rum oder beschweren sich, dass sie jetzt das bunte Waschpulver nicht essen dürfen. Ist immer die Frage, ob es die Leute halt auch wirklich besser wissen. Ob sie es besser wissen wollen auch, ob sie überhaupt die Zeit, die Lust haben, sich intensiv mit solchen digitalen Themen auseinanderzusetzen oder ob sie einfach nur sagen, ich nehme das, was alle nehmen.
0: Ja, also ganz grob gesprochen, es gibt ja schon Regeln und Gesetze und andere Vorschriften aus gutem Grund. Man kann ja nicht alles kaufen, es sind ja bestimmte Dinge beschränkt zum Kauf. Harte Drogen zum Beispiel. Ich will jetzt nicht sagen, dass digitale Technologien aus den USA harte Drogen sind.
2: Da gibt es gerade in den USA Gerichtsfälle, die genau das klären sollen, wie abhängig Facebook und Co. machen. Also das ist gar nicht so weit weg.
0: Es ist trotzdem,
2: wir sind leider in so einer Phase gerade.
0: Es ist trotzdem noch ein Extrembeispiel, aber gewisse Richtlinien zumindest und auch bestimmte Verbote und Gesetze gibt es ja zu dem, was darf hier vertrieben werden. Und deswegen finde ich es nicht so wahnsinnig schlimm, da jetzt nicht einen super tiefen Eingriff zu machen, sondern einfach komplett zu sagen, hier, das geht nicht, sondern wenn halt hier Firmen digitale Produkte nutzen, die zum Beispiel nicht mit der digitalen Grundverordnung vereinbar sind, dann so dürfen die in der EU nicht benutzt werden. Dafür haben wir die ja. Also da geht es ja um die persönlichsten Daten jedes einzelnen EU-Bürgers. Und deswegen kann man da schon genauer hingucken, was da passiert. Und wenn irgendwas genutzt wird, was das halt nicht einhält, dann muss die EU auch mal sagen, nee, sorry, wir haben hier diese Vorschriften aus diesen guten Gründen. Bitte nicht. Oder was meinst du?
2: Gehe ich komplett mit. Ich wollte jetzt ursprünglich nach einem Zitat kurz suchen, was das Ganze sehr schön zusammenfasst. Da gab es mal ein Interview mit dem MI6-Chef in Großbritannien, also der Chef von James Bond sozusagen, war ein BBC-Interview gewesen und der hat halt an einer Stelle auch gemeint, wenn sie einem fremden Land Zugriff zu wirklich sensiblen Daten über ihre Bevölkerung geben, hüllt das mit der Zeit ihre digitale Souveränität aus, beziehungsweise ihre staatliche Souveränität, hatte er formuliert. Quelle packen wir euch gerne in den Shownotes mit rein. Ähnliches hat zum Beispiel auch unser Präsident des Bundesverfassungsschutzes hier in Deutschland, der Herr Selin, gesagt Anfang dieses Jahres im Zuge der Münchner Sicherheitskonferenz, dass er halt eben massive Mittel fordert, die investiert werden sollen in die digitale Souveränität Deutschlands, damit dann, Zitat, Europa bestehen und überleben kann. Das finde ich schon ziemlich harte Worte. Ich meine, gut, das ist ein Geheimdienst, die müssen natürlich auch immer sehr negativ drauf sein.
0: Ja.
2: Aber es sind schon ziemlich harte Worte, ziemlich deutliche Worte an der Stelle, wo man sagen kann, also Buy European ist vielleicht auch eine Rettungs- und Lebenslinie, dass wir halt eben weiterhin so leben können, wie wir wollen. Und halt eben nicht einfach nur ein abhängiger Drittstaat, Kolonialgebiet von einer Großmacht werden. Das sind zumindest Diskussionen, die es gibt. Ich bin da weder dafür dagegen, ich versuche mich das hier erstmal ein bisschen neutral zu halten, aber diese Diskussion gibt es aktuell.
0: Ja, aber das wäre eben auch das Pro-Argument aus der wirtschaftlichen Ecke. Nicht nur mach es, weil es ethisch korrekt ist und weil die Daten wichtig sind, sondern wenn wir hier Dinge aus Europa kaufen, fließt dieses Geld in europäische Unternehmen, die dann auch wieder in Europa investieren und nicht 2 Billionen Euro zack nach Amerika.
2: Wobei das jetzt nicht 2 Billionen immer sind, aber mindestens zum Beispiel 250 Milliarden werden jährlich von der Bundesrepublik an Microsoft allein überwiesen. Also das ist 250 Milliarden, also in 4 Jahren 1 Milliarde, also in einer Legislaturperiode eines Bundeskanzlers 1 Milliarde Euro, die ein einziges US-amerikanisches Unternehmen schon bekommt. Also die auch eben weggehen aus Deutschland, die halt eben hier nicht mehr in Form von Steuern oder sonstiges genutzt werden können. Wir verlieren dieses Geld wortwörtlich. Das ist weg. Und das ist, finde ich, so der, also wenn alles andere moralisch, ethisch den Leuten scheißegal ist, dann würde ich zumindest mit dem Wirtschaftshebel und dem Wirtschaftshammer an der Stelle kommen wollen. Warum geben wir eigentlich den ganzen ausländischen Unternehmen so viel Geld? Es gibt diese ständigen Diskussionen, ja, die Ausländer kriegen immer irgendwie Geld, bla bla bla, aber keiner diskutiert an der Stelle über ausländische Großkonzerne. Nee,
0: das sind ja die bösen Ausländer, über die gemeckert wird.
2: Aber das ist halt eben der Punkt. Die eine Diskussion kriegt gefühlt Schlagzeile, die andere Diskussion wird schön niedrig gehalten. Und ich sage jetzt nicht so, kauf Deutsch oder irgend so ein Blödsinn. Nein, mir geht's vor allem darum, für sich selbst nachzudenken, wo kaufe ich eigentlich ein, wem nutzt das und wem nicht. Also, dass man halt eben auch nachhaltig denken sollte, also auch einmal nachhaltig im wirtschaftlichen, wie auch ökologischen, wie auch sonstigen Sinne. Und da können wir jetzt noch lange, lange über Pro und Contra vielleicht auch diskutieren. Aber der springende Punkt ist halt eben, man sollte für sich selbst halt überlegen, was macht Sinn.
0: Ja, oder nochmal ein Beispiel, ein bisschen weiter weg. Ich bin kein Rassist, nur weil ich Äpfel aus Sachsen-Anhalt kaufe im Supermarkt und nicht die Äpfel, die in Panama roter geworden sind oder so.
2: Weil das ja auch durchaus ein Nachhaltigkeitsaspekt ist. Kurze Lieferketten, kurze Wege schon die Umwelt ein bisschen mehr, fördert regionale Arbeitsplätze.
0: Ich will, dass es hier in meiner Gegend schön aussieht, dass es hier den Leuten gut geht.
2: Mhm. Ja, weil ich hier halt selber wohne. Ja, und am Ende möchte das natürlich auch jeder. Gab es doch auch. Ich erinnere mich da gerade an diesen einen Guardians of the Galaxy Film, wo der da auch gemeint hat, warum willst du eigentlich die Galaxis retten? Weil ich einer der Idioten bin, der darin wohnt.
0: Genau.
2: Also betrifft es mich selbst, da kann man die Menschen ja auch am stärksten immer mit greifen, weil das, was vor der eigenen Haustür passiert, interessiert die Leute ja auch durchaus. Also deswegen schaut auch gerne mal vor eure Haustür. Ich meine, selbst in Sachsen-Anhalt, in Halle an der Saale, gibt es ein KI-Startup. Vielleicht schon mal gehört oder auch nicht existiert, nennt sich Anhalt Intelligence, machen was.
0: Ah,
2: das heißt, in anderen Gegenden kann es was Vergleichbares geben. Also darauf will ich eigentlich nur hinaus von, auch mal über den Tellerrand hinausschauen, nicht einfach nur immer, ich sag mal, faul sein und einfach das offensichtlichste Ding nehmen. Vielleicht auch wirklich mal, ich meine, wir haben sehr viele Möglichkeiten, seien das KI-Bots, seien das Suchmaschinen, einfach mal eingeben, irgendwas Alternative aus der und der Region oder irgendwas in diese Richtung. Und das kann helfen, aber die große Frage ist natürlich auch, Thema, ja, kauft europäisch, was ist denn überhaupt europäisch? Also, weil gerade wenn ich mir IT-Dienstleistungen, Software-Dienste mit anschaue, ist natürlich auch das große Problem, Thema Wertschöpfungsketten, woher kommt Software eigentlich, also Thema, wo sind die Daten her, wem gehört eigentlich welche Software, wo kommen die entsprechenden Codezahlen her, das ist ja an vielen Stellen auch einfach eine internationale Angelegenheit.
0: Ja, Zusammenarbeit.
2: Ja, und auch eine internationale Zusammenarbeit. Also da kann man schlecht sagen, kauft europäisch, wenn aber effektiv viele Sachen, zum Beispiel Apple iPhones sind das beste Beispiel, die werden in China gefertigt, werden aber trotzdem halt eben von Apple, einem US-amerikanischen Unternehmen, vermarktet. Ist aber halt immer die Frage, wie das Ganze sich verhält, weil einfach in einer globalisierten Welt wird es manchmal auch ein bisschen schwierig. Deswegen 2 kleine Tipps unsererseits noch, also quasi kleine Orientierungshilfen. 2 Websites. Einmal buyeuropean.io.
0: Ja, das ist eine Plattform, die europäische Softwareprodukte und Dienstleister nach Kategorien auflistet. Und buyeuropean.org oder buy-european.org, da ist der Fokus auf verarbeitende Industrie und B2B-Beschaffung, also Business for Business, Business to Business.
2: Genau, und das sind quasi unsere beiden Tipps an der Stelle für mal hinterfragen, wen will ich eigentlich wofür benutzen an der Stelle. Es muss nicht immer der Anbieter aus Übersee sein, man kann auch hier vor Ort durchaus Gutes finden.
0: Genau. Ich habe mal nicht vor Ort geguckt, ich habe zwar nach Frankreich geguckt und habe dann noch einen Anspieltipp. Marguillon, Le Chapiteau des Supplices.

0: Le Chapiteau de Supplice von der französischen Band Magouillant. Frankreich ist in Europa, denn das war unser Thema, diese Sendung bei European. Und damit sind wir am Ende des Themas angelangt.
1: Genau, und damit kommen wir nun zu etwas völlig anderem. Keine News mehr, aus diversen Gründen, weil einmal ein Monatsüberblick macht wenig Sinn, aber keine Sorge, liebe News-Junkies, wir halten euch da auf dem Laufenden, da ist ein bisschen was in der Pipeline, ich äußere mich in den nächsten Folgen dann dazu. Zum Finale wollen wir nochmal ganz kurz ein bisschen persönlich werden. Was hat uns den letzten Monat so am meisten persönlich beschäftigt? News, Erlebnisse oder einfach eine Begegnung, die hängen geblieben ist? Und da bietet es jetzt hier natürlich ordentlich mit an, einfach 10 Jahre Online-Geister. Das ist etwas, was mich persönlich vor allem ein bisschen zum Nachdenken gebracht hat, wie hat sich eigentlich mein Leben in der Zeit verändert, in den letzten 10 Jahren, wie blickt man da eigentlich zurück, nostalgisch, zurücksehnend, vorausschauend. Ich kann für mich sagen, als wir angefangen haben, war ich noch Student. Ich habe in der Zwischenzeit mich vollberuflich selbstständig gemacht. Ich habe heute eine eigene Social Media und Webagentur und habe einen Schriftarchitekt. Ich habe eigene Mitarbeiter bei der Anhalt Intelligence. Wir entwickeln eigene Cloud und KI. Wir sind eigentlich im Frontier-Technologiebereich mit unterwegs. Das finde ich persönlich der sehr spannende Weg, wenn ich bedenke, es sind nur 10 Jahre meines Lebens gewesen. Genauso gab es auch Abschied und Grüßung. Ich musste meinen Vater zu Grabe tragen. Ich habe geheiratet, ich habe ein Kind bekommen. Das Haus meiner Kindheit wurde verkauft. Und auch für was ganz Persönliches, ich hatte 2019 mein niedrigstes und sportlichstes Gewicht gehabt und ein paar Jahre später mein höchstes Gewicht.
0: Dankenswerterweise ich glaube, dein niedrigstes Gewicht ist ein bisschen länger her, würde ich vermuten.
1: Ja, 2019 war mein niedrigstes Gewicht gewesen. Achso, meinst du jetzt von der menschlichen Entwicklung?
0: Ja,
1: so,
0: ja klar, als Kind war ich natürlich leichter, ja.
1: Logisch. Aber das sind so einfach diverse persönliche Sachen, müssen wir jetzt nicht intensiver mit drauf eingehen, auch mit Blick auf die Zeit. Aber es waren spannende 10 Jahre und ich sage für mich, ich habe mindestens einen Freund dadurch 10 Jahre halten können. Gerne weiter.
0: Interessant, ich habe für die letzten 10 Jahre nachgedacht und so wahnsinnig viel hat sich bei mir insgesamt nicht geändert. Es gab schon einige einschneidende Veränderungen, aber ich habe die gesamten 10 Jahre, seit wir Online-Geister machen, in der gleichen Wohnung gewohnt. Auch die Wohnung, in der ich am längsten wohne, seit ich existiere. Selbst mit meinen Eltern habe ich nicht so lange gewohnt. Also haben wir nicht so lange in der gleichen Wohnung, im gleichen Haus gewohnt, wie ich in der Wohnung gewohnt habe. Ich mache immer noch Theater. Übrigens, das ist die letzte Folge vor unserer Premiere unseres diesjährigen Stücks, Guns and Nuns. Also wenn ihr im Radio tatsächlich hört oder den Podcast hört und aus Halle kommt.
1: Oder Umgebung.
0: Halle-Leipzig ist ja auch eine Metropolregion mit vielen europäischen Unternehmen, Industrie und allem drum und dran. Wir spielen dieses Jahr Guns and Nuns. Wahrscheinlich dümmste Komödie, die wir bisher aufgeführt haben. Wir haben einen Heidenspaß bei den Proben. Guckt doch vorbei, am 6.6. ist Premiere. Weitere Aufführung am 9.6., 14.6., 19.6. und dann letzte Aufführung am 20.6. Haltet Ausschau, es hängen noch Plakate in Halle aus. Flyer findet ihr bei Korax zum Beispiel. Könnt vorbeikommen und euch ein paar Flyer mitnehmen. Oder halt malteanders-halle.de. Das ist so das Größte, was für mich jetzt aktuell ansteht. Ansonsten hat sich bei mir beruflich einiges getan. Aber ich glaube, da kann ich mehr zu der nächsten Folge erzählen, weil das dann noch aktueller und brennender ist. Ansonsten, ja, aber auch wild, dass ich auch die Online-Geister und Theater und meine Musik 10 Jahre lang mache. Oder tatsächlich Musik und Theater noch ein bisschen länger als Online-Geister.
1: Genau, und ich möchte zum Abschluss eigentlich nur noch eine Sache sagen. Lydia, ich hab dich lieb und Felicitas, Papa kommt gleich nach Hause.
0: Und das war's. Mit den Online-Geistern 120 Folgen, 10 Jahre haben wir gestemmt. Wir werden dann Stück für Stück erzählen, wie es generell weitergeht. Hausmeistereien haben wir jetzt in der Form erstmal nicht mehr. Da sind wir flexibler bei der Länge des Themas. Wobei wir jetzt auch schon ein bisschen auf die Zeit gucken müssen. Auch
1: gerade für unsere Radiofassung.
0: Will die nächste Sendung abfeuern. Deswegen kommt jetzt keine Musik mehr. Heute ging es um
1: bei European. Und ja, Kurzfassung, das war's für heute. Tristan, hat mich gefreut.
0: Hat mich auch sehr gefreut, Christian.
1: Genau, wir wünschen euch eine tolle Zeit, hören uns beim nächsten Mal und dann klären wir, was, wenn die Cloud schweigt.

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Natürlich die Folkländer, legendäre Band des ostdeutschen Folkbooms, der gegen Ende der 70er bis Mitte der 80er vor allem vom Epizentrum Leipzig aus Massen von jungen Tanzwilligen erwischt hatte. Ich habe ja leider nie einen dieser Volkstanzabende im Grafikkeller besucht. Immerhin hatte ich aber davon gehört. Ich kannte sogar einige Leute, die fast jedes Wochenende dahin gepilgert sind, wahrscheinlich wegen der vielen Mädels dort. Ich war zu jener Zeit mehr beim Free Jazz unterwegs, in Peitz oder in Coswig bei Dresden. Willkommen zu Little Boxes, Musik aus der Schublade. Ich bin Wolle vom Live in Reitwein e.V. Gibt wieder mal einen Schubladen-Mix. Im ersten Teil ein paar Beiträge zu meinen Konzertbesuchen im April. Anschließend nachher noch ein paar Neuerscheinungen vom April, die mein Interesse geweckt haben. Wie üblich spielen da allerdings etablierte Künstler kaum eine Rolle, sondern vielmehr die kleinen, sagen wir die zum Beispiel bei Spotify und ähnlichen Streamingdiensten nicht über die fünfstelligen Klicks im Monat hinauskommen. Ich hatte letzten Monat das Glück, 5 Konzertveranstaltungen zu besuchen und dabei ganze 12 Musikformationen zu erleben. Eine davon waren die Folkländer, die wohl seit einigen Jahren wieder unterwegs sind. Und das immerhin mit 3 gestandenen Mitgliedern aus der Historie. Jürgen B. Wolfs urige Vogtlandstimme klingt kaum anders als damals. Dann ist da noch Manfred

Hagenbrett an Gitarre und Mandoline und sogar Gabi Latke ist wieder dabei an Hackbrett und Geige. Leider hat man meiner Aufmerksamkeit nach nur ein einziges Stück aus der kultigen 1981er Amiga-LP gespielt, nämlich das eben gehörte traditionelle süddeutsche Volkslied »Gute Nacht, auf Wiedersehen, Marie«. Alles andere im grandiosen Folkländer-Konzert waren Songs einer 2-CD-Veröffentlichung aus 2021 mit dem Titel »So viele Wege, Volume 1 und Volume 2«. Es mag ja sein, dass die neuen Studioaufnahmen und auch die Live-Gigs nicht diese Spontanität oder Unbekümmertheit von vor knapp 50 Jahren haben. Dafür ist alles runder und wahrscheinlich technisch reifer. Auf jeden Fall aber trifft's den entsprechenden Nerv. Vertane Chancen. Die Folkländer von jetzt.

0: Die legendäre ehemalige DDR-Folkband Folklander ist wieder unterwegs mit aktuellem Material. Bitte weitermachen, Jürgen B. Wolf, Manfred Wagenrit, Gabi Latke und ihr jungen, ambitionierten, aktuellen Mitstreiter. Little Boxes, Musik aus der Schublade mit Wolles jüngsten Konzertbesuchen. Am 21. April fanden sich etwa 2 Dutzend Musiker im Maschinenhaus der Berliner Kulturbrauerei zusammen, um eine Legende der DDR-Bluesmusik zu ehren. Die Zusammenkunft, offensichtlich initiiert vom Betreiber von Speiches Blues- und Rockkneipe in Berlin, Prenzlauer Berg, die Zusammenkunft nannte man The Best of Waldi Weitz. Und der war dann auch der Mann, dem gehuldigt wurde. Der Thüringer Gitarrist Waldemar Waldi Weitz begann mit Beatmusik in den 60ern. Die meisten der bei derart kultigen Veranstaltungen Anwesenden mögen den bescheidenen, introvertierten Waldi Weitz sicher als Chef der DDR-Band Ergo kennen. Wer nicht, der kennt namentlich sicher seine Ex-Frau, die Sängerin Angelika Weitz. Waldi selbst saß relaxed, zurückgelehnt und bediente seine Gitarre speziell und auf liebevolle Weise spielerisch. Allein seine Stimme kommt mittlerweile leicht brüchig daher, was aber das emotionale Erlebnis eher steigert. Nach einer vielköpfigen Big Band von mehr oder weniger Waldis Weggefährten waren dann noch on stage die Band Sweet Confusion mit Steffi Breiting, das Duo The Shalleras mit Angela Cori und Mauro Pandolfino. Big Joe Stolle war dabei mit seiner Bluesband und schließlich der Berliner Ausnahmebassist und Drummer Carlos Dalilane mit Band. Aber zu der Zeit, als Carlos gespielt hat, da war Waldi schon längst hinter den Kulissen verschwunden. Danke, Waldi. Going Down Slow, im Anschluss Steffi Breiting und die Band Sweet Confusion mit einem Cover der Stevie Winwood-Komposition aus der Blind Faith-Zeit 1969, Can't Find My Way Home. Aber vorher Waldi Weitz.
1: Going Down Slow.

Das Stevie Winwood-Stück Can't Find My Way Home in der Interpretation von Steffi Breitings Band Sweet Confusion war auch im Live-Programm der Band bei der Veranstaltung The Best of Waldi Weitz kürzlich in der Berliner Kulturbrauerei. Von Stevie Winwood ist es nur ein kleiner Gedankensprung zu Dave Mason. Dave Mason, leider vor ein paar Wochen verstorben. Dave Mason war der Gitarrist in Winwoods legendärer Psych-Blues-Rockband Traffic. Der bekannte Psychedelic-Hit Hole in My Shoe von Traffic ist zum Beispiel von Dave Mason geschrieben. Oder dieses Feeling Alright von Traffic, wenig später auch in einer Version von Joe Cocker erschienen, ist auch von Dave Mason. Mason hat im letzten Jahr noch ein klasse Album rausgebracht, wo er bekannte Songs covert, und zwar als Blues-Versionen. Als Beispiel daraus möchte ich euch gern The Low Spark of High-Heeled Boys vorspielen, den Titelsong des gleichnamigen 1971er Traffic-Albums. Die Mason-Fassung von 2025 hat zwar kaum noch was mit der Urversion zu tun, die ein Meisterwerk des Traffic-Jam-Jazz ist. Im Übrigen singt und spielt bei dem Stück The Low Spark of High-Heeled Boys ein gewisser Joe Bonamassa mit. Dave Mason soll zu Bonamassas Anfangszeiten ein großer Förderer von ihm gewesen sein, und als Wertschätzung Mason gegenüber ist Bonamassa deshalb bei gleich mehreren Songs auf der letzten Dave Mason-Scheibe dabei. Dave Mason und Joe Bonamassa.

der kürzlich verstorbene Traffic-Gitarrist Dave Mason zusammen mit Joe Bonamassa. Und das ist immer noch Little Boxes, Musik aus der Schublade. Wir sind Dave Mason zu Ehren etwas abgedriftet und versuchen nun wieder zum Thema zu kommen: Wolles Konzertbesuche im April 2026. Man hört verschiedentlich die Meinung, dass es diesen vorhin erwähnten Folk-Boom in der DDR um 1980 rum wohl nicht gegeben hätte, wenn Jahre vorher im Westen Deutschlands nicht ähnliche Enthusiasten gewesen wären, zum Beispiel Zupfgeigen-Hansl oder Liederjan, die ihrerseits wiederum eine ganze Menge an Inspiration von der britischen oder speziell irischen Folk- oder Folk-Rock-Szene um 1970 rum eingefangen haben. Und damit habe ich nun die Kurve gekriegt zu einem Folk-Konzert im April in der Kuma in Frankfurt-Oder. Eine der bedeutendsten Irish-Folk-Bands Anfang der 70er hieß Planxty. Gründungsmitglied, Sänger, Gitarrist und Experte an Mandoline und einer irischen Art von Bouzouki war Andy Irvine. Der war auf Deutschland-Tour und die Kuma in Frankfurt-Oder hatte ihn zu Gast. Die allererste Single hat Planxty mit Andy Irvine 1972 eingespielt. Es folgten dann bis 1975 drei wunderbare Folk-LPs. Die drei LPs liegen mir vor. Auf der ersten ist das allseits bekannte Traditional The Blacksmith drauf. Hat Irvine als letztes vor den Zugaben gespielt. Hören wir gleich im Original von der Band Planxty. Auf der A-Seite der ersten Single von Planxty war das traditionelle Stück Three Drunken Maidens. Das kann ich euch leider nicht in der Planxty-Fassung vorspielen. Gibt's nämlich nur als Original-Single. Und die habe ich nicht, weil sie inzwischen sauteuer ist. Auf irgendeiner Irish Folk Sampler CD aus den 90ern soll das Stück drauf sein. Habe ich aber leider auch nicht da. Das Lied ist aber von 100 anderen Musikern aufgenommen worden, unter anderem auch sogar ein Jahr vor Planxty von Maddie Pryor und Tim Hart von der britischen Folk-Rock-Band Steel Eyes Ban. Viel Spaß also, Planxty mit Andy Irvine, The Blacksmith, anschließend Maddie Pryor und Tim Hart, Three Drunken Maidens.

Little Boxes, Musik aus der Schublade, Wolles Konzertbesuche im April 2026. Und da waren dann noch zwei Jazzkonzerte. Eins davon war im ehrwürdigen Kulturhaus Peter Edel in Berlin-Weißensee. Die Organisatoren vom Jazzkeller 69 e.V. wollten den viel zu früh verstorbenen Jazzmusiker Johannes Bauer ehren. Den jüngeren Bruder übrigens von Posaunenspezialist Conny Bauer. Das Konzert nannten sie Trombones and Bird Calls in Spirit of Johannes Bauer. Höhepunkt der Veranstaltung war der Auftritt eines Trios, das in dieser Besetzung zum ersten Mal aufeinander traf. Die Elektronikkünstlerin Laure Boer, Posaunist Matthias Müller und Perkussionist Paul Nielsen Love. Ich will es hier bei Little Boxes nur erwähnen, Klangbeispiele habe ich dazu leider nicht. Aber wenn ihr aufgeschlossen für völlig neue, fremde Klänge seid, dann geht zu einem Konzert dieser Laure Boer. Es ist der Hammer, was euch da um die Ohren fegt. Das Berliner Konzert ist übrigens vollständig bei YouTube reingestellt worden. Ein anderes Jazzkonzert gab es wieder mal in der Kulturmanufaktur in Frankfurt-Oder. Joe Aldinger ist ein Dresdner Hammond-Orgelspieler, der mich sehr an den berühmten Jimmy Smith erinnert hat. Aus dem 2023er Album Happy Planet von Joe Aldingers Downbeat Club hier das Stück Hello John.

Joe Aldingers Downbeat Club. Joe Aldinger, Hammond Orgel, Conny Behrendt, Gitarre, Klaas Lausen, Drums. Naja, haben wir doch noch ein bisschen Zeit für Neuvorstellungen vom April diesen Jahres. Neues im vergangenen Monat gab's übrigens schon wieder von Ringo Starr, außerdem von meiner Lieblingskonzerthafenspielerin Michaela Davis, dann von den Bluesern Rick Vito, Chrissy Matthews und Mike Zito, von Female Folky Cat Clyde oder von Country Star Charlie Crockett. Ich habe für euch, liebe Little Boxes Freunde, folgende Kostproben rausgesucht. Als erstes die inzwischen sechste oder siebte Scheibe des Songwriters und Bluesmusikers Peter Korb. Die heißt Jersey Town. Als zweites dann von der britischen Roots- und Folk-Rock-Band Brown Horse, kannte ich übrigens bisher nicht, das Album Total Drive. Und als drittes noch das Album Some Seek Silver, Some Seek Gold von der englischen Alternativ-Country-Künstlerin Elaine Palmer. Und danach dann melde ich mich nochmal mit einem ganz neuen Album, das wohl Chancen auf die Top 10 Alben des Jahres hat. Wohlgemerkt bei mir. Und da muss ich dann auch eine Ausnahme machen, denn diese Band mobilisiert bereits über 300.000 Hörer. Aber zunächst hört rein in die neuen Scheiben von Peter Korb, Brown Horse und Elaine Palmer.

Elaine Palmer mit dem Stück The Losing Hand von ihrem nagelneuen Album. Und das war dann auch schon wieder Little Boxes, Musik aus der Schublade. Wolle vom Live in Reitwein e.V. sagt Tschüss und bedankt sich bei euch fürs aufmerksame Radio zu hören. Naja, ich hab's ja vorhin schon angedeutet. Diese junge Band hier aus Austin, Texas scheint nicht nur mich zu begeistern. 2023 kam ihr selbstbetiteltes Debütalbum und nun liegt das Nachfolgealbum vor. Es heißt Drought Fire und die Band aus Austin sind The Drop Tines.

Einen wunderschönen guten Abend. Herzlich willkommen heute Abend wieder hier zurück im Plattenbau. Herzlich willkommen beim Fliedertierradio. Herzlich willkommen bei Radio Subfurt. Herzlich willkommen bei dem Sender, der sich auf irgendwelchen obskuren anderen Wegen diesen Stream hier abgreift. Schön, dass es wieder geklappt hat. Das war zu Beginn die Gruppe Exit. Schreibt sich XIT. Alle drei Buchstaben bitteschön groß. Diese bestand seinerzeit aus Mitgliedern der Roten Rasse, mit anderen Worten Indianer, Native Nations, die amerikanischen Ureinwohner. Und 1972 haben sie ihr Debütalbum auf den Markt gebracht, Plight of the Red Man. Und im Grunde genommen ist das eine Sache, die aus den späten 60ern eigentlich hervorgegangen ist. Dieses Berufen auf die eigenen Rechte, dieses Pochen darauf, dass man eben gerade wieder einige sehr, sehr unschöne Situationen erlebt hat und nicht zuletzt auch darauf, dass eben sie die eigentlichen Ureinwohner sind, mit anderen Worten, das Land, auf dem gerade alle Leute leben, lieben, wie auch immer, das gehört im Prinzip erstmal ihnen und ist ihnen unrechtmäßig weggenommen worden. Darüber, dass da eine ganze Menge hässliche Sachen passiert sind, brauchen wir uns nicht zu unterhalten, das wird wahrscheinlich damals auch eine ganze Menge Leuten bewusst gewesen sein. Exit haben trotzdem noch einmal darauf hingewiesen, haben sich auch entsprechend viel Kritik natürlich eingehandelt, weil es geht ja einfach nicht, dass die Ureinwohner darauf pochen, dass sie mal auf diesem Land gewohnt haben. Das ist ja lächerlich. Also jedenfalls die sehr, sehr dezente Anklage, die auf diesem Album hier zu hören ist, auf dem ersten Album, die hat zu einer ganzen Menge Kritik geführt und auch letzten Endes dazu, dass diese Gruppe immer weniger Auftritte bekommen hat. Nun gut, kann man noch irgendwie nachvollziehen. Jedenfalls ein zweites Album ist noch erschienen. Danach hat sich das ganze Thema Exit zunächst einmal offiziell erledigt gehabt. Alle Bandmitglieder haben weiterhin Musik gemacht und sie haben sich dann still und heimlich immer wieder mal zusammengefunden, haben einige Auftritte absolviert, sind danach direkt wieder auseinandergefallen. Aber die eigentliche Basisdiskografie betrifft tatsächlich nur zwei Alben. Plight of the Red Man, 1972 herausgekommen. Wir hörten die ersten beiden Stücke, Beginning und danach das erste Gesangsstück, eigentlich At Peace. Es gibt auch noch zwei Liebeslieder hier drauf. Diese werden dann teilweise in einem indianischen Dialekt gesungen. Ich habe keine Ahnung, welche Sprache hier gesungen wird. Ob das ein Dialekt von den Kiowa ist oder nicht die leiseste Ahnung. Es gibt auf jeden Fall unterschiedliche Stammesmitgliedschaften innerhalb dieser Gruppe Exit. Ich gehe davon aus, dass der Sänger hier die ganzen Texte geschrieben hat, dass das eben die Sprache seines Stammes ist. Aber ich würde dafür nicht unbedingt die Hand ins Feuer legen wollen. So firm bin ich in diesen ganzen Sprachen dann wiederum auch nicht. Ich habe das Album lange gejagt. Jetzt habe ich es einfach mal reinbekommen. Nicht unbedingt gerade im besten Zustand, aber die CD ist in Ordnung. Das Cover nun wiederum nicht. Und ich habe so dieses Gefühl, dass hier eine ganze Menge Informationen unterschlagen werden. Das ist ja eine Edition von Spalax, französisches Label. Und dieses französische Label, das hat es sich dann zur Angewohnheit gemacht, das Ganze auf solchen, ohne ein Booklet praktisch herauszugeben. Man hat also dann ein solches Clubcover. Auf dem Clubcover befindet sich hier allerdings nur der Text. Nur ist gut. Also es ist auf jeden Fall schon mal der Text der einzelnen Lieder. Es wird gesagt, wer denn diese Gruppe genau ist, was sie denn für Ansprüche gehabt hat, wie das Ganze dann eben mit ihr weitergegangen ist. Es werden keine Mitgliedsnamen genannt. Es wird nicht gesagt, wer die Musik geschrieben hat. Es wird nur gesagt, dass der Herr Mr. B, das ist derjenige, der die Texte geschrieben hat, dass der für die Texte verantwortlich ist, die hier abgedruckt wurden, weil dieser Abdruck mit seiner freundlichen Genehmigung oder mit seiner freundlichen Genehmigung oder der Genehmigung seiner Erben erfolgt ist. Das steht da drauf. Alles andere wird im Grunde genommen verschwiegen auf diesem Cover. Was ich schon wieder fast für ironisch halte, wenn jetzt einige Native Nations auf sich aufmerksam machen wollen und im Prinzip auf ihre eigenen Rechte pochen, dann sollte man eigentlich annehmen, dass sie zumindest auch eben namentlich genannt werden wollen und auch die Stammeszugehörigkeit und die Probleme genauer definiert werden, in denen es hier in den Liedern geht. Aber nö, das hat man anscheinend nicht für notwendig erachtet, zumindest nicht in Frankreich. Ob das Ganze auf dem Originalcover ebenfalls nicht genannt wird, weiß ich nicht. Ich habe eine Abbildung des Innencovers des Originals gesehen. Das sah eigentlich schon ziemlich klein bedruckt aus. Also von daher denke ich mir, dass da bestimmt ein paar Informationen geflossen sind. Diese liegen mir nicht vor. Schade. Falls jemand diese Informationen haben sollte, www.fliedert-radio.de. Dort gibt es einen Link zum Chat, da kann man sich anmelden. Hier sitzen im Augenblick noch zwei Gestalten.
Wobei mehr oder weniger anderthalb, nämlich meine Wenigkeit. Der gute alte Mond hat sich hier angemeldet, hat aber auch schon eben gerade signalisiert, dass da noch ein bisschen Arbeit links und rechts wartet. Aus diesem Grund wird er dann wahrscheinlich nicht aktiv oder nicht die ganze Zeit aktiv im Chat mit dabei sein. Trotzdem, ich gehe davon aus, dass noch weitere Leute kommen. Falls also jemand Lust und Laune haben sollte, sich zu unterhalten, gerne bei uns vorbeikommen. Schauen wir mal, was wir da anders haben. Es könnte ja auch sein, dass irgendwelche Wünsche da sind oder dass irgendwelche Fragen offen sind. Immer nur her damit. Gut, das dazu. Und eben gerade so unmittelbar vor der Sendung habe ich dann eben festgestellt, ich habe alles Mögliche angeschlossen, ich habe die Software gestartet, wunderbar. Und in dem Augenblick, wo ich auf Sendung gehen wollte, ist mir eingefallen, sag mal, hast du eigentlich das Mikrofon getestet? Da habe ich gedacht, nee, das hast du nicht gemacht. Hockst hier 5 Minuten rum, drehst Däumchen, aber machst die wesentlichen Aufgaben nicht. Du bist mir ganz schön einmal mit Profis. Und daraufhin habe ich dann das Ganze getestet und hat nicht funktioniert. Daraufhin habe ich dann die Software nochmal neu gestartet. Jetzt funktioniert das Ganze offenkundig. Ich sehe zumindest einen Pegel, ist schon mal schön. Aber dafür ist dann eben meine Playlist abhanden gekommen, die ich mir hier zurechtgelegt hatte. Die ersten 7 Titel hatte ich hier eingetragen. Aber das ist im Augenblick nicht da, macht nichts. Da suche ich mir gleich noch etwas Neues aus. Ich weiß zwar, was ich als 7. haben wollte, aber das braucht noch ein bisschen. Katja Werker, ursprünglich aktiv als Katja Maria Werker, da kommt die Maria her, die hat ein neues Album herausgebracht, das heißt An seidenen Fäden. Das ist ein Album, in dem es vor allen Dingen darum geht, ein bisschen Mut zu machen, ein bisschen Perspektive aufzuzeigen, sich aus einem tiefen Loch im Prinzip selbst herauszuziehen, mal wieder etwas Positives zu sehen, das Negative weiter zu verarbeiten. Ich gehe davon aus, dass Katja Werker ebenfalls im Laufe der letzten Jahre einige Male in diesem tiefen, dunklen Loch saß, denn sie hat ihre Musikerkarriere unterbrochen, als es mal nicht so besonders gut lief. Und als sie ein paar freche Antworten bekommen hat von verschiedenen Veranstaltern, so nach dem Motto, hey, du hast hier eine Möglichkeit, dich zu präsentieren, CDs zu verkaufen, sieh das Ganze doch als Werbemaßnahme und tritt bei uns umsonst auf. Naja, also jedenfalls, da hat sie dann eben ihre Musikkarriere beendet, kam dann einige Jahre später wieder zurück, als sie gemerkt hat, so ganz ohne Musik, das ist auch nichts. Seitdem ist sie immer wieder mal da oder sie macht eine längere Pause. Sie hat ein Album aufgenommen in der Zwischenzeit, bei dem sie eines ihrer großen Erfolge, Contact Myself, noch einmal neu aufgenommen hat, rein akustisch, nur sie und ein Begleitmusiker. Dasselbe Konzept hat sie im Grunde nochmal jetzt wiederholt, an seidenen Fäden, was den Klang angeht. Es gibt nochmal ein Keyboard, das irgendwo mitklimpert. Hintergrundgesang gibt es ebenfalls. Und das war's. Also eine sehr reduzierte Scheibe und kommt durchaus recht gut. Ich warte ja immer noch auf das Album Jahresringe, das sie vor einigen Jahren eben mal angekündigt hat, das auch schon fast fertig war, das auch schon in ihrem Shopsystem bestellbar war. Nee, falsch, es war nicht bestellbar, aber es wurde dort auf jeden Fall schon mal abgebildet. Dieses Album Jahresringe ist auf jeden Fall verschwunden. Nicht erst seit gestern, nicht erst seit letztem Monat, sondern auch schon seit einiger Zeit. Sodass ich dann irgendwie mittlerweile die Vermutung habe, dieses Album Jahresringe wird nie erscheinen. Aber ich vermute, dass einige von diesen Stücken, die für Jahresringe aufgenommen wurden, auf diesem Album an seidenen Fäden gelandet sind. Woher ich das wissen will? Nun ja, weil zum Beispiel das Titelstück hier drauf ist. Gibt einem natürlich so ein bisschen zu denken. Jahresringe.

Jahresringe von Katja Werker aus dem Album An seidenen Fäden kam dieses Jahr heraus. Ja, so ein bisschen Optimismus könnte auf jeden Fall nicht unbedingt gerade schaden. Ich habe so in den letzten paar Tagen wieder so einige Diskussionen gehabt. Da ging es um das Thema Sicherheit. So nach dem Motto, dass wir im Augenblick gerade alle Sicherheit bitter nötig hätten und irgendwie gibt uns die keiner und so weiter und so fort. Was ich faszinierend fand, muss ich ja zugeben. Ich habe in den letzten Monaten immer wieder mal geschaut, die Stimmung in Deutschland, die ist nicht unbedingt gerade besonders gut im Augenblick, definitiv nicht. Da sagen dann ziemlich viele, dass Deutschland wirtschaftlich an die Wand gefahren wird, das Ganze auch schon seit Jahr und Tag, dass Deutschland an die Wand gefahren wird wirtschaftlich, die Wirtschaft wird sich nie wieder erholen, wenn wir jetzt nicht ganz, ganz dringend von irgendwoher eine neue Idee brauchen und so, eine neue Idee haben und so weiter. Wir brauchen ganz dringend Aktionen von Seiten der Politik, will ich ja auch nicht ausschließen. Aber diese schlechte Stimmung fand ich dann faszinierend, denn ich habe mal ein bisschen recherchiert und ich habe dann einige Studien gefunden und sogar eine Metastudie, also eine Studie, die andere Studien auswertet. Und darin geht es im Grunde genommen um den aktuellen Status, um das eigene Gefühl. Wirtschaftspsychologie heißt das. Wie zufrieden sind Sie im Augenblick gerade mit Ihrem aktuellen Status? Und dann wird dann eben gesagt, wie sicher sind im Augenblick Ihre Einkommen? Wie fühlen Sie sich, wenn Sie dann eben auf die Straße rausgehen? Wie sehen Sie im Augenblick gerade Ihre berufliche Zukunft und so weiter und so fort? Mit anderen Worten, wie zufrieden bist du gerade? Wie glücklich bist du im Augenblick? Da werden dann verschiedene, also normalerweise werden verschiedene Vergleiche gezogen in verschiedenen Bundesländern, in verschiedenen Regionen. Wo sind die Menschen am glücklichsten? So, und solche Studien habe ich mir in den letzten Monaten mal verstärkt angeschaut und dann merke ich dann eben, die Menschen sind durchaus recht glücklich. Und das Interessante ist, sie waren auch in den letzten Jahren verblüffend glücklich. Das heißt also, sie sind mit ihrem Status voll und ganz zufrieden. Sie bewegen sich irgendwo im oberen Drittel, irgendwo bei 7, noch was von 10. Also 10 wäre absolutes Glücksgefühl. Ich kalte es nicht mehr aus, so verrückt glücklich bin ich. Und es gibt dann eben die 0. Das bedeutet, ich bin im Prinzip gerade dabei, hier über den Abgrund zu krabbeln. Und wenn du mich nicht gestört hättest, wäre ich schon soweit. Und die Menschen sind seit Jahr und Tag eigentlich ziemlich konstant. Bei Corona ein bisschen weniger, 6,8 habe ich da gesehen. Und jetzt mittlerweile sind sie wieder bei 7,1. So ziemlich. Tendenz aufwärts. Also die Menschen sind durchaus glücklich mit dem, was sie im Augenblick gerade haben. Aber sie haben trotzdem eine sehr, sehr schlechte Perspektive in die Zukunft. Und sie sagen dann eben einfach, ich bin jetzt im Augenblick mehr oder weniger auf dem Zenit und jetzt kann es nur noch abwärts gehen. Und diese Panik, die sich dann eben aus diesem Abwärtsgefühl ergibt, die wäre unter Umständen für einige sehr, sehr schlechte Dinge im Augenblick verantwortlich. Gut. Ich weiß nicht, woher diese Idee kommt, dass Deutschland im Augenblick gerade vor die Wand gefahren wird oder sowas. Gibt es Dinge, die verbessert werden können? Ja. Sind wir im Augenblick auf dem absteigenden Ast? Nun, je nachdem, welche Statistik man bemüht und nach welchem Wert man sich richtet, sind wir im Augenblick immer noch Platz 3, Platz 4, Platz 5 der Weltwirtschaft. Das heißt, wir haben ungefähr 200 Länder, die im Augenblick gerade sehnsuchtsvoll zu uns aufschauen. Über uns im Grunde genommen auf jeden Fall die USA und auf jeden Fall China, die haben uns überholt. Und die sind auch im Augenblick gerade dabei, die USA zu überholen, auf Platz 1 der Weltwirtschaft zu geraten. Bei einigen Statistiken, wie gesagt, es kommt darauf an, welche Werte man bemüht, sind sie bereits auf Platz 1. Und die anderen sagen, die Zuwachsrate von China ist im Augenblick so groß, dass bis zum Ende dieses Jahrzehnts, das Jahrzehnt dauert nicht mehr lange, die Chinesen auf Platz 1 der Weltwirtschaft gelandet sein werden. Es gibt natürlich dann immer noch ein paar andere Zahlen, die sagen im Augenblick halt eben aus, die Wirtschaft stagniert. Da denke ich mir, ist doch schon mal super, weil die ganze Zeit ging es mit der Wirtschaft im Prinzip abwärts. Jetzt haben wir zumindest schon mal die Stagnation erreicht. Jetzt haben wir ein geringes Wachstum, eine geringe Wachstumsprognose. Das Ganze wird im Augenblick wieder ein kleines bisschen optimistischer gehandhabt. Es geht langsam, es geht schleichend, aber es geht zumindest aufwärts. Ja, und trotzdem sagen immer noch einige Leute, wir sind kurz davor, eben in den Abgrund zu stürzen. Seit 10, 12 Jahren wird das Ganze gesagt und seit 10, 12 Jahren hat sich da im Grunde genommen nichts getan. Ja, es gibt Investitionen, die getätigt werden müssen und so weiter und so fort. Und es gibt einige Entscheidungen, die getroffen werden müssen, beispielsweise punkto Sozialsysteme, beispielsweise zum Thema Besteuerung.
Es gibt einige sehr sonderbare Entscheidungen, die im Augenblick gerade getroffen wurden oder die im Augenblick gerade diskutiert werden. Warum erzählt mir eigentlich mein Herr Klingbeil von der SPD, dass es notwendig wäre, das Elterngeld zu kürzen? Das verstehe ich nicht. Warum ausgerechnet den Leuten das Geld kürzen, die dieses Geld sofort wieder in Umlauf bringen könnten, die dafür sorgen könnten, dass in der Wirtschaft wieder die Auftragsbücher ein bisschen voller sind? Nicht groß, nicht gigantisch, aber doch. Die kleinen Leute, die im Prinzip kein Geld haben, das sind die Leute, die das Geld, das sie extra bekommen, nicht unbedingt sparen, sondern die hauen das Ganze dann eben direkt wieder raus. Entweder weil es dringend nötig ist oder weil sie sich halt eben auch mal endlich wieder was leisten wollen. Mit anderen Worten, dort müsste normalerweise Geld reingebuttert werden, aber das sind überraschenderweise die Dinge, bei denen mir die SPD im Augenblick erzählt, dass sie sich mit der CDU darauf geeinigt habe, dass hier Kürzungen stattfinden sollen. Auf der anderen Seite wird bei den Unternehmenssteuern im Augenblick gerade ordentlich gesenkt und gesenkt und gesenkt. Und dann höre ich nun wiederum von anderer Stelle, das sei noch nicht genug, es müsse weiter gesenkt, gesenkt, gesenkt werden. Ich weiß nicht, ob die Leute, die bei der Einkommensteuer irgendwo Geld einsparen, massig Geld einsparen, weil sie entsprechend viel Geld normalerweise versteuern müssten, das jetzt aber dann eben nicht tun müssen, ob die das Geld dann irgendwie auch allesamt wieder verprassen und direkt wieder in die Wirtschaft stecken oder ob sie das Ganze investieren. Normalerweise würde ich sagen, nicht jeder, der Geld hat, hat auch gleichzeitig ein Unternehmen, in das er das Ganze wieder reinstecken würde. Ziemlich viele Leute, die heutzutage Millionär sind, haben dieses ganze Geld ja eines Tages mal geerbt oder sowas. Also es ist nicht so wie früher, dass derjenige, der Geld hat, sich das Ganze dann auch wirklich erarbeitet hat, sondern das Ganze wurde dann eben von Generation zu Generation nach unten weitergegeben und diese Leute sind mittlerweile dann eben teilweise Privatiers. Können sich das ein oder andere leisten. Das machen sie aber normalerweise nicht in Deutschland. Oder sie legen sich was auf die hohe Kante. Hat Deutschland auch nichts davon. Nun ja, gut. Also jedenfalls, ich sehe im Augenblick, dass einige sehr sonderbare Dinge gemacht werden. Ich sehe, dass im Augenblick gerade einige sehr sonderbare Entwicklungen auch auf politischem Wege dann eben stattfinden. Vor allen Dingen, weil man Parteien irgendwie zutraut, etwas zum Besseren zu reißen, die im Prinzip genau das Gegenteil versprechen. Aber gut. Also von daher sehe ich dann schon, dass es Zeit wird, eben so ein bisschen optimistischer zu denken. Von daher bin ich für solche Alben, die halt eben auch ein bisschen den Optimismus dann eben vorantreiben wollen, die ein bisschen Licht bringen, bin ich durchaus recht dankbar dafür. Denke mir, da kann man auf jeden Fall etwas draus lernen. Wir bräuchten wahrscheinlich einige dieser Alben mehr. Wir bräuchten ein paar Lieder in diese Richtung mehr. Schauen wir mal, was da in der nächsten Zeit noch rauskommt. Ich habe aber auf jeden Fall bei dieser ganzen Diskussion auch irgendwie so ein kleines Déjà-vu gehabt, weil dort einige Sachen gesagt wurden, die auch in die Richtung USA natürlich deuten, was ich nachvollziehen kann. Denn im Iran sieht die Situation gerade auch nicht besonders gut aus. Natürlich auch Straße von Hormuz, die ist im Augenblick immer noch gesperrt oder wieder gesperrt. Und da sehe ich im Prinzip dann auch, dass ungefähr 20% der Weltwirtschaft, die dort normalerweise durchgluckern, dass sie sich woanders bedienen, dass sie aus diesem Grunde die Preise nach oben treiben. Aber dagegen kann die Politik jetzt erstmal relativ schlecht etwas tun. Sie hat diesen komischen Tankrabatt, der schon 2022 nicht funktioniert hat, noch einmal dann eben angewandt. So wie ich das sehe, scheint er wieder nicht zu funktionieren, aber okay. Also ich habe eine ganze Menge Elemente jetzt in den letzten Wochen aufgenommen, jetzt gerade in der letzten Woche, und da dachte ich, das kommt dir irgendwie bekannt vor. Diese Stimmung, die da teilweise verbreitet wird, und dieser Wunsch nach Sicherheit, damit habe ich angefangen, diese sehr sonderbaren Situationen, die im Bereich der Weltpolitik sich da so tut. Und dann ist mir dann so ein Lied von Hermann van Veen in Erinnerung gekommen. Und da habe ich dann gedacht, das ist eine Idee, du übersetzt das Ganze einfach mal und du spielst es. Und dann habe ich erstmal gesucht, weil mir der Titel nicht eingefallen ist. Ich wusste, dass es irgendwann Mitte bis Ende der 70er rausgekommen ist. Ich habe es dann gefunden. Ob Handen, so heißt das. Albums erschien im Jahr 1978. Lecker Beute, so heißt das Album, das heißt ein schöner Regenschauer. Und übersetzt heißt das Ganze dann so: Ein schöner Regenschauer, sagten die Leute fröhlich, als die Sintflut begann und alle ertranken, außer ein paar Heimwerkern in einem schwimmenden Zufluchtsort. Aber der Glaube versetzt keine Berge mehr, das schafft nur noch das Geld. Und die Leute reden über das Wetter und glauben es einfach so. Der Präsident hält Wahlen mit nur einer Partei ab, er hasst Unsicherheit. Die meisten Menschen entscheiden sich für Sicherheit. Wenn man uns direkt fragt, sind wir alle nicht zu Hause. Glücklicherweise ist alles ungleich verteilt, kein Gequatsche, solange der eine sein Brot noch immer so leicht mit dickem Belag verdient, indem er anderen die Beine wegzieht. Unsere Gleichgültigkeit bestimmt genau den Kaffee- und den Kupferpreis.
Ob dafür oder dagegen, wir haben alle ein Interesse am Paradies der Strauße. Der Präsident hält Wahlen mit nur einer Partei ab. Er hasst Unsicherheit. Die meisten Menschen entscheiden sich für Sicherheit. Wenn man uns direkt fragt, sind wir alle nicht zu Hause. Gott gab uns Verstand, um zu grübeln. Ist das Gas nun abgestellt? Was hat sie mit dem Kerl in seinem Atelier gemacht? Sag mal, wird jedes Wort von mir verdreht? Versorgt und bevormundet und vom Staat unterstützt, notfalls seelsorgerisch begleitet, versichert von der Wiege bis zur Bahre, bekommen wir dort erst Sicherheit? Hermann van Veen.

Lecker Brötje aus dem Album Obhanden, 1978 herausgekommen, Hermann van Veen. Ich ziehe das mal vor, zu lange gelabert hier. Wenn jemand ein Webradio betreibt, dann bekommt er von der GEMA bzw. von der GVL ein paar kleine Auflagen. Eine dieser Auflagen lautet, innerhalb von 3 Stunden dürfen nicht mehr als 3 Titel von einem Album oder von einem Interpreten gespielt werden. Halten wir uns natürlich strikt dran, wir wollen ja keinen Ärger haben, aber wir können das natürlich auch dann eben umdrehen und sagen, wir haben die Möglichkeit, 3 Stücke von einem Interpreten oder von einem Album innerhalb von 3 Stunden zu spielen. Von daher nutzen wir das Ganze einfach mal aus. Genau das machen wir jetzt. Ich habe hier ein Album liegen, seit fast 4 Wochen mittlerweile, und darüber sollten wir einfach mal reden. Rainer Bielfeld hat ein neues Album draußen, dieses heißt Verbunden. Und es ist ein bisschen komplexer. Deswegen habe ich gedacht, ich mache das Ganze hier zu Beginn der Sendung. Also, dieses, was ich hier habe, das ist ein Buch. Das ist eine der Auflagen, in denen dieses Album im Augenblick gerade erschienen ist. Es ist in 4 Auflagen erschienen. Das Kernalbum besteht aus einem Album. Eine CD heißt das Ganze und einem Buch. Die CD dazu ist in dieses Buch eingeklebt. Nicht die CD, aber die Papiertasche, in der die CD drin ist, logischerweise. Und wir haben das Buch. Es gibt dieses Buch auch ohne die CD, was ich nicht verstehe, aber okay. Es gibt dieses Buch mit einem Download-Code, also ohne die CD, aber man bekommt halt eben trotzdem die Möglichkeit, sich dieses Album anzuhören. Und dann gibt es noch die 4. Edition, das ist die, die mir vorliegt. Das ist eine Sonderedition, streng limitiert. 50 Stück gibt es davon nur. Ein Buch mit einer CD, mit einem Download-Code und darüber hinaus noch mit einer Bonus-CD. Das heißt also, dieses Buch ist vorne und hinten mit CDs beklebt. Vorne und hinten ist jeweils eine Tasche eingeklebt, in der sich CDs befinden. Okay. Wir reden über die einzelnen Elemente. Wir reden über das Buch, wir reden über die CD, wir reden über die Lieder. Was den Download angeht, weiß ich ehrlich gesagt nicht, wie sich dieser anhört. Ich habe auf der Bonus-CD einen Fehler entdeckt. Ich gehe aber davon aus, dass der Download davon nicht betroffen ist, denn dadurch, dass das Ganze in der Bonus-CD drauf ist, die nicht zum Download bereitsteht, dürfte das Ganze nicht davon betroffen sein. Reden wir über das Konzept. Das ist, glaube ich, als erstmal wichtig. Dass Bücher mit CDs rausgegeben werden, das ist nicht unbedingt gerade eine Seltenheit. Das habe ich häufiger gehabt. Da gibt es eben diese Möglichkeit, dass jemand Geschichten erzählt. Diese Geschichten werden dann eben teilweise auf der CD mit untergebracht oder aber in dieser Geschichte befinden sich einige Lieder. Diese Lieder werden auf dieser CD dann untergebracht oder so etwas. Felix Meyer hat das Ganze gemacht. Leo Leoni, derjenige, der Frederik diese Geschichte um die Feldmäuse geschrieben hat, dieses wurde ebenfalls mal vertont von Frederik Fahle, dankenswerterweise. Und da habe ich eine Edition, bei der dieser Bildergeschichte eben auch noch eine Schallplatte beigefügt ist mit dieser Erzählung von Frederik Fahle, mit der Umsetzung von Frederik Fahle. Das, was ich hier habe, ist im Grunde genommen am besten zu beschreiben mit, wir haben hier ein Live-Album ohne eine Live-Aufnahme, aber mit ausgeuferten Ansagen. Klingt jetzt doof, aber ich erkläre es. Rainer Bielfeld hat hier einige Stücke geschrieben. Nicht jetzt gerade aktuell, sondern da sind einige Sachen, die er bereits vor einiger Zeit geschrieben hat. 13 Stücke hat er sich insgesamt zusammengesammelt. Diese 13 Stücke haben eine Laufzeit von ungefähr 54 Minuten. Und zu jeder einzelnen dieser 13 Liedern gibt es eine Geschichte. Diese Geschichte ist nicht fiktiv, diese Geschichte ist tatsächlich, hat sich so ereignet. Es geht um Geschichten, wie diese Lieder entstanden sind, die Inspirationsquellen beispielsweise. Es geht darum, wie diese Lieder entstanden sind, es geht um Bekanntschaften, um die Leute, die diese Lieder mit ihm gemeinsam geschrieben, erarbeitet haben, die er beispielsweise an der Zeller Schule kennengelernt hat. Die Zeller Schule wurde von Erik Jeske, Texterin und Interpretin auch ursprünglich mal, gegründet für Liedermacher, sage ich mal, eine Songwriter-Schule. Dort hat Rainer Bielfeld relativ früh ebenfalls mitgewirkt, weil er Edith Jeske kannte und weil er entsprechend improvisieren konnte. Deswegen hat sie gesagt, komm doch einfach mal rüber, du bist ein relativ guter Lehrer eventuell, du bist auf jeden Fall ein guter Korrektor, du bist auf jeden Fall ein guter musikalischer Begleiter.
Und dann schauen wir einfach mal, wie das Ganze dann so weitergeht. Gut. Diese Geschichte, wen er dort kennengelernt hat, wie sich die Zusammenarbeit gestaltet, das sind elementare Bestandteile dieser Geschichten. Das sind Geschichten im Plauderton. Das ist keine großartige Lyrik, das ist keine großartige Prosa, sondern das sind einfach Geschichten, woran ich mich im Augenblick gerade erinnere, was ich gerade mit diesen Liedern assoziiere. Darüber hinaus gibt es einige Intermezzi. Diese Sachen sind nicht musikalisch umgesetzt worden. Das sind kurze Texte von vielleicht einer, vielleicht zwei, zweieinhalb Seiten, in denen er nochmal auf einige einzelne Personen oder auf einige Begrifflichkeiten eingeht, die während der ganzen Ansagen vorkommen, die er aber nicht weiter ausarbeitet. Da hat er das ganze Thema praktisch dann eben noch einmal ausgelagert. Beispiel Dirk Bach. Dirk Bach wird an zwei Stellen hier erwähnt und dann hat er halt eben noch dieses eine Intermezzo, in dem besonders auf die Zusammenarbeit mit Dirk Bach eingegangen wird. Da ist kein Lied draus entstanden, aber es war ihm anscheinend wichtig, diese ganzen Sachen hier niederzuschreiben. Und so ist das Ganze dann im Prinzip zu verstehen. Wir haben hier die ganzen Liedtexte im Buch drin stehen, sowie die Ansagen, die er normalerweise vielleicht vor Publikum so oder in einer deutlich verkürzten Variante darbieten würde. Und diese hat er dann eben hier niedergeschrieben, ein bisschen konzentrierter, ein bisschen strukturierter sehr wahrscheinlich, als er das Ganze in einen Live-Zusammenhang gebracht hätte. Einfach ein paar lockere Erzählungen, die halt eben einfach mal raus müssen und so ist das Ganze eben hier entstanden. Insgesamt sind hier in diesem Buch 96 Seiten, also keine 100 Seiten. Diese sind auch angenehm groß bedruckt. Der Rainer Bielfeld ist mittlerweile 60 Jahre alt. Das heißt also, der wird dann eben schon gewohnt sein, dass sein Publikum eben nicht mehr Schriftgröße 6 lesen kann. Deswegen ist das Ganze hier in einer recht angenehmen Größe eben gemacht worden. Es sind ein paar schöne Bilder noch mit dabei, damit die Leute nicht allzu überfordert sind von zu viel Text. Ist auch gut bedruckt und so weiter. Also schöne Haptik, definitiv. Ist auch klimaneutral bedruckt worden, also alles richtig gemacht. Klimaneutral durch CO2-Ausgleich. Bedruckt auf Recyclingpapier, also auf jeden Fall engagiert ist er ja, in Ordnung. Das ist das Konzept dieses gesamten Albums. Das ist der größte Teil dessen, was ich zu diesem Buch zu sagen habe. Deswegen verstehe ich im Grunde genommen auch nicht, wieso es halt eben nur dieses Buch solo zu kaufen gibt. Denn wer liest sich die Ansagen durch, aber verzichtet später auf die Lieder? Zumal die Liedtexte ja auch drin sind. Normalerweise würde ich ja dann eben erwarten, dass ich dieses Lied dann eben auch hören möchte. Vielleicht gibt es noch irgendwelche anderen obskuren Wege, wie man auf diese Aufnahmen zugreifen kann, keine Ahnung, vielleicht hat er dann gesagt, ich möchte dieses Buch nochmal separat rausgeben, keine Ahnung. Ich weiß auch nicht, ob das Ganze irgendwo in einem Streamingdienst oder sowas verfügbar ist, dass man dann eben sagt, die Leute hören sich das Ganze sowieso dann eben online über Streaming an, deshalb brauchen sie nur das Buch. Das ist so das Einzige, was mir wirklich eingefallen ist. Gut, Buch geklärt. Buch mit CD ergibt sich von selbst. Wir haben das Buch, da sind einige Lieder, die Begleitgeschichten zu den Liedern. Da wird man sich wahrscheinlich auch die Lieder anhören wollen, also hat man die CD mit dazu. Buch mit Downloadcode, derselbe Grund. Man hat dieses Buch, man liest hier die ganzen Geschichten, amüsant, im lockeren Plauderton, teilweise auch ein bisschen nachdenklich, grüblerisch, was man auch durchaus sein darf. Ist ja auch mitunter ganz interessant. Denn auch solche Sachen, die einen grübeln lassen, sind gute Inspirationsquellen für Lieder. Also von daher, ja, Downloadcode, wer sich die Lieder also anhören möchte und keine CD mehr abspielen kann, der kann das natürlich dann eben auch virtuell machen. So. Wir haben hier ein Album, das in der regulären Ausgabe mit dieser einen CD streng durcharrangiert ist. Das heißt, wir haben hier einige Stücke, die größtenteils mit verschiedenen Gastmusikern entstanden sind, die bei unterschiedlichen Gelegenheiten entstanden sind, die teilweise mit recht prominenten Partnern entstanden sind. Noah Simmer ist an einigen Stellen sehr weit vorne, Liedermacher, der über die Zeller Schule mit dazu kam. Luzi Mackert, die von Mackefisch, hat hier ebenfalls bei einem Stück mitgewirkt. Es gibt auch noch ein Stück, das gemeinsam mit Christiane Weber selig entstanden ist, nämlich die Hummernummer. Die Entstehungsgeschichte und der weitere Verlauf der Ereignisse
wird von Rainer Bielfeld in diesem Buch dargelegt. Erfährt man dann eben zum Beispiel, wie die beiden sich kennengelernt haben. Erfährt man zum Beispiel, wie verschiedene Texte von Christiane Weber zu Rainer Bielfeld rübergewandert sind, wie er teilweise in diese Texte eingegriffen hat und musikalische Begleitung dazu geschaffen hat. Entschuldigung. Und darüber hinaus dann eben auch noch, gar nicht mal so uninteressant, warum er zwar sehr, sehr prominent an diesem Programm mitgearbeitet hat, an dem Honolulu-Prinzip, dem einzigen Solo-Programm von Christiane Weber, das sie für Erwachsene abgehalten hat. Der Krebs hat eben seinerzeit dafür gesorgt, dass sie sich nicht weiter auf der Bühne herumtreiben konnte. Er hat auf jeden Fall mit Christiane Weber zum damaligen Zeitpunkt an diesen Liedern gearbeitet, aber er hat letzten Endes dann doch darauf verzichtet, auf die Bühne mit drauf zu gehen. Er hat also diese Ehre, das Ganze auch musikalisch zu präsentieren, einem anderen Pianisten überlassen. Wieso, steht hier drin. Die Hummer-Nummer ist aus diesem Grund auch schon von Christiane Weber natürlich aufgenommen worden. Hier hören wir also die Version von Rainer Bielfeld. Also von daher, so ungefähr sind dann eben diese ganzen Lieder irgendwie einzuordnen. Sie sind über einen relativ langen Zeitraum entstanden. Sie sind nicht auf einem weiteren Rainer Bielfeld-Album veröffentlicht worden. Es sind einfach Sachen, die im Laufe der Zeit sich einfach angesammelt haben, die eine längere Einleitung verdient haben, sei es live oder aber eben in diesem Konzept. Und so kommt das Ganze dann eben zustande. Das sind Lieder, die teilweise bestimmt einen realen Bezug haben. Es sind Lieder, die von anderen Leuten vielleicht inspiriert wurden. Man bekommt einen ganzen schönen Strauß von Melodien und von Geschichten, so wie sich das Ganze eben anhört, wie sich das für Rainer Bielfeld gehört. Universum mit neun Türen.

0: Und ich.
1: Rainer Bielfeld, Universum mit neuen Türen aus seinem aktuellen Album Verbunden. In dem Buch beschreibt er auf jeden Fall, er hat in einigen Mehrfamilienhäusern gewohnt und das Ganze war, es sei niemals wirklich in handfesten Streitigkeiten oder sowas in ihm gemündet, wobei es durchaus das ein oder andere böse Wort gab, unter anderem gegen ihn und sein Klavierspiel. Ich vermute, das dürfte auch der Grund sein, weshalb er das Klavier hier so weit in den Vordergrund rückt bei diesem Stück. Gleichzeitig sagt er dann eben, dass es einige sehr, sehr wunderbare Situationen gab, gerade jetzt beim letzten Mal, wo er dann eben in einem Mehrfamilienhaus gewohnt hat. Dort habe sich dann eine kleine Gemeinschaft eingefunden. Es sei nicht so, dass man dann eben ständig miteinander sich getroffen habe oder so etwas, aber man habe dann doch das eine oder andere unternommen und dieses sehr positive Gefühl, diese sehr positive Nachbarschaft habe dann eben mit dazu beigetragen, dass dieses Stück überhaupt entstanden ist. Wobei es aber auch sehr wahrscheinlich ist, dass sich nicht alles, so wie er es beschreibt, wirklich zugetragen hat oder zumindest nicht bei Bielfelds zu Hause. Es haben hier mehrere Leute an dem Text mitgeschrieben. Wahrscheinlich haben die ebenfalls ihre eigenen Ideen noch mit eingebracht. Ja, das ist so dann eben so diese Idee. Man hat hier dieses Buch, darin sind die Ansagen mit diesen ganzen Ideen. Wo kommt das Ganze her? Mit wem habe ich das Ganze geschrieben? Wann habe ich das Ganze geschrieben? Was ist parallel noch dazu passiert? Was verbinde ich mit diesem Lied? Das steht im Buch drin. Die Lieder dazu befinden sich auf der CD oder im Downloadcode. Und da kann man sich dann entsprechend durch dieses neue Album durcharbeiten. Das Album, wie gesagt, 54 Minuten, paar zerquetschte Sekunden. Das Buch so gedruckt mit seinen 96 Seiten, dass man jetzt nicht ewig dran liest. Die Geschichten, das liest sich jetzt so, als wäre das Ganze in epische Breiten ausgemalt worden. Es ist definitiv zu lang, um das wirklich auswendig zu lernen für einen einzelnen Auftritt. Normalerweise kann man hier mit 2 Seiten, vielleicht 3 Seiten, maximal 4 Seiten rechnen, auf denen sich diese Geschichten ausbreiten. Es ist also nicht so, dass man sich wirklich dann einen Nachmittag hinsetzen muss, um das gesamte Buch durchzuarbeiten oder sowas. Braucht man nicht. Man kann sich auch recht gut einzelne Lieder herauspicken, dann dazu die Geschichte lesen, dann dazu das Musikstück hören, dann das mal wieder weglegen. Wichtig wäre es allerdings, zumindest beim ersten Mal, das Buch und die CD wahrscheinlich auch von vorne bis hinten durchzuarbeiten, denn es gibt in den Geschichten selbst definitiv mehrere rote Fäden. Das heißt, es gibt Personen, die tauchen in der zweiten Geschichte auf, werden dort ordentlich eingeführt, dort wird gesagt, wer das Ganze denn eben ist. Und dann 4, 5 Geschichten später tritt diese Person noch einmal auf. Dort wird sie allerdings nicht eingeführt, sondern sie wird einfach dann eben dorthin in den Raum gestellt, denn sie wurde ja bereits eingeführt. Genauso auch, Rainer Bielfeld hatte zeitweise Probleme mit Alkohol. Dass das so ist, dass er dieses Problem gehabt hat, das wird relativ früh gesagt in diesem Buch. Welche Probleme und in welchem Stadium er dann eben jeweils war, das sagt er dann eben in den einzelnen Geschichten mit dazu. Aber es wird nicht nochmal besonders darauf hingewiesen, dass er eben mit Alkohol Probleme hat. Das Ganze ist auch nicht chronologisch angeordnet. Es ist halt eben nur so, dass sie chronologisch aufgebaut sind. Das heißt, die Inhalte bauen aufeinander auf, nicht unbedingt die einzelnen Geschichten. Die einzelnen Elemente, wie gesagt, tauchen an unterschiedlichen Stellen wieder auf. Es ist ein originelles Konzept. Ich habe das so, ehrlich gesagt, noch nicht gesehen, noch nicht erlebt. Es ist natürlich sehr, sehr naheliegend, einfach mal so etwas zu versuchen. Ein Live-Album im Grunde genommen, das dann eben das im Grunde genommen perfekt geschliffen wird, das perfekt zurechtgemacht wird, bei dem man sich nicht auf das Gedächtnis verlassen muss. Einfach mal die gesamten Ansagen niederschreiben, sie nicht auswendig lernen, einfach dem Publikum präsentieren, dann dazu das passende Lied zu präsentieren und dann sagen, hier, schaut mal, das habe ich hier im Augenblick euch zu bieten. Es erweitert die Lieder auf jeden Fall um weitere Komponenten. Es zeigt auch, wie der kreative Fluss ist. Es zeigt auch, dass einige Sachen, die Rainer Bielfeld singt, nicht unbedingt so passiert sein müssen. Es zeigt halt eben, dass es bestimmte Personen gibt, die besungen werden. Tatsächlich gibt es aber diese eine Person nicht, sondern es gibt verschiedene Elemente, die dann eben zu einer künstlichen Person zusammengefasst werden. Alles das wird in diesem Buch genauer erklärt. Vielleicht ist es auch ein wunderbares Hilfsmittel, um einfach mal darauf hinzuweisen, ihr müsst mich nicht unbedingt nach der Person XY fragen, die ich in diesem Lied besungen habe, denn diese Person existiert nicht. Wie man denn eben als Künstler hier vorgeht, was Rainer Biefeld auch sonst gemacht hat. Es gibt auch einige Sachen, da nimmt er Bezug auf sich selbst, seine Vergangenheit, auf seinen beruflichen Werdegang, auf Kollaborationen, die sich in der Vergangenheit so ergeben haben, die mittlerweile längst abgeschlossen sind. Es ist also von daher

Verdient, dass man dich sieht, von Rainer Behlfeld aus seinem aktuellen Album Verbunden. Das Songgeschichtenbuch, so wird hier klein unten drunter geschrieben. Also, gibt es noch eine Sache, eigentlich sogar zwei Sachen, über die noch geredet werden muss. Es gibt dieses Buch. Es gibt dieses Buch mit CD. Es gibt dieses Buch mit Downloadcode. Das sind die drei Geschichten, die im Augenblick auf Rainer Behlfelds Seite angeboten werden. Im Augenblick wird noch eine vierte Edition angeboten. Wir reden über diese vierte Edition. Das Buch selber kostet ein Zwanni, 19,90 €. Es gibt dieses Buch mit Downloadcode, das sind dann 24,90 €, habe ich glaube ich in Erinnerung. Es gibt dieses Buch mit CD und Downloadcode, das wären dann 29,90 €. Und es gibt eine Sonderedition. Diese Sonderedition mit dieser extra CD. Und dafür muss man mal eben gerade 99 € berappen. Ist nur für einen sehr elitären Kreis natürlich dann eben gedacht. Mit anderen Worten, es sind 50 Alben, die auf diese Art und Weise hergestellt wurden. 50 Exemplare existieren davon. Eins davon halte ich gerade in den Händen, bleiben noch 49. Auf der Seite von Rainer Behlfeld waren zumindest heute ganz, ganz früh noch 32 Exemplare zu bekommen. Das heißt also, wenn weg, dann nicht mehr da. Wir müssen über dieses Bonusalbum sprechen, weil ich glaube, dass das Ganze sehr, sehr wesentlich ist. Denn man muss ja auch irgendwie wissen, warum muss ich dafür das Dreifache berappen? Warum das Dreifache? Ich habe nicht den leisesten Hauch einer Ahnung. Keine Ahnung, warum das wirklich das Dreifache ist. Auf diesem Album, auf dieser Bonus-CD befinden sich alle Stücke, die auf dem regulären Album drauf sind, noch einmal in einer anderen Einspielung. Und zwar in einer Demo-Einspielung. Heißt, Rainer Behlfeld hat diese ganzen Stücke geschrieben. Er hat sie aufgenommen. Er hat das Ganze dann teilweise an seine Mitmusiker, die Bands, mit denen er das Ganze eingespielt hat, oder aber an seine Mitsänger weitergereicht, damit die auf jeden Fall dann eben schon mal etwas haben, an dem sie sich orientieren können. Akkordfolgen, Geschwindigkeit, die sich zumindest Rainer Behlfeld so vorstellt, der Text und so, wieder sich die Interpretation dieses Textes dann eben anhören. Vielleicht hat er dann auch einige Sachen nochmal zur Disposition gestellt. Das sind also die Demo-Versionen. Nicht alles ist wirklich fein ausgearbeitet. Es gibt noch mal einige Sachen. Natürlich der Saxophonteil eben gerade von dem letzten Stück, der existiert in der Demo-Version nicht. Die Demos sind größtenteils, nicht ganz, aber größtenteils Rainer Behlfeld am Klavier. Sonst nichts mit dabei. Es gibt ein Stück, das mit Noah Simmer aufgenommen wurde. Dieser ist auch bei dem regulär aufgenommenen Titel Gesangs- und Instrumentalpartner von Rainer Behlfeld. Es ist allerdings ein etwas anderes Arrangement, sehr viel reduzierter. Macht durchaus auch Spaß, weil die beiden auch so ein kleines bisschen rumalbern bei der Aufnahme. Aber es ist halt eben nicht die ernst gemeinte Version, die dann eben später veröffentlicht wurde. So, wenn man also das Gefühl hat, das, was ich eben gerade gespielt habe, die letzten beiden Stücke, ist vielleicht ein bisschen zu schlagermäßig arrangiert, kann ich das Ganze vollkommen verstehen. Wenn ich Rainer Behlfeld alleine am Klavier höre, haben diese ganzen Lieder eine völlig andere Wirkung auf mich und ich habe das Gefühl, dass das Ganze sehr viel inniger, sehr viel persönlicher, sehr viel direkter und auch sehr viel ehrlicher ist als dieses gesamte Herumgeplänkel mit verschiedenen Instrumenten. Ich mag es durchaus, wenn er sich einige Gastmusiker einlädt, mit denen er das gemeinsam einspielt. Ich mag es, wenn er sich weitere Gastsänger mit dazu nimmt, mit denen er Bälle hin und her werfen kann. Das Ganze funktioniert wunderbar, aber die Stücke, die er alleine am Klavier aufgenommen hat, haben irgendwie eine ganz andere Atmosphäre. Darüber hinaus, diese Lieder sind auch nicht immer ganz fertig. Es gibt einige Stücke, unter anderem mit der Hummernummer, die enden völlig anders als in der regulär aufgenommenen Version, sei es bei Christiane Weber oder sei es bei Rainer Behlfeld. Dieses Demo dann eben da zu hören, war eine sehr sonderbare Erfahrung. So hätte das Ganze durchaus auch enden können. Dieses Ende, das letzten Endes bei Rainer Behlfeld in den Demos zu finden ist, macht doch eine ganze Menge Spaß. Aber anscheinend hat man das Ganze im Studio nicht so richtig hinbekommen. Weder Christiane Weber, gut, bei ihr ist es noch eine Live-Aufnahme gewesen, noch Rainer Behlfeld. Beide haben da Notlösungen gefunden. Also, 13 Lieder sind auf diesem Album drauf, die ebenfalls 13 Lieder, die ebenfalls auf dem regulären Album drauf sind. Die Demos sind ein kleines bisschen kürzer.
Darüber hinaus gibt es noch einige weitere Stücke, die auf dieses Bonusalbum draufgesetzt wurden. Das erste Stück dieses Albums, Legato, heißt Verbunden. Das ist eine kleine Hymne an die Musik. Diese liegt ebenfalls in einer Alternativabmischung vor, weil sich da bei dem Einsingen im Studio dann eben so einiges ereignet hat. Da wurde dann teilweise noch mit Skatgesang gearbeitet oder sonstigen Geschichten. Das hat anscheinend Rainer Biefeld so gut gefallen, dass er diese Sachen nicht gelöscht hat. Er hat sie erhalten und dann nochmal in einem separaten Mix zusammengeführt, sodass eben dieses Legato heißt Verbunden ganz andere Atmosphäre hat als das, was letzten Endes wirklich veröffentlicht wurde und natürlich auch ganz anders als das, was im Demo enthalten ist, also eine Bonusabmischung. Darüber hinaus gibt es dann auch noch 5 weitere Stücke. Diese sind größtenteils von Rainer Biefelds Soloalben, früheren Soloalben. Das sind allerdings keine Demos, sondern das sind tatsächlich Neueinspielungen, Neuinterpretationen. Ich vermute mal stark, reine Vermutung. Es gab vor einiger Zeit das Beste aus 3 Jahrzehnten. Dort hat Rainer Biefeld nochmal einige Sachen neu aufgenommen. Ich vermute, dass das hier so einige Lieder sind, die er zumindest mal angetestet hat. Das ist also, ja, diese haben es nicht auf das fertige Album drauf geschafft. Diese werden jetzt vermutlich hier eben nochmal neu veröffentlicht. Rainer Spekulatius, er schreibt es nicht mit dazu, woher diese Stücke ganz genau kommen. Ein ganz neues Stück ist auch noch mit dabei, Singletisch, das hören wir uns gleich an. Das ist also der Inhalt dieser Bonus-CD. Insgesamt sind das also 19 Stücke, es sind fast 76 Minuten insgesamt. Und wenn man dann eben so will, kostet diese Bonus-CD, alleine diese Bonus-CD halt eben 60 Euro. 69 Euro, um genau zu sein. Das muss es einem wert sein. Die Lieder sind, wie gesagt, größtenteils veröffentlicht worden, entweder auf diesem Album, vor allen Dingen auf diesem Album oder auf Rainer Biefelds früheren Aufnahmen. Ein einziges neues Lied ist mit dabei. Wenn man also denkt, mir gefällt das, was der Rainer macht, ich brauche nicht unbedingt den Rainer Biefeld Solo am Klavier, wunderbar. Dieses Bonusalbum bitte dann sparen. Das ist dann reines rausgeschmissenes Geld. Wenn man dann wiederum Rainer Biefeld Solo am Klavier durchaus zu schätzen weiß, wenn man vielleicht auch einige weitere neue Lieder oder neue Interpretationen von bereits bekannten Stücken plus dieses eine neue Lied haben möchte, dann kann man sich nochmal wirklich darüber Gedanken machen, ob es einem wirklich 69 Euro wert ist. Ich glaube, dass die treuen Fans das Ganze definitiv kaufen werden. Wenn sie es bislang noch nicht gemacht haben, dann im Verlauf der nächsten paar Monate. Ich gehe davon aus, dass diese 32 Exemplare definitiv weggehen werden. Hoppsala. Definitiv weggehen werden. Von daher, wenn das jetzt jemanden, der Rainer Biefeld nicht so oft hört, wenn es ihn trotzdem einem reizt, dann muss man sich da relativ schnell entscheiden. Denn ich vermute, dass da in den nächsten 3 Monaten diese Dinger weg sein werden. Ob man eben gerade bereit ist, 100 Euro dafür auszugeben, bleibt jedem selbst überlassen. Ich habe so ein bisschen mit dem Kopf gewackelt, als ich das Album dann eben fertig durchgehört hatte und habe gedacht, ich weiß, warum ich es ausgegeben habe, letzten Endes. Ja, das weiß ich. Ich würde es auch wieder tun, aber ich würde nicht unbedingt jemandem wirklich empfehlen, dieses Album jetzt dringend, jetzt sofort und gleich dann eben nehmen. Auch nicht als Wertanlage oder sonstige Blödsinn, nein, auf gar keinen Fall. Man muss dieses Album dann wirklich auch so zu schätzen wissen, wie das Ganze dann eben kommt. Und das wird definitiv nicht dem dahergelaufenen Fan von der Straße, hätte ich jetzt beinahe gesagt, denn bei dem der Fall sein. Sondern man muss da wirklich überzeugt dahinter stehen. Denn 100 Euro sind definitiv 100 Euro, gerade in heutigen Zeiten. Von daher gut überlegen. Ich spiele jetzt dieses eine Stück, dieses eine neue Stück oder zumindest dieses Stück, von dem ich nicht weiß, ob es sonst irgendwo in dem Werk von Rainer Biefeld irgendwo veröffentlicht wurde. Nicht in seinen Soloalben, nicht in den Gemeinschaftsalben, die er mit anderen Leuten zusammen aufgenommen hat. Natürlich hat er noch eine ganze Menge Alben mehr gemacht oder auch noch weitere Theaterstücke vertont und so weiter und so fort. Vielleicht taucht das Ganze dort irgendwo auf. Mir fällt aber ehrlich gesagt auch nicht ein, wo das Ganze veröffentlicht worden sein könnte. Vielleicht hat er das Ganze für jemand anderen geschrieben, wäre durchaus denkbar. Dann habe ich halt eben einfach dieses Album nicht. Er interpretiert dieses Stück hier mit Fidi Steinbach, Künstlerin, die bei, jetzt bin ich am Überlegen, Deutschland sucht den Superstar? In der Castingsendung dort ist sie auf jeden Fall recht groß rausgekommen vor einigen Jahren. Und mittlerweile hat sie ihre ganzen Bands
hinter sich gelassen und ist jetzt ebenfalls als Solomusikerin unterwegs. Elias Hadjeus ist ebenfalls mit dabei. Diese singen zusammen mit Rainer Bielfeld etwas vom Singletisch.

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Singletisch zusammen mit Fili Steinbeck und Elias Hatteus aus dem aktuellen Album verbunden. Das ist eines oder das ist das einzige Stück von der Bonus-CD, das ich überhaupt nicht zuordnen konnte. Bei Rainer Bielfeld, wie gesagt, bin ich nicht fündig geworden, dass dieses Stück schon mal veröffentlicht wurde. Alle anderen Lieder, die sich hier drauf befinden, zusätzlich zu den Demos der ersten CD, habe ich bei Rainer Bielfeld in seinem Solowerk gefunden, dieses Stück halt eben nicht. Eine Sache habe ich noch ganz zu Beginn gesagt, da komme ich noch mal ganz kurz drauf zu sprechen. Es wird hier auf dieser Bonus-CD, dort gibt es einen Fehler. Eine Trackmarke ist falsch gesetzt zwischen dem ersten und dem zweiten Titel. Das heißt also, die ersten Takte vom zweiten Stück befinden sich noch ganz am Ende von dem ersten Track. Das heißt also, das habe ich umgeschnitten, weil das ist ein bisschen ekelhaft oder so etwas. Das gefällt mir nicht. Habe ich auch schon bei anderen CDs gehabt. Glücklicherweise war das dann wirklich nur beim ersten Titel. Alle anderen Trackmarken sitzen ziemlich sicher. Muss man halt eben dann eben noch wissen oder so etwas. Also fehlerbehaftet ist aber nicht so, dass es das Hörvergnügen merklich schmälert. Und was ich eben gerade noch gesagt habe, die Demos allesamt nur Rainer Bielfeld am Klavier. Auch die anderen Stücke, die von Rainer Bielfeld Soloalben kommen, sind mit Klavier eingespielt worden, sonst relativ spärlicher Instrumentalisierung. Nur dieser Singletisch ist hier auf dieser Bonus-CD voll und ganz arrangiert. Wie gesagt, 20 Euro, 25 Euro, 30 Euro oder aber 100 Euro, das sind die Preise, die für dieses Album hier aufgerufen werden. Man bekommt das Ganze bei Rainer Bielfeld auf der Homepage, dort ist auch das gesamte restliche Werk von Rainer Bielfeld Solo, die offiziell veröffentlichten Alben, im Augenblick zu bekommen. Es gibt einige Stücke, es gibt einige Alben, die er separat veröffentlicht hat, spezielle Alben mit Kinderliedern beispielsweise. Die sind teilweise auf anderen Labels veröffentlicht worden, von daher hat er darauf keinen rechtlichen, rein rechtlich betrachtet, keinen Zugriff. Aber die Soloalben sind allesamt dort verfügbar. Gerne mal dort umschauen. Vielleicht sich dieses Album dann auch noch in den Warenkorb legen oder so etwas. Würde Rainer Bielfeld ganz bestimmt gefallen. Ja, insgesamt interessantes Konzept, ja. Ordentliches, gutes Album, handwerklich nichts dran auszusetzen. Das Einzige, was mir so ein bisschen das Ganze ein bisschen verleidet hat, sage ich einfach mal, es gibt relativ wenig Neues, was Rainer Bielfeld in die musikalische Ausgestaltung reingepackt hat. Die Tricks, die er hier drauf zeigt auf diesem Album, rein musikalisch betrachtet, hat er auch schon auf allen seinen vorigen Alben gezeigt. Mit anderen Worten, dort überrascht einen nichts mehr. Die Texte, dadurch, dass er mit anderen Leuten gerne zusammenarbeitet und die ebenfalls ihre eigene Komponente mit reinbringen, vollkommen in Ordnung. Man lässt sich auf jeden Fall von den Texten her einige Male dann eben schon in die Irre führen, beziehungsweise dann eben dann doch zum Schmunzeln eben verleiten. Es sind Geschichten, keine höhere Lyrik oder sowas, sondern einfach unterhaltsame Geschichten, teilweise lustige Geschichten, teilweise vielleicht etwas tragische bis melancholische Geschichten. Auf der Bonus-CD sind einige Sachen, die sogar noch ein bisschen tiefer gehen. Ordentliches Album, kann man auf jeden Fall empfehlen, auch für die Einsteiger recht gut geeignet. Rainer Bielfeld, verbunden. Dankeschön. Das war Arbeit. Wir bleiben bei Rainer, allerdings nicht bei Bielfeld, sondern bei Konrad. Rainer Konrad hat eine neue EP veröffentlicht, die ich mir nicht merken kann. Flocken von Schnee heißt die neue EP, die Rainer Konrad jetzt veröffentlicht hat. Es hat mich ein bisschen gewundert, dass er sie veröffentlicht hat, denn Hintergrundgeschichte war, Rainer Konrad hat vor ein paar Wochen eine Newsletter geschrieben, in dem er gesagt hat, dass er im Augenblick leider nicht Gitarre spielen kann, denn dort hat sich eine Krankheit ergeben und dass hinter ihm im Augenblick gerade die Finger so zu setzen, wie er sie im Prinzip brauchen kann auf der Gitarre. Er kann durchaus, weil die Lieder, die er schreibt, nicht unbedingt wirklich komplex sind, auf dem Klavier sich begleiten. Jetzt hat er dann dieses Album rausgegeben dieses Mini-Album rausgegeben, diese EP rausgegeben. Und dort ist an einigen Stellen sehr, sehr wohl eine Gitarre zu hören. Und er selber schreibt auch, dass er eben hier frisch Gitarre eingespielt hat. Ich habe nochmal nachgefragt. Es ist nicht so, dass er diese Sachen jetzt wirklich hochvirtuos eingespielt hätte. Es klappt, er erarbeitet sie sich im Augenblick gerade wieder.
Okay, Flocken von Schnee. Genau das, was man da bei diesem Wetter eben veröffentlichen kann. Also von daher Rainer Konrad. Also Rainer Konrad hat da was rausgegeben, da werden wir wahrscheinlich auch nochmal reinhören. Ich habe es mir auch schon angehört, habe aber das Gefühl, das braucht nochmal einen zweiten, vielleicht auch nochmal einen dritten Durchlauf. Bin ich noch nicht dazu gekommen. Ich greife von daher auf die vorige Veröffentlichung von Rainer Konrad zurück. Während ich falle, heißt dieses Album, das ist auch noch auf CD rausgekommen im Jahr 2020. Und dort gibt es das Stück vom Läufer.

Rainer Konrad mit Der Läufer aus dem letzten Album, das er veröffentlicht hat, Während ich falle, 2020. Das war ein vollwertiges Album. Danach kamen noch einige weitere, ich nenne es mal Singles oder einzelne Titel, die er auf Bandcamp veröffentlicht hat. Ich habe gesehen, dass er das Ganze mittlerweile auch dort deutlich erweitert hat. Das heißt also, frühere Alben von ihm sind dort verfügbar. Nicht alle frühere Alben. Da habe ich andere Sachen, die auf CD veröffentlicht wurden. Aber auch da gehe ich davon aus, dass es rein rechtlich nicht möglich ist, dass er eben diese Sachen veröffentlicht. Jetzt ist das Mini-Album oder die EP Flocken von Schnee herausgekommen. Das sind 6 Titel. Runtergeladen habe ich das Ganze ebenfalls auf Bandcamp. Gegen einen kleinen Obolus kriegt man das dann. Und gedreht hat sich das Ganze schon virtuell. Reden wir auf jeden Fall nochmal drüber. Danach kam Aline Cohen mit der Stüberphilharmonie. Das Stück heißt Die Gefahr. Und Die Gefahr hat Aline Cohen bereits zuvor veröffentlicht auf dem Album Nah. Das stammt von 2020. Und Aline Cohen mit der Stüberphilharmonie, dort hat sie sich einige ihrer früheren Stücke noch einmal vorgenommen, hat das Ganze durcharrangiert mit der Stüberphilharmonie, entsprechend einstudiert und das Ganze dann eben dargeboten. Das Album erschien 2022. Dass sie teilweise recht drastisch in diese ganzen Stücke eingegriffen hat, sieht man alleine schon, dass Die Gefahr ursprünglich 2 Minuten 14 Sekunden lang war. Dieses Stück hier eben gerade 4 Minuten 35. Also mal eben gerade mehr als doppelt so lang. Diese Verspieltheit, die sich allerdings hier in den Instrumenten gezeigt hat, hat mir durchaus recht gut gefallen, über das komplette Album verteilt. Da sind recht interessante Ideen mit drauf, die auch teilweise den Stücken ein völlig neues Kleid, einen völlig neuen Ausdruck geben. Von daher war dieses Album durchaus recht faszinierend. Aline Cohen bringt jetzt am Freitag, meine ich, morgen, ihr neues Album auf den Markt. Das heißt, Du bedeutest mir die Welt. Kann man bereits bestellen, für den Fall, dass man das Ganze irgendwie haben möchte oder sowas, überall dort, wo es CDs gibt. Ich sage aber auch sicherheitshalber noch einmal dazu, wer das Ganze vielleicht in einer Sonderedition haben will, und diese Sonderedition kostet auch nicht mehr als die reguläre Fassung, der geht auf JPC, ist auch ein deutscher Versand, mit anderen Worten, da umgeht man einige amerikanischen Datensammler. Du bedeutest mir die Welt, dort gibt es eine limitierte Edition, diese ist bereits signiert, das heißt also, Aline Cohen hat dort das Cover sehr wahrscheinlich mit ihrer Unterschrift entwertet, bekommt man dort zum Preis von 17,99 €. Gerne dann eben dort bestellen, exklusiv für JPC. JPC schreibt sogar weltweit exklusiv für JPC. Da wird die Welt aber böse überrascht sein, wenn man das Ganze wirklich nur bei JPC bekommt. Das hat sich gerade ein bisschen nach hinten verschoben. Georg hat hier im Chat einen Wunsch gehabt. Etwas von Yvonne Elliman. Etwas, das nicht von JCS ist, also von Jesus Christ Superstar, würde ich das Ganze interpretieren. Dort in der regulären Aufnahme ist sie auf jeden Fall als eine der Interpretinnen eben vertreten. Es ist nicht die Original Cast Recording oder sowas, es ist nicht die Besetzung der Uraufführung. Zum damaligen Zeitpunkt und im Prinzip auch heute noch war es im Prinzip und ist es im Prinzip so, wenn man ein Musical schreibt und man möchte das Ganze auf die Bühne bringen, dann muss man ja irgendwie die Produzenten davon überzeugen, dass das, was man da eben gerade anbietet, dass es irgendwie ein Hit werden könnte. Das kann man aber nicht, wenn man nicht die Reaktion der Öffentlichkeit kennt. Und so war es dann eben zum damaligen Zeitpunkt sehr oft so, dass man eben ins Studio gegangen ist. Man hat das komplette Musical praktisch eingespielt und hat dann diesen Soundtrack gewissermaßen vorab auf den Markt gebracht und dann mal geguckt, wie der Markt dann eben darauf reagiert. Wurden genügend Sachen davon abgesetzt? Wunderbar. Dann konnte man das Ganze eben auch ruhig an einem Theater anbieten und konnte sagen, hier guck mal da, hier habe ich auf jeden Fall einen Hit. Das Publikum ist davon begeistert. Wenn du das Ganze auf die Bühne bringst, dann sind dir zumindest einige Zuschauer sicher und dann rutschst du nicht ganz so sehr in die roten Zahlen. Und so wurde das Ganze dann eben gemacht. So wird das Ganze im Prinzip auch heute gemacht, wobei heute natürlich nichts über die Radiosender oder sonst irgendetwas lief, sondern vor allen Dingen über Social Media. Aber so kriegt man halt eben ein Musical
an die etablierten Bühnen. Wenn das Ganze auf den kleinen Bühnen gut läuft, dann klopft vielleicht auch irgendwann mal der Broadway an und sagt, ich will auch. Der Broadway hat ja eine ganze Menge mehr Geld zu verlieren als eben die kleinen Theater. Jedenfalls Ivan Elliman hat seinerzeit eben bei der Jesus Christ Superstar Einspielung, die regulär heutzutage als die klassische Einspielung gilt, zusammen mit Ian Gillan, dort hat sie dann eben eine Rolle gesungen. Und von daher kann man dort auch relativ viele Stücke finden, bei denen sie aktiv mit dabei ist. Hat ihr auf jeden Fall einen guten Ruf eingebracht und daraufhin hat sie dann eben eine Solokarriere gestartet. Ist auch nicht unbedingt gerade verkehrt gelaufen. Weiterer Push kam natürlich dann eben, als sie bei Saturday Night Fever mitgemacht hat. If I Can't Have You. Großer Erfolg für sie.

Yvonne Elliman, If I Can't Have You, aus dem Soundtrack Saturday Night Fever, 1977 veröffentlicht worden. Danach Creedence Clearwater Revival mit Hey Tonight, das stammt aus dem Album Pendulum, das stammt aus dem Jahr 1970 und ist deshalb im Programm, weil John Fogerty, derjenige, der hier gesungen hat, derjenige, der das Stück auch geschrieben hat, derjenige, der auch die Gitarre geliefert hat, der hat heute Geburtstag, 81 Jahre wird er, von daher dachte ich, wird auf jeden Fall hier bedacht werden. War eine Notlösung, muss ich zugeben. Ich war so sicher, dass ich ein Soloalbum von John Fogerty hier habe. Nein, leider nicht. Ich überlege gerade die ganze Zeit, ob ich das ganze Album dann vielleicht irgendwie nur nicht eingelesen habe oder sowas. Weder in der Datenbank taucht es auf, noch eben hier in meinen Beständen auf der Festplatte. Macht mich ein bisschen nervös. Ich weiß sogar, wie das Cover noch ausschaut. Vielleicht verwechsel ich da aber auch irgendetwas. Vielleicht habe ich es einfach noch lang genug in der Hand gehabt oder sowas und dass ich dann gedacht habe, ich jetzt gekauft. Vielleicht bin ich lange genug drumherum geschlichen, wäre auch nicht unbedingt das erste Mal, dass mir so etwas passiert. Nun ja, John Fogerty, herzlichen Glückwunsch von dieser Stelle. Gut, Rudolstadt, okay. Thema ist grundlegend Österreich. Haben sie lange dafür gebraucht, bis sie erstmal den Weg nach Österreich gefunden haben. Schaue ich mir gleich mal genauer an, das Programm von Rudolstadt. Ja, könnte durchaus recht interessant werden. Schauen wir mal, wenn sie sich alles ausgesucht haben. Ich bin gleich dorthin unterwegs. Bevor es aber soweit ist, wenn wir schon bei den Geburtstagen, bei den Todestagen sind, der geschätzte Tony Ashton, heute Todestag. Der Zufall wollte, dass ich jetzt am Dienstag, letzten Dienstag, da war eigentlich Mondphasen fällig, hat es technische Probleme gegeben, da bin ich dann eingesprungen und da habe ich den Namen Tony Ashton tatsächlich auch erwähnt und zwar mit einer Einspielung von John Lord zusammen anlässlich des Todes des Saxophonisten Dick Parry, denn dieser hat mit John Lord und mit Tony Ashton gemeinsame Sache gemacht. Das Album, ich habe es hier als Vinyl rumstehen und ich habe es noch nicht digitalisiert, aber ich habe auch mittlerweile gesehen, dass das Ganze ebenfalls recht gut erschwinglich digitalisiert verfügbar ist auf CD. Habe ich mir gerade gestern ganz, ganz früh nach der Sendung dann auch gleich mal bestellt, dann brauche ich da drin nicht rum zu fuschen. Kommt natürlich nicht bis heute an, ist natürlich klar, aber ich werde in der nächsten Zeit definitiv nochmal drauf eingehen. Tony Ashton, dieser ist 2010 verstorben. This Gentleman, vor 2010? Nö, kann nicht sein. Ist auf jeden Fall verstorben heute, vor ein paar Jahren. Ich schaue gleich nochmal nach. This Gentleman's Not for Burning.

drin auch keine großartige Pause. Jetzt unmittelbar mit dem nächsten Schlag würde dann eben das nächste Stück beginnen. Fangen wir vorne an. Tony Ashton. Ich habe nachgeschaut. 2001 ist er verstorben. Ich habe gedacht, 2010, der muss doch schon viel länger. Ja, 2001 ist er verstorben. This Gentleman's Not for Burning. So heißt das Stück, das wir gehört haben. Live in the Studio, so heißt das Album dazu. Das ist im Jahr 1984 herausgegeben worden. War damals, ich möchte nicht sagen, ein unerwarteter Flop, denn Tony Ashton hatte zu dem damaligen Zeitpunkt eigentlich bereits so diese Anziehungskraft mehr oder weniger verloren gehabt. Das heißt also, die Musik, die er nach Ashton Gardner Dyke gemacht hat, die Musik, die er danach gemeinsam mit John Lord gemacht hat, ist auch schon in der Vergangenheit gewesen. Er hat also von daher sich zum damaligen Zeitpunkt vor allen Dingen mit seinen Zeichnungen über Wasser gehalten und eben nicht mehr mit seiner Musik. Dieses Album, das kam so völlig unerwartet, hatte auch keine großartige Werbung. Die Plattenfirma war recht klein, also von daher, das ist einfach nur versackt. Das ist keine Chance irgendwie. Erst später, als er dann eben so langsam aber sicher dann aus dem tiefen Tal wieder aufgestanden ist, als man eben sich auch von der rechtlichen Seite her darauf einigen konnte, dass einige Ashton Gardner Dyke Sachen wieder auf CD erscheinen konnten. Erst da kam dann eben so langsam aber sicher so seine Werke wieder zutage, die er eben in der Zwischenzeit aufgenommen hat und wurden dann eben von einem dankbaren Publikum aufgenommen. Repertoire Records hat Anfang der, nee, Mitte der 90er Jahre da auf jeden Fall einige ordentliche Schützenhilfe geleistet und Tony Ashton durfte bei dieser Gelegenheit dann auch gleich noch einige Cover für dieses Label designen in Deutschland. Tony Ashton, This Gentleman's Not for Burning, anlässlich seines Todestages und anlässlich des Todes, ich hatte es bereits davor gesagt, Dick Parry, der Saxophonist, der unter anderem mit Pink Floyd zusammengearbeitet hat auf Dark Side of the Moon oder auf Wish You Were Here. Hier haben wir ihn gehört. Das war natürlich eine Live-Version. Dark Side of the Moon, live 1974. Diese ist rausgekommen im Jahr 2023. Auch sehr, sehr schön remastered. Also wirklich sehr schöne Sachen, die hier zu hören sind. Sehr transparente Aufnahme, sehr transparente Abmischung. Und hier hat er dann eben eine etwas ausgebaute Version seines Solos geliefert, das er auf der Studio-Version bereits hinterlassen hat. Us and Them, Dark Side of the Moon, live 1974, Dick Parry, verstorben jetzt am 22. Mai. Ich habe eben gerade mal so ein bisschen den Blick schweifen lassen über das Programm, also nicht über das Programm, aber über die Personen, die auftreten beim Rudolstadt-Festival, Schwerpunkt, wie gesagt, Österreich, heißt nicht, dass da ausschließlich Österreicher auftreten, aber dann doch schon in einem relativ starken Maß. Hier sehe ich dann eben 5 Achterl in Ehren, hier sehe ich Agnes Palmisano. Den Nino aus Wien sehe ich hier. Aber ich sehe auch noch ein paar einige andere Leute, die eben hier mit dabei sind. Ich habe Dota Kehr gesehen in dieser Aufstellung. Robert Karl Blank, da bin ich mir gar nicht so sicher, ist das jetzt einer aus Österreich? Ich bin mir nicht hundertprozentig sicher, ich glaube es nicht. Winkeltanz sehe ich hier, 2 Stimmen sehe ich hier. Einige neue Namen, die mir so gar nichts sagen. Schwarzes Gebiss. Was ist denn ein schwarzes Gebiss? Also ich weiß, was ein schwarzes Gebiss ist oder sowas. Ich kenne ja so einige zahnärztliche Befunde. Aber ein schwarzes Gebiss. Ich habe heute einen anderen ungewöhnlichen Bandnamen schon gesehen. Da bin ich mal gespannt, was sich dann eben dahinter verbirgt, weil das Ganze eigentlich so bescheuert klang, dass ich denke, wer das sowas rausgibt, der muss doch irgendwie etwas auf der Pfanne haben. Nun flog Dr. Bert Rabe. So heißt die Band. Das Album dazu, das heißt, das aktuelle Album dazu, das heißt Toter Fuchs am Straßenrand. Mit anderen Worten, doch eine sehr interessante Mischung. Die Band scheint irgendwie etwas auf innovative Titel zu legen. Wobei allerdings der Tote Fuchs am Straßenrand nur 2 Lieder zu bieten hat. Das erste Stück, das heißt Teil 1, das zweite Stück heißt Teil 2. Da hört es also schon wieder mit der Innovation auf. Egal. Jedenfalls. Ebenfalls habe ich gesehen, dass dort der Antti Paalanen mit dabei ist. Antti Paalanen ist ein Finne und der richtet seine Ziehharmonika zugrunde, Akkordeonspieler und jemand, der darüber hinaus auch noch über eine recht interessante Gesangstechnik verfügt. Meluta heißt das Album, das ich hier von ihm habe und da hören wir uns das Stück an

Gut. Ja, das so ein kleiner Blick in Richtung Rudolstadt. Mit dabei unter anderem Antiparlernen, mit das, was wir gerade gehört haben, das ist Yeah Mama gewesen aus dem Album Meluta. Das stammt aus dem Jahr 2015. Dieser tritt in Rudolstadt auf. Bin mal gespannt, ob man danach das Akkordeon noch wiedererkennt. Wobei ich glaube, der hat mittlerweile schon so viele zugrunde gerichtet. Der hat wahrscheinlich einen speziellen Hersteller dafür, der die ganzen Dinger vielleicht auch später dann noch ärztlich versorgt, so mit Pflaster beklebt und so weiter. Danach Ramsch und Rosen, auch die sind in Rudolstadt mit dabei. Duo. Sie spielt Geige und singt, er spielt Trompete und singt natürlich nicht gleichzeitig. Die übrigen Instrumente teilen sie dann mehr oder weniger unter sich auf. Übern See und Steirer, das stammt aus ihrem Album Belver aus dem Jahr 2014. Ich weiß, dass die vier Alben insgesamt aufgenommen haben. Das Album Belver ist irgendwie mal günstig zu mir reingeschwappt. Unter anderem deshalb, weil ich mich dafür ein Lied interessiert habe, das aber ausgerechnet auf diesem Album nicht drauf war, habe ich mir mittlerweile das andere Album gekauft, auf dem es drauf ist. Nein, aber es ist eine gute Idee, sich vielleicht mal wieder daran erinnern zu lassen. Hiermit geschehen. Also von daher eine recht interessante Auswahl dieses Mal mit dabei. Mal gespannt, ob da hier noch Rückmeldungen kommen, wie das Ganze denn eben so gelaufen ist. Wenn die reguläre Sendung vorbei ist, dann ziehe ich mich hier hinter meine Excel-Tabelle zurück. Dann wird dokumentiert, was alles im aktuellen Plattenbau gelaufen ist. Für den Fall, dass sich jemand für solche Listen interessiert, www.gundi.de. Dort gibt es ein Forum. Im Forum finden sich Musiklisten von drei Sendungen. Der gute alte Mond ist dann dort mit seinen Mondphasen vertreten. Der bunte Hahn. Unland und Löwenherz machen dann dort ihren Job und meiner ist halt eben der vom Plattenbau. Damit wären dann diese drei Sachen erledigt. Und während diese Liste entsteht, da ist es schlecht mit dem Moderieren, weil ich mich da auf andere Dinge konzentrieren muss und so weiter. Aber natürlich kann trotzdem noch parallel Musik laufen. Wird ja sowieso die ganze Zeit bei mir passieren, von daher ist das keine so großartige Umstellung, aber weil halt eben nicht mehr moderieren, wäre es halt eben doch schon schön, wenn da ein roter Faden existierte. Deshalb stelle ich dann im Chat vorher die Frage, gibt es irgendetwas an roten Faden, irgendeinen besonderen Suchbegriff, einen besonderen Rahmen, der gesetzt wird? Dann suche ich mir da etwas davon aus, von den Unmengen von Vorschlägen, die dort kommen. Dann reihe ich entsprechend die Titel hier ein, dann läuft das Ganze im Hintergrund mit und ich mache dann eben hier meine Bürokratie fertig. So dann eben die ganze Geschichte. Beim letzten Mal war schlichtweg das Thema gut. Ja, warum auch nicht? Weil man freut sich ja immer, wenn man was Gutes zu hören bekommt. Es waren mit dabei die Beatles mit Good Morning, Good Morning. Heinz Rühmann, Willi Fritsch und Oskar Kahlweiß haben etwas gesungen von Ein Freund, ein guter Freund. J.D. McPherson, Let the Good Times Roll. Christian Hase war mit dabei, Alles was gut ist. Chick mit Good Times. Christopher Annen zusammen mit Francesco Wilking, Allem guten Tag. Joni Mitchell mit Good Friends. Clouseau mit Gute Musik. Herman's Hermits mit I'm Into Something Good. Bernie's Autobahn Band mit HR3 wünscht guten Morgen. Bob Dylan, What Good I Am. Hannes Wader, gut wieder hier zu sein. Chick Tip mit Good Grief Christina. Element of Crime, wahr und gut und schön. Nina Simone, Feeling Good. Dahlia Lavie, gute Gründe um zu gehen. Das ist die deutsche Version von Paul Simons 50 Ways to Leave Your Lover. Ja, aber immerhin muss man ja dann eben zugestehen, Dahlia Lavie, die hält sich vielleicht nicht immer unbedingt an die englischsprachigen Texte oder so etwas, aber sie schafft es auf jeden Fall, dann dem Ganzen noch ein bisschen Bedeutung zu geben. Es ist also nicht so, dass sie da irgendwelchen Blödsinn vor sich hinsingt, sondern die Frau hat schon einen relativ guten Geschmack gehabt, was die Texte angeht, auch wenn das Ganze am englischen Original teilweise bitterbös vorbeigeht. Dave D. Dozy, Biggie McIntitch mit She's So Good, Lauscher, die Guten, Bill Fay, Some Got Advice, Heike Mildner mit Alles war gut, Queen mit Good Old Fashioned Loverboy, Panach und Kunert mit Gut, Gut, Gut, Nick Kershaw, Wouldn't It Be Good, Ellen mit Gut werden, ABBA, As Good As New, City, Gute Gründe und zum Schluss Perry Friedman mit Good Night, Irene. Natürlich, wenn etwas gut ist, zieht es automatisch irgendwie die ganzen Musiker an. Jeder singt davon, dass irgendetwas besonders gut ist. Insofern ist es nicht unbedingt gerade verwunderlich, dass da eine ganze Menge Titel existieren. Auch im Französischen, auch im Italienischen, auch im Spanischen. Ich habe da einige Sachen gefunden.
Mitunter war das Ganze aber ein bisschen schwierig rauszufiltern, deswegen habe ich da gedacht, ich bin mal lieber ein bisschen vorsichtig. Es hätte auch ein guter Tag für den Blues werden können. Anna Haigis

Anna Heigis, Good Day for the Blues aus dem gleichnamigen Album, das erschien im Jahr 2007. Und danach haben wir gehört Lass es gut sein aus dem Album Die Schnuppe vom Stern, 2017 rausgekommen von Binho. Was nach der heutigen Sendung Thema werden wird, das weiß ich im Augenblick noch nicht. Die Frage werde ich aber bald stellen, wenn ich hier so auf die Uhr schaue. Es ist auch nicht mehr allzu lange hin, bis die Sendung hier vorbei ist. Von daher sollte bis dahin ein Thema gefunden werden. Ich werde gleich mal die Frage stellen. Bevor es aber soweit ist, habe mich bestätigt gefühlt, denn ich war heute beim Preis der deutschen Schallplattenkritik auf der Seite. Denn das Album Preis der deutschen Schallplattenkritik für das zweite Quartal, das sollte mittlerweile feststehen. Und genau das war es auch. Dort gibt es die Kategorie Liedermacher. Oder aber für uns ebenfalls interessant hier Folk und Singer-Songwriter. Bei Folk und Singer-Songwriter, da war Wör mit dabei. Ich dachte, Wör, wunderbar. Das Album kenne ich jetzt nicht. Ich habe es auch noch nicht. Sollte mich allerdings mal ein bisschen danach umschauen. Wör war auf jeden Fall ganz gut. Liedermacher, siehe da, Sven Phantom. Ha, ins Gras. Ha, vor zwei Sendungen vorgestellt. Und schon kriegt es den Preis der deutschen Schallplattenkritik. So bin ich. Nee, also lobenswert. Es hätte auch einiges anderes werden können. Das war in der Longlist, in der Auswahlliste, waren durchaus einige sehr, sehr gute Alben. Aber es stimmt tatsächlich, dass dieses Album Ins Gras irgendwie etwas Besonderes hatte. Irgendwie habe ich das Gefühl, es ist ein sehr gutes Album aus der Sicht des Interpreten auf jeden Fall, weil der hier wieder zurück auf Paar ist, nachdem das letzte Album für Erwachsene so ein bisschen mittelprächtig ausgefallen ist und darüber hinaus rein musikalisch. Ich meine, der Mann hat ja alles selbst eingespielt. Oder ich lese einfach mal hier vor, was die Jury dazu schreibt. Sven Phantom, mit bürgerlichem Namen Sven Radtke, ist alles andere als ein Phantom. Seit 2008 schreibt er Kinderlieder und Musicals, veröffentlicht Radiokolumnen und bringt jetzt mit Ins Gras das fünfte Soloalbum für Erwachsene heraus. Sämtliche Instrumente spielt der musikalische Tausendsasser selbst. Die Songs alternieren zwischen klassischen Liedern und Pop. Mit schwarzem Humor und musikalischem Witz behandelt er, wie in Hoch die Tassen Prost, ernste Themen und weiß, dass er, wie jeder und jede, irgendwann ins Gras beißen muss. Gern mit einem Lächeln und der feinen Ironie des Herrn Phantom. Für die Jury Hans Reul. Passt. Also Hoch die Tassen Prost, wenn es dann eben schon hier erwähnt wird, soll es auch gespielt werden.

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Hoch die Tassenprost von Sven Phantom aus seinem aktuellen Album Ins Gras ist im Februar rausgekommen und hat jetzt den Preis der deutschen Schallplattenkritik bekommen für das zweite Quartal 2026. Herzlichen Glückwunsch von dieser Stelle. Hat er sich verdient. Danach Ingo Paul und das Geheimnis. Stammt aus dem Album Ingo Paul und das Geheimnis, ebenfalls 2026 rausgekommen, gerade vor 4 Wochen meine ich. Wir haben da gehört das Stück Baltimore, das ist von Randy Newman, der hat das Ganze im Original geschrieben. Udo Lindenberg hat den deutschen Text dazu gemacht, das ist das einzige Stück auf diesem Album, das eine Coverversion ist. Aber ich finde, er hat das Ganze sehr, sehr gut gemacht, von daher sei ihm auf jeden Fall dann eben dieser Durchlauf ebenfalls nochmal gegönnt. Gut, dann habe ich hier noch einen Jazzmusiker, der ist jetzt verstorben, nämlich Sonny Rollins. Ist am 25. Mai verstorben. Sonny Rollins ist ein Saxophonist, manchmal Sopran, vielleicht manchmal Tenor, vor allen Dingen aber Bariton-Saxophon. Und er ist derjenige, der sehr innovativ seine Karriere gemeistert hat. Er ist derjenige, der immer in irgendwelchen Experimenten gesteckt hat, der in viele Richtungen aktiv war, sei es jetzt in die Richtung Folk Music, sei es in die Richtung Rock, sei es in die Richtung Bebop, sei es in die Richtung Free Jazz. Also er war vielseitig interessiert, kannte sehr, sehr viele Lieder natürlich auch. Das, was ihn nun wiederum ausgezeichnet hat, ist, dass er sich von den Melodien, von den ursprünglichen Melodien meistens eben entfernt hat. Das heißt, normalerweise ist ein Jazzmusiker halt eben darauf aus, die Melodie zunächst einmal vorzustellen, in der ersten Strophe gewissermaßen. Danach variiert er fleißig. Sonny Rollins ist dagegen meistens hingegangen und hat praktisch die Melodie schon nach der ersten Runde fallen lassen und hat dann eben auf der Akkordfolge aufbauend improvisiert. Immer wieder kamen dann eben mal Fetzen dieser Melodie dann wieder zu Gehör. Das heißt, man wurde immer wieder daran erinnert, welches Stück man da gerade hört. Und dann ist er dann eben wieder weitergedriftet. Das heißt also, er konnte eine Improvisation wirklich ewig fortführen. Von daher gibt es nicht wenige Stücke von ihm, die locker die 10-Minuten-Grenze sprengen. Und war natürlich auch gut vernetzt, hat mit verschiedenen Jazzmusikern zusammengearbeitet. Und von daher konnte er dann eben sich auch erlauben, zum Beispiel jemand wie Miles Davis ans Klavier zu setzen. Miles Davis normalerweise eben an der Trompete aktiv, dass der sich dann eben an die Klaviatur pressen lässt. Bei seinem Ego, das kommt definitiv nicht selten vor. Für Sonny Rollins hat er eine Ausnahme gemacht. Und die Vielfalt des ganzen Repertoires, mit dem Sonny Rollins aufgewartet hat, sucht ihresgleichen. Und es ist auf jeden Fall faszinierend, den Mann zu entdecken. Natürlich bedeutet das auch, er hat gute Tage gehabt, er hat schlechte Tage gehabt, deutlich mehr besser als schlechte Tage. Es gibt also keine richtige Blütezeit bei Sonny Rollins. Es gibt immer wieder mal so einzelne Phasen, in denen er richtig brillante Alben abgeliefert hat. Danach kamen da vielleicht mal 2, 3 Alben hinterher, die nicht ganz so gut gelungen waren. Bei denen vielleicht die Chemie nicht so hundertprozentig gestimmt hat oder so etwas, aber dann war er plötzlich wieder ganz oben auf und spielte wieder ganz weit oben mit. Und das Ganze hat sich wirklich über Jahrzehnte hinweg gezogen. Von daher, er war vielleicht nicht immer omnipräsent, nicht immer der ganz, ganz große Superstar des Jazz oder sowas, aber er hat sich auf jeden Fall irgendwo in der zweiten Reihe sehr, sehr weit vorne eingereiht und hat dort fleißig vor sich hin musiziert. Beeindruckendes Lebenswerk hat er jetzt hinterlassen. Ich habe mir jetzt die Moritat rausgesucht. Moritat ist die Originalbezeichnung eines Stückes, das wahrscheinlich jeder kennt. Und der Haifisch, der hat Zähne, die Moritat von Mackie Messer. Und die hat sich Sonny Rollins ebenfalls mal vorgenommen. Was er aus diesem Stück gemacht hat, das hören wir jetzt.

Ja, Sonny Rollins, Moritat, also die Moritat, das stammt aus dem 57er Album Saxophone Colossus. Ich hätte es umgekehrt gesagt, Colossus Saxophone, aber Saxophone Colossus ist richtiger. Und war auch eine relativ gute Besetzung mit dabei. Doug Watkins war mit dabei, hier am Bass. Der ist normalerweise eben bei Charles Mingus zu finden oder sowas oder bei Pepper Adams. Thad Jones ist auf jeden Fall mit dabei, Donald Byrd ist mit dabei. Also durchaus jemand, der nur für einen ganz, ganz kurzen Zeitpunkt eigentlich auf der Jazzszene war und sich da einen recht guten Namen gemacht hat. Relativ kurze Zeit, weil er dann doch recht früh verstorben ist aufgrund eines Autounfalls. Das Auto hat ihn leider nicht überleben lassen. Ich weiß gar nicht, ob er überhaupt schon 30 war, als er gestorben ist. Also auf jeden Fall recht früh verstorben. Hat trotzdem einige legendäre Aufnahmen mitgemacht. Dann Tommy Flanagan war mit dabei, hier am Klavier. Der ist eigentlich normalerweise berühmt geworden für die Zusammenarbeit mit Ella Fitzgerald. Wenn Ella Fitzgerald irgendwie eine Klavierbegleitung hat, dann ist es normalerweise Tommy Flanagan und John Coltrane. Giant Steps ist ein sehr, sehr tolles Album und dort ist Tommy Flanagan ebenfalls drauf zu hören gewesen. Dann Sonny Rollins, Saxophon, also Tenorsaxophon war das eben gerade, was wir gehört haben. Max Roach war hier am Schlagzeug zu hören, auch legendärer Schlagzeuger, auch recht lange aktiv gewesen. Da reden wir dann nun wiederum über Coleman Hawkins, da reden wir über Charlie Parker, da reden wir über Stan Getz, Dizzy Gillespie. Also mit anderen Worten, der war ordentlich beschäftigt, der gute Mann. Hat auch einige Soloalben vorgelegt, was als Schlagzeuger jetzt auch nicht unbedingt so üblich ist. Also das war dann eben so dieses Quartett, das dieses komplette Album eingespielt hat. 57, wie gesagt, Saxophone Colossus. Ich weiß nicht, ob dieses Album, das wurde definitiv auf CD aufgelegt. Recht häufig ist es allerdings auch so, dass eben bei Collins irgendwelche Boxsets dann eben zu bekommen sind. Und da ist dann eben Saxophone Colossus definitiv mit dabei, weil hier mittlerweile die Interpretenrechte im Prinzip auch schon ausgelaufen sind. Zumindest gilt das Ganze für den europäischen Raum. Also von daher wird das Ganze ganz gerne in irgendwelchen Boxsets dann eben noch mit verramscht, zusammen mit einigen weiteren Alben von Sonny Rollins. Das dazu, 25. Mai ist Sonny Rollins verstorben. Blick auf die Uhr. 23.57 Uhr. Na gut, okay, da geht noch was. Da geht noch was. Ich habe ein Album hier reinbekommen, ist gut. Ich habe das Album jetzt vor einiger Zeit schon reinbekommen, habe das Ganze aber schon relativ lange nicht mehr gehört. Das ist wahrscheinlich dann eben so die richtigere Beschreibung. Und zwar ist das Ganze von Tito und Tarantula. Natürlich, klar, zum damaligen Zeitpunkt war das halt eben From Dusk Till Dawn, dieser Film mit Quentin Tarantino und Salma Hayek und so weiter. George Clooney, man hat also eine ganze Menge Spaß dabei gehabt und Tito und Tarantula waren dort ebenfalls als Band mit vertreten in dem Film, aber natürlich auch im Soundtrack, haben dort zwei Stücke abgeliefert, war wunderbar. Und das Nachfolgealbum ging dann entsprechend auch durch die Decke, weil das Ganze halt eben damals einen großen Erfolg nach sich zog, ein Single-Erfolg für Tito und Tarantula. Und daraufhin ist das Nachfolgealbum Tarantism, das ebenfalls diese Stücke enthielt, ebenfalls recht oft über die Ladentische gegangen. Ist normalerweise Rock und also recht schmissiger Rock durchaus, also macht normalerweise eine relativ gute Stimmung. Und trotzdem, als ich das Album zum ersten Mal gehört habe, war ich fasziniert von dem einen Stück Sweet Cycle. Und ich habe mir das Album jetzt vor ein paar Tagen mal wieder angehört und ich war abermals fasziniert von diesem Stück. Denn es ist, glaube ich, relativ selten, dass jemand im Grunde genommen sagt, pass auf, ich mache mir folgende Gedanken. Ich liege am besten irgendwo auf dem Waldboden und bin tot. Und die Natur holt sich langsam meinen Körper zurück. Das ist im Grunde genommen die Ursprungsidee von Sweet Cycle. Und von daher habe ich gedacht, das muss unbedingt mal übersetzt werden. Mögen meine Arme ein Baum sein, mögen meine Augen eine Biene sein, möge mein Haar ein Rosenbeet sein, mögen meine Lippen den Ozean küssen, mögen meine Füße den Boden spüren, mögen meine Ohren den Rhythmus spüren, mögen meine Schenkel einen Wolf nähren, möge meine Nase ein Lot sein. Oh, es ist der süße Kreislauf des Lebens. Es ist der süße Kreislauf des Lebens.
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Lass meine Brust eine Brücke aus Mistelzweigen sein. 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Sweet Cycle. Tito und Tarantula.

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Wenn wir schon über den Tod sprechen, dann reden wir natürlich auch über die Reinkarnation. Sweet Cycle von Tito und Tarantula, Tarantism heißt das Album dazu. 1997 ist das veröffentlicht worden. Und danach Strom und Wasser mit Reinkarnation. Fallen und Steigen heißt das Album. Und da ist keine Jahreszahl hinterlegt. Warum nicht? Weil es wahrscheinlich irgendwo um den Jahreswechsel erschienen ist, wenn ich mich richtig erinnere. Strom, Wasser, VÖ.

0: Das Album erschien im März 2019. Glaube ich eigentlich nicht. Ich glaube, dass es eigentlich eher noch weiter am Jahresanfang erschienen ist. Aber vielleicht habe ich auch eine andere Möglichkeit des Bezugs dann eben bekommen. Also 2019 steht ja auf jeden Fall. Auf dem Album selber steht nichts drauf, wenn ich das Ganze richtig in Erinnerung habe. 2019, ich glaube es einfach mal. Ich glaube es einfach. Wenn wir schon über Reinkarnation sprechen, dann reden wir auch darüber, das Thema Glaube wurde vorgeschlagen. Ob ich jetzt über den Glauben an Gott oder sowas hier irgendwas einfädlere oder ob ich einfach nur nach dem Begriff Glauben oder Nicht-Glauben oder Unglaube suche, das weiß ich ehrlich gesagt noch nicht so richtig. Ich glaube, Glauben als Suchbegriff wäre ganz vorteilhaft. Wir werden sehen. Ich habe ja noch ein paar Minuten Zeit. 0.11 Uhr, eine Runde noch, komm. Die Willard Grant Conspiracy Band, Alternative Country würde ich das Ganze nennen, Country mit Rock-Elementen und meistens halt eben auch in einem etwas düsteren Milieu. Also Country hat irgendwann einmal diesen Hochglanz bekommen und Alternative Country hat irgendwie versucht, das Ganze wieder ein kleines bisschen in die dreckigere Richtung zu führen, meistens in Verbindung eben mit Rockmusik. Und die Willard Grant Conspiracy war da auf jeden Fall eine von den führenden Bands. Ich sag war, denn die existiert im Grunde genommen nicht mehr. Die Willard Grant Conspiracy, da war Willard Grant definitiv nicht dran beteiligt, sondern ein Mann namens Robert Fischer, nicht Bobby Fischer, der spielt Schach, Robert Fischer hieß der Songwriter. Dieser hat die Willard Grant Conspiracy aus der Taufe gehoben und er war der Einzige, der wirklich von Anfang bis zum Ende mit dabei war. Hat einige Gastmusiker um sich geschart, die teilweise auch gar nicht auf seinem Albumcover erwähnt werden. Er hat irgendwann keine Listen mehr geführt und hat gesagt, also für den Fall, dass euch irgendjemand erzählt, dass er bei diesen Aufnahmen hier mit dabei war, der hat wahrscheinlich recht. Irgendwann haben aber die Leute das Ganze falsch verstanden und die haben dann gewissermaßen einen Wettbewerb draus gemacht, herauszufinden, wer denn überhaupt bei diesen Alben tatsächlich mit dabei war. Und irgendwann hat Willard Grant Conspiracy dann dieses Konzept aufgegeben und hat dann doch wieder Listen veröffentlicht, wer denn alles mit dabei war. Wenn gut gemeinte Ideen torpediert werden von den Fans, das ist schon manchmal nicht besonders schön. Robert Fischer auf jeden Fall von Anfang bis zum Ende mit dabei. 2017 ist er verstorben. Krebs hatten wir ja heute schon. Krebs ist ein Arschloch. Und mit seinem Tod starb im Grunde genommen derjenige, der die ganzen Gastmusiker um sich herum vereinigt hat, starb derjenige, der die Lieder zum allergrößten Teil geschrieben hat. Von daher wurde einfach dieses Projekt eben nicht mehr weitergeführt. Ich habe hier eine EP. Ich habe noch ein bisschen mehr von Willard Grant Conspiracy, aber ich habe hier eine EP, die ich dann von Glitterhouse, von dem deutschen Label von Willard Grant Conspiracy, das sehr, sehr viele Alben von denen auf den Markt gebracht hat. Dort habe ich im Online-Shop eine EP gefunden, Trunk in the Attic. Diese EP wurde verkauft im Jahr 2009 auf den Konzerten der damaligen Tour. Danach ist das Ganze ins Archiv gewandert von Glitterhouse und die haben gewissermaßen die Reste über ihren Online-Shop verklöppelt. Also von daher habe ich dann eben auf diesem Weg diese EP reinbekommen, obwohl ich nicht auf einem William Grant Conspiracy Konzert war. Auf dieser EP Trunk in the Attic sind einige Stücke zu hören, die Willard Grant Conspiracy bereits im Vorfeld mal eingespielt hat für die Alben. Hier bei Trunk in the Attic hat sich Robert Fischer nochmal in einen Dachstuhl mehr oder weniger zurückgezogen und hat dann eben dort gemeinsam mit einigen anderen Leuten eine akustische Version von einigen Stücken nochmal eingespielt. Ein bisschen rumpeliger, ein bisschen schlechter in der Technik, ein bisschen erdiger, ein bisschen glaubwürdiger, ein bisschen uriger, sage ich einfach mal. Weniger poliert als das, was er eben auf den Alben zuvor veröffentlicht hat. Hat auf jeden Fall Spaß gemacht, sich in diese EP dann eben reinzuhören, auch wenn es ein bisschen Arbeit war, sage ich mal, denn hier Trunk in the Attic EP, dort sind zwar die Titel aufgelistet, aber nicht in der richtigen Reihenfolge. Das heißt, da musste ich dann erst einmal die einzelnen anderen Alben reinhören und die Alben, die ich dann nicht gehabt habe, die zwei Stück, da musste ich dann auch mal nochmal versuchen, da noch ein bisschen zu recherchieren, weil die Titel auch nicht im Text drin vorkommen. Ach, naja, gut. Jedenfalls Drunkard's Prayer, das ist auf jeden Fall gesichert, dass das der Titel des nun nachfolgenden Stückes ist. Trunk in the Attic EP 2009, Drunkard's Prayer, Willard Grant Conspiracy. Dankeschön.
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With that grand conspiracy mit Drunkard's Prayer, Drunk in the Attic EP 2009 rausgekommen. Gut, ein Stück habe ich hier noch und danach kümmern wir uns um den Glauben. Denn es wird langsam Zeit, an den Feierabend zu denken. Es ist gleich 0.20 Uhr. Ich habe gedacht, das nächste Stück kriege ich da bestimmt noch unter. Nee, das wird dann doch ein bisschen zu spät. Ich habe also etwas, was ich nächste Woche schon mal mit in das Programm aufnehmen kann. Ist schon mal gut. Eingereiht habe ich jetzt noch nichts, aber das macht nichts. Ich habe gleich fast 5 Minuten Zeit. Dazu wird sich auf jeden Fall noch einiges ergeben. Gerade mit Glauben mache ich mir gar keine Sorgen. Das wird funktionieren. Schauen wir mal ganz kurz auf das Programm des Fliedertee-Radios in den nächsten Tagen. Die Startseite, wo ist sie? Da ist die Startseite. Heute um 20 Uhr ist ein Freiraum angesetzt. Das wird auch ein Freiraum bleiben. Somit geht es ganz regulär weiter am Sonntag um 19 Uhr mit Folgloria und mit Rädern. Am Dienstag um 22 Uhr die Mondphase mit dem guten alten Mond. Am Mittwoch um 21 Uhr der bunte Hahn mit Ohne Land und Löwenherz. Und am nächsten Donnerstag 21 Uhr bin ich dann wieder da, Plattenbau. Werden wahrscheinlich dann eben auch noch einige neue Alben hier dann eben aufgeschlagen sein, weil Monatsanfang, da gibt es auf jeden Fall einiges zu bestellen. Ein paar Bestellungen sind auch schon aufgegeben. Es wird das Material bestimmt noch reinkommen. Mal gucken, was ich davon alles eingelesen haben werde. Mal gucken, was ich davon schon alles gehört haben werde. Und hier steht dann eben noch der eine Stapel rum, den ich auch noch nicht angefasst habe. Ach ja. Ich brauche mal Urlaub. Nun gut. Das zum Programm vom Fliedertee-Radio. Im Grunde genommen war das jetzt die Sendung vom 28.05. Der Plattenbau wäre dann also somit vorbei. Es waren mit dabei Rainer Bielfeld, Exit, Katja Werker, Hermann van Veen, Rainer Konrad, Aline Cohn zusammen mit der Stüber Philharmonie, Creedence Clearwater Revival, Tony Ashton, Pink Floyd, Antti Paulanen, Ramsch und Rosen, Anne Heigis, Binjo, Sven Phantom, Ingo Paul zusammen mit Das Geheimnis, Sonny Rollins, Tito und Tarantula, Strom und Wasser, Willard Grand Conspiracy und ein Stück habe ich hier noch von Luna Luna, habe ich noch ein weiteres Stück rausgesucht. Luna Luna ist eine Band, die 3 Alben hervorgebracht hat und die im Grunde genommen ihren großen Hit Wenn ich tot bin, erst ganz am Schluss ihrer Karriere gehabt hat, was deprimierend ist. Man arbeitet die ganze Zeit, spielt sich da vor dem ganzen Publikum den Hintern runter und dann, wenn man im Prinzip beschlossen hat, dass man sich auflöst, dann kommt plötzlich ein ganz großer Hit des Weges. Der wurde wirklich in den Radios seiner Zeit rauf und runter gespielt. Interessanterweise ist das Album Supernova dazu also nur relativ kurze Zeit verfügbar gewesen und seitdem ist das auch nicht mehr neu aufgelegt worden. Das heißt, ausgerechnet dort, wo der große Hit drauf ist, das ist das Album, das man am schwersten bekommt. Wobei die Single ist, glaube ich, recht gut zu bekommen. Von Luna Luna aus dem ersten Album, Es war einmal, habe ich mir das Stück Deutsche Nacht herausgesucht, weil da draußen ist gerade Nacht. Sind hier in Deutschland. Das Stück stammt aus dem Jahr 1993. Und wenn das rum ist, dann kümmern wir uns um den Glauben. Bleibt nur zu sagen, ich bedanke mich auf jeden Fall fürs Zuhören. Ich wünsche eine gute Nacht. Ich wünsche einen schönen Freitag. Ich wünsche ein schönes Wochenende. Ich wünsche eine gute nächste Woche. Kommt gut durch die nächste Woche. Bleibt schön gesund und munter. Macht es euch gut, macht es besser aus. Sehr schön, wenn ich im Fliedertee euch nächste Woche wiedersehe. Tschüss. Macht's gut.

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